0: ins Krankenhaus gebracht. Die Dresdner Feuerwehr, die hat Rekordeinsatzzahlen für dieses Jahr gemeldet. Und auch an Badeseen und Flüssen sind mehrere Menschen verunglückt, teilweise tödlich. In Dormagen, da mussten Bewohner eines Seniorenheims verlegt und teilweise auch im Krankenhaus behandelt werden. Da sind die Temperaturen in den Räumen auf 35 Grad oder sogar noch höher angestiegen.
1: Bundesweit sind seit Freitag mindestens 15 Menschen durch Badeunfälle ums Leben gekommen. Zu den Opfern zählen zwei Kinder im Alter von 6 und 8 Jahren. Die Leiche eines 14-Jährigen wurde heute gefunden. Er war vor 3 Tagen auf einem See bei Düren in Nordrhein-Westfalen von einem Schlauchboot gestürzt. Bei den weiteren Badetoten handelt es sich um Männer im Alter zwischen 17 und 76 Jahren. Volkswagen steigt offenbar aus einer Kooperation mit dem Zulieferer Bosch aus. Wie die Bild berichtet, geht es um eine Entwicklungspartnerschaft für autonomes Fahren. Wegen mangelnder Fortschritte und des herrschenden Sparzwangs will der VW-Konzern demnach die Zusammenarbeit mit Bosch beenden. Obwohl schon rund 1,5 Milliarden Euro in das Projekt geflossen seien, gelte die Technik intern als nicht wettbewerbsfähig. Co-Gastgeber Kanada steht als erstes Team im Achtelfinale der Fußball-Weltmeisterschaft. Im Sechzehntelfinale haben die Kanadier mit 1:0 gegen Südafrika gewonnen. Aus dem ARD-WM-Team Hendrik Lückhoff.
2: Kanada und Südafrika hatten beide zum ersten Mal die K.O.-Phase einer WM erreicht und bis in die Nachspielzeit stand es 0:0. Dann aber traf Steffen Ölstack zum 1:0-Siegtreffer für die Kanadier. Im Achtelfinale bekommen es die Kanadier mit den Niederlanden oder Marokko zu tun. Für die deutsche Mannschaft steht am heutigen späten Montagabend deutscher Zeit ihr Sechzehntelfinale gegen Paraguay an. Und beim Team von Südkorea ist Trainer Hong Myung-bo nach dem überraschenden Vorrundenaus zurückgetreten.
1: Das Wetter in Deutschland. Nachts gebietsweise Schauer und Gewitter bei Tiefstwerten von 24 bis 16 Grad. Am Tage örtlich Starkregen, Hagel und Sturmböen, teils schwere Gewitter, im Nordwesten oft heiter, 22 Grad auf Sylt bis 32 Grad im Landkreis Passau. Und am Dienstag zeitweise gewittrige Schauer, ganz im Norden freundlich, 21 bis maximal 32 Grad. Es ist 2.03 Uhr.
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4: Mit Sven Knappe am Mikrofon, herzlich willkommen. Bis zu den 4 Uhr Nachrichten erwarten uns Nino Rota mit einer Sinfonie, Vincent Dandy mit einer Cellosonate, Gabriel Fauré mit einer Szene aus der Mythologie, Henri Vieuton mit einer Violasonate und, passend als Einstieg, Johann Friedrich Fasch mit einer Ouvertüre. Paul Dombrecht dirigiert das Ensemble Il Fondamento.

Das belgische alte Musikensemble Il Fondamento unter Paul Dombrecht hörten wir mit der Ouvertüre in D-Moll von Johann Friedrich Fasch. Und wir bleiben in Belgien mit einer unvollendeten Sonate für Viola und Klavier von Henri Vieuxtemps, 1820 in Verviers geboren. Es musizieren Christian Euler und Paul Revinius.

Christian Euler und Paul Revinius interpretierten die unvollendete Sonate für Viola und Klavier in B-Dur von Henri Vieuxtemps im ARD-Nachtkonzert. Und wir werden Zeuge eines spektakulären Vorgangs der Geburt einer Göttin. La Naissance de Vénus komponierte Gabriel Fauré auf der Basis eines Textes von Paul Collin, inspiriert durch die Vorstellung von der Geburt der Venus mitten aus dem Meer heraus. Es singen und spielen Mary Plaza, Sopran, Pamela Helen Stephen, Mezzosopran, Timothy Robinson, Tenor, James Rutherford, Bass, der City of Birmingham Symphony Chorus und das BBC Philharmonic Orchestra.

La naissance de Vénus, die Geburt der Venus, eine mythologische Szene von Gabriel Fauré mit Mary Plaza, Sopran, Pamela Helen-Steven, Mezzosopran, Timothy Robinson, Tenor, James Rutherford, Bass, mit dem City of Birmingham Symphony Chorus und dem BBC Philharmonic Orchestra. Das alles unter der Leitung von Jean-Pascal Tortelier. Hier ist das ARD-Nachtkonzert, präsentiert von BR Classic mit Kammermusik von Vincent d'Indy, 1851 in Paris geboren und 80 Jahre später auch dort verstorben. Die Cellosonate in D-Dur Opus 84 intonieren Nicolas Altstädt und José Gallardo.

Der Cellist Nicolas Altstädt und der Pianist José Gallardo interpretierten die Sonate in D-Dur Opus 84 von Vincent d'Indy. Ein Spezialist für Filmmusik muss nicht immer nur fürs Kino schreiben, gerne auch für den Konzertsaal, wie im Fall von Nino Rota und seiner Sinfonie Nummer 3 aus den 1950er Jahren. Marcello Viotti dirigiert das Rundfunksinfonieorchester Saarbrücken.

Das Rundfunk-Sinfonieorchester Saarbrücken unter Marcello Viotti hörten wir mit der Sinfonie Nummer 3 in C-Dur von Nino Rota. Nach den 4 Uhr Nachrichten sind wir vom ARD-Nachtkonzert wieder für Sie da, mit Musik von Antonin Dvorak, Alexander von Zemlinski und Karl Philipp Emanuel Bach.

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1: Um 4 Uhr mit Olaf Knapp. Die Hitzewelle hat Deutschland am Wochenende Extremtemperaturen beschert. Schon Freitagnachmittag hatte der Deutsche Wetterdienst in Saarbrücken mit 41,3 Grad die bis dahin höchste Temperatur in Deutschland registriert. Aus der Nachrichtenredaktion Marei Beermann.
2: Den nächsten Rekordwert gab es am Samstag mit 41,5 Grad in Möckern-Drewitz in Sachsen-Anhalt. Aber damit nicht genug. In Neiße-Münde im Osten Brandenburgs wurden gestern 41,7 Grad im Schatten gemessen. So viel wie noch nie in Deutschland. In der Hitze überschätzten offenbar viele ihre Kräfte. Bundesweit kamen mindestens 11 Menschen durch Badeunfälle ums Leben, darunter 2 Kinder im Alter von 6 und 8 Jahren sowie ein 14-Jähriger.
1: In Venezuela sind knapp 4 Tage nach den verheerenden Erdbeben ein Vater und sein Sohn gerettet worden. Laut der Nachrichtenagentur AFP haben französische und amerikanische Einsatzkräfte die beiden aus den Trümmern geholt. Unter den Helfern sind auch Mitglieder des Technischen Hilfswerks aus Deutschland. Allerdings schwindet langsam die Hoffnung, noch Überlebende zu finden. Die venezolanischen Behörden haben bislang 1450 Tote registriert. Es werden noch Zehntausende Menschen vermisst. Volkswagen steigt offenbar aus einer Kooperation mit dem Zulieferer Bosch aus. Wie die Bild berichtet, geht es um eine Entwicklungspartnerschaft für autonomes Fahren. Wegen mangelnder Fortschritte und des herrschenden Sparzwangs will der VW-Konzern die Zusammenarbeit beenden. Obwohl schon rund

0: 1,5 Milliarden Euro in das Projekt geflossen seien, gelte die Technik intern als nicht wettbewerbsfähig. Insbesondere bei hochentwickelten Assistenzsystemen hätten sich Markt und Technologie anders entwickelt als zu Beginn der Zusammenarbeit erwartet. Co-Gastgeber Kanada steht als erstes Team im Achtelfinale der Fußball-Weltmeisterschaft. Im Sechzehntelfinale haben die Kanadier mit 1:0 gegen Südafrika gewonnen. Aus dem ARD-WM-Team Hendrik Lückhoff.
1: Kanada und Südafrika hatten beide zum ersten Mal die K.O.-Phase einer WM erreicht und bis in die Nachspielzeit stand es 0:0. Dann aber traf Steffen Ölstack zum 1:0-Siegtreffer für die Kanadier. Im Achtelfinale bekommen es die Kanadier mit den Niederlanden oder Marokko zu tun. Für die deutsche Mannschaft steht am heutigen späten Montagabend deutscher Zeit ihr Sechzehntelfinale gegen Paraguay an. Und beim Team von Südkorea ist Trainer Hong Myung-bo nach dem überraschenden Vorrunden aus zurückgetreten.
0: Das Wetter in Deutschland. Am Tage örtlich Starkregen, Hagel und Sturmböen, teils schwere Gewitter. Im Nordwesten oft heiter, bei 22 Grad auf Sylt bis 32 Grad im Landkreis Passau. Die Zeit, es ist gleich 4.03 Uhr.
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3: Und dazu begrüßt Sie Sven Knappe. Herzlich willkommen. Mit ganz viel Gefühl geht's los. Die Romanze für Violine und Orchester in F-Moll von Antonín Dvořák bieten der Geiger Michail Potschekin und das slowakische Philharmonische Orchester.

Der russische Geiger Michail Poutschekin und das slowakische Philharmonische Orchester zelebrierten unter Anleitung von Daniel Reiskin die Romanze in F-Moll Opus 11 von Antonín Dvořák. Als romantisch-dramatisch könnte man die 6 Gesänge Opus 13 von Alexander von Zemlinsky bezeichnen, komponiert nach Gedichten von Maurice Maeterlinck. Der Mezzosopran Violetta Urmana wird umrahmt vom Gürzenich Orchester Köln. Die Leitung hat James Cunlan.

Das waren die sechs Gesänge Opus 13 von Alexander von Zemlinsky. Die litauische Mezzosopranistin Violetta Urmana wurde unterstützt vom Kölner Gürzenich-Orchester, dirigiert von James Conlan. Und der holländische Flötist Jacques Zoon interpretiert jetzt noch gemeinsam mit den Berliner Barocksolisten ein Cembalo-Konzert in D-Moll von Karl Philipp Emanuel Bach hier im ARD-Nachtkonzert.

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1: Um 5 Uhr mit Olaf Knapp. Mit Rekordtemperaturen um die 40 Grad hat die Hitzewelle Deutschland am Wochenende fest im Griff gehabt. Das hat nicht nur für aufgeplatzte Autobahnen und streikende Klimaanlagen bei der Bahn gesorgt. Für viele war die Extremhitze auch eine körperliche Herausforderung. Aus Berlin, Birte Sönnigsen.
2: Besonders Ältere, Kranke und Kinder sind durch die Hitze gefährdet. Die Feuerwehren haben am Wochenende teilweise bewusstlose Menschen aus ihren Wohnungen geholt und ins Krankenhaus gebracht. Die Dresdner Feuerwehr, die hat Rekordeinsatzzahlen für dieses Jahr gemeldet. Und auch an Badeseen und Flüssen sind mehrere Menschen verunglückt, teilweise tödlich. In Dormagen, da mussten Bewohner eines Seniorenheims verlegt und teilweise auch im Krankenhaus behandelt werden. Da sind die Temperaturen in den Räumen auf 35 Grad oder sogar noch höher angestiegen.
1: In Venezuela sind knapp 4 Tage nach dem verheerenden Erdbeben ein Vater und sein Sohn gerettet worden. Laut der Nachrichtenagentur AFP haben französische und amerikanische Einsatzkräfte die beiden aus den Trümmern geholt. Unter den Helfern sind auch Mitglieder des Technischen Hilfswerks aus Deutschland. Allerdings schwindet langsam die Hoffnung, noch Überlebende zu finden. Die venezolanischen Behörden haben bislang 1.450 Tote registriert. Es werden noch Zehntausende vermisst. Außenminister Wadephul wird heute in Washington seinen amerikanischen Kollegen Rubio treffen. Bei dem Gespräch wird es voraussichtlich um die Lage im Nahen Osten gehen und um die Frage, wie die Ukraine weiter unterstützt werden kann. Außerdem wollen Wadephul und Rubio über den NATO-Gipfel sprechen, der am 7. und 8. Juli in der türkischen Hauptstadt Ankara stattfindet. Co-Gastgeber Kanada steht als erstes Team im Achtelfinale der Fußball-Weltmeisterschaft. Im Sechzehntelfinale haben die Kanadier mit 1:0 gegen Südafrika gewonnen. Aus dem ARD-WM-Team Hendrik Lückhoff.
3: Kanada und Südafrika hatten beide zum ersten Mal die K.O.-Phase einer WM erreicht und bis in die Nachspielzeit stand es 0:0. Dann aber traf Steffen Oesterk zum 1:0-Siegtreffer für die Kanadier. Im Achtelfinale bekommen es die Kanadier mit den Niederlanden oder Marokko zu tun. Für die deutsche Mannschaft steht am heutigen späten Montagabend deutscher Zeit ihr Sechzehntelfinale gegen Paraguay an. Und beim Team von Südkorea ist Trainer Hong Myung-bo nach dem überraschenden Vorrunden aus zurückgetreten.
1: Das waren die Nachrichten. Das Wetter in Deutschland. Am Tage örtlich Starkregen, Hagel und Sturmböen, teils schwere Gewitter. Im Nordwesten dagegen oft heiter, 22 Grad auf Sylt bis 32 Grad im Landkreis Passau. Am Dienstag dann zeitweise gewittrige Schauer, ganz im Norden freundlich, 21 bis 32 Grad. Mittwoch Regen und Gewitter, im Westen und an der Nordsee Sonne. Es ist 5 Uhr.
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4: 6 Uhr. Die Nachrichten des Bayerischen Rundfunks mit Kia Arnzen. Die Übersicht. Hitzewelle sorgt für neue Temperaturrekorde. Tankrabatt wurde laut IFO-Institut bei Diesel zu wenig weitergegeben. Kanada zieht ins Achtelfinale der Fußball-WM ein. Das Wetter: Wolken, Sonne und teils kräftige Schauer und Gewitter, 25 bis 31 Grad. München. Die Hitzewelle hat in Deutschland für ein glühend heißes Wochenende mit einem neuen Temperaturrekord gesorgt. So wurden 41,7 Grad im Osten Brandenburgs gemessen. In Bayern war es in Kitzingen in Unterfranken mit 40,8 Grad am heißesten. Im Landkreis Cham haben sich wegen der Hitze die Gleise verformt, auf denen die Oberpfalzbahn fährt. Die Strecke zwischen Cham und Bad Kötzting wurde in beiden Fahrtrichtungen gesperrt. Für den Schülerverkehr heute früh gibt es Ersatzbusse. Nach Angaben des Deutschen Wetterdienstes war der Juni deutlich wärmer als andere Juni-Monate. Er dürfte unter den Top 3 der wärmsten seit Messbeginn landen, teilte eine Pressesprecherin mit. Nach Einschätzung der Weltgesundheitsorganisation ist die Hitzewelle in Europa mitverantwortlich für hunderte Todesfälle. Auf X schrieb WHO-Chef Tedros, seit dem 21. Juni seien mehr als 1300 zusätzliche Todesfälle verzeichnet worden. München. Der Tankrabatt ist nach Schätzung des IFO-Instituts nur teilweise bei den Verbrauchern angekommen. In einer Bilanz heißt es, bei Super E5 und Super E10 sei die Weitergabe durch die Mineralölkonzerne nahezu vollständig erfolgt. Beim Diesel hingegen wurde nur eine Weitergabe von durchschnittlich 12 Cent pro Liter errechnet. Das wäre deutlich weniger als die 16,7 Cent der Steuersenkung. Das IFO-Institut geht von steigenden Preisen aus, wenn der Tankrabatt morgen ausläuft. Wie hoch die gehen, hänge von der Entwicklung des Ölpreises ab. Berlin. Volkswagen will offenbar seine Partnerschaft für autonomes Fahren mit dem Zulieferer Bosch beenden. Das meldet die Bild-Zeitung und beruft sich auf Firmeninsider. Gründe sind demnach mangelnde Fortschritte und Sparzwang. Obwohl schon rund 1,5 Milliarden Euro in das Projekt geflossen seien, gelte die Technik intern als nicht wettbewerbsfähig, heißt es. Besonders bei hochentwickelten Assistenzsystemen wie dem autonomen Fahren ohne Hände am Lenkrad in der Stadt sieht VW wohl eine erhebliche Lücke zur Konkurrenz. Caracas. In Venezuela schwindet nach den Erdbeben die Hoffnung, weitere Überlebende zu finden. Experten weisen auf ein kritisches Zeitfenster von 72 Stunden hin. Danach sinken die Chancen rapide, noch lebende Menschen aus den Trümmern zu retten. Dennoch suchten gestern auch mehr als 2600 ausländische Helfer nach Verschütteten. Wie die Nachrichtenagentur AFP berichtet, haben französische und amerikanische Einsatzkräfte einen Vater und einen Sohn aus den Trümmern geholt. Laut den venezolanischen Behörden wurden bisher mehr als 1400 Tote registriert. Nürnberg. Die Mehrheit der Nürnberger ist für den geplanten Ausbau des Frankenschnellwegs. Gut 53% stimmten in einem Bürgerentscheid dafür. Die Beteiligung lag bei gut 40%. Nach den Plänen der Stadt soll ein Tunnel die Stauprobleme auf der Verkehrsachse lösen. Außerdem sollen im Westen Nürnbergs eine dritte Fahrspur und Lärmschutzwände gebaut werden. Die Kosten für den Ausbau werden aktuell auf gut 1 Milliarde Euro geschätzt. Die Bauzeit wird voraussichtlich 12 Jahre dauern. Täglich rollen rund 60.000 Fahrzeuge über den Frankenschnellweg. Zum Fußball. Bei der Weltmeisterschaft ist Kanada als erste Mannschaft ins Achtelfinale eingezogen. Der Co-Gastgeber der WM gewann sein 16. Finale gegen Südafrika mit 1:0. Der entscheidende Treffer fiel erst in der Nachspielzeit. Heute Abend kämpft das deutsche Team gegen Paraguay um den Einzug in die nächste Runde. Anpfiff in Boston ist um 22.30 Uhr deutscher Zeit. Das Wetter in Bayern. Heute wechselnd bis stark bewölkt, ab und zu sonnig, von Westen her teils kräftige Schauer und Gewitter. Örtlich sind heftiger Starkregen mit der Gefahr von Überflutungen, Hagel und schweren Sturmböen möglich. Schwülwarm mit 25 bis 31 Grad. Morgen ein Mix aus Wolken und Sonne, später Schauer und kräftige Gewitter, auch Mittwoch unbeständig. Höchstwerte morgen 25 bis 31 Grad. Es ist 6.05 Uhr. Die Verkehrsmeldungen. A8 Salzburg-München ist zwischen Übersee und Bernau in beiden Richtungen wegen eines Waldbrands gesperrt. Es gibt eine Umleitung. Und B308 Lindau Richtung Sonthofen zwischen Lindenberg im Allgäu und Auers. Sperre nach einem Unfall. Soweit der Service.
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5: Heute mit Franziska Eder. Guten Morgen Ihnen. Konnten Sie halbwegs schlafen bei dieser Wärme? Wir hätten da ein paar Tipps für Sie für den kommenden, wieder sehr warmen Tag.
6: Bei den Temperaturen braucht man einfach was, um kühl zu bleiben.
7: Füße ins kalte Wasser, in den Pool springen.
8: Es ist zwar schön, Eis zu essen, aber trotzdem geht man ja ungern aus dem Haus eigentlich.
5: Auch heute wird es wieder heiß werden in Bayern. Dann sollen irgendwann die Gewitter kommen. Mehr zur Hitzewelle hören Sie bei uns. Außerdem berichten wir über Lena Schette. Sie ist die Gewinnerin des Bachmann-Preises. Und dann sind wir natürlich gespannt auf das WM-Spiel heute Abend. Da heißt es Deutschland gegen Paraguay. Kai Havris.
9: Ja, jetzt kribbelt es schon auf jeden Fall. Ich glaube, die Vorfreude ist bei allen da. Viele Spieler haben diese K.O.-Spiele bei einer WM noch nicht gemacht. Deswegen freuen wir uns alle riesig.
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5: Und hier klimpert sich ein Kate Nash mit Foundations.

0: Kate Nash auf Bayern 2. Heute soll es in Bayern Höchstwerte um die 26 bis 33 Grad geben. Das ist ja im Vergleich zu den vergangenen Tagen fast schon kühl. Wie haben die Menschen geschwitzt in Bayern in der letzten Woche und auch am Wochenende und nach Abkühlung gesucht? Aber für so lange und so hohe Temperaturen, da sind wir einfach nicht ideal vorbereitet. Regina Schwab fasst das heiße Wochenende in Bayern zusammen.
1: Der Freistaat hat gekocht. Am heißesten war es im unterfränkischen Kitzingen, das gleich mehrmals Temperaturspitzenreiter in Bayern war. Freitag und Samstag mit 40,8, gestern mit 40,2 Grad. Hitzingen, müsste man also fast sagen. Aber auch in der Landeshauptstadt waren viele froh um eine Erfrischung.
2: Nee, das ist schon bei den Temperaturen, braucht man einfach was, um kühl zu bleiben.
1: Für Eisverkäufer boomt das Geschäft, wenn die Sonne vom Himmel brennt. Mehr als 600 Kugeln will Rainer Prölls gestern in einer Stunde im Englischen Garten verkauft haben. Auf das Teamwork ist er dabei besonders stolz.
3: Alles, was zwei Beine hat, alles, was kann, alles, was laufen kann, ist im Einsatz. Also ich muss das Personal wirklich loben. Die ziehen alle voll mit. Das macht auch wieder Spaß.
1: Spaß haben allerdings nicht alle.
4: Es ist zwar schön, Eis zu essen, aber trotzdem geht man ja ungern aus dem Haus eigentlich.
1: Besonders für Ältere, Kinder und Menschen mit Vorerkrankungen sind solche Extremtemperaturen gefährlich. Und auch wenn viele gern ins kühle Wasser von einem See oder im Freibad springen, ist auch hier Vorsicht geboten. Allein in dieser Badesaison sind in Bayern mehr als ein Dutzend Personen ertrunken, meist junge Männer. So auch zuletzt erst wieder am Freitag im Starnberger See. Ein 23-Jähriger ist von einem Boot in den See gesprungen. Mehrere Zeugen hatten noch versucht zu helfen, aber ohne Erfolg. Rettungskräfte konnten später nur noch seinen leblosen Körper aus dem Gewässer bergen. Auch in der Oberpfalz waren am Wochenende Einsatzkräfte beschäftigt. Dort haben tausende Quadratmeter Wald gebrannt. Unter anderem war im Manteler Forst Feuer ausgebrochen. Das technische Hilfswerk, die Feuerwehr und ein Polizeihubschrauber waren im Einsatz. In Teilen des Bezirks herrschte die höchste Waldbrandgefahrenstufe. Gerade bei heißen Temperaturen müssen aber auch die, die helfen und retten wollen, auf sich achten. Das betonte Kreisbrandrat Christian Demmleitner, der auch beim Löschen beteiligt war.
5: Die Temperaturen, die sind für die Einsatzkräfte besonders belastend. Daher gilt hier natürlich immer der Vordergrund, dass wir auf die Einsatzkräfte schauen, dass wir in Schichten auch die Arbeiten durchführen, also dass nicht ohne zeitliche Begrenzung dieses gemacht wird, sondern immer im festen Zeitrhythmen die Einsatzkräfte durchgetauscht werden, dann wieder Kräfte sammeln, dann wieder versorgt werden, Getränke zu sich zu nehmen. Das ist der oberste Priorität.
1: Nicht überall war so ein Einsatz aber notwendig. Beim Comeback des Chiemsee Reggae Summers lobte ein Sprecher vom Bayerischen Roten Kreuz das verantwortungsvolle Verhalten der Festivalteilnehmer. Es habe deutlich weniger hitzebedingte Zwischenfälle gegeben als erwartet. Viele Veranstaltungen wurden wegen der hohen Temperaturen aber auch abgesagt, wie der geplante Unilauf in Bamberg.

0: Außerdem kam es zu Problemen im öffentlichen Nahverkehr. In Würzburg sind wegen Hitzeschäden auf vereinzelten Strecken keine Bahnen gefahren. Fahrgäste mussten auf Ersatzbusse umsteigen. Auch die Straßenbahnen der Nürnberger VAG stehen seit gestern Mittag aufgrund der Hitze still. Die Masse zwischen Gleis und Asphalt hat sich so stark erhitzt, dass sie an den Radreifen der Straßenbahn kleben geblieben ist. Die Klumpen verschmutzen die Schienen und die müssen dann per Hand freigekratzt werden. Das war aber gestern noch nicht möglich, erklärt Tim Dahlmann-Resing, technischer Direktor des kommunalen Verkehrsunternehmens.
1: Wir können das allerdings nicht bei diesen Temperaturen machen, weil je heißer es ist, desto zäher die Masse. Sie müssen sich das vorstellen wie so ein Gummibärchen, was Sie in die Sonne legen. Das kriegen Sie irgendwann auch nicht mehr ab. Das ist wie ein zäher Kaugummi.
0: Er schätzt, dass die Straßenbahnen in Nürnberg auch heute früh noch nicht fahren werden. Der Ersatzverkehr läuft erstmal weiter. Mancherorts gibt es aber nicht mal den. Zwischen Cham und Bad Kötzting ist der Zugverkehr in beide Fahrtrichtungen gesperrt. Die Gleise haben sich laut der Betreiberin der Oberpfalzbahn verformt. Die Busunternehmen seien am Limit, heißt es, deshalb gibt es keine Ausweichmöglichkeit. Einzig für die Schüler heute Morgen wurden 2 Ersatzbusse organisiert. Die neue Woche verspricht jetzt zumindest etwas frischer zu werden, allerdings steigt auch das Gewitterrisiko. Der Deutsche Wetterdienst hat eine Unwetterwarnung für den Südosten des Freistaats ausgegeben.
2: Unwetter sind natürlich eigentlich nie eine gute Nachricht und trotzdem werden sie sehnlichst erwartet, denn sie würden etwas Abwechslung bringen. Bayern 2, die Welt am Morgen, jetzt mit Jorge Drexler.

0: Och, Herr Drechsler, como se ama. 6.17 Uhr, Sie hören Bayern 2. Für die einen ist es die größte Castingshow des Literaturbetriebs und für die anderen eine Art Literaturgerichtshof oder der Gradmesser für den Zustand der zeitgenössischen Literatur. Der Bachmann-Wettbewerb, benannt nach der in Klagenfurt geborenen Schriftstellerin Ingeborg Bachmann. In diesem Jahr wurde der Bachmann-Preis zum 50. Mal verliehen. Und das wie immer auf den Tagen der deutschsprachigen Literatur. 14 Autorinnen und Autoren traten an mit ihren Texten und am Ende, da gab es eine klare Gewinnerin, Knut Kortzen.
1: Den diesjährigen Bachmann-Preis erhält Lena Schetten.
2: Großer Jubel brach sich im Klagenfurter ORF-Landestheater Bahn bei Bekanntgabe des mit 30.000 Euro dotierten Ingeborg-Bachmann-Preises, zu dem sich noch einmal 10.000 Euro gesellen, weil Lena Schette auch den Publikumspreis sowie den Preis des Karinthischen Sommers gewann. Damit ist das literarische Sommermärchen perfekt. Mit 40.000 Euro fährt die Autorin, Psychiatrie, Krankenschwester und Literaturvermittlerin nach Hause.
3: Es ist ein Fiebertraum. Es ist noch nicht so richtig real. Ich brauche noch einen Moment, glaube ich. Ja. Mein Herz pumpt auf jeden Fall.
2: Die 32-Jährige erlas sich die Auszeichnungen mit ihrem Siegertext »Was wir tragen«, einer Geschichte über zwei adipöse Mädchen, die unter ihrer Korpulenz leiden und die sich zur Wehr setzen gegen das Mobbing und Fettshaming ihrer Umwelt und es dabei selbst nicht an Bösartigkeit fehlen lassen. Weshalb es zu billig wäre, diese Geschichte mit der Modevokabel »Empowerment« zu belegen. So lobte der Juror Thomas Stressle dann auch die existenzielle Wucht und stupende Unsentimentalität, durch die die Story besteche.
4: Es geht um die Freundschaft zweier Mädchen, die dadurch zusammenfinden, dass sie die dicksten Mädchen der Schule sind und sich in der Pause auf der Schultoilette treffen, um in den Kabinen nebeneinander zu essen und sich unter der Trennwand Salami gegen Marmelade durchzureichen. Oder sie gehen zum Fluss nachts, wenn niemand sonst da ist, um sich im Wasser leicht zu fühlen. Aber da ist auch noch die Mutter, die die Tochter schlägt und ihr für jedes abgenommene Kilo 10 Euro gibt, weil sie selber ein Leben lang dünn sein wollte und ihr Körper deswegen immer wehgetan hat.
2: So mehrgewichtig Lena Schettes Figuren sind, so literarisch schwergewichtig ist nach dem Urteil der Jury die Darstellung ihrer Probleme. Tief beeindruckt zeigte sich auch die Jurorin Laura de Weck.
5: Ich würde sagen, das ist wirklich ihre literarische Superkraft, dass sie etwas sehr klar, sehr nüchtern, sehr einfach erzählen. Aber beim Leser oder bei der Leserin oder bei mir entsteht was sehr Komplexes und Emotionales, obwohl die Sprache einfach und nüchtern gehalten ist.
2: Die Autorin selbst, die in einem der Vorjahre noch als Zuhörerin im Klagenfurter Publikum gesessen hatte, gestand freimütig ein, sich schon allein durch die Einladung zum Bachmann-Wettbewerb so selbstbewusst wie noch nie nun Schriftstellerin nennen zu können und war froh, dass mit der Kür ihres Textes das Thema Body Positivity eine größere Öffentlichkeit erhält.
3: Ich fand es besonders schön, dass dieses Thema eine Bühne und eine Aufmerksamkeit bekommt, weil das so viele Menschen betrifft und diese Menschen so isoliert leben und nicht so richtig gesehen werden, obwohl sie eigentlich so sichtbar sind. Und da fand ich die Aufmerksamkeit ganz besonders schön.
0: Lena Schette gewinnt den Bachmann-Preis. Ein Beitrag war das von Knut Kortzen.
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0: An diesem heutigen 29. Juni, da feiert die katholische Kirche das Hochfest Peter und Paul und in vielen Bistümern werden an diesem Tag traditionell neue Priester geweiht. Doch vielerorts werden Pfarreien ja inzwischen zusammengelegt, weil der Priesternachwuchs eben fehlt. Petrus und Paulus stehen der aktuellen Entwicklung entgegen für eine erfolgreiche Weiterverbreitung des Glaubens. Und in Bayern, da wird Peter und Paul tatsächlich häufig noch gefeiert.
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0: Und zu diesem Fest, da gehen wir zu den Zwillingen Peter und Paul Lachenmeier. Die teilen sich nicht nur den Geburtstag, sondern auch den Namenstag und auch die Leidenschaft zum Fischen. Andrea Neumeier hat die beiden begleitet.
9: 5 Uhr früh in Friedrichshafen am Bodensee. Paul und Peter Lachenmeier sind schon über 60 Jahre alt. Trotzdem gehen die beiden

0: Apostel Simon Petrus war nach biblischer Überlieferung auch Fischer, gemeinsam mit seinem Bruder am See Genezareth. Dort machte Jesus die beiden zu seinen ersten Jüngern und sie folgten ihm nach, um zu Menschenfischern zu werden, indem sie von ihrem Glauben erzählten. Auch Peter und Paul Lachenmeier machten ihre Leidenschaft zum Beruf und gründeten vor über 35 Jahren zusammen ein Fischgeschäft.
1: Wir haben eigentlich immer zusammengehalten. Das hat wohl mit dem zu tun, dass wir halt beide sehr, sehr ähnlich gestrickt sind. Ich war auch im Geschäft, war ich immer derjenige, der halt betriebswirtschaftlich um die Sachen kümmert hat. Und der Bruder war schon immer eher der Innovativere, der sich ja halt immer wieder auch neue Produkte kümmert hat.
0: Peter, der Betriebswirtschaftler, und Paul, der Innovative. In der Bibel wird Petrus als Fels beschrieben, als Kopf und Organisator, der aus einer kleinen Gemeinschaft um Jesus eine Weltreligion machte. Der Apostel Paulus gilt ergänzend dazu als erster Missionar, der die Botschaft Jesu hinaus in die Welt trug.
1: Da ist viel Wahres dran. Also ich bin ja der Obermissionar, nicht nur der Missionar.
2: Unser Vater war ja tatsächlich in Indien Missionar. Unser Vater hat ja dann erst später Familie gehabt.
0: Paul Lachenmeier sieht es zum Beispiel als seine missionarische Aufgabe, die Menschen in Südbayern von eher unmodischen Fischarten zu überzeugen. Dass die Menschen statt einem Lachs- oder Forellenfilet auch mal einen Karpfen oder einen Aal probieren.
1: Ich sage ja immer, die Leute haben vor dem Tod Angst und vor dem Karpfen. Das sind die Hauptängste. In Franken ist es anders. Und da mache ich mindestens 10 Produkte, die in Deutschland kaum einer macht.
0: Vor ein paar Jahren haben Peter und Paul Lachenmeier ihr Fischgeschäft an Mitarbeiter übergeben. Paul ist seitdem Fischer am Bodensee. Wann immer er Hilfe braucht, so wie heute, ist Peter zur Stelle. Die Zwillinge teilen sich nicht nur den Geburtstag, sondern auch den Namenstag, Peter und Paul. Früher hatte der Tag in katholischen Gegenden noch einen enormen Stellenwert.
1: Ja, freilich sind wir religiös und katholisch aufgewachsen. Wir haben auch Tanten gehabt. Für die war jetzt, sagen wir, der Namenstag viel, viel wichtiger wie der Geburtstag. Der Geburtstag war ein alter Hut und der Namenstag, der war immer heilig.
0: Damals freilich war Peter und Paul auch noch ein gesetzlicher Feiertag. Erst 1977 wurde dieser abgeschafft. Auch Namenstage haben an Bedeutung verloren. Trotzdem erinnern sich Peter und Paul gerne an ihre Kindheit, als sie von ihrer Tante zum Namenstag Dampfnudeln bekommen haben.
3: Die Leute haben vor dem Tod Angst und vor dem Karpfen. So die Lesart von Peter und Paul Lachenmeier zum kleinen Feiertag. Peter und Paul.

0: Die Patti Smith Group mit Frederick. Kann die deutsche Mannschaft nach dem schwachen Auftritt gegen Ecuador wieder loslegen? Das ist die Frage, die sich heute Abend um 10:30 stellt. Denn dann heißt es Deutschland gegen Paraguay. Das ist gleich unser Thema nach den Nachrichten um 9:30.
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2: Kitzingen stellt neuen Temperaturrekord für Bayern auf. Dort sind am Wochenende an zwei Tagen hintereinander 40,8 Grad gemessen worden. Die Hitze hat auch heute noch Folgen. In Nürnberg stehen die Straßenbahnen auch am Morgen noch wegen aufgeweichten Straßenbelags still. Zwischen Cham und Bad Kötzing ist der Zugverkehr unterbrochen, weil sich Gleise verformt hatten. Außerdem hat es gebrannt. In der Oberpfalz musste die Feuerwehr mehrere Waldbrände löschen. Nürnberger sind für Ausbau von Frankenschnellweg. Rund 53% haben bei einem Bürgerentscheid für die Pläne gestimmt. Die Wahlbeteiligung lag bei 40%. Die Stadt Nürnberg will einen Tunnel bauen, der die Stauprobleme lösen soll. Außerdem sind weitere Lärmschutzwände und eine dritte Spur im Westen der Stadt geplant. Die Kosten werden aktuell auf gut 1 Milliarde Euro geschätzt. Hoffnung auf Überlebende nach Erdbeben in Venezuela schwindet. Das kritische Zeitfenster von 72 Stunden nach der Katastrophe ist verstrichen. Laut Experten sinken danach die Chancen rapide, Menschen lebend aus den Trümmern zu retten. Trotzdem suchten gestern über 2600 Rettungskräfte weiter nach Verschütteten. Bestätigt sind bislang 1450 Tote. Tankrabatt bei Diesel wurde zu wenig weitergegeben. Das schätzt das Münchner IFO-Institut. Für Diesel errechneten die Wirtschaftsforscher bis inklusive 25. Juni nur eine Weitergabe von durchschnittlich 12 Cent pro Liter. Das wäre deutlich weniger als die 16,7 Cent, um die Steuer gesenkt wurde. Kanada steht in WM-Achtelfinale. Der Co-Gastgeber hat sein 16. Finale gegen Südafrika mit 1:0 gewonnen. Das Tor fiel erst in der Nachspielzeit. Das deutsche Team spielt heute Abend gegen Paraguay um den Einzug in die nächste Runde. Soweit die Nachrichten um 9:30.
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2: Stark bewölkt, teils sonnige Abschnitte, örtlich kräftige Schauer und Gewitter, schwülwarm bei 25 bis 31 Grad. Die Verkehrsmeldungen A8 Salzburg-München, sie ist zwischen Übersee und Bernau in beiden Richtungen wegen eines Waldbrands gesperrt, in beiden Richtungen Stau, es gibt eine Umleitung. A9 Nürnberg Richtung München zwischen Allershausen und Kreuz Neufahren steht ein defekter LKW auf der linken Spur. A94 Passau Richtung München in Höhe Hohenlinden, ein Unfall auf der linken Spur. Und B308 Lindau Richtung Sonthofen zwischen Scheidegg und der B32 bei Auers Sperre nach einem Unfall. Es ist 6.32 Uhr.
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0: An das Wort 16. Finale muss man sich auch als Moderatorin erst noch gewöhnen. Heute Abend 10:30 deutscher Zeit spielt die deutsche Nationalmannschaft gegen Paraguay und man muss davon ausgehen, dass der Gegner, ich sage mal, körperlich etwas robuster auftreten wird, um es mal so zu formulieren. Wir sind verbunden in den USA mit unserem Sportreporter Martin Roschitz. Hallo.
3: Guten Morgen, hallo.
0: Welche Art von Fußball ist da heute Abend von Paraguay zu erwarten?
3: Julian Nagelsmann, der Bundestrainer, hat bei der Pressekonferenz über die defensiv orientierten Paraguayer gesagt, ein unangenehmer Gegner, der uns einiges abverlangen wird, was man halt so sagt, wenn man als Trainer nicht über die Schwächen des Gegners sprechen will. Und der hat einige Probleme, muss ich wirklich sagen. Nach vorne geht wenig bis nichts mit Diego Gomez von Brighton aus der Premier League, ist einer der Schlüsselspieler, gelb gesperrt, auch noch ein Problem. Und ich habe mir die Gruppenspiele nochmal angesehen. Gegen die USA haben die Paraguayer völlig verdient, 1:4 verloren. Und beim Sieg gegen die Türken hatten sie mehr Glück als Verstand. Auch körperlich ist Paraguay nicht auf dem Level von Ecuador, weil das ja immer miteinander verglichen wurde, finde ich nicht. Ich finde Paraguay schwächer. Deutschland ist klarer Favorit und muss das Spiel ohne Wenn und Aber gewinnen.
0: Irgendwas zur Aufstellung schon zu sagen? Lässt sich da was orakeln?
3: Orakeln müssen wir nicht. Julian Nagelsmann hat in der Pressekonferenz gepokert und personelle Veränderungen zumindest nicht ausgeschlossen. Es wird mindestens eine Änderung geben. Linksverteidiger Nathaniel Brown, der kehrt nach seinen Adduktorenproblemen zurück in die Startelf. Brown war ja bei der Niederlage gegen Ecuador von David Raum ersetzt worden und das mehr schlecht als recht. Ich glaube nicht, dass es weitere Wechsel geben wird. Also der viel kritisierte Pavlovic bleibt im Team. Kapitän Kimmich weiter Rechtsverteidiger und nicht im Mittelfeld, wie das ja von vielen Experten gefordert wird.
0: Ist aus der Unda-Frage ein bisschen im Moment das Feuer raus? Kommt er zu Beginn? Wechselt man ihn wieder ein? Oder wie wurde das noch diskutiert in den letzten Tagen?
3: Ja, ich glaube, dass er seine Rolle als Joker weiter ausfüllen soll. Kai Havertz war gestern auch bei der Pressekonferenz. Das ist eigentlich ein ganz sicheres Zeichen dafür, dass er auch von Beginn an spielt. Julian Nagelsmann ist auch ein Fan von Havertz und er ist heiß auf dieses Spiel. Mit 27 ist es nämlich das erste K.O.-Spiel bei einer WM für den Stürmerstar des FC Arsenal. Und jetzt will Havertz in Boston einen Startschuss geben, um offensiv noch erfolgreicher zu sein, gemeinsam mit Wirtz und Musiala. Im Stadion, in dem sonst das Footballteam der New England Patriots spielt. Und das passt auch ganz gut zur Herangehensweise. Havertz und Co. haben sich vorgenommen, gegen Paraguay körperlicher zu spielen und in jeder einzelnen Aktion wirklich auch 100% zu geben.
0: Sagt Martin Roschitz. Er ist in den USA unser Sportreporter für diese Fußball-Weltmeisterschaft. Vielen Dank.
3: Sehr gern.
0: Heute Abend geht's los. Um 22:30 heißt es Deutschland gegen Paraguay im 16. Finale dieser Fußball-Weltmeisterschaft.

0: 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Einen Fallschirmsprung, den buchen Menschen zu besonderen Anlässen als freudigen Nervenkitzel. Und in Frankreich endete ein solcher, sicherlich mit Spannung erwarteter Gruppenausflug, in einer absoluten Katastrophe. In der Nähe der französischen Stadt Nancy ist das Kleinflugzeug der Fallschirmspringer abgestürzt. Alle 11 Insassen sind gestorben.
1: Frankreichs Innenminister Laurent Nunez, der zur Unglücksstelle gekommen war, bestätigte, dass die Maschine nur 300 Meter hinter der Piste abgestürzt sei. Augenzeugen berichten davon, dass der Motor plötzlich nicht mehr zu hören gewesen sei. Doch Nunez wollte sich zu keinem der kursierenden Unfallszenarien äußern. Auch zu den 11 Opfern machte er keine genaueren Angaben. Medienberichten zufolge handelt es sich um Krankenpfleger und Pflegerinnen, überwiegend junge Menschen, die in Begleitung von 5 Trainern zu ihrem ersten Fallschirmsprung aufgebrochen waren. Der Innenminister bestätigte, dass Angehörige der Opfer mit angesehen hätten, wie das Flugzeug abstürzte. Zu dem ersten Drama ist ein zweites hinzugekommen. Die Familien der Opfer waren teils zugegen, weil es sich ja um den Jungfernsprung ihrer Angehörigen handelte. Sie mussten leider mit ansehen, wie die Maschine abstürzte, was den Schock und das Trauma noch steigert. Nun wird eine Spezialabteilung der Pariser Staatsanwaltschaft die strafrechtlichen Ermittlungen übernehmen, um genau zu rekonstruieren, wie das in Deutschland registrierte Kleinflugzeug abstürzen konnte. Obwohl sich das Unglück in der Nähe von Wohngebieten ereignet hat, sind keine Anwohner zu Schaden gekommen.
0: Julia Borutta über den Flugzeugabsturz in Frankreich mit 11 Toten.
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0: Und damit zu Gitte Henning. Wahrscheinlich oder vielleicht sagt Ihnen der Name nichts, aber dieses Lied, mit dem sie berühmt wurde, das sagt Ihnen ganz bestimmt was. Das heißt nämlich, ich will einen Cowboy als Mann. Damit wurde sie in den 60ern zu einer der bekanntesten Schlagersängerinnen in Deutschland. Aber ihr musikalisches Oeuvre, das ist weitaus umfangreicher. Zu ihrem 80. Geburtstag gratuliert Peter Jungblut.
3: Ich will einen Cowboy.
4: Nein, ich war kein Wunderkind, ganz bestimmt nicht. Ich habe meine Familie ernähren können in einer kleinen Notsituation und daraus ist eine singende Schauspielerin geworden. Und sie hat es ganz gut hingekriegt, sie ist nicht verrückt geworden und trinkt nicht, frisst keine Tabletten, ist eigentlich recht gesund dabei geblieben.
5: Ein Wunderkind war Gitte Henning nach eigenen Worten also nicht, ein Kinderstar aber auf jeden Fall. Mit 8 Jahren stand sie erstmals auf einer Bühne, mit 12 war sie in Skandinavien fernsehbekannt. Sie war also medienerprobt und ausgesprochen erfolgreich, als sie 1963 erstmals in Deutschland vermarktet wurde, als Schlagerpartnerin von Rex Gildo.
4: Wir hatten verschiedene Geschmäcker. In vielen Sachen. Die Ästhetik stimmte, aber die Musikgeschmäcker stimmte nicht. Ich hatte ganz andere Richtung als der Rex. Aber wir waren sehr gut befreundet.
3: Gehen Sie aus vom Stadtpark die Laternen.
5: Das damalige Traumpaar war keines, wie heute bekannt ist. Es war eine Marketingidee, und zwar eine, die Gitte viel abverlangte. Sie wollte Jazz singen, in Deutschland waren eingängige Schlager gefragt.
6: Die jazzige Arrangements, die mein Schwager gemacht hatte, hat man mich gefragt, ob man die ändern könnte für ein deutsches Publikum. Und ich war höflich und sagte, naja, wenn es Ihnen nicht gefällt, dann können Sie das ja machen.
5: Wie viele Skandinavier gibt sich Gitte Henning gern selbstironisch, kokettiert mit ihrer angeblichen Faulheit, ihren Schwierigkeiten, Texte auswendig zu lernen und sieht sich selbst, wie der erwarten, auch als Melancholikerin, womöglich ebenfalls typisch dänisch.
6: Melancholie ist gut für die Seele und das ist heilend. Ich bin nur Vermittlerin für solche Äußerungen. Wenn man sagt, ich will alles oder wenn man sagt, ich bin stark, stelle ich mir zur Verfügung und verkünde, dass man das zu sich sagen kann.
5: Jedenfalls ging Gitte mit fast 80 unter dem Motto »Ich bin stark« nochmal auf Tour und versicherte, es mache ihr überhaupt nichts aus, wenn manche Fans mit Rollator anreisten. Zwischen 2004 und 2007 war sie sehr erfolgreich gemeinsam mit ihren skandinavischen Kolleginnen Siv Malmkvist und Wenke Myhre auf Tour, ganz ohne Zickenkrieg, wie Gitte versichert.
4: Wir sind fesche Mädels, alle drei zusammen. Jeder für sich hat einen Fund zu tragen und sehr viel zu geben.
5: Weniger bekannt ist dem breiten Publikum, dass Gitte in Musicals und im Schauspiel besetzt war. Selbst Shakespeares Was ihr wollt war dabei. Es gäbe viel zu erzählen, so Gitte. Aber ob sie wirklich Memoiren schreibt?
6: Ich schreibe im Kopf seit 20 Jahren, aber ob es etwas wird, das weiß ich nicht. Aber die Leute glauben, du musst doch ein wahnsinnig interessantes Leben gehabt haben. Du musst es zu Buch führen. Ja, hast du recht. Ich sage immer, hast du völlig recht, das stimmt. Aber ob es was wird, das weiß ich nicht. Mal schauen.
5: Über 70 Jahre ist Gitte jetzt im Showgeschäft. Eine seltene Leistung. Trotz aller Veränderungen des Publikumsgeschmacks, der Medienlandschaft, der Branche, nicht nur durchgehalten, sondern immer wieder eigene, sehr persönliche Akzente gesetzt zu haben, unangestrengt, freundlich, ironisch, zugewandt, wie die meisten Dänen wohl sind. Und wie feiert Gitte ihren runden 80. lässig wie sonst?
6: Ich weiß gar nicht, was ich machen werde. Ich bin so oft gefeiert worden in meinem Leben, das ist nicht die Geschichte. Aber wenn ich mit guten Leuten gute Gespräche haben kann, dann reicht es mir.
0: Ich bin so oft gefeiert worden in meinem Leben. Das ist ein schönes Resümee zum 80. Geburtstag. Und hier ist Gitte Henning jetzt nicht mit dem Cowboy, sondern mit Misty.

0: Gewitter können böse Schäden anrichten und doch dürften sie nicht wenige Menschen gerade herbeisehnen. Denn die Hitze hat Bayern weiter im Griff und Abkühlung wäre geboten. Aber die Menschen werden in dieser Hitzewelle durchaus kreativ.
1: Meine Freundin hat auf dem Balkon ein Planschbecken aufgebaut und hat sich da reingelegt.
2: Wenn man beim Einkaufen einfach ein bisschen länger vor der Kühltheke stehen bleibt, tut es unglaublich gut und dann erträgt man die Hitze auch wieder viel besser, wenn man rausgeht.
3: Also auf jeden Fall immer eincremen, eine Käppi tragen und wenn man ins Bett geht, vielleicht einen Ventilator einschalten. Ja.
4: Mein Sohn hat letzte Nacht mit Kühlaggregaten im Bett geschlafen. Der hat sich sämtliche Kühlaggregate aus dem Tiefkühler geholt, in ein Handtuch gewickelt und darauf geschlafen. Und das hat ihm richtig, richtig gut getan.
0: Das eigene Bett als selbstgebaute Kühlbox, so die Lösung dieser Familie. In Deutschland sind Hitzetage häufiger geworden. Und diese Hitzetage sind eine spürbare Auswirkung des Klimawandels. Rasen wir also mit vollem Tempo in die Katastrophe. Stimmt das wirklich? Es ist ja einiges passiert in den letzten 35 Jahren, seit sich die Länder der Welt zum ersten Mal entschlossen haben, die Klimakrise aufhalten zu wollen. Erneuerbare Energien sind zum Beispiel günstig. Außerdem hat Deutschland seine Klimaemissionen seit 1990 halbiert. Es folgt jetzt ein optimistischer und dennoch realistischer Überblick von Judith Kösters.
5: Wenn die Menschheit die aktuelle Erderwärmung aufhalten will, müssen wir aufhören, Treibhausgase auszustoßen. Soweit, so simpel. 1990, also gut 35 Jahre her, gilt dabei meist als Bezugsjahr. Und die Maßzahl aller Dinge in Sachen Klimaschutz für ein Land ist die Menge an jährlich neu ausgestoßenen Treibhausgasen. Die lag für Deutschland damals, 1990, am Startpunkt sozusagen, bei 1,25 Milliarden Tonnen Treibhausgasen. Zufallsumfrage im Park in Frankfurt. Wo sind wir inzwischen, Stand jetzt, gelandet beim Treibhausgasausstoß im Vergleich zu den 1,25 Milliarden von damals?
6: 1,1.
7: Ich würde sagen, das Doppelte.
6: Ich würde sagen, so verfünfzehnfacht.
8: Vielfaches, ich würde mal schätzen, Faktor 20.
5: Die Fakten sehen viel besser aus. Knapp 0,65 Milliarden Tonnen Treibhausgase sind es, Stand 2025, die Deutschland pro Jahr ausstößt. Mit anderen Worten, grob die Hälfte ist geschafft. Und wie hat Deutschland das gemacht? Nachfrage bei Professor Gunnar Luderer, Energiesystemforscher am Potsdam-Institut für Klimafolgenforschung. Seine Antwort kommt prompt.
9: In Bezug auf Deutschland und Europa kann man insbesondere hervorheben den Emissionshandel. Die meisten Leute haben das gar nicht so auf dem Schirm, aber wir haben einen Emissionshandel seit fast 20 Jahren jetzt. Und da, wo der greift, ist er extrem erfolgreich.
5: Da, wo der greift. Von Anfang an war das der Strom- und Industriesektor. Dort wird schon seit langem europaweit eine Abgabe auf jede Tonne ausgestoßenes Treibhausgas fällig. Und diese Abgaben steigen jährlich. Das macht Strom aus Erneuerbaren im Vergleich viel attraktiver. Aber was ist mit dem Rest der Welt? Was ist mit China? Noch vor 2 oder 3 Jahren war das vermeintliche Anti-Klimaschutz-Totschlagargument. Solange China nicht mitmacht, bringt es doch alles nichts mit dem Klimaschutz. Aber galt noch nie und jetzt erst recht nicht, sagt Energiesystemforscher Luderer.
9: China hat wirklich das als industriepolitische Chance entdeckt, wegzugehen von den Fossilen und diese ganzen neuen, sehr, sehr innovativen Technologien im Bereich erneuerbare Energien, im Bereich Elektrifizierung wirklich auch industriepolitisch in die Hand zu nehmen und da Marktführer zu werden.
5: Dank dieser Entwicklungen dürften auch weltweit die Emissionen in den kommenden Jahren endlich sinken, sagt Luderer. Wenn auch das Tempo auf dem Weg zur Klimaneutralität weiter deutlich zulegen müsste, um die Erderwärmung in einem handhabbaren Bereich von bestenfalls 1,5 Grad zu halten. Der Clou bei Chinas erneuerbaren Boom? Deutschlands Klimapolitik ist daran nicht unbeteiligt.
9: Das Erneuerbare Energiengesetz, das in Deutschland im Jahr 2001 eingeführt wurde, hat überhaupt diese Kostendegression, dieses Hochskalieren der Erneuerbaren möglich gemacht, was jetzt global dazu führt, dass Strom aus Sonne und aus Wind deutlich günstiger ist, als den Strom aus Kohlekraftwerken herzustellen.
5: Sprich, weil Deutschland in den 2000ern den Einsatz von Solar- und Windenergie finanziell stark gefördert hat, lohnte sich die Forschung daran. Die Technik wurde besser und vor allem auch viel günstiger. Fazit: Für Deutschland gilt in Sachen Klimaschutz, die Hälfte ist geschafft. Kleiner Wermutstropfen, da hinzukommen, hat 35 Jahre gebraucht. Und wer nachrechnet, merkt, Klimaneutralität bis 2045 heißt, die zweite Hälfte Treibhausgase müssen wir jetzt fast doppelt so schnell wegkriegen wie die erste, nämlich in knapp 20 Jahren. Klimaforscher wie Gunnar Luderer sagen aber, geht immer noch, wenn Politik und Gesellschaft jetzt entschlossen handeln. Für Kopf in den Sand jedenfalls gibt es wahrlich keinen Grund.
0: Wo steht Deutschland in Sachen Klimaschutz? Informationen waren das für Sie von Judith Kösters. Sie hören die Bayern 2 Welt am Morgen. Das Sendungsteam wünscht Ihnen einen guten Start in diesen Montag. Und hier gibt's Heimatsound von Seiler und Speer.

0: Sie tanzen in den Montagmorgen. Seiler und Speer um 6.57 Uhr.
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2: Was Menschen genießen, während sie eine stärkende Suppe zu sich nehmen, ist das Betüdeltwerden. Sie schmecken die Zärtlichkeit. Die kühlende Kompresse, die festgesteckte Bettdecke, das leise, liebevolle Flüstern eines Elternteils, das sich um ihre Bedürfnisse kümmert. Suppen, egal wie einfach sie sind, enthalten ein wesentliches Aroma. Die Menschen löffeln Fürsorge und Liebe. Ob wir voller Optimismus die Tür zu einem Abendessen mit Fremden öffnen oder uns in die vertraute Tröstlichkeit einer Mahlzeit aus unserer Kindheit sinken lassen, der Geschmack von Speisen und Getränken beschert uns häufig die emotionalen Erfahrungen, die wir suchen. Rituale des Verzehrs können der Anlass sein, selbst die kleinsten oder gewöhnlichsten Vergnügungen zu genießen. Die meisten von uns assoziieren Genuss mit Verzehr. Doch die wissenschaftliche Definition umfasst mehr als das. Genuss ist eine Form erhöhter Aufmerksamkeit und Wertschätzung, die sich auf alle Aspekte unseres Alltags erstreckt und die wir nähren und vergrößern können. In der Verhaltenswissenschaft wurden die 4 erfolgreichsten Strategien identifiziert, um Genuss in dieser weiteren Form zu erreichen. Versuchen, in den positiven Momenten präsent zu sein und sie würdigen. Sie gemeinsam mit anderen feiern. Den Genuss durch nonverbales Verhalten wie Lächeln ausdrücken und schließlich sich detailliert an vergangene positive Erlebnisse erinnern und sich gleichzeitig auf die vor uns liegenden freuen. Forschende haben dies positive Zeitreise genannt.
0: Die Gedanken zum Tag an diesem Montagmorgen. Und jetzt geht's an den Chiemsee in der kommenden Stunde. Denn da war es heiß, laut, wieder schön und teurer als vor 10 Jahren.
3: Ich finde, für die Musik, die man geboten kriegt, für das Programm, ist es ein bisschen cool.
4: Also wenn man da ist, dann sieht man ja einfach, wie viel Orgaaufwand das ist und dass das halt einfach Geld kostet, dass dann so viele Menschen, die da arbeiten. Also von dem her ist es okay.
0: Der Chiemsee Reggae Summer feierte nach 10 Jahren seine Wiedergeburt. Wie es war, das berichten wir in einer knappen Stunde. Jetzt die Nachrichten auf Bayern 2.
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5: 7 Uhr, die Nachrichten des Bayerischen Rundfunks mit Kia Arnzen. Die Übersicht. Deutscher Wetterdienst bilanziert sehr warmen Juni. Studie deckt illegale Schadstoffe bei Kleidung von Shein auf. Kanada löst Ticket für das Achtelfinale der Fußball-WM. Das Wetter, Wolken, Sonne und teils kräftige Schauer und Gewitter, 25 bis 31 Grad. München. Nach den Rekordtemperaturen der vergangenen Tage folgt etwas Abkühlung. Der Deutsche Wetterdienst geht davon aus, dass es in den nächsten Tagen schwere Schauer und Gewitter gibt, auch mit Sturmböen. Damit sinkt ab heute die Waldbrandgefahr in den meisten bayerischen Regionen deutlich. Die Hitzewelle hatte am Wochenende ihren Höhepunkt erreicht. 41,7 Grad wurden im Osten Brandenburgs gemessen. In Bayern war es mit 40,8 Grad in Kitzingen und Unterfranken am heißesten. Laut dem Deutschen Wetterdienst war dieser Juni insgesamt deutlich wärmer als in den Vorjahren. Die genaue Bilanz will der DWD im Laufe des Tages vorstellen. Dieses Wochenende hat auch die politische Diskussion um den Hitzeschutz in Deutschland neu entfacht. Der Deutsche Städtetag beklagt fehlende finanzielle Mittel dafür. Berlin. Außenminister Wadephul will bei seinem heutigen Besuch in Washington mit seinem US-Kollegen Rubio über eine neue Lastenteilung in der NATO beraten. Vor seiner Abreise erklärte Wadephul, die USA seien und blieben der wichtigste Partner außerhalb Europas. Beim NATO-Gipfel kommende Woche in Ankara gehe es neben der neuen Aufgabenteilung um eine stabile, langfristige Unterstützung der Ukraine. Zum NATO-Gipfel werden am 7. und 8. Juli die Staats- und Regierungschefs der 32 NATO-Mitgliedstaaten erwartet. Unterdessen hat Russland seine Angriffe auf die Ukraine fortgesetzt. Dabei kamen im Osten der Ukraine nach Angaben der Behörden mindestens 5 Menschen ums Leben, 16 weitere wurden verletzt. Berlin. Deutschland und die Niederlande wollen einem Medienbericht zufolge beim Thema Sicherheit enger zusammenarbeiten. So soll heute Abend bei einem Treffen von Bundesinnenminister Dobrindt und dem niederländischen Minister für Justiz und Sicherheit Van Weel ein neuer Staatsvertrag vereinbart werden. Das berichtet das Nachrichtenportal Politico. Dabei geht es dem Bericht zufolge um organisierte Kriminalität oder terroristische Bedrohungen. Diese machten nicht an den Landesgrenzen Halt, sagte Van Weel. Durch den Einsatz von Spezialkräften könnten sich beide Staaten gegenseitig unterstützen und die Polizeikapazitäten in der Grenzregion optimal nutzen. Auch der Informationsaustausch soll demnach verbessert werden. Berlin. Kleidungsstücke des Online-Händlers Shein sind zum Teil stark mit Chemikalien belastet. Das hat eine Studie des Bremer Umweltinstituts im Auftrag der Deutschen Umwelthilfe gezeigt. Demnach reißen 7 von 18 getesteten Kleidungsstücken die Grenzwerte der EU. Das reiche von Schwermetallen über Weichmacher bis hin zur Ewigkeitschemikalie PFAS, die im Verdacht steht, krebserregend zu sein. So wurden in einer getesteten Kinderjacke ein Grenzwert für eine PFAS-Chemikalie um mehr als das 1100-fache überschritten, in einer für Teenagerjacke sogar um mehr als das 12.000-fache. Shein teilte mit, die Vorwürfe ernst zu nehmen. Eine Sprecherin sagte, man werde diese prüfen und die Produkte bis dahin aus dem Sortiment nehmen. Zur Fußball-WM. Für Kanada geht die Reise weiter. Das Co-Gastgeberland hat das 16. Finale gegen Südafrika mit 1:0 gewonnen. Damit ziehen die Kanadier zum ersten Mal in ein Achtelfinale ein. Alles oder nichts heißt es heute Abend dann auch für die deutsche Nationalmannschaft. Um 22.30 Uhr unserer Zeit ist in Boston Anpfiff gegen Paraguay. Das Wetter in Bayern. Heute wechselnd bis stark bewölkt, ab und zu sonnig, von Westen her teils kräftige Schauer und Gewitter. Örtlich sind heftiger Starkregen mit der Gefahr von Überflutungen, Hagel und schwere Sturmböen möglich. Schwül warm mit 25 bis 31 Grad. Morgen ein Mix aus Wolken und Sonne, später Schauer und kräftige Gewitter. Auch Mittwoch unbeständig. Höchstwerte morgen 25 bis 31 Grad. Es ist 7.04 Uhr. Die Verkehrsmeldungen: A8 Salzburg, München, zwischen Übersee und Bernau gesperrt in beiden Richtungen wegen eines Waldbrands. Die Löscharbeiten dort laufen auf Hochtouren, aber trotzdem wird die Sperre wohl noch länger dauern. Es gibt eine Umleitung. Wir empfehlen aber, das Gebiet weiträumig zu umfahren, weil es sich mittlerweile in beiden Richtungen staut. Und A94 Passau Richtung München, zwischen Lengdorf und Hohenlinden, 5 Kilometer Stau nach einem Unfall. Soweit die Verkehrsübersicht.
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0: Heute mit Franziska Eder, guten Morgen. In Venezuela suchen Rettungskräfte mit Hunden weiter nach Überlebenden. Und noch immer gelingt es, Menschen lebend aus den Trümmern zu bergen.
6: Ist da jemand?
0: Über die Lage in Venezuela sprechen wir gleich. Außerdem fragen wir nach den politischen Konsequenzen aus dieser Hitzewelle. Und dann geht's noch nach Franken. Denn in Nürnberg, da gab es ein Ja der Bürgerinnen und Bürger zum Frankenschnellweg. Markus König, Oberbürgermeister.
7: Wir haben eine hohe Wahlbeteiligung. Die Entscheidung ist jetzt, wir bauen. Und es ist auch ein Zeichen, dass wir in Deutschland auch noch große Projekte auch angehen wollen und dass die Leute auch ein klares Votum abgeben können. Und das haben sie in Nürnberg getan.
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0: Mit einem Tusch enden Jenny and the Maxi Cats. Wir gehen nach Venezuela. Dort suchen Rettungskräfte mit Spürhunden an Tag 5 nach der verheerenden Erdbebenkatastrophe weiter nach Überlebenden. Es werden tausende Menschen noch vermisst. Aber immer wieder gibt es Momente, die Helfern auch eine Motivation geben. Es konnte zum Beispiel eine 60-jährige Frau 86 Stunden nach dem Beben aus den Trümmern geborgen werden. Dass diese Überlebenden noch gefunden werden. Das ist natürlich immer auch eine Motivation für die Helfenden, weiterzumachen.
1: Wir sind hier und geben alles. Wir wollen den Angehörigen eine gute Nachricht bringen. Eine Mutter kam zu mir, als sie erfahren hat, dass ihr Kind nicht überlebt hat. Ein unfassbarer Verlust. Wenn es jetzt noch mal ein starkes Beben geben würde, dann könnte es noch eine weitere, viel schlimmere Tragödie geben. Wir haben hier viel gesehen, internationale Kräfte aus anderen Ländern und vor allem viele, viele Leute aus Nachbarstädten. Aber die Regierung ist nicht präsent.
0: Wir sind verbunden mit Tankred Stöbe. Er ist Notfallmediziner bei Ärzte ohne Grenzen und hat sich Zeit genommen. Guten Morgen Ihnen.
2: Schönen guten Morgen, Frau Eder.
0: Sie kennen Venezuela, waren selbst dort auch schon und stehen jetzt im engen Kontakt mit Ihren Kolleginnen und Kollegen vor Ort. Was können Sie zur aktuellen Lage sagen?
2: Ja, es ist wirklich furchtbar, weil wir im Grunde genommen eine Dreifachkatastrophe haben. Einmal dieses schwere Erdbeben, was es dort seit Generationen nicht gab, und das trifft auf ein Land, was seit Jahrzehnten einfach gar nicht mehr in einem Zustand ist, wie man sich's vorstellen möchte. Also das heißt, da sind Gebäude errichtet worden, die überhaupt keine Erdbebensicherheit bieten. Das heißt, viele Gebäude sind zusammengestürzt, die es eigentlich nicht dürften. Und das Dritte, das besorgt mich als Arzt natürlich, ist die Zustände in den Krankenhäusern. Die sind praktisch leer. Da ist überhaupt nichts mehr vorzufinden. Die Kranken, die dort normalerweise behandelt werden wollen, müssen alles mitbringen, vom OP, Handtuch, Handschuh bis zu Nahtmaterial. Und das trifft jetzt zusammen und das macht einfach besorgt, weil viele Menschen, die das eigentlich überleben könnten, dieses Erdbeben jetzt eben nicht überleben werden.
0: Wie schnell ist es möglich, in so ein Land, in dem medizinisch eigentlich nichts vorrätig ist, wie Sie sagen, dann medizinische Materialien hineinzubringen und großflächig zu verteilen? Das braucht ja Zeit.
2: Ja, das ist ein Wettkampf gegen die Uhr die Hilfe ist relativ schnell angelaufen. Das Problem ist, der Flughafen ist auch zerstört worden. Das heißt, viele Flugzeuge konnten initial nicht landen. Das ist jetzt möglich. Es sind jetzt viele Hilfsteams eingetroffen. Aber wie Sie es ja auch in der Anmoderation gesagt haben, jetzt ist es praktisch nicht mehr möglich, noch Überlebende zu finden. Das sind Wunder, die motivieren, auch weiterzumachen. Der Fokus geht jetzt aber stark auf die Verletztenversorgung im Erdbebengebiet, aber eben natürlich auch in den Krankenhäusern.
0: Stichwort Verletztenversorgung. Sie durften als einer von wenigen Ärzten vor Jahren das Gesundheitssystem in Venezuela evaluieren. Und schon dort, haben Sie gesagt, war das eigentlich erschütternd. Was bedeutet das jetzt für die geretteten Verletzten? Haben die überhaupt eine Chance, wenn die schwerer verletzt sind?
2: Ja, das ist die große Frage, weil die Ausrüstung dieser Krankenhäuser jetzt in wenigen Stunden und Tagen so zu stabilisieren, so auszurüsten, dass sie eine gute Notfallversorgung hinbekommen können, das ist ganz, ganz schwierig. Also was passiert und was jetzt im Moment Hoffnung gibt, sind, dass so kleine Makeshift-Krankenhäuser, also Zelte, in denen dann improvisiert gearbeitet werden kann, dass dort eine Versorgung möglich ist. Das ist die Hoffnung. Die bestehenden Institutionen, die sind kaum in der Lage, das aufzufangen. Und das muss jetzt auch ein Appell sein, natürlich an die Regierung, aber eben natürlich auch an die internationale Gemeinschaft, die Gesundheitsversorgung in Venezuela anzugucken, zu verbessern, weil natürlich das jetzt auf Wochen und Monate eine große, große Belastungsprobe ist.
0: Ärztinnen und Ärzte müssen auch in bestimmten Verletzungsmustern denken, um vorbereitet zu sein. Was sind die medizinischen Notfälle, die ein Erdbeben mit sich bringt?
2: Natürlich sind es viele Verletzungen, Knochen.

0: Knochenbrüche, Hautverletzungen, innere Verletzungen. Eine Sache, die uns auch besorgt nach solchen Katastrophen, ist die sogenannte Crush-Niere. Das heißt, Stoffwechselprodukte durch die Verschüttung, durch die Verquetschung von Muskeln werden aktiviert im Kreislauf und müssen dann durch Dialysebehandlungen wieder ausgeschwemmt werden aus dem Körper. Und diese Dialyseverfahren sind sehr aufwendig, teure, komplexe Maßnahmen, wo natürlich zum Beispiel auch steriles Wasser in großen Mengen notwendig ist. Und das jetzt in großem Maße im Erdbebengebiet zu installieren, wird schwierig sein. Ja, und dann im Nachgang sind es natürlich auch die chronisch Erkrankten, die jetzt weiter Hilfe brauchen. Also das ist wirklich eine Herkulesaufgabe, die auf das Land jetzt zukommt.
1: Mit wie vielen Teams können Sie von Ärzte ohne Grenzen dort im Moment arbeiten und helfen?
0: Ja, Ärzte ohne Grenzen, wir sind seit vielen Jahren in Venezuela, jetzt natürlich nicht vorbereitet gewesen auch auf ein Erdbeben. Das war jetzt einfach viele Jahre nie ein Thema, glücklicherweise. Wir sind dabei, jetzt auch mit Hilfsteams, mit Unterstützung, die Krankenhäuser auch zu unterstützen, und müssen natürlich auch immer sondieren, welche Hilfe ist jetzt noch nötig. Glücklicherweise ist die internationale Hilfe jetzt stark angelaufen und da versuchen wir immer die Lücken ein bisschen zu schließen, was noch nötig ist.
1: Sind denn Ihre Kolleginnen und Kollegen okay? Ist ja auch kein ganz ungefährlicher Job.
0: Ja, überwiegend schon. Wir hatten von zweien bisher noch keine Rückmeldung. Alle anderen haben das jetzt erstmal überlebt. Aber natürlich sind viele Angehörige, Freunde betroffen. Ja, aber das ist dann natürlich immer auch ein Aufruf an uns, ganz schnell jetzt das Sinnvolle zu tun. Und ja, darum geht es jetzt in diesen Tagen.
1: Tankred Stöbe war das von Ärzte ohne Grenzen. Er ist Notfallmediziner, kennt sich in Venezuela gut aus und steht mit den Kollegen dort in Kontakt. Vielen Dank Ihnen.
0: Danke, Frau Eder.

0: Der Straßenbelag war nämlich zu weich wegen der Hitze. Mit der Tram konnte also keiner kommen zur Frankenweg-Abstimmung. Die Pläne, die waren immer hoch umstritten. Die Stadt will die stauanfällige Strecke kreuzungsfrei ausbauen. Außerdem soll ein Tunnel entstehen. Geplant sind Lärmschutzwände und eine dritte Spur im Westen. Kritiker halten dieses Projekt für zu teuer und fürchteten, dass so noch mehr Verkehr auf die Strecke kommt. Aber die Bürgerinnen und Bürger haben entschieden. Es wird gebaut. Tina Wenzel.
1: Grünes Licht für den Ausbau des Frankenschnellwegs. Der Bürgerentscheid hat ein klares Ergebnis geliefert und den Dauerkonflikt beendet. Nürnbergs Oberbürgermeister Markus König blickt zufrieden auf das Ergebnis.
2: Wir haben eine hohe Wahlbeteiligung. Die Entscheidung ist jetzt, wir bauen. Und es ist auch ein Zeichen, dass wir in Deutschland auch noch große Projekte auch angehen wollen und dass die Leute auch ein klares Votum abgeben können. Und das haben sie in Nürnberg getan.
1: Die Stadt Nürnberg will mit einem Tunnel den Stauschwerpunkt am Frankenschnellweg auflösen. Bislang bremsen mehrere Ampeln den Verkehr aus. In Zukunft sollen die Fahrzeuge in einen knapp 2 Kilometer langen Tunnel abtauchen. Geschätzte Kosten mehr als 1 Milliarde Euro. Zu viel, sagen die Gegner, die das Projekt mit dem Bürgerentscheid stoppen wollten.
3: Ja, wir sind natürlich enttäuscht in Anbetracht dessen, was wir da Zeit und Power reingesteckt haben die letzten 1,5 Jahre. Aber es ist jetzt so, es ist ein relativ eindeutiges Ergebnis. Ich bin jetzt sehr gespannt auf die nächsten Jahre, weil die Erfahrung zeigt ja gerade in Großstädten, wenn große Baumaßnahmen sind, kann sich das Stimmungsbild vielleicht auch mal wieder ändern. Ich bin gespannt, ob dieser Enthusiasmus in, sagen wir mal, 5 oder 8 Jahren immer noch da ist, wenn dann mit dem Tunnel angefangen wird.
1: Sagt Michael Haug, Mitinitiator des Bürgerentscheids. Die Stadt Nürnberg plant, den Tunnel bereits in 3 Jahren in Angriff zu nehmen. Bereits im kommenden Frühjahr sollen in einem ersten Abschnitt im Westen die Bauarbeiten starten. Das Milliardenprojekt muss die Stadt dabei nicht allein stemmen. Der Freistaat will 80% der förderfähigen Kosten übernehmen. Zudem winken weitere Sonderfinanzierungen, betont Nürnbergs Verkehrsbürgermeister Andreas Kriegelstein.
4: Wir sind dankbar über die Zuschüsse, die wir vom Freistaat Bayern bekommen. Ich danke auch dem Ministerpräsidenten. Wir haben eine hohe Sonderförderung. Und ich gehe davon aus, dass wir jetzt den Abschnitt West auch durchfinanziert haben, dass wir damit starten können. Und dann wird sich mit dem Abschnitt Mitte, wo der Tunnel dann gebaut wird, auch in den nächsten Jahren noch mehr Klarheit ergeben.
1: Die Kosten sind noch ein Knackpunkt. Die Rathaus-SPD unterstützt den Ausbau, will aber mehr Geld vom Freistaat sehen.
5: Wir haben immer gesagt, wir brauchen Stadtreparatur, mehr Grün und Lärmschutz. Das hat sich jetzt durchgesetzt. Jetzt geht es darum, ins Machen zu kommen. Und dafür brauchen wir endlich auch einen Scheck aus München über 80% der Gesamtkosten.
1: Sagt Nazar Ahmed, 3. Bürgermeister und SPD-Mann. 80% der Gesamtkosten oder nur der förderfähigen Kosten. Diese Diskussion wird das Ausbauprojekt in den nächsten Jahren noch begleiten.
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0: 7.22 Uhr. Wie geht's zu in einer Restaurantküche? Das hat die Serie The Bear gezeigt. Und sie wurde mit ihrem ungewöhnlichen Setting und der mutigen Machart schnell zu dem, was man heute Kult nennt. 2022 begann alles in einem Imbiss. In 3 weiteren Staffeln wurde daraus dann ein Edelrestaurant und schließlich der Kampf um einen Stern. Jetzt geht die preisgekrönte Serie in die letzte Runde. Und was die kann und warum The Bear auch in Staffel 5 eine ganz besondere Serie bleibt, das sagt Ihnen jetzt Serienkritiker Julian Ignatowitsch.
10: Wir sind direkt wieder mittendrin im Herzen des Bären. Über dem Herd, an der Messerspitze, in der Kühlkammer, auf der Flamme. So nah dran, dass man das Gefühl hat, vor dem Fernseher gebraten zu werden. Zwischen den Köchen Kami und Sid, zwischen all den Chefs.
11: Have our service, Chefs.
12: Chef.
10: Dieses Gefühl der Immersion treibt die letzte Staffel von The Bear bis zum Siedepunkt. In 8 Folgen durchleben wir einen

0: einen wollenden Sturm. Es geht um alles an diesem kulinarischen Doomsday. Das nervenaufreibende Setting erinnert an die Serie 24, die ebenfalls Stunde für Stunde in Echtzeit von den Antiterrorermittlungen amerikanischer Geheimdienste erzählt hat. Hier ist der Tatort die Küche. Verdichtung war stets auch das Prinzip von The Bear. So dicht wie jetzt war die Serie allerdings noch nie.
1: I don't think I should be the head chef of The Bear anymore. I love you all so much. This isn't what I want to do anymore. You know, this isn't what makes me happy anymore.
0: Und auch nicht so nah dran an ihren Figuren. Schauspieler Jeremy Allen White ist mit seiner Rolle als Chef Carmi zum Hollywood-Superstar aufgestiegen. Jetzt ist er, wie am Ende von Staffel 4 angekündigt, kurz davor hinzuschmeißen und rückt etwas aus dem Mittelpunkt. Chefin Sid emanzipiert sich von ihm und übernimmt noch mehr Verantwortung. Ausgerechnet der in den früheren Staffeln so sprunghafte Richie ist mittlerweile zum 10-Backbone der Küche geworden. Insgesamt zeigen sich die Figuren noch offener und verletzlicher als zuvor. Zwischen Lammkotelett und Minzsorbet bekommen tiefgreifende Gespräche und Konflikte noch mehr Raum. Das macht die Staffel zur gefühlsintensivsten.
2: We have each other, right? I promise you, everything will be fine. We will just focus up and stick together. And
3: oh my God! Wow. Guys, I fell through the roof. Did you see what I just did?
2: Yeah, we heard you, Ted. We see you. Yeah.
3: I need my brother.
0: Überhaupt ist Serienmacher Christopher Storer, der wieder einen Großteil der Folgen geschrieben und inszeniert hat, ein Meister darin, den Herd anzuheizen und am Höhepunkt alles aufs Feuer zu schmeißen. Die Abschlussstaffel ist ein echtes Kammerspiel im Herzen des Bären. Der krönende Abschluss einer herausragenden, formal experimentellen und ungewohnt mutigen Serie. Ob das Dinner gelingt, ob das Restaurant den ersehnten Stern erhält, abwarten. Die Serie The Bear hat sich ihren Stern in jedem Fall verdient.
4: Sagt unser Serienkritiker Julian Ignatowitsch über die 5. Staffel der Serie The Bear. Und hier sind Tears for Fears auf Bayern 2. Der Bandname übrigens, auf den kamen sie durch das Buch eines Psychotherapeuten. Das war mir auch neu. Also tief in die 80er gehen wir jetzt rein hier auf Bayern 2. 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

0: New Wave aus dem Jahr 1985. Tears for Fears waren das. Gibt es politische Konsequenzen, die sich aus dieser Hitzewelle ableiten lassen? Das ist ein Thema in der kommenden halben Stunde hier in der Bayern 2 Welt am Morgen. Jetzt die Nachrichten um 7:30 für Sie, heute mit Kia Arnzen.
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2: Hitze hat Folgen. In Nürnberg stehen die Straßenbahnen am Morgen noch wegen aufgeweichten Straßenbelags still. Zwischen Cham und Bad Kötzing ist der Zugverkehr unterbrochen, weil sich Gleise verformt hatten. Am Wochenende wurden in Kitzingen 40,8 Grad gemessen. Nach der extremen Hitze steigt nun das Gewitterrisiko. Ausbau des Frankenschnellwegs ist beschlossen. Die Menschen in Nürnberg haben in einem Bürgerentscheid mit rund 53% dafür gestimmt. Die Wahlbeteiligung lag bei etwa 40%. Mit einem Tunnel will die Stadt nun ein Nadelöhr auf dieser zentralen Verkehrsader auflösen. Mehrere Ampeln sorgen dort aktuell regelmäßig für Staus. Pakistan hat erneut Ziele in Afghanistan angegriffen. Sicherheitskräfte hätten unter anderem entlang der gemeinsamen Grenze einen Bodeneinsatz durchgeführt. Das teilte der pakistanische Informationsminister auf X mit. Aus Afghanistan gab es zunächst keine offiziellen Angaben der regierenden islamistischen Taliban. Ein lokaler Sender berichtete, bei den Luftangriffen seien mehr als 30 Menschen getötet worden. Bundespolizei droht kommendes Jahr Engpass bei Bodycams, das sagte der Vorsitzende der Gewerkschaft der Polizei Roßkopf der Rheinischen Post. Eine Ausschreibung über tausende neue Geräte sei unter anderem deshalb gescheitert, weil zusätzliche Vorgaben wie Wechselakkus hinzugekommen seien. Roßkopf fordert eine schnelle Entscheidung des Bundesinnenministeriums, um den drohenden Mangel abwenden zu können. Oktoberfestaufbau startet. Auf der Münchner Theresienwiese beginnen heute die Bauarbeiten. Knapp 3 Monate wird dort täglich gearbeitet. Laut der Stadt werden zunächst die 14 großen Festzelte aufgestellt. Insgesamt werden während des Aufbaus über 1000 Lkw-Ladungen auf die Theresienwiese gefahren. Soweit die Nachrichten um 7:30.
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2: Stark bewölkt, teils sonnige Abschnitte, örtlich kräftige Schauer und Gewitter. Schwülwarm bei 25 bis 31 Grad. Die Verkehrsmeldungen. Die A8 Salzburg-München ist zwischen Übersee und Bernau in beiden Richtungen gesperrt. Es brennen 5,5 Hektar Moor, Gestrüpp und Wald. Die Löscharbeiten laufen auf Hochtouren, aber trotzdem wird die Sperre wohl noch länger dauern. Es gibt eine Umleitung. Wir empfehlen aber, das Gebiet weiträumig zu umfahren, weil es sich mittlerweile in beide Richtungen staut. Und A9 Nürnberg Richtung München zwischen Pfaffenhofen und dem Kreuz Neufahrn stockender Verkehr. Es ist 7.33 Uhr.
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0: Mit Franziska Eder am Mikrofon. Guten Morgen. Reichsbürger sind Menschen, die die Bundesrepublik und ihre demokratischen Strukturen nicht anerkennen und behaupten, dass das Deutsche Reich nach 1945 weiter bestehe. Sie weigern sich oft, Steuern zu zahlen, basteln teilweise ihre eigenen Führerscheine und stehen sehr häufig im Konflikt mit Behörden. Eine Gruppierung, um die es viele Schlagzeilen gab, war die um Heinrich XIII., Prinz Reuß. Das ist ein deutscher Adliger und Immobilienunternehmer. Die Gruppierung hatte sich vor 5 Jahren gegründet und soll einen Umsturz in der Bundesrepublik Deutschland geplant haben. Aus diesem Anlass blicken wir nochmal auf die Reichsbürgerszene.
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3: Tobias Ginsburg, geboren 1986 in Hamburg, ist Schriftsteller, Journalist und Theaterregisseur. Für seine Texte und Stücke recherchiert er oft undercover. Kahlgeschoren und mit Schnauzbart, wie er selbst schreibt, taucht Ginsburg in die Lebenswelt von Neonazis, Reichsbürgern und Verschwörungsgläubigen ein. 2018 wird daraus sein Buchdebüt »Die Reise ins Reich unter Reichsbürgern«. Zuletzt ist sein Buch »Die letzten Männer des Westens« über die Verbindung von Faschismus, Männlichkeitswahn und Antifeminismus erschienen. 1,5 Jahre hat er dafür unter extremen Rechten in Deutschland, Polen und den USA recherchiert.
0: Guten Morgen, Herr Ginsburg.
4: Schönen guten Morgen, Frau Eder.
0: Wenn wir jetzt auf die Reichsbürgerszene in Deutschland gucken, was bereitet Ihnen da im Moment Sorgen? Welche Entwicklungen gibt es?
4: Ach, eine ganze Menge. Die erste ist vermutlich, dass wir immer noch diesen Begriff benutzen und er sehr holprig ist, ne? Also, wir haben es gerade gehört, es ist ja diese Vorstellung, wir haben jetzt Verschwörungstheoretiker und die glauben, das Deutsche Reich besteht weiter. Und das ist so halbrichtig. Also es geht hier um eine zentrale rechtsextreme Verschwörungstheorie, so eine Neonazi-Theorie, die gibt es seit 1945. Dass die BRD oder was auch immer der Staat nach dem Reich ist, nicht legitim ist. Uns wurde unser Reich weggenommen. Und das war eine Theorie, die wurde dann halt unterfüttert mit völkerrechtlichem Geblubber und Geschwurbel. Und das kam von alten Nazis und die gründeten auch Parteien. Und das ist so eine grundsätzliche Idee aus der Nazi-Szene. Das finden Sie bei der NPD und jedem Neonazi mit Baseballschläger aus Thüringen, der was auf sich hält. Sag mal, ist die BRD das echte Deutschland? Natürlich ist die Antwort nein. Und diese Theorie konnte sich super weit verbreiten. Und wir reden jetzt plötzlich von Reichsbürgern, oder was heißt plötzlich, seit mittlerweile 20 Jahren, und meinen damit Leute, die eine neonazistische Verschwörungstheorie glauben, aber nicht aussehen wie Neonazis. Und gleichzeitig merken wir, dass Verschwörungstheorien immer beliebter werden und wichtiger werden, weil je komplizierter die Welt wird und je gruseliger es wird, desto lieber wollen wir einfache Antworten haben. Und zu sagen, es gibt einen großen Komplott gegen uns Deutsche und damit ist alles erklärt, ja, das ist ziemlich attraktiv.
0: Wenn Sie sagen, dieser Begriff oder diese Verschwörungstheorie, da reduziert man was eigentlich ungerechtfertigt. Man muss ja trotzdem sich als Gesellschaft politisch mit diesen Menschen beschäftigen. Also wie würden Sie es dann denn anders machen, anders darüber sprechen, anders debattieren?
4: Na, wir haben jetzt den Begriff der Verfassungsschutz und die Polizei arbeitet damit. Und praktisch ist damit halt auch ein Teil irgendwie abgedeckt. Ja, also sozusagen auf einer ganz einfachen Ebene. Sie arbeiten bei der Stadt und plötzlich schreibt ihnen irgendein Verschwörungstheoretiker, ich gebe hiermit meine Nationalzugehörigkeit ab und meinen Führerschein. Ah, okay, ich habe es mit einem Reichsbürger zu tun und jetzt habe ich eine Möglichkeit, darauf zu reagieren. Aber abgesehen von diesem super pragmatischen, geht es hier tatsächlich um Verschwörungsideologie, Verschwörungsdenken. Und zwar Verschwörungsdenken, die aus einem ganz dunkelbraunen, Oldschool-Neonazi-Milieu kommt. Und ich glaube, das zu verstehen wäre wichtig. Der Verfassungsschutz redet halt immer so von, na, das dumpelt jetzt so bei 25.000 Reichsbürgern herum. Und das ist natürlich eine Zahl von den Leuten, die das in die Welt hinaus posaunen, nicht? Man darf glauben, was man will in diesem Land. Aber wenn die Menschen dann halt, keine Ahnung, ihren Pass verbrennen oder anfangen, Briefe zu schreiben oder die Reichskriegsflagge im Schrebergarten zu hissen, dann gelten sie dann halt als Reichsbürger. Die Frage ist, so ist es klug, ist es weise, hier zu unterscheiden zwischen den Neonazis, die hat genau das gleiche Glauben, und den Reichsbürgern, zwischen Rechtsextremen, die irgendwie rational sein sollen, und den Verschwörungstheoretikern, die irgendwie irrational sein sollen. Also in dem Moment, wo wir uns wirklich damit beschäftigen, was glauben die Leute? Was ist die Attraktivität von diesen Ideen? Und wie sollten wir mit ihnen umgehen? Dann fangen wir halt an, fangen diese Kategorien an, so ein bisschen zu bröckeln.
0: Wie sollten wir denn mit Verschwörungstheorien umgehen, die ja durchaus demokratiezersetzendes Potenzial haben? Das lässt sich ja nicht abstreiten. Wie gehen wir damit um, wir diejenigen, die nicht so tief in diese Szene eingetaucht sind wie Sie?
4: Es gibt nach wie vor diese Haltung, dass Verschwörungstheorien irgendwie albern wären. Ja, oder irrational. Es gibt, wir haben da schreckliche Worte dafür gefunden, so als Selbsterhaltungsmechanismus. Dann reden wir von den komischen Schwurblern und die Querdenker wurden die Querdeppen und die Reichsbürger, die Reichsdullis. Also wir haben sehr viel gekichert und sehr viel gegackert. Bis heute ist dann halt irgendwie so der Verschwörungstheoretiker, der ist halt irgendwie abgedreht. Und das mag ja im Einzelfall auch sein, was aber irgendwie nicht lustiger, sondern eher trauriger macht. Ja, also jemand, der halt irgendwie durchs soziale Raster fällt oder ein bisschen durchdreht und sich dann plötzlich an diesen komischen Ideen festhält. Aber gleichzeitig sind Verschwörungstheorien die Basis für rechtsextremes Denken. Meine Güte, wie können wir so tun, irgendwie, dass Verschwörungstheorien auch in einem Ansatz lustig wären und der National- die

0: nationalsozialistische Diktatur basierte auf Verschwörungsdenken. Wir haben 6 Millionen Menschen abgeschlachtet wegen einer Verschwörungstheorie und jetzt tun wir so, als sei das irgendwie irrational. Und noch einmal, also sozusagen, meine Kritik ist da nicht am, keine Ahnung, am Journalismus oder daran, wie jetzt normale Leute aus der Gesellschaft über verschiedene Kategorien von Extremismus reden, sondern ich wundere mich über den Verfassungsschutz, nicht? Also da irgendwie zu unterscheiden zwischen den Nazis und den seltsamen Verschwörungstheoretikern, das deutet erstmal davon hin, dass man da sehr wenig Ahnung von Faschismus und Rechtsextremismus hat.
1: Sagt Tobias Ginsburg. Er ist Journalist und sagt, Verschwörungstheorien sind und waren die Basis für rechtsextremes Denken in Deutschland. Herzlichen Dank Ihnen.
0: Danke Ihnen.

0: Arcade Fire, Everything Now, in der Bayern 2 Welt am Morgen um 7.42 Uhr. Die Hitzewelle, die hatte das Land an diesem Wochenende wieder fest im Griff. Ventilatoren waren deutschlandweit teilweise ausverkauft. Autobahnen waren wegen Hitzeschäden gesperrt. Bahnen blieben liegen. Und die Rettungsdienste, die meldeten Rekordzahlen. Auch in Pflegeeinrichtungen und in Krankenhäusern sind die Belastungen hoch. Nach diesem Wochenende, da gibt es einige politische Forderungen, die sich aus dieser Hitzewelle ergeben. Birte Sönnigsen mit Informationen aus Berlin.
1: Dass sich Deutschland besser an den Klimawandel anpassen muss, hat sich an diesem Wochenende gezeigt. Autobahnen sind teilweise gesperrt, weil die Hitze die oberste Asphaltschicht hat aufplatzen lassen. Deutschlands Infrastruktur kommt an seine Grenzen, meint Mobilitätsforscher Andreas Knie.
2: Der Asphalt ist auch nicht auf diese Temperaturen ausgerichtet. Und natürlich auch die Startbahnen, die wir auf unseren Flughäfen haben, sind auch nicht auf diese extremen Temperaturen ausgelegt gewesen.
1: Die Grünen hatten das Thema Hitzeschutz in der vergangenen Woche auf die Tagesordnung des Bundestages gesetzt. Sie werfen der Bundesregierung vor, beim Klimaschutz ein Totalausfall zu sein. Die Fraktionsvorsitzende Katharina Dröge fordert jetzt von der Bundesregierung ein Sofortprogramm.
3: Das Wichtigste wäre, dass man eben als Menschen und Kinder besser schützt mit Klimaanlagen in Pflegeeinrichtungen, in Krankenhäusern, in Schulen. Und wenn das in der Kombination mit einer Solaranlage ist, dann kriegt man den Strom auch noch günstig und den Energieverbrauch in den Griff.
1: Zuständig für den Hitzeschutz sind vor allem die Kommunen. Sie entscheiden über Sonnensegel, Hitzeaktionspläne, Trinkbrunnen oder neue Grünstreifen und Bäume. Wie gut eine Stadt auf Hitzewellen vorbereitet ist, kann sehr unterschiedlich sein. Häufig scheitert besserer Hitzeschutz auch am Geld, sagt der CDU-Politiker Uwe Konrad. Er ist Vizepräsident des Deutschen Städtetages und betont,
4: dass vielen Städten und Gemeinden das Geld ausgeht derzeit. Wenn das Freibad schließt, kann es noch so gerne genannt werden als mögliche und notwendige Maßnahme auch für Hitzevorsorge. Es braucht entsprechende ausreichende Finanzierung der Kommunen komplett.
1: Die Hitze kostet jedes Jahr tausende Menschenleben. Rettungswagen und Notärzte mussten am Wochenende häufig ausrücken. Die Stadt Köln teilte etwa mit, dass der Rettungsdienst an seine Kapazitätsgrenzen gekommen ist. Die Dresdner Feuerwehr berichtet von Rekordeinsatzzahlen in diesem Jahr. Auch in Krankenhäusern und Pflegeeinrichtungen ist die Belastung für Patienten, Bewohnerinnen und das Personal enorm. Uwe Janssens von der Vereinigung für Intensiv- und Notfallmediziner nimmt die Bundesländer in die Pflicht, daran etwas zu ändern.
5: Wir benötigen eigentlich, um die Krankenhäuser resilient zu machen, ca. 21 bis 30 Milliarden Euro. Und die werden von den Ländern einfach nicht bereitgestellt.
1: Die Länder sind für den Umbau von Krankenhäusern und Pflegeeinrichtungen zuständig. Dieses Hitzewochenende hat zahlreiche Probleme und politische Forderungen zutage gebracht. Die Bundesregierung setzt aber gerade andere Prioritäten als Klimaschutz und Klimaanpassung.
0: Über 20 Milliarden Euro bräuchte es, um die Kliniken in Deutschland hitzeresilient zu machen. Das waren Informationen von Birte Sönnigsen. 7:45 Uhr.
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0: Ob es zu heiß war, um auf ein Festival zu gehen, darüber lässt sich trefflich streiten. Die Leute haben es selbst erlebt an diesem Wochenende in Bayern, zum Beispiel beim Chiemsee Reggae Summer. Denn der ist zurück nach 10 Jahren. Kleiner als früher, regionaler und zum Comeback gab es dann über 35 Grad. Unsere Reporterin Laura Chaukamp war in Übersee zwischen Bass, Sonnencreme und der Tiroler Ache.
7: 10 Jahre, so lange ist es her, dass hier zuletzt die Bässe über den Platz wummerten. Maxi Huber sitzt mit seinen Freunden vor seinem VW-Bus, häuslich eingerichtet für 3 Tage. Pavillon, Dosenravioli, Ventilator. Vor 10 Jahren, beim letzten Festival, sah das anders aus.
8: Und dann kam die Durchsage, okay, es muss alles geräumt werden. Wir waren in den Bus drinnen, dann, da haben wir uns alle reingestopft. Ja, das war brutal.
7: Eine Sturmfront, das Festival abgebrochen, die Besucher mussten das Gelände verlassen. Danach war vorerst Schluss am Chiemsee. Bis jetzt. 10 Jahre später sind viele aus der Region wieder da, so wie Philipp.
9: Ich glaube, heute spielt Patrice, das haben wir früher schon mal angeschaut und da freue ich mich drauf.
10: Also so ein bisschen Nostalgie auch, oder?
9: Ja, natürlich. Genau, wie ein Klassentreffen. Der Altersschnitt ist einfach jetzt 10 Jahre älter hier. Oder 15 Jahre älter.
7: In 10 Jahren hat sich die Welt stark verändert. Manches merkt man sofort, anderes riecht man. Marihuana. Früher wurde heimlich geraucht, heute ganz legal. Ein Besucher, der lieber anonym bleibt, nimmt genüsslich Züge.
11: Endlich, ja. Wurde Zeit.
10: Wie fühlt sich das an?
11: Sehr gut, würde ich sagen, ja.
10: Ja?
11: Fühlen Sie nicht mehr verfolgt.
7: Auch das Festival hat sich dem Zeitgeist angepasst. Bargeldlos, regionaler und vor allem kleiner. 10.000 Gäste statt 30.000. Ein Gegenentwurf. Nicht immer größer, sondern gemütlicher. Vielleicht auch deshalb sind die Tickets teurer. 214 Euro für 3 Tage inklusive Camping. Das Echo ist geteilt.
12: Ich finde, für die Musik, die man geboten kriegt, für das Programm, ist es ein bisschen viel.
13: Also wenn man da ist, dann sieht man ja einfach, wie viel Orga-Aufwand das ist und dass das halt einfach Geld kostet, dass dann so viele Menschen, die da arbeiten. Also von dem her ist okay.
7: Kurz vor Beginn des Festivals sagt dann auch noch einer der bekanntesten Künstler ab. Was den Veranstaltern im Vorfeld aber mehr Kopfzerbrechen macht, sind nicht die Musiker, sondern das heiße Wetter. Die Ehrenamtlichen vom Roten Kreuz haben für 36 Grad aufgerüstet. Regelmäßig gehen sie durch die Menschenmengen, stehen an den Bühnen bereit. Mindestens 40 Menschen pro Schicht. Einer von ihnen ist Helmut Frank vom BRK Traunstein.
14: Ich muss ganz ehrlich sagen, wir haben uns Schlimmeres erwartet. Das heißt, die Disziplin von den Besuchern ist enorm. Und man sieht auch, dass es gesehen wird, dass wir ja ehrenamtlich hier tätig sind.
7: Die Festivalbesucher kühlen sich aber nicht nur mit Speiseeis, sondern werden auch kreativ. Kalte Fußbäder, wassergetränkte Handtuch-Turbane, Wasserpistolen. Wenn das alles nicht mehr reicht, nehmen die meisten den Weg zur Tiroler Arche. Gleich neben dem Campingplatz gelegen. Trauben von Menschen haben es sich am Steinufer gemütlich gemacht, lassen sich ein paar hundert Meter treiben, bis die Körpertemperatur wieder runtergefahren ist. Zurück auf dem Gelände entdecke ich dann auch Martin Altmann, den Veranstalter. Auf dem Kopf einen Sonnenhut, eigentlich hat er keine Zeit, aber für eine kurze Frage steht er bereit.
10: Wenn du eine Schulnote vergeben müsstest, was würdest du vergeben?
15: Von der Stimmung her eine 1 und eine 2, aber da und da kann man noch nachjustieren, aber insgesamt super funktioniert, ist total gut aufgegangen.

0: Jamaram zusammen mit den Jacoustics. Run, run, run.
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0: Heute früh mit Birgit Habrath aus unserem Team. Guten Morgen.
2: Guten Morgen zurück.
0: Ein Thema ist sicherlich das, was die meisten am letzten Wochenende und auch uns heute auf Bayern 2 schon beschäftigt hat, beziehungsweise es hat uns zu schaffen gemacht.
2: Bis zu 41 Grad im Schatten, da hilft oft nur eins. Schwimmen im kühlen Nass reicht natürlich nicht, so sehen es die Kommentatoren. Außerdem, es brodelt weiter im Iran-Konflikt trotz Rahmenvertrag zur Waffenruhe. Und die Franken bekommen ihren Schnellweg.
0: Wir starten mit dem Blick auf das Thermometer.
2: Und all den Problemen, die viele nicht so auf dem Schirm hatten. Geschmolzene Fahrbahnen, überhitzte Krankenhauszimmer, Waldbrände. Für die Augsburger Allgemeine wäre jetzt die Politik am Zug und darf nicht warten, bis es wieder kühler wird. Es braucht schnell einen bundesweiten Hitzemasterplan, ein kühles Konzept, das die Menschen besser auf die noch kommende Hitzewelle vorbereitet. Also zum Beispiel Trinkbrunnen, mehr Parks und Beschäftigung von versiegelten Flächen, Wasserspeichersysteme, Klimaanlagen in öffentlichen Gebäuden betrieben, bestenfalls mit Energie aus Solaranlagen auf den Dächern. Das fordert die Opposition in Berlin von der Regierung. Der Kommentator der Rheinzeitung Koblenz kontert: Wenn jetzt die Grünen dies fordern, sei ihnen zugerufen, dass sie es selbst nicht ausreichend umgesetzt haben, da, wo sie in den vergangenen Jahren in Regierungsverantwortung waren oder heute noch sind. Wie man hitzeresilient bauen kann, darüber sprichst du ja gleich mit einem Architekten.
0: Genau, und wir kommen jetzt auf den Nahostkrieg zu sprechen und auf weitere Angriffe am Wochenende. Und die gab es, Birgit, trotz Rahmenabkommen zwischen den USA und dem Iran.
2: Die Frankfurter Rundschau ist da wenig zuversichtlich. Beide Konfliktparteien dürften zwar nach dem militärischen Konflikt wieder an den Verhandlungstisch zurückkehren, aber auch in bekannte Muster zurückfallen. Und der Kommentator der Stuttgarter Zeitung findet die rigide Politik des Iran wenig hilfreich. Ein neuer Krieg würde bei Iran-Gegnern die Überzeugung zementieren, dass es ohne Sturz des Teheraner Regimes nicht weitergeht. Seit Kriegsausbruch wird viel über die Fehler von USA und Israel diskutiert. Jetzt zeigt der Iran, dass politische Hybris kein rein westliche Eigenschaften sind. Der Konflikt wird uns also noch länger beschäftigen.
0: Und jetzt eine Entscheidung in Nürnberg. Der Frankenschnellweg wird gebaut. Darüber haben wir vorher berichtet. Und eine Mehrheit der Bürgerinnen und Bürger hat sich dafür ausgesprochen, Birgit.
2: Und dazu habe ich eine Meinung in den Nürnberger Nachrichten gefunden. Natürlich, da schaut man als erstes nach, wenn man nach der Suche auf einem Kommentar ist. Dort wurde das Ergebnis nicht nur ausführlich berichtet. Der Kommentator teilt das Votum zwar nicht, aber Nürnberg, schreibt er, setzt weiterhin auf den Nimbus einer autofreundlichen Stadt. So haben es die Bürgerinnen und Bürger mehrheitlich entschieden. Und diesem Votum gilt es nun, Folge zu leisten. In Erlangen ist es übrigens genau andersherum. Dort wird, auch das ist Folge eines Bürgerentscheids, bald eine Straßenbahn durch die Innenstadt fahren.
0: Das war die Presseschau am Montagmorgen mit Birgit Habrath. Vielen Dank dir.
2: Bitteschön.

0: Cosima Kibi war das. Schere, Stein, Papier. Auch sie war Finalistin beim BR-Popradar-Wettbewerb in diesem Jahr. Wir nähern uns der 8 Uhr Schallgrenze und in der nächsten Stunde geht es um ein gewichtiges historisches Datum. 250 Jahre USA. Viele Menschen in den USA fiebern diesem runden Geburtstag ihrer Nation am 4. Juli entgegen. Und sie üben schon einmal für den Auftritt auf einer ganz großen Bühne.
1: Hansa! Hansa! Hansa!
0: Wie Laiendarsteller in den USA den Unabhängigkeitstag und Krieg zum Leben erwecken. Dafür gibt es ein Beispiel in der nächsten Stunde Bayern 2 Welt am Morgen. Hier außerdem beschäftigen wir uns nochmal mit der Fußball-Weltmeisterschaft. Heute Abend gibt es ja das 16. Finale gegen Paraguay der deutschen Fußballherren. Wir schauen, wie die Stimmung ist. Und außerdem gibt es dann noch mehr zur aktuellen Lage im Südlibanon und zu einem Abkommen, das Frieden bringen wird oder nicht. Das ist noch ungewiss. Hier die 8 Uhr Nachrichten auf Bayern 2.
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3: 8 Uhr, die Nachrichten des Bayerischen Rundfunks mit Kia Arnzen. Die Übersicht. Hitzewelle sorgt für neue Temperaturrekorde. In München startet nach Rechtsstreit heute der Wiesenaufbau. Kanada zieht ins Achtelfinale der Fußball-WM ein. Das Wetter, Wolken, Sonne und teils kräftige Schauer und Gewitter, 25 bis 31 Grad. München. Nach der extremen Hitze gehen die Temperaturen zurück. Allerdings warnt der Deutsche Wetterdienst teils vor schweren Gewittern, Starkregen und Sturmböen. Ein heftiges Unwetter ist in der Nacht bereits über Nürnberg gezogen. Die Polizei wurde nach eigenen Angaben zu 40 Einsätzen gerufen. Bäume stürzten um, Straßen wurden überflutet. In einer Kleingartenanlage wurde eine Person verletzt. Die Hitze hat auch zu Bränden geführt. Weil am Chiemsee nahe der Autobahn mehrere Hektar Wald und Moor in Flammen stehen, ist die nahegelegene A8 derzeit komplett gesperrt. Laut Polizei kommt es durch den Rauch zu Sichtbehinderungen. Am Wochenende wurden in Deutschland Temperaturrekorde aufgestellt. Am heißesten war es mit 41,7 Grad im Osten Brandenburgs. Bei Badeunfällen kamen seit Freitag mindestens 15 Menschen ums Leben. München. Der Tankrabatt ist nach Schätzung des IFO-Instituts nur teilweise bei den Verbrauchern angekommen. In einer Bilanz heißt es, bei Super E5 und Super E10 sei die Weitergabe durch die Mineralölkonzerne nahezu vollständig erfolgt. Beim Diesel hingegen wurde nur eine Weitergabe von durchschnittlich 12 Cent pro Liter errechnet. Das wäre deutlich weniger als die 16,7 Cent der Steuersenkung. Das IFO-Institut geht von steigenden Preisen aus, wenn der Tankrabatt morgen ausläuft. Wie hoch die gehen, hänge von der Entwicklung des Ölpreises ab. Caracas. In Venezuela schwindet nach den Erdbeben die Hoffnung, weitere Überlebende zu finden. Experten weisen auf ein kritisches Zeitfenster von 72 Stunden hin. Danach sinken die Chancen rapide, noch lebende Menschen aus den Trümmern zu retten. Dennoch suchten gestern auch mehr als 2600 ausländische Helfer nach Verschütteten. Wie die Nachrichtenagentur AFP berichtet, haben französische und amerikanische Einsatzkräfte einen Vater und einen Sohn aus den Trümmern geholt. Laut den venezolanischen Behörden wurden bisher mehr als 1400 Tote registriert. München. Ab sofort ist die Theresienwiese offiziell Baustelle, denn der Oktoberfestaufbau hat begonnen. Knapp 3 Monate wird dort täglich gearbeitet. Zunächst werden die großen Festzelte aufgebaut. Ende August treffen dann nach und nach die Schausteller ein. Erst kurz vor dem Aufbau war ein Rechtsstreit zu Ende gegangen. Ein Münchner Wirt hatte sich gerichtlich gegen das Vergabeverfahren der großen Zelte gewehrt. Aus seiner Sicht hätte die Zuteilung nach europäischem Vergaberecht stattfinden müssen. Das Bayerische Oberste Landesgericht lehnte den Eilantrag allerdings ab. Zum Fußball. Bei der Weltmeisterschaft ist Kanada als erste Mannschaft ins Achtelfinale eingezogen. Der Co-Gastgeber der WM gewann sein 16. Finale gegen Südafrika mit 1:0. Der entscheidende Treffer fiel erst in der Nachspielzeit. Heute Abend kämpft das deutsche Team gegen Paraguay um den Einzug in die nächste Runde. Anpfiff in Boston ist um 22.30 Uhr deutscher Zeit. Das Wetter in Bayern, heute wechselnd bis stark bewölkt, ab und zu sonnig, von Westen her teils kräftige Schauer und Gewitter. Örtlich sind heftiger Starkregen mit der Gefahr von Überflutungen, Hagel und schwere Sturmböen möglich. Schwülwarm mit 25 bis 31 Grad. Morgen ein Mix aus Wolken und Sonne, später Schauer und kräftige Gewitter, auch Mittwoch unbeständig. Höchstwerte morgen 25 bis 31 Grad. Es ist 8.04 Uhr. Die Verkehrsmeldungen. Die A8 Salzburg-München ist zwischen Übersee und Bernau in beiden Richtungen gesperrt. Es brennen 5,5 Hektar Moor, Gestrüpp und Wald. Die Löscharbeiten laufen auf Hochtouren, aber trotzdem wird die Sperre wohl noch länger dauern.

0: dauern. Es gibt eine Umleitung. Wir empfehlen, das Gebiet weiträumig zu umfahren, weil es sich mittlerweile in beide Richtungen staut. A9 Nürnberg Richtung München zwischen Pfaffenhofen und dem Kreuz Neufahrn stockender Verkehr. Und weiter zwischen Garching Süd und Freimann 5 Kilometer Stau. A73 Bamberg Richtung Nürnberg zwischen Forchheim Nord und Erlangen Nord stockender Verkehr. A94 Passau Richtung München zwischen Paarstetten und Paarsdorf 9 Kilometer Stau. Und A96 Lindau Richtung München in Höhe Memmingen Ost Behinderungen nach einem Unfall. Soweit die Verkehrsübersicht.
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2: Heute Morgen mit Franziska Eder. Guten Morgen. Rente, Gesundheit, Steuern. Die Regierung in Berlin hat sich grundlegende Reformen vorgenommen. Finanzminister Lars Klingbeil von der SPD.
3: Es gibt keine einfachen Antworten, aber wir müssen jetzt die schwierigen Antworten finden und da sind wir gerade dabei.
2: Ob es neuen Reformschwung gibt, das wird sich diese Woche am Mittwoch in Berlin entscheiden, denn da ist wieder Koalitionsausschuss. Mehr Informationen bei uns. Außerdem, in einem Tunnel im Südlibanon soll die Hisbollah 25 Meter unter der Erde massenhaft Waffen und Abschussrampen versteckt haben. Israel will diesen Tunnel nun zerstört haben. Mehr zur Lage hören Sie bei uns. Und heute Abend, da wird es ernst für die deutsche Nationalmannschaft. Ein philosophischer Bundestrainer, Julian Nagelsmann.
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2: Und mit LP aus L.A., die Singer-Songwriterin LP, lebt dort nämlich seit einiger Zeit. Hier ist Lost on You.

0: Die Empfehlungen der Rentenkommission will Bundeskanzler Merz möglichst vollständig umsetzen. Und auch aus der SPD-Spitze kommt dafür Zustimmung. Man dürfe diese Empfehlungen jetzt nicht zerpflücken, so sagt es Arbeitsministerin Baas von der SPD. Und sie warnt vor Rosinenpickerei. Wie weit reicht die neue Einigkeit? Das ist jetzt die Frage. Und vor allen Dingen reicht sie bis Mittwoch, denn dann steht der Koalitionsausschuss an und da werden weitere große Reformvorhaben diskutiert werden, unter anderem die Steuerreform. Und da liegt man noch weit auseinander. Sabine Henkel.
1: CSU-Chef Markus Söder geht einigermaßen optimistisch in die neue Woche.
2: Ich bin sicher, dass wir bei der Wende zusammenkommen beim Deutschland als Fußballweltmeister, noch nicht ganz.
1: Ein Sommermärchen soll Mitte der Woche im Kanzleramt geschrieben werden. CDU, CSU und SPD wollen die Rentenreform beschließen, sich auf eine Steuerreform einigen, die Wirtschaft in Schwung bringen und alle Unstimmigkeiten ad acta legen. Märchenhaft klingt das. So, als würde die Nationalmannschaft erst Paraguay und dann Frankreich schlagen. Aber in Berlin haben sie sich tatsächlich vorgenommen, mindestens ein Kapitel einer positiven Erzählung zu schreiben.
3: Es gibt keine einfachen Antworten, aber wir müssen jetzt die schwierigen Antworten finden und da sind wir gerade dabei.
1: Sagt SPD-Finanzminister Lars Klingbeil, der seit Monaten mit der Union um eine Steuerreform ringt. Einig sind sich alle, dass kleine und mittlere Einkommen entlastet werden sollen. Nur wie das finanziert werden kann, da liegen sie weit auseinander. Differenzen gibt es auch beim Arbeitszeitgesetz. Die Union möchte den 8-Stunden-Tag quasi abschaffen, setzt sich für flexible Arbeitszeiten ein. Die SPD will da nicht in jedem Fall mitgehen. Doch trotz aller Differenzen gibt es auch Gemeinsamkeiten. Die Rentenreform eben. Nicht nur Markus Söder ist sich sicher, dass die Koalition das hinkriegt. Auch der Bundeskanzler.
4: Die Rente bleibt sicher.
1: Der Rentenkommission sei Dank. Experten und drei Abgeordnete haben sich was Großes ausgedacht. Zum Beispiel den Einstieg in Aktien. Und zwar unkompliziert und unbürokratisch, indem ein Teil der Rentenbeiträge direkt an der Börse angelegt wird. Ein Weg, der Merz begeistert.
4: Das ist eine geniale Idee. Ich habe mich nur darüber geärgert, dass ich nicht selber drauf gekommen bin.
1: Außer Friedrich Merz ist auch SPD-Chefin Bärbel Baas nicht selber drauf gekommen. Sie will aber dem ganzen Paket zustimmen. Rente mit 63 abschaffen, Renteneintrittsalter anheben und einiges mehr.
5: Alles greift ineinander und man kann das jetzt auch nicht aufschnüren und an einzelnen Stellen sich, ich sag mal, Rosinen picken, das ein oder andere rausnehmen, was einem gefällt und das andere weglassen, was einem nicht gefällt.
1: Und es wird nicht allen alles gefallen, aber so ist das nun mal, wenn eine Koalition Kompromisse machen muss. Und sie muss. Die AfD liegt in Umfragen schließlich vorn.
4: Deswegen ist Scheitern keine Option.
1: Die Koalition muss Handlungsfähigkeit beweisen. Viele Wähler und Wählerinnen sind enttäuscht, weil die Koalitionäre bisher zu oft gestritten haben. Auch deswegen, meint CDU-Generalsekretär Carsten Linnemann, sprechen sich etliche für die AfD aus.
6: Die machen das zum Teil aus Protest, weil sie mit uns unzufrieden sind. Und deswegen müssen wir da jetzt weitermachen, wo wir gerade dran sind, die Reformen zu machen, um die Menschen wieder zu überzeugen, uns zu wählen.
1: Deutschland im Reformmodus. Es liegt so viel auf dem Tisch, dass man den Überblick verlieren kann. Die Gesundheitsreform auf dem Weg, die Pflegereform in der Abstimmung, die Steuerreform hart umkämpft, die Arbeitsmarktreform schwierig. Und so könnte es sein, dass der Mittwoch nicht reicht für die große positive Erzählung. Aber mindestens ein Kapitel soll fertig werden vom Sommermärchen. Und wer weiß, vielleicht schafft auch die Nationalmannschaft ein Happy End.
0: Am Mittwoch tagt in Berlin der Koalitionsausschuss. Unter anderem dürfte da diskutiert werden, die Zukunft der Minijobs, die sollen ja wegfallen, außer für Schülerinnen und Schüler. Die Beschäftigten in Minijobs sollen künftig Sozialabgaben zahlen. Also Diskussionsstoff wird es in dieser Woche reichlich geben.

0: Cheikh Ibrahim aus dem Senegal. 8.15 Uhr, Sie hören die Bayern 2 Welt am Morgen, und von einer Alpenüberquerung, da träumen gerade in Bayern viele Menschen. Aber es kommt dann immer wieder die bange Frage, schafft man das wirklich? Kondition, Wetter, Begleitung, alles muss gut geplant sein. Und zwei Alpenüberquerungen am Stück, das haben sich die BR-Bergfreundinnen vorgenommen. Eine zu Fuß hinwärts und eine dann rückwärts mit dem Rad. Die Bergfreundinnen starten ihr Abenteuer mit einer anfängerfreundlichen Wanderroute, die quasi für jeden, der halbwegs bei Kondition ist, machbar ist. Und über die wollen wir jetzt sprechen. Begleitet werden sie von drei Frauen aus der Bergfreundinnen-Community. Ich konnte gestern mit Kadi Kessler sprechen, am Ende ihres ersten Wandertages.
1: Servus.
0: Ihr habt euch eine Alpenüberquerung vorgenommen. Die Alpenüberquerung zunächst mal zu Fuß, zurück geht's dann mit den Rädern. Sagt doch mal, was ist gerade euer aktuellstes Abenteuer? Was habt ihr vor?
1: Ja, wir machen eine Alpenüberquerung hoch zwei, so nennen wir das, wie du schon gesagt hast, erst zu Fuß und dann zurück mit den Rädern. Tatsächlich ist die Herausforderung für uns selber, also für uns Bergfreundinnen, jetzt im ersten Schritt, nämlich bei dem Zu-Fuß-Part, gar nicht so hoch, weil wir machen nämlich eine anfängerinnenfreundliche Alpenüberquerung. Wir haben uns gedacht, so viele Menschen träumen von Alpenüberquerungen, wollen es einmal in ihrem Leben machen. Nehmen wir doch drei solche Menschen mit, die von der Alpenüberquerung träumen, und ermöglichen ihnen ihre erste Alpenüberquerung und ja, berichten dann währenddessen live, sowohl im Podcast in ARD Sounds, aber auch auf Instagram bei uns Bergfreundinnen, eben über die Alpenüberquerung und liefern ganz viel Infos für Menschen, die das selber mal machen wollen, damit sie danach, wenn sie mit uns sozusagen digital über die Alpen gegangen sind, auch im echten Leben über die Alpen gehen können und alles haben, was sie dafür brauchen. Und im zweiten Schritt geht's dann mit dem Rad zurück, und da wird's dann auch für uns ein bisschen sportlicher werden. Da fahren wir nämlich zum Beispiel das Stifser Joch.
0: Also, ihr sagt ja, ihr Bergfreundinnen, Alpenüberquerungen sind für mehr Menschen möglich, als man vielleicht jetzt von Hause aus erstmal denkt. Und dennoch muss so eine gute Tour gut geplant sein. Wie sieht eure Route aus?
1: Unsere Route geht von Kleis, sind wir heute ja schon losgelaufen, von Kleis nach Mittenwald, das war unsere heutige Etappe, und dann geht's weiter bis nach Sterzing in Südtirol. Und wir haben uns eben eine Strecke ausgesucht, die viele Alpenüberquerer und Alpenüberquererinnen gehen, und eben jene Strecke, die viele Alpenüberquererinnen und Alpenüberquerer gehen, die am anfängerfreundlichsten ist, sage ich mal. Also es geht natürlich immer nur zu einem gewissen Grad anfängerfreundlich, weil man muss halt trotzdem mehrere Tage am Stück gehen. Man kommt auf eine gewisse Höhe, man braucht eine gewisse Trittsicherheit und ja, man muss einfach auch einigermaßen fit sein, und deswegen sollte man schon so ganz gut in Verfassung sein, sage ich mal. Aber diese Alpenüberquerung schafft man mit der richtigen Vorbereitung, mit der richtigen Ausrüstung, wenn man einigermaßen fit ist und busy Bergerfahrung mitbringt.
0: Stichwort Ausrüstung heißt anfängerfreundlich, ich muss mich nicht in einen Klettersteig einklinken, oder heißt anfängerfreundlich, einen leichten Klettersteig zwischendurch wird es schon geben und damit muss ich technisch auch zurechtkommen?
1: Nee, das heißt tatsächlich, ich muss nicht mich in einen Klettersteig einklinken, sondern ich gehe in Wandergelände. Es gibt dann ja auch unterschiedlich schwieriges Wandergelände, sage ich mal. Und da wird schon auch ein bisschen schwieriger werden. Aber es ist nicht so, dass wir sehr ausgesetzt oder eben sehr kraxelig unterwegs sind, sondern es ist in Summe ein Wandergelände, das man, wenn man schon ein, zwei Mal am Berg war, gut bewältigen kann.
0: Dann ihr, weil ihr doch immer auch eine große Herausforderung vielleicht braucht, ihr Bergfreundinnen, dann zurück mit dem Fahrrad über das Stifser Joch. Ich glaube, 1845 Höhenmeter müsst ihr da überwinden. Was ist da das Schwierige dran an diesem Stifser Joch?
1: Der Kopf, würde ich sagen. Der Kopf wird zur Herausforderung. Also man fährt halt sehr, sehr lange, wie du schon gesagt hast, für 1850 roundabout Höhenmeter nur bergauf und quält sich da 48 Kehren hoch, bis man dann oben angekommen ist. Und da muss man halt einfach sein Tempo finden, sehr konstant vor sich hintreten und sich im Kopf schöne Geschichten ausdenken oder Lieder vorsingen, damit einem nicht langweilig wird, bis man oben ankommt.
0: Und wenn ich schwimme, dann zähle ich jede Bahn. Wenn man 48 Kehren fährt, zählt man auch jede Kehre oder kommt man mit der Taktik nicht weit?
1: Ja, also bei 48 Kern, jetzt bin ich ehrlicherweise so viel Kern, glaube ich, noch nie gefahren. Das sind ja schon sehr, sehr viele. Weiß ich noch nicht. Kann ich dir leider erst hinterher beantworten. Aber man macht schon so Dinge wie jetzt noch 3 Kern und nochmal 3 und nochmal. Also, dass man sich so schrittchenweise dem großen Ziel der 48 Kern nähert.
0: Vorher steht die Alpenüberquerung zu Fuß und ihr seid regelmäßig mit eurer Tour, zum Beispiel hier im Rucksackradio, samstags auf Bayern 2, aber ihr nehmt die Community auch online mit. Vielleicht könntest du noch mal sagen, was man von euch mitbekommen kann.
1: Ja, man kann tatsächlich sogar live dabei sein. Wir gehen auf Instagram ein paar Mal live, wenn wir hoffentlich an der Nördlinger Hütte angekommen sind. Und für alle Menschen, die noch nie auf einer Hütte übernachtet haben, wie es eben unsere 3 Community-Bergfreundinnen, die wir dabei haben, auch noch nicht haben, check ich live in einer Hütte ein und erkläre mal, wie das alles so funktioniert in einer Berghütte. Ne? Da muss man ja erstmal schauen, wo kommen denn die Schuhe hin? Wie funktioniert das mit den Bettenlagern? Gibt es überhaupt eine Dusche und das Essen und überhaupt? Also da gibt es ja einiges zu wissen. Und es gibt aber zum Beispiel auch mit Lisa zusammen, die ist ja Yoga-Lehrerin, eine Yoga-Session vom Berg. Und wir werden einen Spieleabend machen und ein Gravelbike-Quiz. Und das sind nur die Sachen, die wirklich live passieren. Aber man kann sich die Insta-Stories bei uns anschauen und vor allem auch in unseren Podcast reinhören in ARD Sounds, wo wir ganz viel nützliche Tipps rund um das Thema Alpenüberquerung, aber auch jede Menge Infos über die Region, in der wir unterwegs sind. Also ganz viel Infos über die Region und über Alpenüberquerungen an sich findet man im Podcast.
0: Kathi Kessler von den Bergfreundinnen, gute Tour euch, kommt halt wieder.
1: Dankeschön.
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0: Und da sind wir beim Thema 250 Jahre USA. Am 4. Juli ist es soweit. Das ist ein Datum, dem die ganze Nation entgegenfiebert. Und wir wollen das mit einer Beitragsserie auch hier in der Früh die ganze Woche begleiten. Damals haben sich also die Kolonien, die amerikanischen, von Großbritannien losgesagt und ihre Unabhängigkeit erklärt. Diese Unabhängigkeit musste hart erkämpft werden. Und daran erinnern in diesen Tagen Land auf, Land ab Laiendarsteller. Torben Börgers war mit ihnen unterwegs.
6: Kanonenschläge donnern über die Lichtung im Nationalpark von Vincennes, Indiana. Pulverdampf verschleiert den Zuschauern teilweise die Sicht. Vor ihren Augen ziehen Laiendarsteller in historischen Kostümen in die Schlacht. Briten auf der einen Seite, Washington.

0: erwartet, dass man der Miliz beitritt. Dazu gehörten Bauern, Kaufleute, Anwälte und Bankiers. Jeder galt automatisch als Teil der Miliz, alt und groß genug, um eine Waffe zu tragen.
1: Gefeuert wird mit Pulver, nicht mit Kugeln. Gezielt wird auf die Baumwipfel, natürlich nicht auf die Köpfe der Gegenüber. Wobei Präzision ohnehin nicht die Stärke der damaligen Schusswaffen war, Masse statt Klasse stand im Vordergrund.
0: Dieses Ding konnte 3 bis 5 Mal pro Minute abgefeuert werden. Die Idee dahinter, wenn man 1000 Leute auf der einen Seite des Feldes hat und 1000 Leute auf der anderen Seite, wird schon irgendjemand getroffen.
1: Neben dem Schlachtfeld errichten die Minutemen ihr Lager. Geschlafen wird in einfachen Dreieckszelten aus weißem Leinenstoff, oft auf einfachem Stroh. Seinen grünen Jagdrock mit den charakteristischen Fransen hat Frank selbst genäht, genauso wie seine beigefarbenen Kniehosen aus Baumwolle. An den Füßen schlichte Schnallenschuhe aus Wildleder. Die vielleicht unbequemsten Schuhe, die er je getragen hat, sagt Frank. Das Nachspiel des Unabhängigkeitskrieges ist umstritten. Kritiker sehen darin blinden Patriotismus. Für die Darsteller dagegen ist es ein wertvolles Eintauchen in die Gründerzeit der Nation, die Amerika bis heute prägt. Ein identitätsstiftender Mythos, der erhalten werden soll, koste es, was es wolle. Für Kyle Willyard, den Captain der Minutemen, geht es um Demut und Dankbarkeit.
0: Viele haben dafür ihr Leben gelassen. Und ich finde, ihre Geschichte muss erzählt werden. Ich gebe nicht vor, in ihrer Haut zu stecken oder auch nur einen kleinen Teil dessen zu erleben, was sie durchgemacht haben. Aber wenn ich die Aufmerksamkeit auf die Opfer lenken kann, die sie für unser Land gebracht haben, dann halte ich das für eine wichtige Sache.
1: Kurz vor dem 250. Geburtstag des Landes bekommen die sogenannten Reenactments besonders viel Aufmerksamkeit. Mehrere tausend Zuschauer sind gekommen. Für Dean Geiken die Erfüllung eines Traumes. Er bezeichnet sich selbst als Patrioten mit rot-weiß-blauem Blut in den Adern. Die Nationalfarben.
2: I bleed red, white and blue. I do. I'm really excited to be here for the 250th. It's a dream come true for me.
1: Am Ende des Tages werden auch dieses Mal die Briten in die Flucht geschlagen. Sehr zur Freude des Publikums und der Culpeper Minutemen.

0: Amy Winehouse, Back to Black. Israel und der Libanon haben ein Rahmenabkommen unterzeichnet, das einen dauerhaften Frieden bringen soll. Wie realistisch das ist, das berichten wir gleich in der nächsten halben Stunde nach den Nachrichten mit Kia Anzen.
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2: Hitze in Bayern hat Folgen. Die A8 ist zwischen Übersee und Bernau komplett gesperrt, weil nahe der Autobahn mehrere Hektar Wald und Moor brennen. Die Sicht ist laut einem Polizeisprecher auf der Strecke behindert. In Nürnberg stehen die Straßenbahnen am Morgen noch wegen aufgeweichten Straßenbelags still. Zwischen Cham und Bad Kötzting ist der Zugverkehr unterbrochen, weil sich Gleise verformt hatten. Nürnberger stimmen für Ausbau des Frankenschnellwegs. Rund 53% sprachen sich bei einem Bürgerentscheid dafür aus. Die Wahlbeteiligung lag bei etwa 40%. Nach Jahrzehnten des Streits gebe es jetzt eine klare Entscheidung, betonte Nürnbergs Oberbürgermeister König. Die Ausschreibungen für das Projekt werden nun freigegeben. Mit einem Tunnel will die Stadt ein Nadelöhr auf der wichtigen Verkehrsader auflösen. Hoffnung auf Überlebende nach Erdbeben in Venezuela schwindet. Das kritische Zeitfenster von 72 Stunden nach der Katastrophe ist verstrichen. Laut Experten sinken danach die Chancen, rapide Menschen lebend aus den Trümmern zu retten. Trotzdem suchten gestern über 2600 Rettungskräfte weiter nach Verschütteten. Bestätigt sind bislang 1450 Tote. VW will offenbar Partnerschaft für autonomes Fahren mit Bosch beenden. Das meldet die Bild-Zeitung und beruft sich auf Firmeninsider. Gründe sind laut dem Bericht mangelnde Fortschritte und Sparzwang bei VW. Obwohl rund 1,5 Milliarden Euro in das Projekt geflossen seien, gelte die Technik intern als nicht wettbewerbsfähig. Kanada steht im WM-Achtelfinale. Der Co-Gastgeber hat sein 16. Finale gegen Südafrika mit 1:0 gewonnen. Das Tor fiel erst in der Nachspielzeit. Das deutsche Team spielt heute Abend gegen Paraguay um den Einzug in die nächste Runde. Über die Vorfreude der deutschen Fans in Boston erfahren Sie gleich hier auf Bayern 2. Soweit die Nachrichten um halb.
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2: Stark bewölkt, teils sonnige Abschnitte, örtlich kräftige Schauer und Gewitter, schwülwarm bei 25 bis 31 Grad. Die Verkehrsmeldungen. Die A8 Salzburg-München ist zwischen Übersee und Bernau in beiden Richtungen gesperrt. Es brennen 5,5 Hektar Moor, Gestrüpp und Wald. Die Löscharbeiten laufen auf Hochtouren, aber trotzdem wird die Sperre wohl noch länger dauern. In Richtung Salzburg 6 Kilometer Stau, in Richtung München 7 Kilometer Stau. Die Umleitung über die B305, also über Grassau und Staudach-Egerndach, ist überlastet. Wir empfehlen deshalb, das Gebiet möglichst weiträumig zu umfahren. A9 Nürnberg Richtung München zwischen Garching Süd und Freimann 5 Kilometer Stau. A72 Hof Richtung Plauen zwischen Dreieck Bayerisches Vogtland und Hof Nord ein Unfall. A73 Nürnberg Richtung Bamberg zwischen Erlangen Zentrum und Erlangen Nord 5 Kilometer Stau nach einem Unfall. A94 Passau Richtung München zwischen Paarstetten und Paarsdorf stockender Verkehr. Und A96 Lindau Richtung München in Höhe Memmingen Ost Behinderungen nach einem Unfall. Es ist 8.34 Uhr.
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0: Wir vom Bayern 2 Welt am Morgen Sendungsteam, wir kennen uns alle aus mit früh aufstehen und in die Arbeit müssen, Sie wahrscheinlich auch. Und dann überlegt man es sich natürlich, ob man sich abends um 22:30 ein Fußballspiel anschaut. Heute Abend das 16. Finale. Es gibt ja verschiedene Taktiken. Man könnte vorschlafen und sich dann um 22:30 Uhr wecken lassen. Man kann gleich durchmachen und mit Freunden weiterfeiern, wenn die deutsche Elf vielleicht gegen Paraguay gewonnen hat. Oder man kann bei der Arbeit um etwas Gnade bitten. Die Fans, die es in die USA geschafft haben, die tun sich da ein bisschen leichter. Nina Barth hat sich schon mal eingestimmt bei einem ersten Fantreffen in Boston.
3: Deutschlandfahnen, deutsche Trikots überall und Lederhosen der Fans aus Bayern.
4: So muss sein, genau.
3: Die Kneipe ist fest in deutscher Hand. Die Stimmung bestens. Kein Zweifel am Sieg der DFB 11 gegen Paraguay.
4: Gewinnen wir 3-1 oder so.
5: 3-0 alle drei Tore, Dennis Hundorf.
6: 2-1.
7: Deswegen knacke ich hier 7-1.
3: Der DFB hat das Fantreffen organisiert. In Kooperation mit den Red Sox, Bostons Baseballverein. Die Kneipe liegt direkt neben dem Red Sox-Stadion. Da wollen die Fans nachher auch noch hin. Die WM-Stimmung ist fantastisch, sagt Mattes aus Meppen.
8: Super positiv, mit toller Stimmung und sehr freundschaftlich.
3: René ist auch total begeistert.
5: Wir waren am Mittwoch auf dem Times Square mit der anderen Deutschen. Da waren die Fans von Ecuador da, Mexikaner waren da, Amerikaner waren da. Die Menschen waren positiv, miteinander gelacht, es ist getanzt worden. Man hat fast das Gefühl gehabt, the world is healing beim World Cup.
3: Aber nicht nur Deutsche sind hier im Deutschland-Trikot, auch Amerikaner. Pat hat 1995 und 96 in Deutschland gelebt, als Deutschland Europameister wurde. Sein erstes großes Sportereignis, an das er sich erinnern kann.
9: I lived in Germany in 1995 and 96. And my first sporting memory was the 1996 Euro Cup, where Germany was champions.
3: Und seitdem, erzählt er, ist er fußballinfiziert und Deutschland-Fan. Nils steht natürlich auch im Deutschland-Trikot an der Bar und freut sich über die Reaktion der Amerikaner auf das Deutschland-Trikot.
10: Die Menschen, man läuft rum im Deutschland-T-Shirt, wird Germany angebrüllt und so, die feiern dich. Also es macht echt richtig, richtig Spaß.
3: Am Trikot kommt man in Boston nicht vorbei. Bei strahlendem Sonnenschein flanieren die Deutschland-Fans durch die Stadt. Gabi ist Verkäuferin in einem kleinen Souvenirladen und lacht. Sonst ist es hier so langweilig ohne die Fans. So ist es einfach wundervoll für die Menschen hier, Leute aus anderen Kulturen kennenzulernen.
11: It's very boring here. It's very boring here without anybody else. It's just so beautiful. Seeing people from here learning what it is to live another culture.
3: Sie sagt, die schottischen Fans in Boston waren der Hammer. Mal sehen, was die Deutschen hier noch an Stimmung bringen.
0: Heute Abend, 22.30 Uhr, ist Anpfiff Deutschland gegen Paraguay. Und hier hören Sie Marlin Beach, ist auch auf unserem BR-Popradar. Titel heißt Personal.

0: 8.40 Uhr, die Bayern 2 Welt am Morgen. Israel und der Libanon haben eine gemeinsame Absichtserklärung unterzeichnet, die ein Fahrplan sein soll hin zu einem dauerhaften Frieden. Das Problem, die Hisbollah ist nicht Teil dieses Abkommens und hat Widerstand angekündigt. Bettina Meier.
1: Israels Premier Netanyahu schlüpfte in die Rolle, die ihm am besten liegt, seinem Land zu erklären, warum er angeblich einen guten Job macht. So sieht eine gerade unterzeichnete Absichtserklärung zwischen Israel und der libanesischen Regierung zwar einen teilweisen Truppenabzug der israelischen Armee im Libanon vor. Dennoch schränkte Netanyahu ein, die Armee werde in der besetzten Zone mehrere Kilometer hinter der Grenze im Südlibanon bleiben. Auf einer riesigen Karte zeigte der Premier auf die gelbe Linie, die das besetzte Gebiet im Libanon markiert. Die gelbe Linie zeigt unsere Sicherheitszone im Libanon. Da sind die zwei Gebiete, aus denen wir uns in einem Pilotversuch zurückziehen und die Kontrolle der libanesischen Armee übertragen. Die erste Zone liegt außerhalb des von uns besetzten Gebietes. Die zweite in einem Gebiet, wo unser Militär sagt, das brauchen wir nicht. Heißt, Israel bleibt im Südlibanon, bis die Hisbollah entwaffnet ist und keine Gefahr mehr für Israel darstellt. Das ist ein harter Schlag für die Hisbollah und den Iran. Die Iran-gestützte Terrormiliz Hisbollah kündigte Widerstand an. Hisbollah-Chef Naim Qassem reagierte auf die Absichtserklärung zwischen Israel und der libanesischen Regierung so. Die Rahmenvereinbarung in Washington ist eine Demütigung, eine Schande und die Aufgabe der staatlichen Hoheit im Libanon. Diese Vereinbarung existiert für uns nicht. Den Rückzug der israelischen Armee an die Entwaffnung unserer Bewegung im Libanon zu knüpfen, ist ein gefährlicher Vorschlag, der jede rote Linie überschreitet. Die Hisbollah ist als Terrormiliz im Libanon nicht an den Verhandlungen zwischen Israel und dem Libanon beteiligt gewesen. Genau das stärke die Souveränität des libanesischen Staates, argumentiert die israelische Regierung. Die Bewohner an Israels Nordgrenze betrachten Netanjahus Versprechen mit Argwohn. Viele in den israelischen Grenzgemeinden fürchten, die Hisbollah könnte trotzdem an die Grenze zurückkehren. Ofira Karmi aus dem Kibbutz Kfar Giladi, unmittelbar an der Grenze, fürchtet sich vor einem Rückzug der israelischen Armee, sagt die alleinerziehende Mutter.
2: On the one hand, I wish there was a peace here. I wish to go there and eat hummus with Abdallah.
1: Auf der einen Seite schaue ich auf den Libanon und wünsche mir Frieden. Ich wünschte, ich könnte drüben Hummus mit Abdallah essen. Und er könnte herkommen und mit uns Couscous essen. Auf der anderen Seite sehe ich, wenn ich aus meinem Küchenfenster schaue, die Häuser, in denen die Hisbollah-Terroristen waren. Ich habe gebetet, dass sie nicht von dort das Feuer auf mich und meine Kinder eröffnen. Oppositionsführer Yair Lapid schrieb auf Ex: Ein Vertrag mit dem Libanon ermögliche die Fortsetzung von Geldtransfers vom Iran an die Hisbollah. Der ehemalige Generalstabschef der israelischen Armee und Oppositionspolitiker Gadi Eisenkot warf Netanyahu vor, weiter über Gaza und den Libanon zu lügen. Der Premier habe Israel an einen historischen Tiefpunkt geführt.
0: Israel bleibt vorerst im Südlibanon. Bettina Meier war das. Und damit zurück nach Bayern. Heute Morgen erreichte uns die Nachricht, Sie haben es in den Nachrichten gehört, auf der A8 in Oberbayern geht auf Höhe des Chiemsees erstmal gar nichts mehr. Wegen eines Brandes ist die Autobahn im Moment komplett gesperrt. Es bilden sich lange Staus und Pendlerinnen und Pendler müssen dadurch mit erheblichen Behinderungen rechnen. Das ist natürlich, dieser Brand dort, eine Folge der massiven Hitzewelle in Bayern. Und die wird auch beeinflussen, wie wir in den nächsten Jahren uns in unseren Wohnungen fühlen werden. Wir sprechen jetzt über die Zukunft des Bauens.
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0: In Barcelona, da tagen seit gestern Architekten aus der ganzen Welt und auch sie beschäftigen sich mit der Frage, wie man bauen soll und kann in einer Zeit, in der sich die ökologischen Bedingungen einfach massiv ändern. Sie diskutieren die Architektur der Zukunft und in dieser Zukunft, da wird es immer wärmer. Ich bin mit Rainer Hofmann vom Münchner Architekturbüro Bogefischs Büro verbunden. Guten Morgen.
4: Guten Morgen.
0: Inwieweit sind wir für diese klimatischen Veränderungen, die wir jetzt alle spüren, schon aufgestellt?
4: Ich glaube, es gibt schon ein ganz gutes Bewusstsein bei der Erstellung von Neubauten, dass der sommerliche Wärmeschutz ein Thema ist. Das ist nicht so uralt, das ist schon neue Themen. Ich glaube, wo wir uns noch zu wenig Gedanken gemacht haben, ist generell, wie Städte funktionieren, also wie der Raum zwischen den Häusern funktioniert. Und da merkt man, dass die Städte, wie wir sie kennen, jetzt einfach oft bei großer Hitze nicht nutzbar sind. Also sind gar nicht mehr rausbewegt, weil es draußen einfach nicht auszuhalten ist.
0: Wie muss denn die Stadt der Zukunft aussehen?
4: Es ist relativ banal, ja, aber sie muss im Wesentlichen grüner werden. Also wir brauchen tatsächlich einfach mehr Grün in der Stadt. Wir brauchen mehr Schatten in der Stadt. Also wir müssen uns auch Gedanken machen, wie dicht Häuser stehen. Und das dichte Thema war oft ein großes Thema. Da hatte man ja Angst davor. Aber insbesondere, wenn man sich sozusagen historische Städte anschaut, im Süden Europas zum Beispiel, merkt man, dass sozusagen das dichte Packen mit dann ausreichend Freiräumen dann im Gegenzug, dass es ein ganz gutes Modell ist, um im Prinzip dann eben das auch in den Freiräumen, in den Zwischenräumen, um es da aushalten zu können.
0: Verstehe ich Sie richtig? Wir haben jetzt vor dem inneren Auge beispielsweise einen Ort in Italien, wo man durch so schmale Häuserschluchten durchläuft.
4: Genau, und die Häuser sind oft massiv gebaut. Das ist aber nicht unbedingt zwingend. Das kriegt man auch mit modernen Materialien hin. Aber man hat nicht unbedingt alles verglast, sondern eben eher sozusagen gezielte Öffnungen, wo Licht reinkommt. Die sind steuerbar. In Italien gibt es oft diese Fensterläden, die man ausstellen kann, die man einstellen kann auf unterschiedliche Sonnenrichtungen, die natürlich auch ein bisschen Spiel bieten an der Fassade. Das heißt, man hat ein Mittel, um im Prinzip die Sonne draußen zu halten und trotzdem noch ein bisschen Ventilation da durchzulassen. Und es gibt auch eine veränderbare Fassade. Also man spürt, dass jemand zu Hause ist, kommt ein bisschen Licht durch, schimmert was durch. Aber es sind eben Einstellmöglichkeiten, die da drin wohnen. Und die Häuser stehen dicht, ja. Die Gassen sind eben wirklich dann auch schattenspendend. Und im Gegenzug gibt es aber Freiräume, ne? Es gibt Cadisten im Süden von Spanien, eine wunderschöne historische Stadt. Ich glaube, die älteste Stadt Europas. Und da kann man eben erkennen, dass es eben ganz, ganz enge Gassen gibt. Enge Höfe, Erschließungshöfe, die in die Wohnungen führen, die sehr intensiv begrünt werden. Und dann gibt es aber große Freiräume, die auch wieder überschattet werden von Bäumen. Also es gibt da schon Modelle, da müssen wir uns nur umgucken, da müssen wir uns wieder hinbewegen.
0: Architektur der Zukunft, das heißt auch die Zukunft des Wohnens. Wir haben über Wohnraummangel gerade schon andeutungsweise gesprochen. Sie sind leitender Architekt beim Pilotprojekt Das große kleine Haus in München und es geht dabei um den sogenannten Gebäudetyp E. Vielleicht könnten Sie dieses Projekt kurz erläutern.
4: Ich versuche es mal einfach zu schildern. Im Prinzip ist es erstmal ein gemischt genutztes Projekt, ein Projekt, in dem Wohnen und Arbeiten stattfindet, in dem es Ateliers gibt, in dem es viele Wohnungen gibt. Und diese Mischung führt eben auch zu kurzen Wegen. Das heißt, ein absolut städtisches Projekt, in dem man arbeiten und wohnen kann und eben nicht irgendwie noch weit irgendwo hinfahren muss. Ähnlich wie das auch in der historischen Stadt war, dass Arbeit und Wohnen nicht voneinander getrennt war. Das ist immer der erste Ansatz. Der zweite ist, dass es eben auch ein sozial durchmischtes Projekt ist und das ist mir ganz wichtig zu betonen. Ich glaube, wenn wir über die Zukunft reden, ist neben der sogenannten Nachhaltigkeit und dem Bewusstsein für Klimawandel und die Reaktion darauf, ist es auch total wichtig, dass wir uns Gedanken machen, wie wir zusammenleben. Also wie halten wir es miteinander aus? Wir merken ja, dass sozusagen in dieser Post-Corona-Zeit einfach auch bestimmte soziale Netze kaputt gegangen sind, dass bestimmte normale Wege des Austauschs mit anderen nicht mehr funktionieren, dass wir uns ein bisschen mehr voneinander wegsegregieren, in Gruppen bewegen. Und ich glaube, es ist total wichtig, dass wir uns Gedanken machen, wie funktioniert das Zusammenleben in Städten, auf dem Land, in der Zukunft. Und dazu soll dieses Projekt ein Beispiel sein.
0: Herr Hofmann, wir haben über die Zukunft des Wohnens gesprochen und an mehreren Stellen sagten Sie, da gibt es Beispiele in historischen Städten. Ist in der Vergangenheit schon ganz viel von dem da, was wir in Zukunft brauchen werden, was wir eigentlich nur neu lernen müssen?
4: Ich glaube ja, also die Welt hat sich verändert. Ne? Also ich sag mal, gesellschaftliche Strukturen sind offener, demokratischer geworden, Hierarchien sind abgebaut worden. Das heißt, man hat sicherlich in der historischen Stadt sehr starke Hierarchien gehabt. Ja, da gab es Bedienstetenwohnungen unterm Dach, das war da auch nicht witzig. Da war es wahrscheinlich brutal heiß und bestimmt nicht witzig, da oben zu wohnen. Aber erstmal waren die Städte durchmischter und es hat alles an einem Fleck sozusagen funktioniert. Und man hat sich eben in diesen Städten sehr häufig getroffen. Es gab also einen Austausch auf dem Marktplatz, auf der Straße, die noch nicht von den Autos dominiert waren. Das heißt, man hat diese informellen Begegnungen gehabt in historischen Städten, die fürs Zusammenleben, das heute sicherlich besser ist wie früher, aber das eben informell stattgefunden, also zufällig stattgefunden hat. Und dieses zufällige Treffen, das Begegnen, sich austauschen mit anderen ist total wichtig für den Zusammenhalt, weil man einfach andere Menschen dadurch kennenlernt und auch verstehen lernt. Und wenn wir sozusagen uns nur noch in geschützten Kreisen im Internet bewegen und austauschen, passiert was wir jetzt ja auch merken, dass sich die Menschen voneinander wegbewegen und stärker voneinander segregieren, was für die Städte und für das Zusammenleben in der Gesellschaft schwierig ist.
0: sagt Rainer Hofmann vom Münchner Architekturbüro Bogefischs Büro, mit dem ich über das Wohnen und die Architektur der Zukunft gesprochen habe. Und an dieser Stelle gehen nochmal Grüße raus an alle Menschen in Dachgeschosswohnungen. Wir hoffen, es wird kühler. Vielen Dank, Herr Hofmann.
4: Gerne, ich danke Ihnen.

0: Die Zweiraumwohnung. Rette mich später.
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2: Mein Gott, war das warm die letzten Tage. Einige Kollegen sind extra aus dem Homeoffice in die klimatisierten Redaktionsräume geflüchtet, obwohl sie eigentlich lieber zu Hause arbeiten. Und dauernd diese Hitzerekorde. Mittwochnacht war es in Bernburg in Sachsen-Anhalt so warm wie nie zuvor seit Beginn der Messungen. 39,6 Grad. In den französischen Städten Rennes und Bordeaux wurden letzte Woche mit 40,6 Grad und 41,9 Grad die höchsten dort jemals gemessenen Rekordtemperaturen verzeichnet. In Spanien auch Rekorde, Rekorde, Rekorde. Die höchste Warnstufe Rot wurde laut der nationalen Wetterbehörde für Gebiete rund um das südspanische Córdoba sowie im Norden des Landes für Bilbao und Teile der Region Kantabrien ausgerufen, mit bis zu 40 Grad im Schatten. Ich könnte jetzt noch eine Stunde so weitermachen mit diesen Rekorden, die ja eigentlich eine positive Konnotierung haben. Rekorde sind ja auch mal grundsätzlich was Positives. Rekord bedeutet, dass man eine bisherige Bestleistung oder einen Höchstwert erreicht hat oder etwas bisher Dagewesenes übertroffen hat. Es gibt ja auch ein weltberühmtes Buch dazu, das sich nur mit auch zum Teil sehr skurrilen Rekorden befasst. Zum Beispiel hat Muhammad Karimanovic innerhalb einer Minute 123 Kokosnüsse mit der bloßen Hand zerschlagen. Oder Tazio Gavioli. Er nennt sich der italienische Schmetterling. Er schafft weltweit die meisten einarmigen Klimmzüge. Dass er alles nur einarmig macht, hängt mit seiner Katze zusammen. Sie konnte nach einem Unfall nur noch mit drei Pfoten laufen. Aus Solidarität tat er es ihr gleich und nutzte für seine Rekorde nur noch einen Arm. Oder der Malaysier Radhakrishnan Velu. Er zog einen 297 Tonnen schweren Zug insgesamt 2,8 Meter weit aus dem Bahnhof von Kuala Lumpur nur mit seinen Zähnen. Sie hören schon. In der Regel muss man sich für Rekorde echt anstrengen. Hart arbeiten, sich abmühen, schuften, oft trainieren, bis das Blut unter den Fingernägeln hervorspritzt. So kennt man das ja auch aus dem Sport. Was müssen die Armen trainieren? Jeden Tag, stundenlang und das über Jahre, damit am Ende vielleicht mal ein Rekord dabei rauskommt. Man muss sich aber nicht immer ein Bein ausreißen für einen Rekord. Also im Falle der Klimarekorde haben wir uns dafür nicht sehr anstrengen müssen. Im Gegenteil. Wir sind nur mit dem Flugzeug in der Weltgeschichte rumgeflogen, haben uns ein paar Rinder auf den Grill gelegt, sind danach mit dem Auto in den Wald gefahren, um dort ein paar Bäume umzusägen. So macht man das mit den Rekorden und Rekordtemperaturen. Ist doch ganz einfach. Ach nee. Das stimmt ja gar nicht. Wir haben ja damit gar nichts zu tun, sagt der amerikanische Politiker James Inhofe. Der hat mal gesagt, dass Gott den Klimawandel kontrolliert und deshalb menschliche Maßnahmen dagegen überflüssig seien. Ich wusste es. Na, also geht doch. Dann immer her mit den Klimarekorden, wenn's so leicht geht.

0: Das war die Bayern 2 Welt am Morgen. Die Birds mit All I Really Want to Do. Wir wünschen Ihnen jetzt einen schönen Montag. Das Sendungsteam von heute früh verabschiedet sich. Uli Knapp ist da für Bayern 2 nah dran. Guten Morgen, Uli.
1: Guten Morgen, Franzi.
0: Was ist euer Thema?
1: Wir sprechen mit einer Wissenschaftlerin, die ausgezeichnet ist und ausgezeichnet wird, weil sie so gut Wissenschaft erklärt. Sie bekommt heute den Kommunikatorpreis für die Menschen, die eben schwierige Themen besonders gut erklären. Und in dem Fall geht es bei ihr um KI. Und deswegen sprechen wir mit Professor Ute Schmid.
0: Und dann verstehen auch wir beide, oder?
1: Alles.
0: Schönen Montag Ihnen.

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1: 9 Uhr. Die Nachrichten des Bayerischen Rundfunks mit Kia Arzen. Die Übersicht. Hitzefolgen in Bayern sind auch heute noch spürbar. Wadefuhl beschwört vor USA-Reise die Einheit der NATO. Nürnberger stimmen für Ausbau des Frankenschnellwegs. Das Wetter, Wolken, Sonne und teils kräftige Schauer und Gewitter, 25 bis 31 Grad. München. Nach dem Hitzewochenende folgt nun etwas Abkühlung. Allerdings sind die Folgen der hohen Temperaturen noch spürbar. Am Chiemsee stehen tausende Quadratmeter Wald und Moor in Flammen. Seit dem späten Abend versuchen dort 200 Feuerwehrleute, die Flammen einzudämmen. In Nürnberg können derzeit die Straßenbahnen nicht fahren, weil der Belag um die Gleise zu weich geworden war. In Würzburg läuft der Straßenbahnverkehr mittlerweile wieder regulär. Etwas Entspannung zeichnet sich dank des Regens im Waldbrandgebiet im Kreis Bad Kreuznach in Rheinland-Pfalz ab. Aktuell sind dort aber auch noch 600 Kräfte im Einsatz. Berlin. Außenminister Wadefuhl hat vor seinem heutigen Besuch in Washington die Wichtigkeit der NATO betont. Vor seiner Abreise erklärte Wadefuhl, die USA seien und blieben der wichtigste Partner außerhalb Europas. Er will in Washington mit US-Außenminister Rubio über den NATO-Gipfel nächste Woche in Ankara beraten. Dabei soll es um eine bessere Lastenverteilung im Bündnis gehen und darum, wie die Ukraine langfristig und stabil unterstützt werden kann. Zum NATO-Gipfel werden am 7. und 8. Juli die Staats- und Regierungschefs der 32 NATO-Mitgliedstaaten erwartet. Berlin. Der Bundespolizei könnten im kommenden Jahr die Bodycams ausgehen. Davor warnt die Gewerkschaft der Polizei. Laut dem Vorsitzenden Roßkopf ist die Ausschreibung für 2500 neue Geräte mit Option auf weitere 1500 gescheitert. Der Rheinischen Post erklärte er, die fertige Ausschreibung sei ein Jahr lang nicht bearbeitet worden. Schon länger sei außerdem bekannt gewesen, dass der bisherige Hersteller seinen Support für die aktuellen Modelle einstellt. Jetzt gebe es kein Ergebnis und keine Planungssicherheit. Roßkopf fordert eine schnelle Entscheidung des Bundesinnenministeriums. Für neue Bodycams sind nach seinen Worten rund 5 Millionen Euro eingeplant gewesen. Nürnberg. Nach dem Bürgerentscheid in Nürnberg will die Stadt den Ausbau des Frankenschnellwegs vorantreiben. Oberbürgermeister König hat angekündigt, dass jetzt die Ausschreibungen freigegeben werden. Beim Bürgerentscheid stimmten gestern 53% für den Ausbau der Verkehrsachse. Der Frankenschnellweg ist die innerstädtische Verlängerung der A73 und wird in Nürnberg zum Nadelöhr, weil mehrere Ampelkreuzungen den Verkehr ausbremsen. Die Stadt will deshalb einen 1,8 Kilometer langen Tunnel für den Durchgangsverkehr bauen. Rund 1 Milliarde Euro soll er kosten. Zur Fußball-WM. Für Kanada geht die Reise weiter. Das Co-Gastgeberland hat das 16. Finale gegen Südafrika mit 1:0 gewonnen. Alles oder nichts heißt es heute Abend dann auch für die deutsche Nationalmannschaft. Um 22.30 Uhr unserer Zeit ist in Boston Anpfiff gegen Paraguay. Das Wetter in Bayern. Heute wechselnd bis stark bewölkt, ab und zu sonnig. Von Westen her teils kräftige Schauer und Gewitter. Örtlich sind heftiger Starkregen mit der Gefahr von Überflutungen, Hagel und schwere Sturmböen möglich. Schwülwarm mit 25 bis 31 Grad. Morgen ein Mix aus Wolken und Sonne, später Schauer und kräftige Gewitter. Auch Mittwoch unbeständig. Höchstwerte morgen 25 bis 31 Grad. Es ist 9.04 Uhr. Die Verkehrsmeldungen: A8 Stuttgart Richtung München zwischen Augsburg-Ost und Friedberg ein Unfall. A8 München Richtung Salzburg zwischen Neubiberg und Unterharing-Ost Behinderungen nach einem Unfall. Die A8 Salzburg-München ist zwischen Übersee und Bernau in beiden Richtungen gesperrt. Es brennen 5,5 Hektar Moor, Gestrüpp und Wald. Die Löscharbeiten laufen auf Hochtouren, aber trotzdem wird die Sperre wohl noch länger dauern. In Richtung Salzburg 7 Kilometer Stau, in Richtung München 6 Kilometer Stau. Die Umleitung über die B305, also über Grassau und Staudach-Egerndach, ist überlastet. Wir empfehlen deshalb, das Gebiet möglichst weiträumig zu umfahren. A71 Schweinfurt Richtung Suhl zwischen Münnerstadt und Bad Neustadt an der Saale, ein Unfall auf der linken Spur. Und A

0: 72 Hof Richtung Plauen zwischen Dreieck Bayerisches Vogtland und Hof Nord ein Unfall. Soweit die Verkehrsübersicht.
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2: Einen guten Morgen wünsche ich Ihnen. Ich bin Uli Knapp und ich freue mich, wenn uns Hochhartmut endlich verlassen hat und sich völlig verzupft und es abkühlt. Wie spricht man so ein Hoch überhaupt an? Du, Hartmut? Sie, Hartmut, hochwohlgeboren, eure Hartmütigkeit? Um so eine Anrede kommt man ja in der Regel nicht herum, wenn man schreibt oder spricht. Bloß ändern sich die Regeln über die Zeit. Also früher bei Briefen ganz automatisch sehr geehrte und liebe, aber das gilt nicht mehr automatisch. Und so hat sich das in der langen Geschichte der Anredeformen immer wieder verändert. Radio Wissen befasst sich genau damit, mit der Geschichte der Anrede. Hören Sie bei uns gegen 20 nach 9. Davor geht's ums Erklären. Gute Lehrkräfte, die erklären so, dass man den Stoff versteht. Das sollte auch Forschenden gelingen, also dass sie ihre Erkenntnisse Laien nachbringen. Das ist aber schwierig, zum Beispiel bei komplexen Themen wie künstlicher Intelligenz. Mein erster Gast kann genau das so gut, dass sie heute einen wichtigen Preis fürs Vermitteln von Wissenschaft bekommt. Die Professorin Ute Schmid von der Uni Bamberg. Gleich erklärt sie, wie sie erklärt.
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2: Where have all the cowboys gone? Wo sind denn all die Cowboys geblieben? Paula Cole hatte diesen Hit und ich erinnere mich noch gut, wie ich damals das Video auf MTV gesehen habe. Das ist 30 Jahre her. Und als ich mir neulich nochmal das Video angeguckt habe, habe ich mir nur gedacht, wo sind denn die vergangenen drei Jahrzehnte geblieben?

0: Paula Cole war das mit ihrem größten Erfolg. Sie macht immer noch Musik, tritt immer noch auf und unterrichtet am Berklee College of Music in Boston. Berklee mit Doppel-E, das ist eine der Institutionen schlechthin, wenn es ums Musikstudium geht. Where Have All the Cowboys Gone, haben wir da gerade gehört. Wissenschaft vermitteln, das ist gar nicht so leicht. Forschende tun sich manchmal schwer, ihre Ergebnisse so herunterzubrechen, dass sie auch Laien verstehen. Und dass es trotzdem nicht nach Sendung mit der Maus klingt. Eine Meisterin im Erklären und Wissenschaft vermitteln ist Ute Schmid. Sie ist Professorin an der Uni Bamberg und leitet dort den Lehrstuhl für kognitive Systeme. Vor einiger Zeit hatten wir sie schon mal zu Gast und es ging um künstliche Intelligenz. Vor dieser Sendung haben wir sie erneut gesprochen, denn Ute Schmid bekommt heute einen ganz besonderen Preis verliehen. Einen Preis dafür, dass sie Wissenschaft so dermaßen gut vermittelt. Frau Schmid, erstmal herzlichen Glückwunsch.
1: Guten Morgen, Herr Knapp. Vielen Dank für die Glückwünsche.
0: Bitte sehr. Das Ganze nennt sich Kommunikatorpreis mit C geschrieben. Ich spreche es jetzt mal Deutsch aus. Sie sind sehr kreativ, wenn es ums Erklären geht. So haben Sie zum Beispiel ein analoges Lernspiel für Kinder im Grundschulalter konzipiert zum Thema maschinelles Lernen. Und das hat dann die Spielzeugfirma Haber professionell umgesetzt. Hätten Sie denn je gedacht, dass Sie mal ein Spiel in die Welt setzen?
1: Kommt drauf an, wie lange man zurückguckt in die Vergangenheit. Im Kern bin ich ja erstmal KI-Forscherin und beschäftige mich mit Methoden des erklärbaren maschinellen Lernens. Aber ich habe relativ früh angefangen, Workshops zu geben, erstmal um Mädchen für die Informatik zu begeistern und dann auch generell für Kinder, jugendliche Lehrkräfte und habe da gemerkt, dass Spiele, wo man haptisch bestimmte Dinge gut vermitteln kann, ein sehr guter Zugang sind.
0: Außerdem haben Sie ein Lehrbuch für Jugendliche veröffentlicht, das heißt Künstliche Intelligenz selber programmieren. Wie genau geht es, Kinder und Jugendliche so früh wie möglich für die Wissenschaft zu begeistern und warum ist Ihnen das so dermaßen wichtig?
1: Ich fange mit dem zweiten Punkt an. Ich glaube, es ist sehr wichtig, dass Kinder und Jugendliche, die wir ja als Digital Natives bezeichnen, ja, auch einen Blick unter die Haube, also unter das, was sich hinter Apps und anderen digitalen Anwendungen versteckt, kriegen. Denn ich glaube fest daran, nur wenn ich ein Grundverständnis davon habe, was Informatik ausmacht, was künstliche Intelligenz ausmacht, bin ich in der Lage, souverän, reflektiert und sicher und auch kreativ mit digitalen Medien umzugehen oder auch ein bisschen resilienter zu werden gegenüber aktuellen Anwendungen, die wir ja leider immer mehr sehen, wo es eher darum geht, Menschen zu manipulieren und marginalisieren.
0: Und wie genau geht es jetzt, Kinder und Jugendliche so dermaßen früh für die Wissenschaft zu begeistern? Was muss man da genau machen?
1: Also die Kunst, und das finde ich tatsächlich nach wie vor schwierig, aber habe viel Spaß daran, ist, sich zu überlegen, was möchte ich eigentlich an Kompetenzen, an Konzepten transportieren und wie kann ich das didaktisch reduzieren, spielerisch im Kontext von ganz konkreten Erfahrungen umsetzen, um dabei trotzdem fachlich korrekt zu bleiben. Beispielsweise bei den Lernspielen geht es darum, dass Kinder verstehen, dass Computer aus Daten lernen, dass wenn man dann über Daten generalisiert, das häufig gut funktioniert, aber eben im Allgemeinen nicht fehlerfrei sein kann. Oder zu transportieren, was der Unterschied zwischen künstlicher und menschlicher Intelligenz ist. Das einfach im Frontalunterrichtsstil zu sagen, wird nicht viel bringen, weder bei Kindern noch Erwachsenen. Das heißt, alle Botschaften, die ich vermitteln will, setze ich in konkret erfahrbare, handlungsbasierte Aktivitäten um.
0: Könnten Sie uns da bitte ein Beispiel geben?
1: Ich bleibe vielleicht bei dem Bereich maschinelles Lernen. Wir haben ein Lernspiel entwickelt, wo es erstmal darum geht, allgemein zu verstehen, was Lernen über Daten heißt. Da fangen wir natürlich nicht mit tiefen neuronalen Netzen an, weil das zu komplex ist und tatsächlich im Ende solche Modelle ja auch Blackbox sind, sondern wir fangen an und lassen Regeln lernen. Da haben

0: haben wir Kästchen und einen Roboterhund. Und unter diesen Kästchen verbirgt sich in manchen ein Knochen für den Roboterhund und in anderen nicht. Die Kästchen haben unterschiedliche Farben, unterschiedliche Muster. Und die Kinder untersuchen erst, und das wären die Trainingsdaten, unter welchen Kästchen, die ich hier habe, ist denn ein Knochen und unter welchen nicht. Dann formulieren sie eine Regel, und genau das macht ein Machine Learning Algorithmus auch, wenn es jetzt um solche symbolischen Daten geht. Diese Regel wenden die Kinder danach auf neue Päckchen an und können jetzt voraussagen, ist in diesem Päckchen ein Knochen oder nicht. Da designe ich die Aufgaben erstmal so, dass, wenn man die Regel korrekt identifiziert, wirklich eine hundertprozentige Trefferrate hat. Und dann gibt es komplexere Beispiele, wo dann manchmal Fehler passieren, was man dann als Denkanstoß nehmen kann. Aha, warum hat es jetzt nicht geklappt? Warum passieren trotzdem manchmal Fehler?
1: Aus Ihrer Erfahrung heraus, worin besteht denn die Herausforderung, Wissenschaft zu erklären und Forschungsergebnisse so an Leute weiterzugeben und ihnen zu vermitteln, die mit dem Fachgebiet nichts zu tun haben, also die Laien sind?
0: Ja, das ist ähnlich wie jetzt bei Kindern und Jugendlichen auch für die allgemeine Bevölkerung wirklich gar nicht so leicht. Also ich selber mache das ja im Bereich KI-Kompetenzen oder manchmal auch breiter Informatik-Themen. Ich selber kenne es ja als Laien, wenn ich Vorträge oder Informationen über Klimawandel kriege, über Gentechnologie und so weiter, ne? Also es gibt ja auch viele Gebiete, wo ich dann Laie bin. Ja, also man muss es schaffen, zum einen die Themen so runterzubrechen, dass sie für Laienpublikum verständlich sind, aber man muss es gleichzeitig schaffen, die Dinge nicht komplett zu trivialisieren, ja? Denn natürlich steckt hinter KI eine komplexe hochmathematische Methodik, und man darf jetzt auch nicht vermitteln, guck mal, hier machen wir ein bisschen so ein kleines Spielchen und jetzt wisst ihr alle, wie Machine Learning funktioniert.
1: Gerade bei der Entwicklung von KI stelle ich es mir so schwierig vor, weil die Entwicklung ist ja so rasend schnell. Also kommen Sie da selber noch mit und verstehen Sie selber KI noch richtig?
0: Ich würde sagen, in einem sehr kleinen Bruchteil. Ich habe natürlich, weil ich ja schon seit den 1990er Jahren im Bereich KI lehre und forsche, eine relativ breite Wissens- und Erfahrungsbasis. Aber ich gebe gerne und unumwunden zu, dass meine Doktorandinnen und Doktoranden in vielen aktuellen Themen deutlich mehr Kompetenzen haben als ich, deutlich mehr die mathematischen Details verstehen, als ich es tue.
1: Das ehrt Sie sehr, dass Sie das sagen. Und ich glaube, das trägt dann auch dazu bei, dass die Leute Ihnen vertrauen, wenn Sie auch mal zugeben können, da bin ich gerade noch nicht so weit wie manche meiner Doktorandinnen und Doktoranden. Ich würde gerne da noch eine Frage dazu stellen, wenn es ums Vertrauen geht in die Wissenschaft. Studien sagen, es hat noch nie eine generelle Vertrauenskrise der Wissenschaft gegeben, sondern es gibt ja so eine Art Wissenschaftsskeptizismus in Teilen der Bevölkerung und in Teilen der Politik, wenn es eben so Konfliktfälle gibt, wie zum Beispiel den Klimawandel oder auch die Corona-Pandemie. Und bei manchen Leuten ist dieser Skeptizismus dann so weit ausgeprägt, dass sie die Wissenschaft komplett ablehnen. Aber ich habe auch eine Zahl vom Wissenschaftsbarometer, da ist zum Beispiel auch das Fraunhofer-Institut mit beteiligt. Und diese Zahl ist, 55% der Menschen sind der Meinung, dass Wissenschaft die beste Methode ist, um verlässliche Informationen über die Welt zu gewinnen. Inwiefern stoßen Sie denn auf Skepsis Ihrer Arbeit gegenüber?
0: Tatsächlich ist es so, dass, wenn ich Vorträge halte, ich natürlich den Vorteil habe, dass die Menschen, die solche Vorträge besuchen, natürlich die Teile der Bevölkerung sind, die sich für das Thema interessieren und informiert werden wollen, ja. Das heißt, die Erfahrung, dass wissenschaftliche Erkenntnisse komplett negiert werden, und dass tatsächlich randommäßig, zufallsmäßig irgendwelche Behauptungen über die sozialen Medien gehen, die völlig unfundiert sind, erlebe ich in meiner direkten Kommunikation natürlich nicht. Insgesamt muss ich sagen, tut es mir aber schon sehr weh, dass das Ansehen der Wissenschaft doch über die letzten Jahrzehnte gelitten hat, weil ich glaube, Wissenschaft ist wirklich der einzige Weg, um bei ja hochkomplexen und damit ja auch unsicheren Fragestellungen eine gute rationale Basis zu haben. Und ich glaube, was wir in der Wissenschaft kommunizieren müssen, ist, dass es nicht eine absolute Wahrheit gibt, aber eine in Wissen und Fakten fundierte Expertenmeinung, mit der man vermutlich besser komplexe Entwicklungen gestalten kann, Entscheidungen treffen kann, als wenn man es einfach nur aus dem Bauch raus tut.
1: Das sagt Ute Schmid, Professorin an der Uni Bamberg. Heute bekommt sie den Kommunikatorpreis verliehen von der Deutschen Forschungsgesellschaft, weil sie Wissenschaft besonders gut und verständlich vermittelt. Frau Schmid, haben Sie vielen Dank für das Gespräch.
0: Gerne, danke schön.

0: lautet Ihr Name?
1: Wie lautet Ihr Name? Götz Alsmann fragt da ganz förmlich und siezt. Genau darum geht's jetzt, ums korrekte Ansprechen.
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1: Wenn ich Sie im Radio mit liebe Hörerinnen und Hörer anspreche, dann finden manche das förmlich, vielleicht auch altbacken und irgendwie nicht so wirklich angemessen. Ich sehe es anders, ich finde es angemessen. Und dass ich Sie nicht duze, das ist ja auch klar, so gut kennen wir uns ja nicht. Woher kommt das, dieses wen spreche ich wie an? Bei wem muss ich sogar noch einen Titel dazu packen, falls es einen gibt? Und wie war das früher, vor Hunderten von Jahren? Wie wurden Adlige richtig angesprochen, wie Geistliche, wie hohe Beamte? Um genau diese Regeln und ihre Geschichte kümmert sich Marie Schöss in ihrem Radiowissen mit dem treffenden Titel »Hi, Hochwohlgeborener! Andere Zeiten, andere Anreden«.
3: Erinnern Sie sich noch, wie Sie Ihre Grundschullehrerin angesprochen haben? Wenn Sie als Sechsjährige, als Achtjähriger Hilfe brauchten, wie haben Sie dann auf sich aufmerksam gemacht?

0: so mit Kosenamen. Das war für mich vollkommen undenkbar.
1: Für Klaas-Hinrich Ehlers ist klar, etwas Grundlegendes hat sich verschoben. Die Regeln, mit denen er aufgewachsen ist, haben sich verkehrt. Er startet eine Untersuchung, interviewt Schülerinnen und Schüler, Lehrerinnen und Lehrer in Norddeutschland und findet heraus, in der ersten, zweiten Klasse sitzt heute eigentlich kein Schulkind mehr sein Erwachsenes gegenüber. Und die Kinder wissen das zu begründen. Die Lehrenden seien ihnen schließlich vertraut, deshalb das Du. Überordnung, Unterordnung, hierarchische Fragen, die in Ehlers Schulzeit zentral waren, spielen für Kinder heute kaum noch eine Rolle. Zumindest nicht in der Grundschule. Das geht aus den Interviews klar hervor. Sympathie, Nähe entscheidet heute über die Anrede in der Grundschule. Nur wenige Jahrzehnte früher, undenkbar.
0: Da finden wir in den Benimmbüchern der 50er Jahre noch Anweisungen wie die Lehrer sind strikt und jederzeit immer mit Herr Lehrer und Sie anzusprechen und so weiter. Dieses ganze Zeugs. Aufstehen, wenn der Lehrer reinkommt, beiseite gehen, wenn er auf dem Fußweg einem entgegenkommt. Die Anrede ist immer vernetzt mit allen möglichen anderen kommunikativen Verfahrensweisen.
1: Und sie ist Spiegel von gesellschaftlichem Wandel. Die Lehrerinnen und Lehrer interpretieren heute ihre Rolle anders. Sonst könnten sich die Kinder das Duzen nie erlauben. Und sie lassen sich anders ansprechen. Weil sie selbst wollen sich von gleich zu gleich begegnen, Dinge aushandeln, statt sie durchzudrücken. Der Sprachwandel ist insofern Symbol eines grundlegenden Rollenwandels. Einer anderen Idee von Kindern, von Respekt, von Schule. Der Mikrokosmos Grundschule beweist etwas Grundlegendes. Wenn die Anredeformen in Bewegung geraten, dann ist die Gesellschaft in Bewegung. Jeder Bruch der Anredenormen verweist auf einen gesellschaftlichen Bruch. Als Klaas-Hinrich Ehlers seine Untersuchung an Grundschulen durchführt, ist der Wandel schon vollzogen. Neue Regeln sind etabliert. Aber was erklärt den Wandel in der Grundschule?
2: Mitte, Ende der 60er Jahre, wo insgesamt das Leben informeller wird, wo Leute anfangen, nicht mehr mit Krawatte rumzurennen oder einen Hut aufzusetzen auf der Straße. Da geht es auch los mit sprachlichen Dingen, dass die Leute eben nicht mehr alle Sie sagen zueinander, wenn sie sich noch nicht kennen, sondern dass es normaler wird, dass nicht nur im akademischen Bereich, sondern auch, dass die Nachbarn, wir wohnen in einem Mietshaus, da sagt man halt Du zueinander, wenn man in dem Haus wohnt. Das sind alles Sachen, das war so in den 60er Jahren hat es begonnen und dann ging es halt langsam so durch verschiedene gesellschaftliche Bereiche.
1: Der Linguist Professor Horst Simon. Er unterrichtet historische Sprachwissenschaft an der FU Berlin. Sprachwandel ist sein Fachgebiet. Er führt die Entwicklung, an deren Ende wir heute stehen, auf die 60er Jahre, die 68er-Bewegung zurück. Stichwort Kampf um Bürgerrechte, Kapitalismuskritik, Infragestellung alter Hierarchien. Dieser gesellschaftliche Kampf ums große Ganze findet seinen Niederschlag in kleinsten sprachlichen Wendungen. In Titeln, die plötzlich unter den Tisch fallen, in Grußformeln, Abschiedsformeln, die sich wandeln.
0: Wer schreibt heute noch Briefe mit, endet Briefe mit hochachtungsvoll, ihr Ergebener sowieso? Das ist 50er Jahre.
1: Auch Klaas-Hinrich Ehlers erinnert an die Studentenbewegung, ans Jahr 1968, um die heutigen Grundschulgepflogenheiten zu erklären. Aber, sagt er, eigentlich müsse man noch weiter zurückgehen, um die Sprache der Grundschüler zu verstehen.
0: Im 18. Jahrhundert beginnt im Zusammenhang mit der Französischen Revolution in ganz Europa eine allmähliche Umorientierung des Kommunikationsverhaltens, weg von der Markierung von Statusunterschieden hin zur Markierung von Nähen und Fernen. Also es wird gewechselt von der vertikalen Distanz oben unten zur horizontalen Distanz nah und fern. Und das ist eine Entwicklung, die damals angefangen hat, auch durchgekämpft worden ist. Und in dieser Entwicklung stehen wir letztlich immer noch.
1: Die Französische Revolution richtet sich gegen eine Gesellschaftsform, die ursprünglich aus dem Mittelalter stammt. Eine Ständegesellschaft. Oben und unten ist klar definiert. Ein Aufstieg nicht vorgesehen. Die Statusunterschiede drücken sich in allerlei Verhaltensformen aus. Die Körper erzählen in Verbeugungen von ihr, die Sprache in Pronomina.
0: Im 18. Jahrhundert gab es noch sehr viel mehr Pronomina. Also nicht nur du und sie, sondern es gab du, ihr, er, sie. Also die Magd zum Beispiel wurde dann, kann sie mal kommen. Also im Singular dann das großgeschriebene sie, was wir heute noch haben. Also es gab eine sehr

0: viel größere Palette von Anredeformen. Und das heißt auch eine sehr viel größere Möglichkeit, Unterschiede, asymmetrische Unterschiede zu signalisieren. Also von oben herab wird nicht nur geduzt, sondern auch geärzt zum Beispiel.
1: Gehe er mir aus den Augen. Heute eine unmögliche Formulierung. Früher aber war das Erzen einfach eine weitere Möglichkeit der Anrede. Eine weitere Möglichkeit, sich vom Gegenüber abzugrenzen. Schon sprachlich den eigenen höheren Stand zu zeigen.
0: Friedrich der Große erzt seine Soldaten und jetzt vielleicht seinen Minister und er siezt vielleicht einen gleichrangigen Adligen. Und diese Asymmetrien sind abgebaut worden, die Pronomina sind verloren gegangen, wir haben jetzt nur noch zwei. Und auch da geht die Entwicklung dann weiter, dass es immer weiter in Richtung symmetrischer Anrede geht.
1: Symmetrische Anrede, das ließe sich auch als Kommunikation auf Augenhöhe beschreiben. Eine Sprache, die nicht darauf aus ist, Stände und Bildungsunterschiede herauszustellen, Hierarchien einzuziehen. Die Entwicklung hin zur symmetrischen Anrede zeigt sich heute in nahezu allen Bereichen. In Schulen und Universitäten, Parteien und Sportvereinen, Betrieben und Unternehmen. Und es zeigt sich noch etwas. Die Anrede wandelt sich nicht bloß von Zeit zu Zeit, sie ist auch von Region zu Region verschieden. Horst Simon weiß das aus eigener Erfahrung.
2: Das ist ja ein Phänomen, das gibt es im Bayerischen ganz stark, aber auch in anderen deutschsprachigen Gegenden in so einer Umgangssprache, dass man eine Person manchmal siezt, aber wenn man mehrere Siezpersonen anspricht, ihr sagt zu diesen Leuten. Das habe ich selbst schon erlebt als Student, dass ich natürlich zu dem einzelnen Professor sie gesagt habe, aber weil mehrere Professoren beieinander standen, habe ich zu denen insgesamt ihr gesagt als Gruppe. Das hat wunderbar funktioniert, bis zu dem Moment, dass ich das zu zwei Professoren gesagt habe, die aus Norddeutschland waren und das überhaupt nicht verstanden haben und die dann beleidigt waren, weil ich so komisch informell rede und wie wenn ich sie duzen würde oder so. Und da sieht man eben genau das, dass es in verschiedenen Varietäten des Deutschen unterschiedliche Systeme gibt, wie man sowas macht.
1: Was Horst Simon als Student erlebt hat, erforscht er heute. Er hat eine Untersuchung zur Anrede in Verkaufsgesprächen durchgeführt, wollte wissen, wie sich der Beginn von Verkaufsgesprächen, etwa beim Bäcker, von Region zu Region unterscheidet.
2: Na, es geht schon damit los, wer grüßt zuerst? Wir haben diesbezüglich eine Beobachtungsstudie gemacht in Berlin und in Zürich und beobachtet, dass in Zürich immer die Verkaufsperson einen Gruß sagt als erstes Mal. Und dann beginnt das eigentliche Verkaufsgespräch. In Berlin ist es nie der Fall oder sehr selten der Fall, sondern da ist es eher so, dass die Person, die reingeht, als erstes Mal erwartet wird, dass sie einen Gruß sagt. Und selbst die machen es häufig nicht, sondern sagen gleich, was sie wollen. Und dann so, dass man sich nochmal doppelt bedankt oder dass man nochmal beim Rausgehen noch ein zweites Mal auf Wiedersehen sagt, wenn man dann bei der Tür wirklich ist. Genau in solchen Fällen sieht man Alltagsdifferenzierungen, wo die einen eher so sind, die anderen eher anders. Und das ist eben teilweise zumindest regional verteilt.
1: Aus dem Gespräch beim Bäcker lässt sich eines ableiten. Mit dem Schlagwort Höflichkeit lassen sich Anredenormen nicht erklären. Denn was ist höflicher, wenn erst die Verkäuferin oder erst die Käuferin begrüßt? Kaum zu entscheiden, oder? Wie die Gründe für solche Normen und Normunterschiede überhaupt schwer zu finden sind. Vielleicht ist es einfach so, dass sich Höflichkeit von Region zu Region anders ausdrückt, dass sich die Vorstellung von Höflichkeit von Zeit zu Zeit ändert und mit ihr die Sprache. Was aber nicht bedeuten soll, dass es sich nicht lohnen würde, genau auf Anreden zu achten.
0: Weil die Anrede ja auch vielleicht nicht immer bewusst, aber gezielt eingesetzt wird, um das soziale Verhältnis zwischen den beiden, die miteinander sprechen, zu symbolisieren, eventuell auch zu verändern.
1: Sagt Klaas-Hinrich Ehlers.
0: Im Laufe einer längeren Beziehung verändert sich ja die Anrede. Das heißt, wir können anhand der Anredekonstellationen sehr schön auch Entwicklungen von persönlichen Verhältnissen sehen. Wir können Rangunterschiede sehen, wir können sehen, wie sich Leute näher kommen, eventuell wieder entzweien und so weiter. Also Anrede ist ein ganz, ganz hochsensibler Sozialindikator.
1: Wer einen Brief mit »Lieber« beginnt, ist auf eine andere Beziehung aus als einer, der sein Schreiben mit »Sehr geehrter« eröffnet. Wer seine Eltern siezt, denkt anders über sie als jemand, der selbstverständlich zum »Du« greift. Laura Fischelhammer spürt das jeden Tag, wenn sie sich an ihre Forschung macht.
3: Ich respektiere meine Eltern auch, aber das ist man heute nicht mehr gewohnt, dass man da so ganz ehrfürchtig ist und sie, sehr geehrter Herr Vater, oft dann mit dem Herr auch dazu und sich dann selbst auch immer zurücknimmt und sagt, ja, ich weiß ja nicht, wie das wirklich ist, aber sie wissen, also auch diese Ehrfürchtigkeit, die da manchmal vorkommt.
1: Die Germanistin untersucht Briefe aus dem 19. Jahrhundert. Sie seziert die Elemente, die viele überlesen würden, abtun als unwichtige Phrasen. Begrüßungsformeln, Namen, Pronomina. Anrede eben.
3: Das ist so eine Zwischenzeit. Wir haben im 18. Jahrhundert eine sehr ausdifferenzierte, sehr komplexe Regelung der Anredeformen und der Titulaturen. Und das verändert sich im 19. Jahrhundert nach und nach, nicht Schlag auf Schlag, also nicht von einem Tag auf den anderen, ist jetzt die soziale Hierarchie völlig egal. Aber da kann man sehr schön sehen, auch im ganz Kleinen, also auch schon innerhalb der Familie, wie sich da die Beziehungen verändern und sich das auch in der Sprache niederschlägt.
1: Laura Fischelhammer rekonstruiert anhand der Briefe einen Prozess. Zu Beginn des 19. Jahrhunderts beginnen gerade jüngere, gerade gebildete Menschen, ihre Eltern zu duzen. Manche von ihnen schreiben auch über den Wandel, kündigen dem Vater an, jetzt auf das Sie verzichten zu wollen. Aber es braucht das gesamte 19. Jahrhundert, bis sich diese Veränderung vollzogen hat. Und selbst zu Beginn des 20. Jahrhunderts finden sich noch Briefe, so Fischelhammer, in denen sich die Hierarchie in der Familie in einem Sie niederschlägt. Und andere, in denen die Schreibenden schwanken, vom Du zum Sie und wieder zurückwechseln.
3: Zum Beispiel gibt es viele Briefe, wo die Eltern schon geduzt werden, aber in manchen Routineformeln behält sich noch immer das Sie, in dem dann zum Beispiel am Beginn steht, ich fühle mich verpflichtet, an Sie zu schreiben. Das ist so eine feststehende Formel, die häufig entweder in der Schule gelernt wird oder aus Ratgebern entnommen wird. Und dann geht es per Du weiter. Also wir finden da viel Variation, was häufig ein Zeichen dafür sein könnte, dass es Veränderung gibt.
1: Wie wichtig die Anrede für den Aufbau einer Beziehung ist, kann jede und jeder von uns heute im Alltag erspüren. Denn die Regeln sind gerade wieder im Fluss. Ist es jetzt richtig, einen Professor mit Herr Professor anzuschreiben, wenn man ihn nicht kennt? Oder übertrieben förmlich? Ist es wichtig, ein sehr geehrter zu nutzen, um einen Brief an eine Behörde einzuleiten, oder reicht auch guten Tag? Von selbst versteht sich das alles nicht mehr. Bei jeder Mail, bei jedem Brief kann man also ins Grübeln kommen. Selbst die Sprachwissenschaftlerin Professor Bettina Kluge, Gründungsmitglied im International Network of Address Research, stutzt manchmal.
4: Wir hatten das zum Beispiel jetzt dann bei unserem Prüfungsamt, die jetzt dann eben unsere Studierenden, wenn sie jetzt fertig werden mit dem Studium, nicht mehr mit sehr geehrte Frau XY das Zeugnis übersenden, sondern da steht dann jetzt dann guten Tag, Vorname und Nachname. Und ich habe mich auch gefragt, warum?
0: Ich denke, in diesem Fall, also bei der Anrede in der schriftlichen Kommunikation oder der Einleitung von schriftlichen Texten, merken wir etwas, dass die Schriftlichkeit insgesamt sehr, sehr viel mündlicher geworden ist. Die Leute schreiben ja heute viel mehr als noch in meiner Jugend. Da hat man gesprochen. Heutzutage sitzen ja alle an ihren Handys und schreiben ununterbrochen. Also die ganze private Kommunikation ist jetzt ins Schriftliche verlagert. Nicht die ganze natürlich, aber sehr, sehr viel mehr als früher. Und dadurch vermündlicht sich die Schriftlichkeit,
1: sagt Klaas-Hinrich Ehlers. Horst Simon hat noch eine andere Vermutung. Mit der Digitalisierung und einer Orientierung an der US-amerikanischen Populärkultur habe die informellere Sprache auch bei uns in Deutschland zugenommen. Also ein lockeres Schreiben, ein Schreiben, das ans Mündliche erinnert, könne sich auch so erklären, glaubt er. Guten Tag ist ein Beispiel davon. Manche Mail, anderes Beispiel, beginnt einfach mit Hi. Aber Bettina Kluge vermutet, dass hinter der Entscheidung ihres Prüfungsamtes noch etwas anderes, sehr Spezifisches steckt. Guten Tag, Vorname, Nachname. Diese Wendung macht heute Fehler unwahrscheinlicher. In einer Migrationsgesellschaft weiß nicht jeder auf den ersten Blick, ob hinter einem Vornamen eine Frau oder ein Mann steckt. Sprecherinnen und Sprecher, die gendersensibel agieren wollen, wollen die Festlegung auf Frau und Mann ohnehin nicht zum Zwang machen. Guten Tag, Vorname, Nachname. Kann da eine elegante Lösung sein. Was wieder einmal beweist, dass ein Sprachwandel mit der Abnahme von Höflichkeit kaum hinreichend erklärt ist. Eher schon, dass wieder etwas in Bewegung geraten ist. In der Anrede, in der Gesellschaft.
2: Da kommt Variation zustande und dann ist die Frage, ist das problematisch? Also man kann es ganz anders framen. Man kann sagen, na gut, eben, es gibt halt Variation. Und diese Person, die schreibt mich auf jene Weise an und da lerne ich gleich was über die.
1: Jede Anrede ist heute also Eine Möglichkeit, sein Gegenüber einzuschätzen oder etwas von sich selbst zu verraten. Will ich modern wirken oder konservativ? Nahbar klingen oder professionell distanziert? Klassisch oder progressiv? Gerade geübte Sprechende und Schreibende können die Varianz als Chance verstehen. Andere werden Angst haben, Fehler zu machen, sich schon in der ersten Zeile zu verraten als jemand, der die Regeln nicht beherrscht. Im 19. Jahrhundert weiß man das, dass die Anrede Grund für Unsicherheit Angst ist. Stichwort Briefkultur.
4: Da gab es auch ganze Briefsteller, Sammlungen von Briefmodellen, wo man dann eben jetzt dann eben eins aussuchen konnte für den jeweiligen Kontext, um den dann sozusagen anzupassen für die jeweilige Situation.
1: Briefsteller. So nannte man mal Personen, die für andere, ungeübtere Leute Briefe aufsetzen, auch um Fehler bei der Anrede, bei Titeln und Höflichkeitsregeln zu vermeiden. Bald schon bezeichnet Briefsteller aber ein Genre. Ratgeber voll von Musterbriefen.
4: Plus dazu dann eben noch lange Listen, eben wie man jetzt dann eine Großherzogin anzuregen hat und so.
1: Sagt Bettina Kluge. Und Laura Fischelhammer springt noch ein Jahrhundert weiter zurück und erzählt nicht bloß von Briefstellern, sondern auch von den Briefratgebern im 18. Jahrhundert.
3: Also in sämtlichen Briefratgebern aus dieser Zeit findet man Seiten an Seiten, wie muss man verschiedene Personen, wichtige Personen ansprechen. Also wie spricht man Herzöge an, wie spricht man Könige an. Und dann so eine Abstufung von allen möglichen Adelstiteln und Kirchenfunktionen und Universitätsfunktionen und so weiter. Und das ist sehr ausdifferenziert und da gibt es auch wenig Spielraum, den man hat.
5: Schreibt man an Geringere als Untertanen, Knechte, Kinder etc., so pflegt man sie zu duzen.
1: Anweisungen von Georg Philipp Harsdörfer, aufgeschrieben 1656, die bis ins 18. Jahrhundert nachwirken.
5: Schreibt man an seinesgleichen, so pflegt man sie zu ehren, wie wir von ihnen wollen geehret sein. Und soll sie zum wenigsten geirzt und geherret oder mit ihnen in der dritten Person geredet werden. Schreibet man an Höhere, so muss man ihnen ihren angeborenen Titel beilegen, nach ihren Stand- und Amtsdiensten. Solche aber werden nicht auf eine Art geherret. Dann etliche nennet man günstig, andere gestreng, höhere gnädig, gnädigst und allergnädigst.
1: Ein Geschäft mit der Angst vor dem Fehler, der falschen Anrede, sind solche Ratgeber. Was nur wieder beweist, wie wichtig die Anrede ist, damit Kommunikation gelingt. Man kann sich ja auch nicht vor ihr drücken. Ein Brief ohne Anrede funktioniert nicht. Ein Gespräch ohne du oder sie ist enorm kompliziert. Und deswegen gibt es auch heute noch Ratgeber.
2: Es gibt allerlei so Regelwerke, wie ich einen Abt eines katholischen Klosters anschreiben soll und wie den Minister und den Unterminister und wen auch immer.
1: Praxistest. Das Protokoll Inland der Bundesregierung im Bundesministerium des Innern und für Heimat gibt einen Ratgeber für Anschriften und Anreden heraus. Für jeden online einsehbar. Sehr geehrte Frau Bundesministerin, schlägt dieser Ratgeber 2016 zum Beispiel als schriftliche Anrede für eine Ministerin vor. Und als Schlussformel mit ausgezeichneter Hochachtung oder mit vorzüglicher Hochachtung oder ganz schlicht mit freundlichen Grüßen.
2: Wer sich dran halten mag, soll sich dran halten. Man kann es auch ignorieren, dieses Zeugs. Solche Ratgeber sind da, damit Leute Geld verdienen. Und das wandelt sich auch wirklich. Also es gibt in gewissen Kreisen, mag es vielleicht sinnvoll sein, wenn ich was erreichen möchte, eine besonders konservative Person vor mir habe, dass ich dann mich an so Regeln halte. Aber ansonsten sind die wurscht. Also da würde ich sagen, die sind wirklich dabei auszusterben.
1: Natürlich ließe sich etwas einwenden gegen einen solchen Optimismus. Dass Hierarchien, Unterschiede ja bis heute bestehen und auch eine lockere Sprache nicht darüber hinwegtäuscht. Dass ein Chef, der sich von seinen Mitarbeitern duzen lässt, deshalb noch lange kein Chef sein muss, der auf Augenhöhe agiert. Der Einwand ist völlig richtig, gibt Klaas-Hinrich Ehlers zu. Und doch drücke sich in der Sprache etwas aus. Und wenn es nicht die gesellschaftliche Realität ist, so immerhin der Traum von einer Zukunft.
0: Meine Lieblingslinguistin Angelika Linke aus Zürich, die sagte mal, in der Sprache träumen wir uns eine gesellschaftliche Zukunft. Also der Abbau von hierarchischen Anreden ist auch immer etwas so wie ein Projekt für die Zukunft. Wir wollen doch nicht mehr, dass Hierarchien

0: eine große Rolle spielen in unserem sozialen Miteinander. Das heißt selbstverständlich nicht, dass es nicht soziale Hierarchien gibt, die sich auch ja zum Teil ganz krass auswirken können. Aber wir wollen nicht, dass unsere Kommunikation von diesen Hierarchien beherrscht wird.
1: Marie Schöss war das. Über die Geschichte der Anrede, da haben sich die Regeln ja immer wieder geändert. Geändert, so rum. Manche enden auch. Apropos Regeln. Unsere Gesellschaft, die ist durchzogen von ganz offiziellen, aber auch inoffiziellen Regeln. Gutes Benehmen macht das Leben leichter, da sind sich wahrscheinlich die meisten einig. 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Lana Del Rey ist es mit White Feather Hawk Tail Deer Hunter.
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Lana Del Rey ist es. Auf Bayern 2 in 10 Minuten ist es 10 Uhr. Und dann geht es bei uns um die Ernährung. Wobei, wir wissen doch eigentlich, wie wir uns gut und gesund ernähren. Also mit viel Gemüse und viel Obst, mit wenig Fleisch und eher Fisch, wenn es ums tierische Eiweiß geht. Dazu noch Hülsenfrüchte, eine hochwertige pflanzliche Eiweißquelle, die dazu auch noch mit vielen Ballaststoffen ausgestattet ist. Nur gibt es ja immer wieder neue Ernährungstrends. Und die

0: können einen dann schon mal durcheinander bringen. Also zum Beispiel antientzündliche Ernährung oder eine sehr hohe Versorgung mit Proteinen, das sei das Allerwichtigste. Das lesen Sie in der Zeitung oder Freunde sagen Ihnen, dass man dieses und jenes ja wohl nicht mehr essen könne und schon gar nicht um diese oder jene Uhrzeit, weil der Darm ja auch mal Pause braucht. Was von einzelnen Ernährungstrends zu halten ist, das filettieren wir nach 10 Uhr. Unsere Expertin ist die Ernährungswissenschaftlerin Daniela Krehl. Guten Morgen, Frau Krehl. Schön, dass Sie bei mir im Studio sind.
1: Ja, guten Morgen.
0: Haben Sie heute schon gefrühstückt oder geben Sie Ihrer Verdauung auch eine lange Pause, sagen wir so 12 bis 16 Stunden?
1: Das ist witzig, dass Sie das fragen, weil für gewöhnlich ist es tatsächlich so, dass ich kein Frühstückstyp bin. Mhm. Das hat früher dann immer geheißen, wie du als Ernährungswissenschaftlerin müsstest es doch eigentlich besser wissen. Dann hat sich's aber tatsächlich gezeigt, dass die langen Pausen vielleicht gar nicht so schlecht sind. Mhm. Aber heute habe ich ausnahmsweise tatsächlich was gefrühstückt, weil ich gemerkt habe, oh, ich habe Hunger und mein Gehirn braucht halt einfach auch Energie für so einen Vormittag mit Ihnen. Und dementsprechend habe ich dann wirklich ganz, ganz vorbildlich die klassischen Haferflocken hervorgerufen, ein bisschen Erdnussmus hinzugegeben für das Eiweiß, auch Leinsamen wiederum für die Ballaststoffe und habe noch ein bisschen Zimt drauf getan, damit ich auf den Zucker verzichten kann, weil mit dem Zimt mogel ich mir so ein bisschen einen süßen Geschmack auch dazu.
0: Und der ist ja auch ein bisschen antientzündlich, oder? Der
1: ja, Zimt. Auch das.
0: Ich verzehre Zimt in großen Mengen. Ich habe einen großen 1-Kilo-Beutel zu Hause stehen, aber ich schütte jetzt keine 3 Löffel aufs Müsli, aber immer
1: das
0: einen Löffel.
1: Das wäre wichtig, weil wir vielleicht später auch nochmal drauf eingehen, dass auch diese Pflanzenstoffe manchmal bei zu viel gar nicht so gesundheitsförderlich sind.
0: Viel hilft nicht immer viel. Wir sprechen über Ernährungstrends. Und wenn Sie, liebe Hörerinnen und Hörer, uns erzählen wollen, was Sie da umtreibt in Sachen Ernährung oder wenn Sie sagen, den Trend, den lasse ich aus und dem befolge ich, oder wenn Sie einfach eine Frage haben an die Expertin Daniela Krehl, dann melden Sie sich bitte bei uns. Das können Sie per Sprachnachricht machen. WhatsApp oder Signal sind die Messenger und die Nummer ist 015172202207. Nochmal 015172202207. Oder Sie schreiben uns eine E-Mail an die Adresse kontakt@bayern2.de. Was steckt hinter den Ernährungstrends? Darum geht es bei uns von 10 bis 11 Uhr.
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0: Heute würde wahrscheinlich halb Paris abgesperrt werden, wenn 2 Stars von diesem Rang heiraten. Aber damals, vor 70 Jahren, war das anders, als Marilyn Monroe und Arthur Miller Ja sagen.
3: Als Marilyn Monroe und Arthur Miller am 29. Juni 1956 heirateten, geriet die Weltpresse regelrecht aus dem Häuschen. Der gefeierte Bühnenautor und das blonde Sexsymbol meinten es ernst miteinander. Damit hatte niemand gerechnet. Kopf heiratet Körper, so rauschte es durch den Blätterwald. So einfach war die Sache nicht. Beide verstanden sich als eigenständige Künstler, die sich weiterentwickeln und aneinander wachsen wollten, gegen den konservativen Zeitgeist der 50er Jahre. Der Dramatiker Miller war die große Hoffnung der Linksintellektuellen in der Zeit des Kalten Krieges und der Kommunistenhetze. Überanstrengt durch viele Kontroversen und eine lustlose erste Ehe, sehnte er sich nach der sinnlichen Erfüllung, die die komödiantische, naive Leinwandgöttin Marilyn der gesamten puritanisch verklemmten Nachkriegswelt versprach. Miller schätzte aber auch ihre Klugheit, ihre Leidenschaft für Literatur, ihr schauspielerisches Können. Und er verstand ihren Wunsch, der Welt mehr Facetten von sich zu zeigen. Beide hofften, die Zauberformel zu finden, die die Kluft zwischen Geist und Sinnlichkeit überwinden und sie als Menschen und Künstler verändern würde. Während Miller in Marilyn einen rettenden Engel sah, ließ diese sich von jedem Filmprojekt an die Grenzen ihrer Belastbarkeit treiben. Gegen ihre Ängste und Selbstzweifel halfen weder ihre Psychoanalytiker noch ihre Schauspiellehrer, denen Miller einen Hang zu aufgeblasenen Intellektualisierungen vorwarf. Angesichts dieser Krisen drohte sich Millers Liebe zu Marilyn in Mitleid zu verwandeln. Das machte er ihr deutlich klar und stieß sie dadurch maßlos vor den Kopf. Miller versuchte, die Ehe zu retten, indem er ein anspruchsvolles Drehbuch für Marilyn schrieb. Misfits, zu Deutsch nicht gesellschaftsfähig. Marilyn spielte eine geschiedene ehemalige Nachtclub-Tänzerin im Kreis von Cowboys, die wilde Mustangs für die Hundefutterindustrie jagen. Ihre Menschlichkeit, ihr Mitgefühl

0: Gefühl und ihre Tierliebe üben einen humanisierenden Einfluss auf die entwurzelten Männer aus. Da sind viele Charakterzüge eingeflossen, die Miller an Marilyn liebte, und viele biografische Details. Die Grenzen zwischen Realität und Fiktion verschwimmen. Doch ihre Leinwandpersönlichkeit bleibt, wie sie immer war. Ein unschuldiger blonder Männertraum. Marilyn fühlte sich festgenagelt auf ihr altes Image, eingesperrt in Millers Sichtweise und gleichzeitig bloßgestellt. Noch bevor der Film im Kasten war, wurde die Ehe geschieden. Und ein Jahr später war Marilyn tot. Gestorben an einer Überdosis Schlaftabletten und an der Trennung zwischen Kopf und Körper, der sich durch ihr Leben zog und auch durch die Kultur, die sie zum Mythos machte. Das wird das Kalenderblatt, heute von Brigitte Kohn. Gelesen hat Ilse Neubauer.
1: Den Song zum Kalenderblatt, den singt Gilbert O'Sullivan. Matrimony ist das.

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3: Was steckt hinter den Ernährungstrends? Darum kümmern wir uns nach den Nachrichten. Expertin im Studio ist Daniela Krehl von der Verbraucherzentrale Bayern. Und wir wollen wissen, welchen Ernährungstrends folgen Sie? Welche Trends sehen Sie kritisch oder zweifeln Sie an, ob die wirklich gut sind? Schicken Sie uns dazu Ihre Frage, Ihre Erfahrung in einer Sprach- oder Textnachricht per Signal oder WhatsApp an die Nummer 0151 7220 2207 oder Sie schreiben eine Mail an kontakt@bayern2.de.
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4: 10 Uhr. Die Nachrichten des Bayerischen Rundfunks mit Kia Arnzen. Die Übersicht. Umweltminister sieht Länder und Kommunen beim Hitzeschutz in der Pflicht. Rettungskräfte suchen in Venezuela nach Überlebenden. Deutsche Umwelthilfe findet illegale Schadstoffe bei Billigmodeanbieter Shein. Das Wetter in Bayern wechselhaft mit Gewittern bei 25 bis 31 Grad. Berlin. Das heiße Wochenende hat die politische Diskussion um den Hitzeschutz in Deutschland neu entfacht. Bundesumweltminister Schneider betonte deshalb die Verantwortung von Bundesländern und Kommunen. Er verwies im Deutschlandfunk auf die vom Bund zur Verfügung gestellten 100 Milliarden Euro Sondervermögen. Laut Schneider reicht das Geld aus, um etwa die jüngste Forderung der Grünen umzusetzen, öffentliche Gebäude wie Krankenhäuser, Pflegeeinrichtungen, Schulen und Kitas mit solarstrombetriebenen Klimaanlagen auszustatten. In Deutschland sind vor allem Länder und Kommunen zuständig für Hitzeschutz und Hitzeaktionspläne. Der Bund kann unterstützen und fördern. Die Hitze hat sich auch auf den Verkehr ausgewirkt. In Nürnberg etwa fahren heute Morgen noch immer keine Straßenbahnen, weil der Belag um die Gleise zu heiß geworden war. Caracas. In Venezuela versuchen Rettungskräfte auch 4 Tage nach den schweren Erdbeben Verschüttete zu finden. Interimspräsidentin Rodriguez erklärte, die Suche nach Überlebenden werde trotz des verstrichenen Zeitfensters fortgesetzt. Nach Regierungsangaben sind mehr als 2600 Rettungskräfte aus aller Welt mit Suchhunden und Spezialgerät im Einsatz. Zuletzt waren ein Vater und ein Sohn lebend aus den Trümmern gerettet worden. Derweil sind auch zahlreiche US-Soldaten im Einsatz, um den Verkehr am Flughafen von Caracas und anderen Orten wieder in Gang zu bringen. Berlin. Deutschland und die Niederlande wollen, einem Medienbericht zufolge, beim Thema Sicherheit enger zusammenarbeiten. So soll heute Abend bei einem Treffen von Bundesinnenminister Dobrindt und dem niederländischen Minister für Justiz und Sicherheit Van Weel ein neuer Staatsvertrag vereinbart werden. Das berichtet das Nachrichtenportal Politico. Dabei geht es dem Bericht zufolge um organisierte Kriminalität oder terroristische Bedrohungen. Diese machten nicht an den Landesgrenzen Halt, sagte Van Weel. Durch den Einsatz von Spezialkräften könnten sich beide Staaten gegenseitig unterstützen und die Polizeikapazitäten in der Grenzregion optimal nutzen. Berlin. Volkswagen will offenbar seine Partnerschaft für autonomes Fahren mit dem Zulieferer Bosch beenden. Das meldet die Bild-Zeitung und beruft sich auf Firmeninsider. Gründe sind demnach mangelnde Fortschritte und Sparzwang. Obwohl schon rund 1,5 Milliarden Euro in das Projekt geflossen seien, gelte die Technik intern als nicht wettbewerbsfähig, heißt es. Besonders bei hochentwickelten Assistenzsystemen wie dem autonomen Fahren ohne Hände am Lenkrad in der Stadt sieht VW wohl eine erhebliche Lücke zur Konkurrenz. Berlin. Kleidungsstücke des Online-Händlers Shein sind zum Teil stark mit Chemikalien belastet. Das hat eine Studie des Bremer Umweltinstituts im Auftrag der Deutschen Umwelthilfe gezeigt. Demnach reißen 7 von 18 getesteten Kleidungsstücken die Grenzwerte der EU. Das reiche von Schwermetallen über Weichmacher bis hin zur Ewigkeitschemikalie PFAS, die im Verdacht steht, krebserregend zu sein. Eine Sprecherin sagte, man werde diese prüfen und die Produkte bis dahin aus dem Sortiment nehmen. Das Wetter in Bayern. Wechselnd bis stark bewölkt. Ab und zu kommt die Sonne durch, gebietsweise schauerartiger Regen und kräftige Gewitter. Örtlich sind Starkregen, Hagel und Sturmböen möglich. Schwülwarm mit 25 bis 31 Grad. Auch in der Nacht kräftige Gewitter, Tiefstwerte 19 bis 14 Grad. Morgen und am Mittwoch unbeständig, am Donnerstag meist trocken. Höchstwerte morgen 25 bis 31, ab Mittwoch bis 28 Grad. Es ist 10.04 Uhr. Die Verkehrsmeldungen: A8 München Richtung Salzburg zwischen Achenmühle und Bernau am Chiemsee, 7 Kilometer Stau. Die Sperre in dem Bereich ist aber mittlerweile aufgehoben. In der Gegenrichtung 8 Kilometer Stau. A9 Nürnberg Richtung München zwischen Pfaffenhofen und dem Kreuz Neufahren, Stau. Und A95 München Richtung Garmisch-Partenkirchen zwischen Wolfratshausen und Seeshaupt, ein Unfall auf der rechten Spur. Soweit die Verkehrsübersicht.
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3: Schön, dass Sie Radio hören. Ich bin Uli Knapp. Man kann herrlich streiten übers Essen und übers Trinken. Über den Geschmack natürlich, aber darum geht es bei uns nicht, sondern bei uns geht es um die Gesundheit, um die Verträglichkeit und welche Trends interessant sind und welche wir gleich wieder vergessen können, wenn es um die Ernährung geht. Und da gibt es ja viele Aussagen, wie zum Beispiel Kaffee schützt vor Krankheiten oder

0: Kaffee ist ungesund, Eier sind Cholesterinbomben oder Eier enthalten alle wichtigen Nährstoffe und sind das gesündeste Lebensmittel überhaupt. Und dann kommen noch viele andere Trends dazu, wie zum Beispiel die anti-entzündliche Ernährung. Über solche Dinge wollen wir sprechen. Was steckt hinter den Ernährungstrends? Darum geht's in dieser Stunde. Mein Gast ist Daniela Krehl. Sie arbeitet für die Verbraucherzentrale Bayern und ist Ernährungswissenschaftlerin. Guten Morgen, Frau Krehl.
1: Guten Morgen.
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0: Wer eine Frage hat an Daniela Krehl, kann uns gerne diese Frage stellen, zum Beispiel in einer Sprachnachricht. Dafür ist die Nummer 0151 7220 2207, oder Sie können da auch eine Textnachricht hinschicken, das geht genauso. Signal oder WhatsApp, das sind die Messenger. Oder Sie können uns auch eine E-Mail schreiben an kontakt@bayern2.de. Ernährungstrends, das sind unsere Themen heute und da gibt's genug. Frau Krehl, bei dieser Hitze, die wir ja immer noch haben, und das dauert jetzt leider wahrscheinlich auch noch mal ein, zwei Tage, bis wir uns vielleicht wieder so ein bisschen runtergedimmt haben, ist natürlich auch das richtige Essen eine Frage. Sie sind Ernährungswissenschaftlerin. Wenn Sie zum Beispiel Lust auf eine Wassermelone haben oder eine Gurke, also Lebensmittel, die mit ganz viel Wasser voll sind, dann wissen Sie natürlich, was da drin ist. Aber viele von uns, die essen das ja einfach so intuitiv. Ist das, wie soll man sagen, bei dem Wetter ganz automatisch so, dass wir Lust haben auf solche Lebensmittel, die eben viel Wasser enthalten?
1: Ja, das ist tatsächlich wissenschaftlich auch nachgewiesen, dass wir uns anders ernähren im Sommer als im Winter. Das hat nicht nur damit zu tun, dass wir tatsächlich möglichst viel Wasser aufnehmen sollten. Und über die Ernährung selber nehmen wir ja 30% unseres Wasserbedarfs auch auf. Ne?
0: 30% über die Ernährung? Also nicht übers Trinken sozusagen?
1: Ganz genau. Okay. Wir trinken Essen.
0: Genau. Wir trinken Essen, sehr schön.
1: Genau. Was dann auch sinnig ist, auf der anderen Seite muss man natürlich auch sehen, es ist ja auch das Angebot. Im Winter habe ich gar nicht diese Lebensmittel mit dem vielen Wasser. Da sind ja dann eher wieder das Wurzelgemüse im Angebot, die Kohlsorten, die auch Wasser enthalten, aber lang nicht so viel wie jetzt Gurke oder Wassermelone. Und es ist tatsächlich auch so, dass die Wissenschaftler vermuten, dass wir uns mehr auf so leichte Kost stürzen, weil schwere Kost einfach auch dazu führt, dass der Körper noch mal weiter aufheizt. Und das will natürlich der Körper vermeiden. Und deswegen greifen wir dann lieber zu einem Eisbergsalat oder zu einer Gurke. Allerdings muss ich da auch sagen, wenn jetzt die Perioden so lange, wie wir es jetzt hatten, ne, wir sind ja jetzt eigentlich schon in der dritten Woche fast, oder?
0: Der Hitze.
1: Dann sollte man schon auch darauf achten, dass man nicht nur mit dem Eisbergsalat sich ernährt, weil halt dann sonst auch einfach Nährstoffe fehlen, insbesondere auch Protein. Da gibt es sicherlich andere Gerichte, die uns da dann auch unterstützen, dass wir nicht zu viel Muskelmasse zum Beispiel verlieren.
0: Ich wollte gerade fragen, also jetzt nur Wassermelone und nur Gurke, das hilft natürlich nicht, aber ein Gericht zum Beispiel, so ein Klassiker, ist ja Wassermelone Feta.
1: Ja.
0: Und dann schafft man es, glaube ich, mit einem Schlag alles zu sich zu nehmen, was man braucht, oder? Weil im Feta ist ja ordentlich Eiweiß und Fett drin.
1: Ganz genau, so ist es. Vielleicht noch so ein paar Nüsse oder ein gutes Öl, weil wir ja die ungesättigten Fettsäuren auch nicht außer Acht lassen sollten. Aber das ist ein wunderbares Gericht. Oder man macht sich einfach einen Wrap mit einem Hummus, wo dann auch sehr viel Eiweiß drin ist. Da steckt ja dann auch ganz viel Gemüse, das sehr viel Wasser mitliefert, wie Gurke oder Tomaten. Also da gibt es auf jeden Fall verschiedene Möglichkeiten, auch eiweißreich und trotzdem leicht. Das heißt nicht, zu viele Kalorien und viel Wasser aufzunehmen.
0: Danke schon mal fürs Erste, Frau Krehl. Wir sprechen gleich weiter. Wer eine Frage hat zur Ernährung, aber vor allem auch zu Ernährungstrends, wie zum Beispiel die anti-entzündliche Ernährung, die haben wir ja gerade schon mal angedeutet, oder auch Sachen wie Intervallfasten, Darmgesundheit, Superfoods oder Longevity, also die Langlebigkeit, über die wollen wir sprechen, dann stellen Sie doch diese Frage. Sie können das tun in einer Sprachnachricht. 0151 7220 2207, das ist die Nummer dafür. Der Messenger ist Signal oder WhatsApp. Oder Sie schreiben eine E-Mail an die Adresse kontakt@bayern2.de. Wir legen mit etwas schwer Vorstellbarem los, nämlich Eis ohne Zucker von Heidi Happy. Schließ.

0: Heidi Happy singt von Eis ohne Zucker. Wir besprechen bis 11 Uhr Ernährungstrends hier mit Daniela Krehl, das ist unsere Expertin, sie ist Ernährungswissenschaftlerin. Und ich habe schon angedeutet, ein Thema möchte ich auf jeden Fall aufgreifen, die sogenannte anti-entzündliche Ernährung. Die wurde mir immer wieder in letzter Zeit angezeigt, im Internet, auf Social Media, dazu noch gleich ein Prompt an die KI, wie ich eine Einkaufsliste für Rezepte für anti-entzündliche Gerichte zusammenstellen kann, womit ich dann nur einmal einkaufen gehe und dann habe ich für die ganze Woche so viel Lebensmittel, um genügend Gerichte zu kochen. Also einmal alles bitte. Erklären Sie uns doch bitte erstmal, was genau bedeutet denn anti-entzündlich?
1: Ja, also es geht jetzt nicht darum, dass ich irgendeine Wunde habe, die sich entzündet hat, sondern tatsächlich um kleine Entzündungen im Körper, die wir zum Teil gar nicht spüren, die aber permanent da sind und die tatsächlich auch auf die Lebensqualität beziehungsweise auch auf die Lebenslänge einen ganz starken Einfluss hat. Und da versucht man dann tatsächlich mit vielen sogenannten Antioxidantien, also das sind Stoffe, die die freien Radikale, das hört sich ja jetzt erstmal richtig fies an, ne? Die kommen aus der Umwelt, die kommen aber auch durch unseren Konsum, wenn wir rauchen, sie kommen durch die Ernährung und diese Radikale können dann tatsächlich unsere Zellen angreifen und um das zu vermeiden, ist eine Ernährung mit ganz viel Antioxidantien sehr sinnvoll. So, und jetzt kommen wir mal zu dieser großen Überraschung, dass wenn ich mir die entzündliche Ernährung mal anschaue, dass das eigentlich nichts anderes ist als das, was die Deutsche Gesellschaft für Ernährung schon seit Jahrzehnten den Menschen im Prinzip vorschlägt, nämlich sehr viel Obst, sehr viel Gemüse, sehr viele Hülsenfrüchte, also Sie merken schon, pflanzenbasiert, ne? Aber auch gerne proteinreiches, tierische Lebensmittel wie Fleisch, Fisch, Eier und auch die hochwertigen Öle, Fette, Nüsse sind ganz wichtig. Und dann haben wir im Prinzip schon genau das, was die Deutsche Gesellschaft für Ernährung schon seit Jahrzehnten im Prinzip empfiehlt.
0: Also dann ist das quasi ein Trend, den man irgendwie aufgegriffen hat, wenn man so will,

0: Ja, oder
1: Ja,
0: einfach
1: es
0: sich.
1: ist schon so ein bisschen Kaisers neue Kleider, ne?
0: Okay.
1: Und ich ärgere mich auch so ein bisschen immer so als Ernährungswissenschaftlerin, weil das war immer alles so ein bisschen grau und bieder, die Empfehlungen. Und die Influencer in den Social Media Kanälen schaffen das einfach, das jetzt so ja auch so nah an den Menschen zu bringen, dass plötzlich sehr viele Freude haben, sich auch dementsprechend zu ernähren. Also es ist ja ähnlich wie diese 30 Pflanzen-Challenge. Ich weiß nicht, ob Ihnen
0: Das
1: das auch
0: noch,
1: schon begegnet ist.
0: nee, nicht. Also Sie haben es mir vorab erzählt, mir war es kein Begriff. Also das ist
1: Ja.
0: auch so ein Trend.
1: Ja, ein Trend und im Prinzip eine antientzündliche Ernährung. Also es hat sich einfach gezeigt, dass Menschen, die mindestens 30 verschiedene Pflanzen innerhalb von einer Woche zu sich nehmen, tatsächlich am gesündesten leben. Und das ist auch gar nicht so schwer, wenn man sich mal so anschaut, was man so tagtäglich zu sich nimmt. Aber es reizt viele dann einfach auch mal zu sagen, okay, heute gibt es nicht die klassische Möhre, die ich eigentlich immer im Kühlschrank habe, sondern ich probiere mal die Artischocke oder
0: Okay.
1: ich nehme mal ja, Kurkuma in mein Gericht. Und damit kommt diese viele, ja, diese bunte Vielfalt auf den Teller, diese Rainbow, also den Regenbogenessen, was ja, wie gesagt, keine neue Erkenntnis ist, aber halt einfach schöner kommuniziert und viel haptischer, weil bei einer Challenge ist jeder gleich dabei mitzumachen.
0: Definitiv. Und das ist wahrscheinlich das Neue dran, dass man halt die Leute herausfordert, sozusagen. Wir haben sehr viele Fragen bekommen. Da geht es jetzt gar nicht so sehr um die antientzündliche Ernährung, sondern es geht viel, habe ich jetzt gesehen, zum Beispiel ums Eiweiß, um Protein. Das treibt viele Menschen um. Dann würde ich sagen, schwenken wir doch mal in die Richtung um. Und zwar schreibt Saskia per E-Mail, überall boomen Proteinpulver. Angeblich brauchen auch alle Sportler und Sportlerinnen sowie Frauen in den Wechseljahren besonders viel davon. Aber ist das wirklich sinnvoll? Welche Mengen davon und welche Proteine sind hochwertig und gesund? Lieber pflanzliches oder tierisches Eiweiß? Das fragt Saskia.
1: Ja, das ist jetzt schon fast ein Studium, also ein ernährungswissenschaftliches Studium quer durch die Proteine. Ja, es ist richtig, wir brauchen Proteine. Wir haben im Prinzip ja drei große Makronährstoffe, die uns Energie liefern, also die Kohlenhydrate, die Fette und das Eiweiß. Bei den Kohlenhydraten gibt es aber nichts Essentielles, das heißt, wir müssen es nicht unbedingt aufnehmen. Anders sieht es aus bei den Proteinen. Und bei den Fetten, da gibt es sogenannte essentielle Fettsäuren oder beim Protein die essentiellen Aminosäuren. Und ja, die sind bisher immer ein bisschen Stiefmütterchen behandelt worden. In der Zwischenzeit hat man schon festgestellt, dass es wichtig ist, dass wir ausreichend versorgt sind. Da kommt aber dann gleich die Industrie mit ins Spiel und versucht natürlich auch sehr viele Produkte auf den Markt zu bringen und da auch mit zu verdienen. Es ist auf jeden Fall möglich, auch auf natürliche Weise sich proteinreich zu ernähren. Man muss da bloß auch so ein bisschen drauf schauen, dass man, wie die Hörerin schon gesagt hat, die Kombination auch so ein bisschen drauf achtet. Denn das Eiweiß, das wir aufnehmen, soll ja dann umgebaut werden in das körpereigene Eiweiß und da brauchen wir ganz bestimmte Aminosäuren. Und da gibt es Kombinationen, zum Beispiel das Kartoffel- und Ei-Kombination. Das ist eigentlich im Prinzip die beste Kombination an sich, weil da können wir aus dem Eiweiß 138% eigenes Körpereiweiß machen, aber auch
0: Also wenn Ei und Kartoffel aufeinandertreffen, also ganz klassisch Spiegelei, Bratkartoffeln
1: ganz
0: oder
1: genau.
0: Rührei, egal welche Form,
1: Ja.
0: Hauptsache die beiden Kartoffel und Ei treffen aufeinander.
1: Und wenn man sich das so mal anschaut, ist es ja eigentlich was, was wir auch schon seit Jahrhunderten zu uns nehmen. Also das klassische Bauernfrühstück, das Armenessen, ne? Also Kartoffel und Ei ist eigentlich schon sehr, sehr lange bei uns in der Ernährung. Nur jetzt wird es einfach viel bewusster auch aufgenommen. Aber auch andere Kombinationen wie Milch und Weizen zum Beispiel, sprich der klassische Pfannkuchen, wo dann auch noch das Ei mitspielt. Ja, ist hochproteinreich oder auch Hülsenfrüchte mit einem Weizenanteil, also sprich die Chili con Carne oder Sin con Carne, also ohne
0: Ohne
1: Fleisch.
0: Fleisch.
1: Also da gibt es wirklich sehr viele Kombinationen, die uns das ermöglichen, ausreichend Eiweiß zu uns zu nehmen. Nichtsdestotrotz gibt es tatsächlich Personengruppen, bei denen es schwieriger ist, sprich bei Frauen in Wechseljahren. Da ist es ja auch nochmal das Problem, dass wir deutlich weniger Kalorien aufnehmen müssen, weil einfach der Stoffwechsel verlangsamt im Alter. Und dementsprechend hat auch die Deutsche Gesellschaft für Ernährung bei der letzten Erneuerung der Ernährungsempfehlung, insbesondere bei älteren Personen, den Eiweißbedarf auf 1,2 Gramm pro Kilogramm Körpergewicht erhöht.
0: 1,2 Gramm pro Körpergewicht, okay.
1: Genau, das ist so ein bisschen eine Rechnerei. Prinzipiell sagt man, 0,8 Gramm pro Kilogramm Körpergewicht würde ausreichen bei einem gesunden Erwachsenen. Allerdings, wenn ich natürlich sehr viel Sport betreibe, insbesondere Kraftsport, kann sich das tatsächlich erhöhen. Und da greifen dann gerne viele auf diese Eiweißshakes, wobei man da schon auch auf die Zutatenliste mal schauen sollte, denn man isst dann doch auch sehr viele Zusatzstoffe, die man vielleicht nicht unbedingt in seiner täglichen Ernährung haben möchte.
0: Was keiner sehen kann, Sie schauen gerade schon auf so eine Box, die da zwischen uns steht. Ich habe nämlich ein Eiweißpulver mitgebracht, das ich mir gekauft habe vor einiger Zeit. Da hatte ich bei Stiftung Warentest gelesen, dass es gut bewertet ist, wenig Schadstoffe drin, hochwertiges Eiweiß, gut vom Körper zu verwerten. Es ist allerdings ein tierisches Eiweiß, ein Whey-Protein, also Molke. Mhm. Da fängt es schon an. Das scheidet für manche Leute wahrscheinlich aus, weil sie sagen, nee, will ich nicht. Kann ich verstehen. Ich habe früher auch zum Beispiel Mandelprotein zu mir genommen. Jetzt bin ich gerade umgestiegen. Mhm. Ich habe Ihnen die Packung mitgebracht und Sie haben es sich vorher schon mal angeschaut. Mhm. Was gefällt Ihnen denn an dieser Packung von diesem Molkeprotein nicht?
1: Ja, also da ist jetzt auch ganz, ganz viel zu sagen, denn prinzipiell ist es tatsächlich so, dass die tierischen Eiweißquellen deutlich besser von uns verwertbar sind, weil es halt einfach viel näher an dem menschlichen Protein ist. Das heißt, die tierischen Proteine lassen sich von uns einfach auch besser verstoffwechseln und das Whey-Protein, das Molkenprotein, ist tatsächlich ein sehr hochwertiges Eiweiß. Ist allerdings momentan auf dem Weltmarkt sehr knapp, weil tatsächlich die Anfrage nach Whey-Protein sehr hoch ist. Bei diesem Produkt fällt halt einfach auf, dass tatsächlich auch hier mit Süßstoff gearbeitet wird und prinzipiell ist Süßstoff jetzt nicht unbedingt schlecht. Zum Teil ist es auch so, dass die Wissenschaft immer mehr tendiert, dass es sagt, es ist immer noch besser als Zucker. Also die Light-Limonade oder das Cola-Getränk, sagt jetzt die Wissenschaft im Augenblick, ist besser wie jetzt die Zuckervariante. Aber wir haben hier einen Süßstoff enthalten, der auf keinen Fall erhitzt werden sollte. Und das sollte ganz klar nochmal auf der Verpackung auch eigentlich dargestellt werden. Denn in der Zwischenzeit habe ich in den sozialen Medien sehr viele Kochrezepte auch gefunden mit diesen Y-Proteinen, die diesen Süßstoff drin haben. Und das ist nicht gesundheitsförderlich. Also da gerne nochmal auf die Verpackung schauen, was man so zu Hause hat.
0: Genau, das war jetzt im weitesten Sinne auch die Frage, die ich von Saskia vorgelesen hatte. Also es geht um die Menge an Eiweiß. Sie haben gesagt, die Deutsche Ernährungsgesellschaft für Ernährung sagt 1,2 Gramm Protein pro Kilo Körpergewicht. Früher hieß es 0,8. Also irgendwas zwischendrin sollte es auf jeden Fall sein. Und wer viel Sport macht oder körperlich arbeitet, der kann auch hochgehen auf 1,5 Gramm.
1: Ja, sogar auf 2 Gramm pro Kilogramm Körpergewicht. Also das Thema, dass es nicht gut für die Nieren ist, ist bei 2 Gramm immer noch kein Problem. Ah. Außer ich bin tatsächlich irgendwie schon vorerkrankt. Mhm. Da muss ich das auf jeden Fall mit dem Arzt absprechen. Aber bis zu 2 Gramm sehe ich da keine Nebenwirkungen oder dergleichen, wenn also jemand wirklich viel Eiweiß aufnehmen will. Allerdings würde ich ganz gern schon noch mal sagen, wir haben ja gerade schon mal aufgeschlüsselt, es gibt 3 Makronährstoffe, die Kohlenhydrate, die Fette und das Eiweiß. Wenn ich sehr viel Eiweiß aufnehme, sollte ich natürlich irgendwo anders Kalorien einsparen. Und das tun viele dann auch bei den Kohlenhydraten, sprich bei dem Obst und Gemüse. Und dann habe ich wieder das Problem, dass ich zu wenig Ballaststoffe aufnehme, zu wenig Vitamine und Mineralstoffe und auch antioxidative Substanzen. Also eine sehr konzentrierte Proteinernährung gerade wo ich sehr viel dann auch anreiche, kann dazu führen, dass ich dann in anderen Nährstoffgruppen tatsächlich in den Mangel komme. Also da trotzdem ein Blick insbesondere auf die Ballaststoffe, was aber jetzt auch die Netze, also die sozialen Medien auch in der letzten Zeit mit dem Fibermaxing immer mehr aufnehmen, dass die Ballaststoffe...
0: Fibermaxing, also ja, dass man möglichst viel Ballaststoff
1: genau,
0: zu sich nimmt.
1: Genau, also ganz genau. Fiber ist ja Ballaststoffe, ja. Na, also nicht Fiber.

0: Hülsenfrüchte. Ja. Es ist machbar, aber für viele Menschen offensichtlich dann doch in der alltäglichen Ernährung doch nicht so durchgeführt.
1: Die Haferflocken sind ein großes Thema. Wir haben da auch einige Fragen dazu bekommen. Gut. Jetzt haben wir schon viel über das Eiweiß gesprochen. Jetzt kamen die Ballaststoffe und die Haferflocken. Ich glaube, wir müssen mal kurz ein bisschen verdauen, weil es einfach sehr viel Information ist. Fein. Ich merke es bei mir selber. Wir haben ja gerade schon ein bisschen was wiederholt. Das hilft immer. Dennoch würde ich vorschlagen, wir machen mal einen kleinen Break, dass alle das verdauen können. Und wer noch eine Frage hat zu Ernährungstrends, der kann die uns gerne zukommen lassen an Daniela Krehl, unsere Expertin für die Ernährung heute. Die Nummer ist 0151 7220 2207. Da schicken Sie bitte eine Sprachnachricht hin oder auch eine Textnachricht. Oder Sie schreiben eine E-Mail an kontakt@bayern2.de. Noch bis 11 Uhr widmen wir uns hier den Ernährungstrends.

0: Matcha Queen heißt dieser Song von Joa. Es ist gleich 10:30. Jetzt ist es 10:30 und wir sprechen über die Ernährung und vor allem über Trends, die uns immer wieder über Social Media reingespült werden, die wir vielleicht in der Zeitung lesen, die uns Leute erzählen und wo wir dann überlegen müssen, ist es was für uns, ist es nichts für uns. Haferflocken, dazu haben wir schon viele Fragen bekommen. Frau Krehl ist weiterhin bei mir, Daniela Krehl, unsere Ernährungswissenschaftlerin heute von der Verbraucherzentrale Bayern. Frau Krehl, also dass Haferflocken erstmal gesund sind, ich glaube, da muss man jetzt nicht komplett von vorne anfangen und das aufschlüsseln, aber es kommen sehr viele spezifische Haferflockenfragen dazu, finde ich interessant. Ich esse auch fast jeden Tag Haferflocken. Fangen wir doch mal mit etwas ganz Einfachem an, da geht es darum, fragt Nicole Langer, muss man Haferflocken fein oder großblättrig vor dem Verzehr einige Stunden oder über Nacht sogar einweichen? Ebenso Leinsamen, Leinsamenschrot oder Chiasamen? Das möchte Nicole Langer wissen.
1: Ja, also das kommt jetzt tatsächlich darauf an, ob ich die fertig im Supermarkt kaufe, weil

0: Hafer hat sogenannte Antinährstoffe. Also es ist so, dass Hafer sich ja vor Schädlingen schützt und dadurch Inhaltsstoffe produziert. Und die können unter anderem auch Mineralstoffe binden wie Calcium, Magnesium, Kalium. Und das möchte man ja nicht. Ne? Man möchte ja diese Mineralstoffe aufgenommen haben vom Körper. Und diese Antinährstoffe werden aber durch Erwärmung tatsächlich deaktiviert. Und wenn ich Haferflocken im Supermarkt kaufe, dann ist es bereits geschehen, weil diese Haferflocken werden tatsächlich leicht gedämpft, somit einer Erhitzung unterzogen. Und dementsprechend muss ich die jetzt nicht nochmal separat einweichen.
1: Spezialfrage dazu für alle, die nackt Hafer kaufen und den selber quetschen, also so eine Kornquetsche daheim haben. Ich habe eine.
0: Ja.
1: Muss ich es dann auch selber nochmal köcheln lassen?
0: Aufkochen? Da ist es tatsächlich so, also es nimmt auf jeden Fall schon sehr viel, wenn ich das am Abend einweiche. Da passiert schon sehr viel in dem Korn. Wenn ich mir aber ganz sicher gehen möchte, dann tatsächlich mit einer leichten Erwärmung. Das reicht aber, wenn ich dann eine warme Milch drüber gieße oder sie kurz erwärme. Dann sind die Antinährstoffe auf jeden Fall deaktiviert.
1: Also es muss nicht kochen, es soll aber erhitzt werden. Auf jeden Fall auch mit Wasser geht das oder mit pflanzlichen Milchersatzprodukten. Okay, gut, das ist schon mal eine weitere Haferflockenfrage, aber da gibt es noch mehr. Also die Haferflocken beschäftigen viele Leute. Haferflocken sind ganz einfach sehr beliebt auf jeden Fall. Und zwar schaue ich gerade, ich glaube, es war eine Frage mit Cholesterin und Haferflocken.
0: Ja.
1: Genau.
0: Ich denke, dass es darum geht, dass Haferflocken Cholesterin senken sollen. Mhm. Und da habe ich eine gute Nachricht. Das ist wissenschaftlich belegt. Und es ist sogar so, dass die europäische Lebensmittel Sicherheitsbehörde da auch einen sogenannten Health Claim erlaubt. Es ist ja so, dass Lebensmittel nicht beworben werden dürfen mit Gesundheitsaussagen, also zum Beispiel schützt das Herz, hilft bei für stabile Knochen. Das darf ein Hersteller nicht einfach so sagen, sondern er muss es europaweit beweisen mit Studien und Untersuchungen. Und erst wenn das erfolgt ist, dann dürfen Lebensmittel mit solchen Aussagen beworben werden. Und beim Hafer ist es tatsächlich so, dass ein Inhaltsstoff, die Glucane, das Cholesterin in den Speisen tatsächlich binden kann und somit kann es nicht in unseren Körper gelangen. Und gerade für Menschen mit erhöhtem Cholesterinspiegel macht es auf jeden Fall Sinn, Haferflocken in die tägliche Ernährung einzuplanen.
1: Das war die Frage von Peter Wagner aus Gauting. Der hatte eben wissen wollen, was von der These zu halten ist. Haferflocken senken den Cholesterinspiegel.
0: Ja, also es ist tatsächlich keine These, sondern wirklich wissenschaftlich belegt.
1: Das ist nochmal eine klare Ansage.
0: Ja.
1: Ist es dann sinnvoll, also ich esse jetzt Haferflocken wirklich fast jeden Tag, aber man sollte auch mal variieren, dass man dann auch einfach mal anderes Korn nimmt, dass man das durchmischt, dass man den Hafer auch mal weglässt und deinem Körper was anderes bietet?
0: Ja, also da sind wir nämlich genau wieder bei unserer 30 Pflanzen-Challenge in der Woche, dass man gerne Haferflocken in seiner täglichen Ernährung mit einplant, aber vielleicht auch mal Dinkelflocken ausprobiert oder ein Vollkornbrot mal am Morgen ist mit einem Hüttenkäse oder so. Also je mehr Varianz ist, desto mehr freut sich unser Darmmikrobiom. Das sind ja die Bakterien in unserem Darm, die mit uns eine Symbiose eingehen. Das heißt, sie bekommen von uns Nahrung, aber sie geben uns auch ganz viel in Form von Stoffwechselprodukten, die sich sehr positiv auf unsere Gesundheit auswirken. Und da ist die Wissenschaft eigentlich noch ziemlich am Anfang, aber wenn man die pflegt mit sehr viel Ballaststoffen und mit einer bunten Ernährung ist es auf jeden Fall sinnvoll.
1: Den Regenbogen essen.
0: Ja.
1: Also möglichst bunt essen. Eat the rainbow, das ist so eine Regel. Jetzt haben wir viel über Haferflocken gesprochen. Ein Thema gerade eben war ja schon das Eiweiß, also Proteine. Und da spielen Eier eine große Rolle. Mhm. Wir hatten gerade schon die Kombination aus Ei und Kartoffel, dass sich das gut verbindet, dass der Körper das super verwerten kann. Jetzt ist natürlich die Frage, wie viel Eier sollte man denn essen? Und dazu hat Katrin uns eine Frage gestellt. Katrin Wenderoth aus Würzburg fragt, wie viele Eier pro Woche sind gesund? Ich habe gelesen, dass man nicht mehr als 4 bis 5 Eier pro Woche essen sollte.
0: Ja, also das war tatsächlich die Empfehlung, bevor die DGE nochmal...
1: Also die Deutsche Gesellschaft für Ernährung. Mhm.
0: Ganz genau, noch die neuen Empfehlungen ausgesprochen haben. Man muss dazu sagen, die Empfehlungen von der Deutschen Gesellschaft für Ernährung, also diese lebensmittelbezogenen Empfehlungen, die betreffen nicht nur die Gesundheit des Menschen, sondern auch die Nachhaltigkeit für die Umwelt, also dass man hier auch ein Ernährungssystem aufbaut, das auch zukunftsfähig ist. Und es muss natürlich auch kompatibel sein mit meinen Essensgewohnheiten. Mhm. Also es macht ja überhaupt keinen Sinn zu sagen, trink jeden Tag 5 Liter Selleriesaft, wenn mir der Selleriesaft nicht schmeckt. Und deswegen ist es bei den Eiern auch so ein bisschen die Situation, dass man halt so hier nochmal geschaut hat und einfach gesehen hat, aufgrund der Nachhaltigkeit wäre es sinnvoll, wenn wir unseren Eierkonsum etwas reduzieren. Mhm. Daraus entstand dann die Empfehlung, ein Ei pro Woche. Aber das gilt nicht jetzt für die Allgemeinheit, sondern das ist eine Orientierung. Es ist tatsächlich so, dass Eier sehr viel Cholesterin liefern. Und wenn ich natürlich einen hohen Cholesterinspiegel habe, dann sollte ich darauf achten, dass ich den Eierkonsum etwas reduziere. Und da übrigens ist es besser, wenn man lieber 2 Eier auf einmal isst, wie über den Tag verteilt, weil der Körper das dann einfach ganz anders verstoffwechselt. Also an Ostern, wenn man da dann die 2 gekochten Eier isst, ist es nicht ganz so dramatisch, wie wenn man das über den Tag verteilt.
1: Aber es ist jetzt keine generelle Verdammung von Eiern, weil da zu viel Cholesterin drin ist, sondern hängt von der einzelnen Person ab.
0: Ich muss auch nochmal sagen, Cholesterin ist ja erstmal lebensnotwendig. Wir brauchen es für die Hormonbildung, für viele Stoffwechselprodukte. Es ist nur so, dass wir, wenn wir zu viel Cholesterin im Blut haben, dass es sich halt dauerhaft in die Blutgefäße ablagern kann. Und es hat sich einfach gezeigt, dass mit der Ernährung hier Herz-Kreislauf-Erkrankungen deutlich vermindert werden können, indem man halt auch auf das Cholesterin achtet.
1: Gerade haben Sie schon den Selleriesaft genannt. Ja. Es liegt unter anderem auch daran, dass Renate Wolfrum fragt, was ist von der Wirkung von Selleriesaft bekannt, der ja so gehypt wird, und auch von Wasser mit Zitronensaft am Morgen direkt nach dem Aufstehen. Fangen wir mal mit dem Selleriesaft an. Also grundsätzlich ein hochwertiges Lebensmittel?
0: Absolut, ja. Wobei ich auch immer sagen muss, immer lieber das Produkt an sich, also das Obst und Gemüse, komplett mit Haut und Haaren verzehren wie als Saft. Aha. Weil es halt einfach so ist, dass es deutlich weniger Ballaststoffe hat, meistens deutlich mehr Zucker, nur der Saft, genau. Und ich muss nichts trinken, was mir nicht schmeckt. Ja, also wobei ich auch sagen muss, es ist schon auch so, was der Bauer nicht kennt, mag er nicht. Es gibt einfach Mechanismen, und das hat man ja gerade bei Kleinkindern auch so, dass man sagt, man muss ihnen das immer wieder anbieten, weil erst wenn ich es kennenlerne, wenn ich es 5-6 Mal probiert habe, kann ich es auch lieben lernen. Das kann also auch beim Selleriesaft passieren. Aber prinzipiell ist es ein gesundes Lebensmittel, aber diesen Hype, der daraus gemacht wird, macht keinen Sinn, weil es gibt keine Superfoods in dem Sinn, sondern es ist wieder der Rainbow.
1: Ein Lebensmittel wird es nie richten.
0: Richtig.
1: Das kann nur ein Teil davon sein. Ja. Okay, aber die Zitrone zum Beispiel. Wenn man jetzt in der Früh sich ein Glas Wasser einschenkt, ist ja erstmal gut, dann noch eine halbe oder ganze Zitrone reinpresst und das trinkt.
0: Ja, also bei der Zitrone wird mir sofort die Zahnhygiene einfallen, weil sie halt doch sehr stark sauer ist, kann sie einfach die Zähne angreifen, und auf nüchternen Magen kann ich mir gut vorstellen, dass der ein oder andere sagt, ich vertrage es einfach nicht, die Säure dann im Magen. Ansonsten würde bei Zitronensäure natürlich auch gleich, oder bei Zitrone gleich, das Vitamin C eine wichtige Rolle spielen. Vitamin C ist ein Antioxidanz, das hilft uns also, freie Radikale abzufangen, aber das muss jetzt nicht unbedingt auf nüchternen Magen zum Frühstück sein. Also man hat immer das Gefühl, dieses Ritualisierte, das dann so gehypt wird, dass das so heilsbringend ist, aber wie gesagt, die Zitronen, Limo, also die Zitronen, das Zitronenwasser macht auch mittags noch Sinn.
1: Weil wir es gerade mit dem Getränk in der Früh hatten, was man so als erstes in sich reinschüttet. Mhm. Da passt die Frage von Tobias dazu. Er fragt, mich würde das mit dem Cortisol-Level interessieren, was ich durch viele Instagram-Kanale getrieben sehe. Also, dass man angeblich die erste halbe Stunde nach dem Aufstehen erstmal keinen Kaffee trinken soll, sondern erstmal ein Glas Wasser. Das fragt Tobias.
0: Ja, also Cortisol ist ja ein körpereigenes Hormon, das produzieren wir vor allem auch morgens früh, um aktiv zu werden. Mhm. Und wenn ich jetzt natürlich jetzt einen sehr unregelmäßigen Tagesablauf habe, wie zum Beispiel Schichtarbeiter, kann das natürlich schon unterstützend sein, weil es einfach so ist, dass das Koffein das alles nochmal mehr pusht. Nichtsdestotrotz steckt im Kaffee auch sehr viele Polyphenole, also Antioxidantien. Also so schlecht ist der Kaffee nicht, wenn es in Maßen getrunken wird. Ja. Und da würde ich einfach auch so ein bisschen auf meinen Körper achten und hören, tut mir das gut oder ist vielleicht ein Glas Wasser erstmal besser?
1: Also ich halte es so, ich trinke erstmal Wasser und dann einen Kräutertee und dann kommt der Kaffee nach einer gewissen Zeit, so Stunde, eineinhalb. Habe ich gute Erfahrungen gemacht, aber es muss jeder für sich entscheiden. Ganz wir haben genau. So viele Themen, wir haben so viele Fragen. Wir haben jetzt schon viel über die Haferflocken gesprochen, mhm. Eiweißquellen. Die Eiweiße würde ich gleich nochmal aufgreifen. Und wer jetzt noch eine Frage hat, der sollte sich beeilen. Wir sprechen noch bis 11 Uhr über Ernährungstrends. Also melden Sie sich gerne. Hurtig, hurtig, die Küche schließt bald. Wenn Sie eine Frage haben, dann stellen Sie die per Mail kontakt@bayern2.de. Das ist die eine Möglichkeit. Die andere, wir haben eine Nummer 0151 7220 2207. Da können Sie eine Text- oder Sprachnachricht hinschicken. Und dann sprechen wir nochmal über die Ernährung.

0: Bill Withers ist es. Und who is he and what is he to you? Um 10.45 Uhr. Wir sprechen über Ernährungstrends. Das machen wir schon eine Dreiviertelstunde und wir haben noch ein paar Minuten. Also letzte Runde, um nochmal Fragen zu stellen. Wir fangen an mit einer Frage, und zwar Petra Klingenberg aus dem Allgäu. Die empfiehlt erstmal folgendes Essen, das lese ich gerne vor. Ich esse jeden Morgen ein Frischkornmüsli mit abends zuvor eingeweichtem frischen Getreideschrot, geraspeltem Apfel, Zitrone, etwas Banane und sonst, was der Obstkorb halt noch so hergibt. Dazu Vollmilchjoghurt, ein paar Nüsse, ein Löffel Ölsaaten. Total lecker und bekommt mir großartig. Verdauung, Sättigung und Blutzuckeranstieg gemäßigt, alles bestens, das schreibt Petra Klingenberg. Und jetzt hat sie aber auch noch eine Frage an Daniela Krehl, unsere Ernährungsexpertin. Was kann ich an Gewürz, zum Beispiel Kurkuma oder Zimt, noch dazugeben? Das fragt Petra Klingenberg aus dem Allgäu.
1: Ja, prima, weil nämlich Gewürze auch zu dieser 30-Pflanzen-Challenge gehören. Ah, die werden mit eingerechnet, weil sie halt einfach auch sehr viele Polyphenole, Antioxidantien enthalten. Aber man muss halt einfach sagen, es sind Pflanzenstoffe und in größeren Mengen können die auch gesundheitsgefährdend sein. Und das ist beim Zimt genauso wie beim Kurkuma. Da geht es vor allem um das Kumarin beim Zimt. Da geht es vor allem auch darum, welche Zimtsorte habe ich. Also der Ceylon-Zimt ist der deutlich teurere. Der hat weniger von diesem Kumarin. Und der
0: ist der Madagaskar, ist glaube ich der andere, oder?
1: Ganz genau. Ja. Und das Kumarin ist einfach lebertoxisch. Das heißt, vor allem bei kleinen Kindern, die auch ein geringes Körpergewicht haben, kann das schon problematisch sein. Also man sollte da möglichst nicht mehr als einen halben Teelöffel Zimt dann zu sich nehmen.
0: Als Erwachsener oder für Kinder?
1: Als Erwachsener.
0: Genau. Halber Teelöffel Zimt. War's.
1: Genau. Und auch beim Kumarin ist es ähnlich. Also auch das ist in größeren Mengen tatsächlich lebertoxisch. Das heißt, die Menge macht das Gift. Und dementsprechend auch hier die Varianten reinbringen. Also es ist nichts zu sagen gegen die goldene Milch, dass ich mal so eine schöne Kurkuma-Milch mir mache. Aber es sollte jetzt auch nicht täglich und in größeren Mengen sein.
0: Dazu fragt Petra noch, in welcher Form und zu welcher Zeit kann ich Kurkuma einnehmen?
1: Also mir wäre nicht bewusst, dass es jetzt irgendeine Tageszeit abhängige Kurkuma-Aufnahme gibt, die das dann irgendwie unterstützt. Eventuell wäre es noch wichtig, dass etwas Fett mit aufgenommen wird, damit halt einfach auch diese fettlöslichen Inhaltsstoffe mit aufgenommen werden können. Aber ansonsten kann ich das so ein bisschen nach meinem Gusto auch machen.
0: Nochmal grundlegend zum Eiweiß, da haben wir wirklich viele Fragen bekommen. Renate Vögele schreibt, ich bin Veganerin, wie ernähre ich mich so, dass ich genug Eiweiß bekomme?
1: Ja, also als Veganerin ist es wirklich gar nicht so einfach. Da sind diese Kombinationen noch mal wichtiger, sprich Hülsenfrüchte und Getreide, weil die Milch und die Eier ja komplett wegfallen. Aber wenn sie das jetzt schon im Blick hat, ist das schon mal eine wunderbare Sache, weil man kann auch als Veganerin ohne Supplemente den Eiweißbedarf abdecken.
0: Also mit viel Hülsenfrüchten vor allem?
1: Die Hülsenfrüchte liefern sehr viel, aber auch natürlich die ganzen Getreidesorten und da sind wir dann auch wieder beim Hafer, beim Weizen, bei der Gerste und so weiter. Auch die Pseudo-Getreidesorten, also Quinoa,
0: Buchweizen. Die sind da zu empfehlen.
1: Ganz genau.
0: Dann hoffe ich, dass wir diese Frage beantworten konnten an Renate Vögele und würde zu einer Sprachnachricht kommen von Frau Marschall aus München.
2: Da wird das Heilfasten oder Intervallfasten bis zur dauerhaften Askese betrieben. Dann gibt es Menschen, die essen nur noch Proteine und gar nichts anderes mehr. Und da denke ich, man sollte sich vielleicht ein bisschen mehr darauf besinnen, wann habe ich tatsächlich ein Hungergefühl oder existiert das gar nicht mehr? Der Neandertaler ist bestimmt auch nicht aufgewacht und hat dreimal täglich in seiner Steinhöhle 3 Mammutportionen Kohlenhydrate und Zucker vorgefunden, sondern losgezogen und hat eine bunte Mischung aus Beeren und vielleicht auch Nüssen gegessen, wenn er Hunger hat und etwas gefunden hat.
0: Da war jetzt einiges drin. Also unter anderem das Intervallfasten, das hatte ich am Anfang der Sendung schon mal angeschnitten. Also zum Beispiel 12, vielleicht aber auch 16 Stunden nichts essen. So verstehe ich es jetzt mal. Also wir gehen jetzt nicht davon aus, dass Leute heilfasten, sondern wir sind vom Intervallfasten jetzt mal ausgegangen. Dann die Steinzeiternährung, wenn man so will, hat sie auch angeschnitten. Ich würde sagen, wir fangen mal an mit dem Intervallfasten.
1: Ja.
0: Was ist davon zu halten?
1: Es ist tatsächlich so, dass auch die Deutsche Gesellschaft für Ernährung hier neue Empfehlungen hat. Also ich kann mich erinnern, als ich angefangen habe zu studieren, hat es immer geheißen, oh, möglichst viele kleine Mahlzeiten, um diese Blutzuckerspitzen nicht zu bekommen. Also da sprach man von 6 bis 7 kleine Mahlzeiten. Da ist man jetzt in der Zwischenzeit zurückgerudert, weil man einfach gesehen hat, dass hier sonst der Körper in so einem Dauerstress ist, was dann auch wieder zu dem Thema anti-entzündliche Ernährung führt. Also dass man hier doch ganz klar abgegrenzte Mahlzeiten hat. Mhm. Also zumindest die 3 klassischen Mahlzeiten wären sinnvoll, dass der Körper einfach diese Pausen hat und nicht diese Blutzuckerspiegelspitzen, weil die einfach den Körper doch sehr anstrengen. Was sich aber in den letzten Studien jetzt gezeigt hat, dass was den Abnehmeffekt hat, weil viele ja durch das Intervallfasten auch hoffen, dass sie da so ein Gewichtsmanagement hinbekommen. Das hat sich jetzt nicht bestätigt. Also über einen längeren Zeitpunkt ist es einfach so, dass die Menschen nicht mehr abnehmen, ob sie jetzt Intervallfasten oder halt klar abgegrenzte Mahlzeiten haben. Und da ist vielleicht auch nochmal schön darzustellen, dass halt die Ernährungswissenschaft, weil viele dann immer sagen, ja, warum sagt denn die Deutsche Gesellschaft für Ernährung vor 10 Jahren was ganz anderes wie jetzt? Wir müssen einfach sehen, die Ernährungswissenschaft ist eine hochkomplizierte Wissenschaft, weil sie halt entweder aufgrund von Beobachtungsstudien arbeitet. Das heißt aber, da brauchen wir einen langen, langen Zeitpunkt und man kann auch nichts ausschließen. Das heißt, wenn ich jetzt sage, die Menschen, die vegetarisch sich ernähren, leben gesünder, dann kann das schon sein, dass das die vegetarische Ernährung unter anderem unterstützt. Aber wenn man es genauer schaut, dann sind es halt auch meistens Menschen, die weniger rauchen, die sich sehr viel bewegen, die weniger Alkohol trinken und somit ist die Beobachtung dann vielleicht auch schon wieder futsch, dass es nicht nur die vegetarische Ernährung ist. Oder man macht eine Interventionsstudie, das heißt, man guckt wirklich, dass man eine Gruppe hat, die ein bestimmtes Lebensmittel oder Inhaltsstoff zu sich nimmt, die Kontrollgruppe nicht. Diese Studien sind aber extrem teuer und wir haben auch einfach das Problem, dass sie ethisch ja auch vertretbar sein müssen. Also wir können nicht einfach den Menschen sagen, okay, du isst jetzt einfach kein Vitamin C und dann gucken wir mal, was mit dir passiert. Da vielleicht auch nochmal so eine schöne Anekdote. Beta-Carotin, das ist der orangene Farbstoff, in den Lebensmitteln ist als Antioxidanz bekannt. Diese Antioxidantien helfen auch bei Rauchern, um die freien Radikale, die in diesem Rauch enthalten sind und die Lunge angreifen, abzufedern. Also hat man gesagt, naja gut, dann geben wir doch den Rauchern einfach Beta-Carotin isoliert in größeren Mengen. Dann sind sie geschützt vor dem Lungenkrebs. Und diese Studie mussten die Studienteilnehmer vorzeitig abschließen, weil sich dargestellt haben, dass die Raucher, die mehr Beta-Carotin verabreicht bekommen haben, häufiger an Lungenkrebs erkrankt sind. Also da sieht man, einzelne Nährstoffe müssen nicht unbedingt isoliert die Wirkung haben, die ich ganz normal in meiner Möhre habe oder in meinen anderen Lebensmitteln. Und deswegen ist die Ernährungswissenschaft immer so im Schwanken, weil wir halt durch viel Beobachtungsstudien, durch Interventionsstudien manchmal auch neue Rückschlüsse ziehen.
0: Es ist ein riesiges Thema. Wir haben noch viel mehr Fragen. Wir müssen so langsam ans Ende denken. Und ich hatte Sie vor der Sendung ja gebeten, ob Sie vielleicht ein paar Beispiele mitbringen können, wie man sich Mahlzeiten zusammenstellt, damit man ein ausgewogenes Verhältnis hat aus Eiweiß, Kohlenhydrate, Fette. Dazu kommt auch eine Frage von Heinrich Melle, der einfach fragt, mir fehlt ein konkreter Speiseplan zum Beispiel für eine Woche. Den werden wir jetzt nicht schaffen in den nächsten 3,5 Minuten, das muss ich leider sagen. Aber vielleicht so ein, zwei Ideen, Inspirationen, wie man sich Mahlzeiten zusammenstellen kann, die man ja dann auch in der in der Woche wiederholen kann.
1: Ja. Ja, es ist wirklich sehr schwierig, da so eine allgemeingültige Aussage zu machen, weil wir haben ja ganz am Anfang gesagt, es ist ja auch saisonal ganz anders, was uns so die Natur dann anbietet. Und es ist auch nicht so, dass ich ein Vitamin bei einem Bedarf von 100 Milligramm jeden Tag 100 Milligramm zu mir nehmen muss, weil ich ja auch Speicherkapazitäten habe. Deswegen nicht ganz so streng sein, einfach auch die Mahlzeiten wirklich als Genuss vordergründig zu sehen. Nichtsdestotrotz, wenn ich auf mein Eiweiß achte, auf die pflanzlichen Öle, damit ich die Omega-3-Fettsäuren ausreichend zu mir nehme, die Ballaststoffe, dann bietet sich auf jeden Fall morgens früh ein Müsli an, wie wir es ja jetzt schon in mehreren Varianten gerade angesprochen haben. Zum Mittagessen natürlich die Eiweißquelle nicht vergessen. Das kann, wenn ich tierische Lebensmittel zu mir nehme, gerne auch mal ein fettarmes Fleischstück sein, wie Hühnerbrust oder auch Rind, solange es tatsächlich fettarm ist. Aber auch Hülsenfrüchte, weil sie halt auch viel Ballaststoffe liefern. Und am Abend vielleicht auch darauf achten, dass es möglichst leicht ist, dass einfach auch die Nachtruhe da ist, weil der Schlaf, der ist auch ganz wichtig für die Gesundheit.
0: Der Schlaf ist wichtig und wir speichern Eiweiß auch. Also man muss nicht das Eiweiß so geballt zu sich nehmen, sondern wie andere Dinge auch speichern wir das. Das heißt, wenn man es am Abend und in der Früh zu sich nimmt, dann ist das auch gut. Man muss es nicht quasi pro Mahlzeit so und so viel Gramm immer zu sich nehmen.
1: So ist es. Da haben wir einen ganzen Pool aus vielen verschiedenen Aminosäuren und wenn dann die ein oder andere Aminosäure fehlt, dann holt der Körper sich das, diesen Pool und deswegen muss man hier nicht in Komponenten essen, sondern tatsächlich auch den Genuss so ein bisschen
0: Ingrid,
1: im Blick haben.
0: Ingrid stellt noch eine Frage zur Milch und ich gehe jetzt mal von der Kuhmilch aus. Sie fragt, besser 3,5% Fett wohl oder 1,5%?
1: Kann man das beantworten? Ja, das ist ein schönes Beispiel, weil auch hier die Deutsche Gesellschaft für Ernährung etwas zurückgerudert ist. Sie hat früher immer ganz klar fettarme Produkte genannt, um halt einfach die Fettmenge zu reduzieren. Aber somit nimmt man natürlich auch deutlich weniger fettlösliche Vitamine wie Vitamin D auf, das auch in der Milch enthalten ist. Und deswegen, wenn sie jetzt keine Gewichtsprobleme hat, dann gerne die Vollfett-Variante. Ah, ja. Die sättigt auch länger und somit ist auch die Kalorienaufnahme meistens nicht höher, wie wenn ich jetzt fettarme Käsesorten bevorzuge.
0: Frau Krehl, vielen Dank für diese Antworten, für diese Inspirationen. Ich glaube, man kann auch festhalten, dass sich bei vielen Trends vieles wiederholt. Wie Sie schon gesagt haben, anti-entzündliche Ernährung wird schon lange empfohlen, hieß halt meistens nur anders und war nicht in Social Media, weil es Social Media vor 30 Jahren noch nicht gab.
1: Ja, genau so ist es. Ja, hat mir sehr viel Freude gemacht.
0: Vielen Dank, Frau Krehl. Ernährungswissenschaftlerin von der Verbraucherzentrale Bayern hat Ihre Fragen beantwortet. Und wer uns eine Frage gestellt hat, vielen Dank dafür. Wir haben leider mal wieder nicht alle geschafft zu beantworten. Das tut mir leid. Aber die Ernährung, die greifen wir gerne wieder auf und dann sicher auch mit Daniela Krehl als Expertin.
1: Bin gern wieder dabei.

0: In einer Minute ist es 11 Uhr, dann kommen natürlich die Nachrichten und danach, da geht's nach Burghausen, denn Burghausen und die Region darum, die hat ein Problem, die Chemieindustrie, die schwächelt.
1: Es geht halt nicht mehr und irgendwann ist auch eine reiche Stadt am Ende und da müssen wir uns alle zusammenreißen.
0: Wie sich die Region zusammenreißt, wie die Krise genau aussieht und wie die Region die Krise bewältigen will, das erfahren Sie bei uns nach 11 Uhr.

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1: Um 11 Uhr mit Kia Arnzen. Die Hitzewelle lässt langsam nach. Die Diskussion darüber, wie Hitzeschutz in Zukunft aussehen sollte, nimmt in der Politik gerade erst Fahrt auf. Die Bundestagsfraktionschefin der Grünen, Katharina Dröge, fordert von der Bundesregierung, sofort etwas zu tun. Sie sagte im ARD-Morgenmagazin:
2: Jede Senioreneinrichtung, jedes Krankenhaus, jede Kita, jede Schule braucht eine Klimaanlage in Kombination mit einer Solaranlage. Da kommt der günstige Strom her, um das Gebäude runterzukühlen.
1: Bundesumweltminister Schneider sagte zu Forderungen wie etwa mehr Trinkwasserbrunnen aufzustellen im Deutschlandfunk:
3: Ja, das können die Länder ja auch machen. Die haben ja im Rahmen des Sonderprogramms 100 Milliarden Euro Ländern und Kommunen zur Verfügung gestellt. Und es steht ihnen vollkommen frei, dass sie die Mittel daran auch investieren.
1: Schneider stellte klar, für den Hitzeschutz werde es nicht mehr Geld aus dem sogenannten Sondervermögen geben. Der Tankrabatt der Bundesregierung endet offiziell morgen um Mitternacht. Das IFO-Institut rechnet dann wieder mit steigenden Preisen an den Zapfsäulen. In einer Schätzung des Instituts ist die Entlastung in den letzten Wochen nur teilweise bei den Verbrauchern angekommen. Beim Diesel seien durchschnittlich 12 Cent pro Liter weitergegeben worden. Das wäre deutlich weniger als die 17 Cent Steuersenkung. Bei Super sei die Weitergabe dafür fast vollständig erfolgt. Kreml-Chef Putin hat eingeräumt, dass ukrainische Angriffe auf russische Energieanlagen seinem Land Schwierigkeiten bereiten. In einem Interview sprach Putin von einem gewissen Mangel und davon, dass Russland schwere Zeiten durchmache. Die Ukraine hatte zuvor eine große Ölraffinerie im Süden Russlands in Brand gesetzt. Die Lage sei aber nicht kritisch, so Putin. Das Social-Media-Verbot für Kinder und Jugendliche bis 16 Jahre in Australien zeigt bisher wenig Wirkung. Nun will die Regierung dort härter gegen Verstöße vorgehen. Was geplant ist, erklärt Ines Burkhardt aus dem Studio Singapur.
4: Die australische Regierung will die Strafen für Technologiekonzerne verdoppeln, wenn sie das Verbot von sozialen Medien nicht umsetzen. Die Höchststrafe soll dann bei umgerechnet rund 60 Millionen Euro liegen. Außerdem soll die Regulierungsbehörde mehr Befugnisse erhalten, um Informationen von den Unternehmen zu bekommen, etwa wie sie Alterskontrollen durchführen. Wann die Gesetzesänderungen ins Parlament eingebracht werden, steht noch nicht fest.
1: Und noch zur Fußball-WM. Da will Deutschland heute Abend das Achtelfinale klarmachen. Um 22:30 ist in Boston Anpfiff gegen Paraguay. Ob es im Vergleich zum verlorenen Spiel gegen Ecuador Änderungen in der Startelf gibt, wollte Bundestrainer Nagelsmann nicht verraten. Sollte das Spiel nach 120 Minuten nicht entschieden sein, gäbe es ein Elfmeterschießen. Ein Elfmeterschießen bei einer WM hat Deutschland noch nie verloren. Schon um 19 Uhr spielt Brasilien gegen Japan. Das Wetter in Bayern: wechselnd bis stark bewölkt. Ab und zu kommt die Sonne durch. Gebietsweise schauerartiger Regen und kräftige Gewitter. Örtlich sind Starkregen, Hagel und Sturmböen möglich. Schwülwarm mit 25 bis 31 Grad. Auch in der Nacht kräftige Gewitter, Tiefstwerte 19 bis 14 Grad. Morgen und am Mittwoch unbeständig, am Donnerstag meist trocken. Höchstwerte morgen 25 bis 31, ab Mittwoch bis 28 Grad. Es ist 11.04 Uhr. Die Verkehrsmeldungen: A3 Linz Richtung Passau, zwischen Neuhaus am Inn und Passau Süd 5 Kilometer Stau. A9 Nürnberg Richtung München, zwischen Allershausen und dem Kreuz Neufahren 5 Kilometer Stau an einer Baustelle. Und die A94 Passau Richtung München ist zwischen Neuötting Ost und Neuötting gesperrt. Dort brennt ein Fahrzeug. Soweit unser Service.
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5: Die Chemie muss stimmen. Klar, nur was, wenn die Chemie eben nicht mehr stimmt. Wie zwischen der chemischen Industrie und der Region Burghausen, wo Chemieindustrie ein ganz großer Arbeitgeber war.
6: Bürgermeister in Burghausen, das ist ein grandioser Job, aber er ist jetzt schon mit großartigen Herausforderungen gerade verbunden, weil wir gerade für uns definieren müssen, was wird unsere neue Normalität. Es wäre naiv zu glauben, alles wird, wie es früher war, sondern der Standort muss sich transformieren.
5: Wie diese Transformation ausschaut, das analysiert unser Reporter in wenigen Augenblicken. Später geht's ums Bezahlen. PayPal, das ist schon recht praktisch. Einfach Freunden Geld übers Handy schicken, ohne ewig die IBAN eintippen zu müssen. Wer keine Lust auf PayPal hat, der kann ja was anderes nutzen, nämlich Vero. Das ist eine europäische Alternative. Gibt's seit 2 Jahren und wir schauen, wie es bislang läuft, warum es sich nicht so richtig durchsetzt und was es eigentlich mit dem sogenannten digitalen Euro auf sich hat. Unser Thema nach 11:30.
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5: Weiterhin einen entspannten Vormittag wünsche ich Ihnen. Ist es doch, oder? Is it or isn't it? Das singt Ron Sexsmith.

0: Ron Sexsmith ist es mit Is It or Isn't It.
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0: Automobilproduktion und Maschinenbau, Zulieferunternehmen und Chemie. Das waren über Jahrzehnte hin Branchen, die in Bayern für Wachstum gesorgt haben, für Wohlstand und auch für Arbeitsplätze natürlich. Nur seit einigen Jahren stecken all diese Industrie in einer Krise. Und das trifft ganze Regionen. Denn wo Firmen weniger verdienen, da fließt halt auch weniger Gewerbesteuer. Menschen machen sich Sorgen um ihre Jobs, zum Beispiel im sogenannten bayerischen Chemiedreieck im Osten Oberbayerns. Unser Reporter Stefan Liener war in der Region rund um Burghausen unterwegs und sagt, wo die Schwierigkeiten liegen und wo es Chancen gibt.
2: Es ist ein inzwischen etwas abgestandener Witz bei Einheimischen in Burghausen. Woran erkennt man Touristen? Ganz einfach, das sind die Leute, die nach dem Parkscheinautomaten suchen. Um diesen Karlauer zu verstehen, muss man wissen, Parken ist in der Stadt an der bayerisch-österreichischen Grenze seit jeher kostenlos. Auch am zentralen Stadtplatz, einem Schmuckstück mit herausgeputzten Hausfassaden. Die Kommune hatte es über Jahrzehnte schlicht nicht nötig, Autofahrer abzukassieren. Dafür sorgten sprudelnde Gewerbesteuereinnahmen. Wichtigster Zahler? Wacker Chemie. Doch diese sorgenfreien Zeiten sind vorbei. Nicht nur Wacker, die gesamte deutsche Chemiebranche ist in eine tiefe Krise gerutscht. Wichtige Kunden wie die Autoindustrie stecken im Konjunkturtal, die Nachfrage ist eingebrochen. Dazu kommen hohe Energiekosten, die eine Produktion in Deutschland zunehmend unattraktiv machen. Für Burghausen und die ganze Region, das sogenannte bayerische Chemiedreieck, bedeutet das weniger Einnahmen, weniger Jobs, weniger Spielraum bei den kommunalen Leistungen. Am Stammtisch eines Burghauser Wirtshauses sieht man es mit einer Mischung aus Verständnis und Resignation.
3: Wir sind in Burghausen schon sehr verwöhnt. Wir haben immer noch freies Parken. Ich kenne das in keiner anderen Stadt.
4: Also wo meine zwei Kinder im Kindergarten waren, da waren die ganzen Kindergärten kostenlos. Ich glaube, das ist noch so.
3: Es ist noch so, dass
4: die ganzen Kindergärten kostenlos sind. Also für mich war das toll, ich war alleinerziehend. Eigentlich hätte man da schon ein paar hundert Euro zahlen müssen für zwei Kinder.
3: Es geht halt nicht mehr. Und irgendwann ist auch eine reiche Stadt am Ende. Und da müssen wir uns alle zusammenreißen.
5: Aufzug fährt aufwärts.
2: Aber ist die Stadt Burghausen wirklich am Ende? Und was kommt in den nächsten Jahren auf Kommune und Bürgerschaft zu? Am besten kann wohl Florian Schneider diese Fragen beantworten, der erste Bürgermeister. Der Weg zu ihm führt durch ein blitzblank gewienertes Rathaus. Es geht über eine hölzerne Treppe oder einen großzügigen Lift nach oben in Schneiders Büro.
5: Stockwerk 2.
2: Hinter seinem Schreibtisch ein riesiges Foto. Burghausen in der Abendsonne. Im Zentrum des Bildes die Rohre und Schlote des Chemiewerks, der finanziellen Lebensader der Stadt. Und zwar in guten oder wie jetzt in schwierigen Zeiten.
6: Wir bekommen es als Kommune zuerst mal natürlich über Steuereinnahmen zu spüren. Und wir hatten also eine langfristige Durchschnittszahl zwischen 2010 und 2024, hat Burghausen im Durchschnitt über 15 Jahre 58 Millionen Euro Gewerbesteuer eingenommen. Das ist eine richtig hohe Zahl. Und in diesen letzten Jahren, 2024, 2025 und auch 2026, bewegen wir uns so um die 25 Millionen. Also es ist einfach weniger als die Hälfte.
2: Und das bedeutet, Bürgermeister Florian Schneider und sein Kämmerer müssen auf der einen Seite den Rotstift ansetzen und auf der anderen Seite den Stolz herunterschlucken, lange Jahre ohne Schulden ausgekommen zu sein.
6: Wenn man weniger als die Hälfte an Einnahmen hat, dann kann man natürlich auch nicht mehr alles ausgeben, wie es vorher immer war. Auch so eine Stadt wie Burghausen muss Schulden machen. Haben wir lange Jahre vermeiden können. Es ist auch richtig, dass wir die Schulden machen, denn wenn man Investitionen wie zum Beispiel eine Hallenbadsanierung, wie eine Fernwärmeleitung, wie eine Stadtgestaltung, wenn man die angeht, dann sind sie auch Maßnahmen, die über Jahrzehnte dienen sollen. Also kann man sie auch über Schulden finanzieren.
2: Ähnlich geht es seinen Amtskollegen in den anderen Kommunen des Chemiedreiecks. Egal, ob die Orte nun Trostberg oder Gendorf heißen, sie alle müssen seit 2-3 Jahren den Gürtel enger schnallen. Das sei auch keine Delle, die irgendwann vorübergehen werde, ist Schneider überzeugt. Hier verschiebe sich gerade Grundlegendes. Das gelte sowohl für die Gemeinden, vor allem aber für all die großen und kleinen Chemiefirmen, die in der Region ansässig sind. Man starte gerade in den wohl tiefgreifendsten Wandel seit Generationen.
6: Bürgermeister in Burghausen, das ist ein grandioser Job, aber er ist jetzt schon mit großartigen Herausforderungen gerade verbunden, weil wir gerade für uns definieren müssen, was wird unsere neue Normalität. Es wäre naiv zu glauben, alles wird, wie es früher war, sondern der Standort muss sich transformieren. Einmal auch inhaltlich Richtung Klimaneutralität, was wieder mehr Stromverbrauch braucht. Aber ich glaube auch hinsichtlich der Flexibilität und der Kontinuität. Man kann nicht mehr so wie lange Jahrzehnte davon ausgehen, das wird schon wieder und es gibt ein paar kleine Dellen, sondern jetzt ist es ein strukturelles Problem. Und dieses strukturelle Problem kann nur gemeinsam gelöst werden.
2: Mit diesem gemeinsam meint er nicht unbedingt die Industrie und die Stadt Burghausen. Als Bürgermeister einer Kleinstadt habe er es schließlich nicht in der Hand, wie teuer Strom in Deutschland ist und welche Steine die Bundespolitik und die EU-Bürokratie den Firmen in den Weg legen. Florian Schneider sagt, er sei zwar hoffnungsvoll und die Region habe auch viel Potenzial, doch für einen erfolgreichen Wandel brauche man auch Rückenwind aus Berlin und Brüssel.
6: Gleichwohl, wenn die großen Themen wie Energiepreise und Energieverfügbarkeit und europäische Handelspolitik, wenn die nicht gelöst werden, dann kann es schwierig werden.
2: Vom Stadtplatz bis zum Werk von Wacker Chemie sind es nur ein paar Fahrtminuten. Und gleichzeitig ist es eine Reise zwischen zwei Welten. Von den farbenfrohen Bürgerhäusern im Schatten der riesigen Burg geht es in die größte Chemieanlage Bayerns. Rohrleitungen, Fabrikhallen, Bürogebäude, soweit das Auge reicht. 2,6 Quadratkilometer misst das Fabrikgelände. Damit ist das Wackerwerk größer als das Fürstentum Monaco. Und noch ein Superlativ. Es gehört zu den größten Stromverbrauchern der Republik. Knapp 1% der hierzulande insgesamt genutzten elektrischen Energie werden für die Anlagen in Burghausen benötigt. Jeder Cent mehr oder weniger pro Kilowattstunde bedeutet hier millionenschwere Schwankungen bei den Betriebskosten. Für Werkleiter Peter von Zumbusch ist deshalb das Thema Strompreis von entscheidender Bedeutung. Er sagt, Energie sei hierzulande im internationalen Vergleich so teuer, dass es für viele Chemieunternehmen kaum noch möglich sei, profitabel zu produzieren. Seit Jahren schildere man der Politik diese Probleme, doch bisher geschehe zu wenig. Dabei brauche seine Branche unbedingt einen sogenannten Industriestrompreis.
1: Wir werden nicht müde zu wiederholen, er sollte größenordnungsmäßig bei 5 Euro Cent pro Kilowattstunde liegen und das gilt für All-in, wie wir sagen, also inklusive aller Leitungs- und

0: Infrastrukturkosten. Und damit lägen wir nur leicht über dem Strompreis, den unsere Wettbewerber in Nordamerika oder in Asien zahlen.
1: Heute zahle man dagegen ein Mehrfaches, wenn man hierzulande produziere, statt im Ausland. Nach jahrelangen vergeblichen Forderungen nach Erleichterung zieht die Industrie inzwischen Konsequenzen. Sie streicht Kapazitäten in Deutschland. Egal ob Branchenriese BASF, ob Evonik oder eben Wacker Chemie, die Firmen bauen Tausende von Jobs ab und verlagern Kapazitäten ins Ausland. Beispiel Wacker Chemie. Im Stammwerk Burghausen sollen bis zum Ende des kommenden Jahres 1.300 der heute knapp 8.500 Arbeitsplätze verschwinden. Dafür wird andernorts aufgebaut. Mitte Juni eröffnete der Konzern im tschechischen Karlsbad ein neues Werk. Doch was kann man am teuren Standort Deutschland überhaupt noch produzieren? Und was ist schlicht nicht mehr wettbewerbsfähig? Werkleiter Peter von Zumbusch zieht eine nüchterne Bilanz.
0: Ja, schwer möglich sind Produkte, deren Spezifikationen weltweit einfach zu erzielen sind und wo wir sozusagen im vollen Kostenwettbewerb stehen. Das heißt, wir müssen uns auf Spezialitäten fokussieren. Wir müssen Dinge, die wir mit Innovationskraft ständig besser an die Kundenbedürfnisse anpassen, als das unsere Wettbewerber können, und dort bei den Kunden dementsprechend einen Vorteil generieren. Und dabei müssen wir bleiben. Also wir müssen uns ständig weiterentwickeln und das immer noch besser machen.
1: In einer Halle am Rand des riesigen Fabrikgeländes produziert Wacker eine solche innovative Weiterentwicklung. Dort stellt der Konzern seit einigen Monaten hochreines Polysilizium her. Es sind unscheinbare silbergraue Brocken, die von Robotern auf Förderbänder geschüttet und dann in dicke Folie verpackt werden. Doch für die Hightech-Welt sind diese Brocken wertvoller als Gold. Denn Polysilizium ist ein zentraler Rohstoff für Halbleiter. Dort liefere man eine so hohe, konkurrenzlose Qualität, dass sich die Herstellung in Deutschland lohne. Man sei quasi im Zentrum der sogenannten KI-Revolution, sagt Peter von Zumbusch.
0: Der KI-Boom, der hilft uns sozusagen an zwei Enden. Erstens mal auf unserer Nachfrageseite bei unseren Kunden, weil gerade die KI-Anwendungen brauchen besonders hochleistungsfähige Halbleiter und die brauchen extrem hochreines Polysilizium, also genau unser Produkt. Und das wird für die nächsten Jahre eigentlich eine gute Aussicht geben. Und es hilft uns aber natürlich auch bei unseren internen Prozessen. Wir benutzen KI sehr intensiv und das verändert unsere Arbeitsprozesse sehr stark in diesen Jahren. Wir liefern mehr als die Hälfte des Weltmarktbedarfs an Polysilizium für die Halbleiterindustrie. Das heißt, jeder zweite Chip in ihren Handys, Computern, Autos oder Kühlschränken kommt als Material aus Burghausen.
1: Doch was bedeutet das für den Wacker Standort Burghausen und die Mitarbeiter, die sich Sorgen machen, dass der laufende Stellenabbau möglicherweise nur der Anfang einer schleichenden Deindustrialisierung sein könnte?
0: Burghausen ist und bleibt das Herz der Wacker Chemie. Hier arbeiten heute etwas über 8000 Mitarbeiter. Trotz des Stellenabbaus, den wir planen in den nächsten 2 bis 3 Jahren von etwa 1300 Stellen, werden das dann immer noch über 7000 Stellen in Burghausen sein. Da sind enorm viel gute Leute, da ist enorm viel Wissen und Erfahrung und das spielt für unsere weltweiten Geschäfte eine große Rolle.
1: Zurück am Stadtplatz von Burghausen. Natürlich ist die schwache Entwicklung der Chemieindustrie seit Monaten ein Dauergesprächsthema für die Menschen vor Ort. Schließlich ist die Branche der mit Abstand wichtigste Arbeitgeber der Region. Jeder hat Freunde oder Familienangehörige, die bei Wacker oder einem der vielen Zulieferbetriebe arbeiten. Umso bemerkenswerter ist die Gelassenheit, mit der viele Burghauser die Situation analysieren.
2: Ist schon so, dass die Mitarbeiterinnen und Mitarbeiter der Wacker Chemie schon schauen, auch, dass jetzt über Aufhebungsverträge von der Firma rauskommen etc. Aber die, wo jetzt zu Hause sind, zum Beispiel, wir haben ja Rentner, wir haben ja da eigentlich außen vor.
3: Ich habe meine 2 Brüder, die arbeiten dort. Den einen können es fast nicht, weil der ist schon über 25 Jahre dabei. Der andere nicht so lang, aber bis jetzt geht es noch.
2: Ja, also es gibt schon Mitarbeiterinnen und Mitarbeiter in der Firma, die Angst haben um ihren Job, das ist klar. Aber das ist eigentlich durch den Betriebsrat der Wacker Chemie recht gut geregelt worden. Der Betriebsrat der Wacker Chemie ist sehr engagiert, sehr gut.
1: Ein Lob, über das sich Barbara Kraller freut. Als Vorsitzende des Konzernbetriebsrats von Wacker Chemie hat sie

0: mit ihrem Team die Modalitäten des Stellenabbaus in Burghausen ausgehandelt und versucht, in einer prekären Situation das Beste für die Beschäftigten herauszuholen.
1: Grundsätzlich geht es der Wacker Chemie nicht besonders gut. Das heißt, grundsätzlich sind Veränderungen sicher notwendig. Aber die Kolleginnen und Kollegen, die Beschäftigten, haben natürlich Druck jetzt im Moment und verspüren das auch unterschiedlich. Die einen haben recht viel Respekt vor den Veränderungen. Die anderen haben regelrecht Angst, was das für sie bedeutet. Das Positive, was ich sagen kann, ist, dass wir es geschafft haben, einen guten Interessensausgleich zu gestalten, wo mit Sicherheit das Wichtigste ist, dass betriebsbedingte Kündigungen ausgeschlossen werden.
0: Stattdessen sollen die Jobs im Werk durch Angebote wie Altersteilzeit, Aufhebungsverträge oder die sogenannte natürliche Fluktuation reduziert werden. Das heißt, gehen Mitarbeiter in den Ruhestand, werden ihre Stellen nicht unbedingt nachbesetzt. In solchen Fällen sprechen Firmen gerne von sozialverträglich. Was nichts daran ändere, wie hart solche Einschnitte eine ganze Region treffen, sagt Barbara Kraller.
1: Wacker Chemie hat 8.500 Beschäftigte hier am Standort. Und das ist natürlich eine wahnsinnige Wirtschaftskraft für die Region. Und das bedeutet, wenn es der Wacker Chemie schlecht geht, immer für die Region auch Einschnitte. Egal, ob das Steuern oder das, was beim Bäcker ausgegeben wird, bedeutet. Auch das, dass die Mitarbeiter Angst haben vor der Zukunft, führt dazu, dass die weniger Geld ausgeben. Ist irgendwie auch logisch. Ja.
2: Gleich kehren wir zurück ins bayerische Chemiedreieck. Aber erstmal gibt's Heimatsound von Irma aus Feldkirchen-Westerham. Das sind Irmi Hager und Ulrich Wiedemann. Die sind, ja, vor 7 Jahren haben sie sich zusammengetan, um Musik zu machen. Da haben sie sich kennengelernt und seitdem machen sie Musik wie dieses Stück. Das, was bleibt.

Das, was bleibt. Von Irma haben Sie gehört um 11.25 Uhr. Gerade haben wir schon gehört, wie ein Unternehmen, das mal florierte, strauchelt und kämpft. Wacker Chemie hat große Probleme. Das Unternehmen muss sich verändern und das treibt natürlich die Leute und die Belegschaft dort um.

0: Chemiebranche. Heute sei es deutlich schwerer geworden, die 35 Gästezimmer zu füllen.
1: Wir merken das schon, dass der Zug nicht mehr so drinnen ist, dass weniger Übernachtungen haben bei den Geschäftsreisenden. Man hat keine Wartelisten mehr, haben wir vorher gehabt. Es war ja bei uns in der Region, es war ja einfach so, dass wir unter der Woche die Zimmer immer ausgelastet waren. Es war jetzt egal, ob das jetzt seit Januar oder November war. Und jetzt ist es halt mittlerweile schon so, dass man sagt, so zwischen Januar und April haben wir schon unter der Woche wieder Leerstände.
0: Jetzt im Sommer sei die Buchungssituation besser. In der Urlaubssaison könne er als Hotelier mit Touristen ein Stück weit ausgleichen, dass weniger Geschäftsreisende kommen als früher. Außerdem profitiert Ernst Raspel nach eigenen Angaben davon, dass er sein kulinarisches Angebot modernisiert hat und damit Gäste aus einem weiten Umkreis anziehe.
1: Wir haben uns ein bisschen abheben müssen von der Konkurrenz oder von den Kollegen. Bei uns war auch vorher ganz normal bayerische Wirtschaft, gut bürgerliche Küche, alles von regionalen Zulieferern, ist nach wie vor so. Aber wir müssen uns ein bisschen spezialisieren und was gibt es jetzt bei uns in der Region nicht so. Und dann haben wir uns gesagt, Steaks, und haben ein bisschen gegen den Trend von Vegetariern und Veganen, haben wir uns dann eben auf hochwertige Steaks vom Fleisch aus der Region spezialisiert.
0: Egal ob Handwerksbetriebe, Hotels, Einzelhandel oder kommunale Haushalte, die Probleme der chemischen Industrie sind in der Gegend rund um Burghausen überall zu spüren. Es steht weniger Geld als früher zur Verfügung. Aufträge und Gewerbesteuereinnahmen bleiben aus. Die regionalen Planer suchen deshalb nach Alternativen. Doch da gibt es eine große Herausforderung, die Verkehrsanbindung. Beispiel Bahn. So ist die Trasse in Richtung München bis heute nur zum Teil elektrifiziert. Darüber hinaus ist die Strecke über viele Kilometer eingleisig. Zustände, an denen sich seit Zeiten des Königreichs Bayern wenig geändert hat. Und das, obwohl die Staatsregierung immer wieder betont, dass der Freistaat ein Hightech-Standort sei. Ein Unding, sagt Christoph von Rieden. Er ist Vorsitzender der Geschäftsleitung von Infrasurf und damit Betreiber des riesigen Chemieparks Gendorf, wo rund 3600 Menschen beschäftigt sind.
2: Ungefähr die Hälfte der gesamten Produktionsmengen hier werden über die Bahn gefahren. Und das ist doch ein Anteil, der die Wirtschaftlichkeit dieser Strecke so weit nach oben pusht, dass man eigentlich gar nicht drüber nachdenken müsste, ob man hier etwas ausbaut. Aber die Abhängigkeit für die Industrie ist enorm. Wenn hier auf dieser Strecke was passiert, wenn ein Gleis ausfällt, das vor allen Dingen eingleisig auch geführt ist, dann steht hier wirklich die Industrie und die steht dann still.
0: Schon seit Jahrzehnten kämpfen die regionalen Unternehmen deshalb für eine bessere Anbindung. Zwischenzeitlich sah es sogar nach einer Lösung aus. Unter dem Schlagwort ABS 38 hat die Bahn inzwischen sogar Baurecht und könnte die Strecke modernisieren, sagt von Rieden. Doch plötzlich heiße es im Bundesverkehrsministerium, dafür sei aktuell kein Geld da. Der Manager klingt fast schon verzweifelt, wenn er über die jahrelangen Bemühungen spricht, die Planfeststellungsverfahren, die bürokratischen Marathonläufe, die nun wohl vergebens waren. Und er fragt sich, wie er neue Unternehmen und deren junge, motivierte Mitarbeiter anlocken soll, wenn eine Zugfahrt ins knapp 90 Kilometer entfernte München um die 3 Stunden dauert, mehrere Umstiege inklusive. So bremse eine untätige Politik und eine zähe Bürokratie die Bemühungen aus, das Chemiedreieck zu verjüngen, kritisiert der Manager.
2: Auf der einen Seite sind wir eigentlich sehr froh, dass wir den Großraum München mit seiner aktiven Start-up- und Gründerszene quasi direkt vor der Haustür haben. Dann ist aber die Verkehrsinfrastruktur, sowohl die Autobahn als auch die Eisenbahn, wirklich dann wieder enttäuschend, gerade für diese jungen Menschen, die einfach mal eben in den Zug springen wollen, um hinzukommen und abends vielleicht wieder zurückzufahren. Wenn die fast den halben Arbeitstag damit verbringen, nur in der Bahn zu sitzen, ist das nicht attraktiv. Und deswegen ist das auch ein Hinderungsgrund durchaus für Unternehmen, hier hinzukommen und sich hier anzusiedeln.
0: Denn eigentlich gäbe es durchaus Interessenten, die sich im Chemiepark Gendorf niederlassen wollen, erzählt Christoph von Rieden beim Gang über das Gelände. So entstehen derzeit ähnlich wie in den schlagzeilenträchtigen Branchen Luft- und Raumfahrt oder Robotik auch in der bayerischen Chemie Startups, die ihre Branche revolutionieren wollen. Die will er nach Gendorf holen.
2: Wir stellen uns in unserer Ansiedlungsstrategie vor, dass wir junge und auch innovative Unternehmen hier in die Region und an den Standort bringen, die das Potenzial haben, in den nächsten 10, 20 Jahren zu ihren eigenen Weltmarktführern zu werden, die vielleicht sogar das Potenzial haben, komplett neue Märkte zu erschließen, die heute von der chemischen Industrie noch gar nicht

0: bearbeitet werden. Das ist die Idee, die hinter unserer Ansiedlungsstrategie steckt. Und deswegen fokussieren wir uns heute auf Unternehmen, die wirklich in der Frühphase stecken, also wirklich als Startups vom Labormaßstab in den ersten industriellen Piloten skalieren wollen.
1: Und solche Firmen brauchen mehrere Dinge, die man in Gendorf bieten könne, sagt von Rieden. Platz, eine auf Chemieunternehmen ausgelegte Infrastruktur und vor allem ein Netzwerk von Firmen, die als Zulieferer oder auch Kunden fungieren können. Mehrere Start-ups hat der Manager bereits in seinen Chemiepark gelockt. Darunter ein Unternehmen, das an einer revolutionären Methode arbeite, Autobatterien im großen Stil und zu moderaten Preisen zu recyceln.
0: Diese Unternehmen entwickeln neue Technologien, etwas, was es in dieser Hinsicht noch nicht gegeben hat. Und das verknüpft im Bereich der Chemie beispielsweise mit Kreislaufwirtschaft. Und hier sprechen wir jetzt nicht über eine einfache Müllbeseitigung, sondern hochinnovative Kreislauftechnologie, die beispielsweise Plastikabfälle wieder komplett in den Produktkreislauf zurück überführen kann. Die beispielsweise Batterieabfälle, wie sie in der Lithium-Ionen-Batterie in der Elektromobilität vorkommen, komplett in ihre Bestandteile zerlegen und die einzelnen Bestandteile wieder in den Produktionskreislauf zurückführen können. Dafür werden Technologien benötigt, die es heute so noch nicht gibt. Und das ist das, was diese Unternehmen derzeit entwickeln und auch möglichst hier in Gendorf skalieren.
1: Trotz der aktuellen Branchenkrise, trotz der eher archaischen Verkehrsanbindung, die Chemiemanager der Region wollen nicht aufgeben. Die Lage sei zwar schwierig, aber es gebe auch Lichtblicke, heißt es in allen Gesprächen. Einer dieser Hoffnungsschimmer heißt Dyneon, ein alteingesessenes Unternehmen im Chemiepark Gendorf, das sogenannte Fluorkunststoffe herstellt. Produkte, die man unter anderem in der Bauindustrie und der Medizintechnik benötigt. Noch vor wenigen Monaten stand die Firma vor dem Aus. Der US-Mutterkonzern 3M wollte den Betrieb abwickeln und baute in einem ersten Schritt mehr als 300 der gut 700 Jobs ab. Ein Schock für die Belegschaft, sagt der Betriebsratsvorsitzende Peter Engel. Für viele der Beschäftigten sei eine Welt zusammengebrochen.
2: Wir hatten da viele schwere Entscheidungen für die Familienplanung, für die persönliche Planung. Leute wollten Häuser bauen, konnten keine Baukredite aufnehmen, weil die Banken auf einmal einen Aufschlagzins verlangt haben, weil das Risiko natürlich auch für die Bank gestiegen ist. Familienplanungen wurden zurückgesetzt, weil natürlich die Leute ja davon ausgegangen sind, 31.12.25 ist Produktionsende und danach werde ich auch relativ zügig meinen Arbeitsplatz verlieren.
1: Dann die Kehrtwende. Wohl in letzter Minute wurde ein Interessent für das Werk gefunden. Ein Schweizer Investor will den zwischenzeitlich eingestellten Betrieb wieder aufnehmen. In diesen Tagen soll der entsprechende Vertrag unterzeichnet werden. Dann könne man auch die stillgelegten Maschinen aus ihrem Dornröschenschlaf holen, so Betriebsrat Engel.
2: Die Freude ist natürlich auf der einen Seite sehr groß, dass die Anlage wieder hochgefahren wird und dass wir die Fluorkunststoffe wieder herstellen dürfen. Auf der anderen Seite ist natürlich auch eine gewisse Skepsis da, dass jetzt mit 400 Leuten die Anlage wieder angefahren werden soll, weil ja doch auch viel Wissen von älteren Kolleginnen und Kollegen rausgegangen sind. Also es ist natürlich auf der einen Seite sehr große Freude, dass es weitergehen kann. Auf der anderen Seite natürlich auch ein bisschen Skepsis, funktioniert es jetzt noch am Markt?
1: Auf der einen Seite Zuversicht. Auf der anderen Seite Skepsis. Dyneon-Betriebsrat Peter Engel ist mit diesem Stimmungsbild nicht alleine. Im Chemiedreieck gibt man sich kämpferisch, trotz der großen Herausforderungen. Auch wenn der Branchenriese Wacker Chemie schrumpfe, sei die Lage noch nicht verzweifelt, sagt zum Beispiel Burghausens erster Bürgermeister Florian Schneider.
3: Ich bin guten Mutes für Burghausen, denn Wacker ist ja auch im Kern noch ein Familienunternehmen. Und dort in Burghausen ist einfach der größte Produktionsstandort. Das soll uns nicht in falscher Sicherheit wiegen, aber durchaus auch ein gewisses Selbstvertrauen geben. Wir haben grandiose Arbeitnehmer hier, wir haben Know-how, wir haben diese Produktionsverbünde, wir haben die Lebensqualität. Und ich glaube, das alles sind Themen, die wir in die Waagschale schmeißen können für den Standort Burghausen.
4: Das war die Radioreportage von Stefan Liener. Das können Sie sich gerne nochmal in Ruhe anhören und auch weiterempfehlen. Steht in ARD Sounds und heißt, wenn die Chemie nicht mehr stimmt, die Probleme der Region Burghausen. 11.36 Uhr haben wir es. 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Und die nächste Künstlerin, die hatte vor einigen Jahren diesen Hit. Good For You ist das von Olivia Rodrigo, stand in einigen Ländern sogar auf Platz 1, das Ding. In Großbritannien, in den USA und auch bei uns war der Song wirklich auf der 1. Good For You, gut für dich. Olivia Rodrigo hat uns mal im Interview erzählt, worauf es ihr beim Musikmachen besonders ankommt. Intuition und sich darauf verlassen, dass das gut wird.
5: I think that making music, so much of it is just trusting your intuition and, you know, gravitating towards what you think is cool and, you know, that has power in and of itself.
4: Olivia Rodrigo vertraut beim nächsten Song auf einen Gast, mit dem ich jetzt ehrlicherweise nicht gerechnet hätte, nämlich Robert Smith von The Cure. War wahrscheinlich auch so eine Intuition, mit genau diesem Künstler Musik zu machen. Es hat auf jeden Fall Power, das Duett von Olivia Rodrigo zusammen mit Robert Smith. Der Song heißt What's Wrong With Me?

0: Boy auf Bayern 2. What's Wrong With Me von Olivia Rodrigo zusammen mit Robert Smith von The Cure. Das Album, auf dem dieser Song drauf ist, der ist direkt auf Platz 1 in die deutschen Charts eingestiegen. Es heißt You Seem Pretty Sad For A Girl So In Love. 11.41 Uhr haben wir's. Ich war am Samstag auf einer Party. Es war ein großes Fest im Garten eines Freundes und der hatte was Tolles. Der hatte 3 Kühlschränke aufgestellt, auf denen dann jeweils wieder ein Barcode drauf war. Konnte man scannen und konnte damit quasi spenden für die Feier. Also es gab die analoge Spendenbox, die man gerne mal vergisst. Und dann gab es halt auch diese Codes zum Scannen und man konnte mit PayPal oder mit Vero bezahlen. Und kurz vorm Abdampfen habe ich dann brav bezahlt und habe dem Gastgeber Geld geschickt. Das dauert nicht lang und einen Schein, den hat man ja dann manchmal nicht parat, aber das Handy hat dann doch fast immer. Ich fand es ziemlich interessant, dass man das so macht. Auf jeden Fall hatte der Gastgeber innerhalb von wenigen Augenblicken meinen Beitrag auf dem Konto und ich konnte noch eine Nachricht dazu schreiben. Danke, Wogi, und bin dann abgerauscht. PayPal gibt es schon lange und vor 2 Jahren ist dann Vero an den Start gegangen. Vero mit W. Das ist ein europäischer Zahlungsdienst und funktioniert ähnlich wie das amerikanische PayPal. Warum braucht es Vero überhaupt? Was bringt das Bezahlsystem? Wie weit ist es nach 2 Jahren? Darüber unter anderem spreche ich mit meinem Kollegen Christian Sachsinger aus der BR Wirtschaftsredaktion. Hallo Christian.
1: Hallo.
0: Meistens läuft es ja online so, man bestellt was, geht zur Kasse und klickt dann auf PayPal. In fast einem Drittel aller Fälle läuft es so, wählt die Kundschaft eben genau diesen Weg. Das zeigte eine Statistik aus dem vergangenen Jahr. Auch Bezahlen mit Kreditkarten wie Visa oder Mastercard ist durchaus beliebt. Nun könnte man ja sagen, die Leute haben ihr bevorzugtes Zahlungsmittel sozusagen gefunden. Es passt. Aber ganz so einfach ist es ja nicht. Warum denn bitte nicht?
1: Ja, weil es damit einfach eine sehr starke Abhängigkeit von US-Zahldienstleistern gibt, die du ja auch schon genannt hast, Visa oder PayPal eben. Das hat 2 Aspekte. Zum einen wandern die Daten, wo ich was gekauft habe, wo ich bezahlt habe, in die USA und können dort weiterhin verarbeitet werden. Weiß man nicht genau, was da mit meinen Daten passiert. Kann man vielleicht sagen, was interessiert mich, was die Amerikaner mit meinen Daten schon groß machen können. Aber es gibt eben noch einen zweiten Punkt und der ist vielleicht etwas heikler. Die US-Regierung kann einem nämlich jederzeit auch den Hahn abdrehen. Also zum Beispiel bestimmte Personen von den US-Bezahldiensten aussperren lassen, ist auch so schon passiert mit Richtern und Mitarbeitern am Internationalen Strafgerichtshof in Den Haag. Denen hat US-Präsident Trump regelrecht den Zugang zu Visa und PayPal sperren lassen und die haben dann auch in Interviews sehr eindrücklich beschrieben, wie kompliziert dann das auch wird im täglichen Leben, wenn man plötzlich keine Kreditkarte mehr hat.
0: Ja, also insofern ist es auf jeden Fall gut, sich Gedanken zu machen über Alternativen und damit sind wir bei Vero. Ich habe es ja gerade schon angerissen, aber bitte nochmal grundsätzlich. Was genau ist Vero und wer steht dahinter?
1: Vero ist eine Echtzeit-Bezahllösung, also man kann Geld in ein paar Sekunden verschicken mit dem Computer oder auch, wie du es eben gemacht hast, mit dem Handy. Dahinter steht die European Payments Initiative, kurz EPI. Das ist ein Konsortium von 14 europäischen Banken und Zahlungsdienstleistern. Vero ist in Deutschland, Frankreich und teilweise auch in den Benelux-Staaten bereits verfügbar. Es sollen bald noch mehr Länder dazukommen. Also wenn man so will, Vero ist so ein bisschen der Versuch, insbesondere deutscher Banken eine Alternative zu PayPal, Visa und Mastercard auf die Beine zu stellen.
0: Dann gehen wir es doch mal Schritt für Schritt durch. Also was kann bitte Vero? Fangen wir mal an mit dem, was PayPal ja auch am Anfang gemacht hat, nämlich Geld zwischen Personen verschicken, so wie wir das eben kennen. Klappt das bei Vero?
1: Genau, das war der erste Schritt, den man bei Vero gegangen ist. Das klappt. Man braucht da ähnlich wie bei PayPal keine IBAN. Es reicht die Telefonnummer, die Handynummer oder eine E-Mail-Adresse des Empfängers und damit kann ich dem dann oder der Geld schicken, vorausgesetzt er oder sie ist eben auch bei Vero angemeldet.
0: Kann ich dann mit Vero auch meine Online-Einkäufe bezahlen?
1: Das geht im Prinzip zumindest, aber nur wenn der Händler, bei dem ich etwas bezahlen möchte, in das Ganze, also Vero in sein System eingebaut hat. Das haben bisher noch nicht alle getan. Wo es klappt, zum Beispiel beim Tickethändler Eventim, bei Lidl, bei der Baumarktkette Hornbach oder beim Sporthändler Decathlon. Aber viele andere große, die bieten Vero als Bezahlmethode noch nicht an. Bei IKEA in den Niederlanden interessanterweise geht's, aber auf der deutschen IKEA-Seite kann man noch nicht mit Vero bezahlen. Auch nicht geht's bei Otto, Zalando und vor allem, und das ist natürlich der große der große Pferdefuß bei Amazon läuft Vero ebenfalls noch nicht.
0: Okay, ja, wo sehr viele Leute natürlich einkaufen. Genau. Ja, und dort, wo es möglich ist, klappt es dann da auch grundsätzlich?
1: Ja, im Prinzip schon. Mhm. Also auch ganz ähnlich wie bei PayPal. Man wird von der Shopping-Seite weitergeleitet an Vero und gibt dort die Zahlung frei. Damit weiß der Händler, ah ja, okay, ich bekomme mein Geld, kann die Ware also rausschicken. Ein Unterschied vielleicht noch zu PayPal, Vero bietet bislang keinen Käuferschutz an. Im Onlinehandel spielt Vertrauen ja auch für die Kunden eine zentrale Rolle. PayPal schützt seine Kunden, wenn Ware nicht geliefert wird oder wenn es einen Betrugsfall gibt. Bei Vero gibt es so etwas noch nicht. Man will daran nach eigenen Angaben arbeiten und will das auch bringen, aber bislang ist halt noch nicht so weit.
0: Ich habe vergangenes Jahr mir Vero installiert und festgestellt, viele meiner Freunde nutzen das noch nicht. Selbst die, die in Finanzfragen deutlich fitter sind als ich. Das lag aber jetzt nicht daran, dass die Freunde keine Lust hatten auf Vero, sondern ihre Bank hatte Vero einfach noch nicht eingeführt. Kann man denn sagen, welche Banken das jetzt schon unterstützen und welche nicht? Also sind es viele, sind es wenige?
1: Also die komplette Liste findet man am besten auf einer Internetseite von Vero. Muss man sich einfach so ein bisschen durchklicken und dann stößt man da drauf. Es sind schon recht viele, die das unterstützen. Ich nenne mal ein paar. Deutsche Bank, ING, Sparkassen oder ABN AMRO ist auch dabei. Bei Consors zum Beispiel funktioniert es noch nicht oder bei der Volkswagen Bank geht es auch nicht. Also es gibt schon noch so eine Liste, ich würde mal sagen 10, 20 Banken, die da noch nicht mit dabei sind.
0: Deine Einschätzung, inwiefern ist Vero denn jetzt schon eine wirkliche europäische Alternative zu PayPal und Visa?
1: Ich würde sagen, es ist eine bedingte Alternative. Vor allem das Zahlen im Onlinehandel hinkt halt noch, weil viele Händler im Moment zögern. Vero ist zwar deutlich günstiger als zum Beispiel Visa, also die Händler müssen weniger an Provision bezahlen. Aber so ein Bezahlsystem umzustellen ist auch aufwendig und kostet viel Geld. Und darum hat zum Beispiel Rewe auch schon klar gemacht, also sie werden bei Vero nicht mitmachen, auch auf Dauer nicht. Und der große Haken ist halt, dass Amazon noch nicht mit dabei ist. Das ist für viele Kunden einfach die Einkaufsplattform schlechthin. Und wenn Vero da nichts bieten kann oder nicht mit dabei ist, dann tut es sich halt einfach schwer durchzusetzen.
0: Vero ist die eine Schiene, mit der sich Europa da unabhängig machen will. Die andere ist, die Europäische Zentralbank baut gerade den digitalen Euro auf. Was soll denn der bitte bringen und wie funktioniert der?
1: Also das ist ein ganz anderer Ansatz als Vero. Der digitale Euro ist ja kein Zahlungsdienstleister, sondern einfach nur eine andere Form von Zentralbankgeld. Also so, wie ich das von Münzen und Scheinen auch kenne, aber nur eben in digitaler Form, als digitaler Code. Die Motivation von der EZB, sowas zu machen, ist ganz ähnlich wie die bei Vero und den Banken, dass man einfach von den USA etwas unabhängiger werden will. Und wie es genau funktioniert, ist noch nicht geklärt, aber vom Grundprinzip her, man lädt auf das Handy eine App, eine sogenannte Wallet, und in diese Wallet bucht man von seinem Konto Geld rein. Und wenn ich irgendwo in einem Laden bezahle, dann wird mir von meinem Guthaben sozusagen was abgebucht und ich kann das dann immer wieder nach Bedarf nachladen.
0: Und bis wann gibt es diesen digitalen Euro ungefähr?
1: 2029 soll es soweit sein. Wichtig vielleicht auch noch, Bargeld wird damit, das ist das große Versprechen immer noch der EZB, auf keinen Fall verschwinden.
0: Das sagt Christian Sachsinger aus der BR Wirtschaftsredaktion über Vero, eine Alternative zu PayPal und den digitalen Euro. Vero wurde zuerst als direkte Handy-zu-Handy-Überweisung eingeführt und ist mittlerweile auch online und auch offline verfügbar. Das hier sind Fuel Fandango mit Un Sonido.

Fuel Fandango und Un Sonido um 11.51 Uhr auf Bayern 2. Auf Social Media versprechen selbsternannte Coaches Dinge wie: Werde Dropshipper und verdiene das große Geld. Einfach nebenbei angesagte Gadgets verkaufen und damit

0: reich werden. Das klingt leicht und es klingt verführerisch. Unser Reporter Jörg Marksteiner macht den Selbstversuch und spricht mit Menschen, die dabei tausende Euro verloren haben.
1: Meist beginnt es mit kurzen Clips auf Insta oder TikTok zum Beispiel, wo Jungunternehmer von ihrem Erfolg berichten, wie sie mit eigenen Online-Shops 15.000 Euro Umsatz am Tag machen und wie leicht das ist, auch ohne Verkaufserfahrung schnell das große Geld zu machen. Immer verbunden mit der Botschaft, du kannst das auch. Wer mehr wissen will, soll einfach folgen, kommentieren oder eine kurze Nachricht schreiben. Tarik, 28 Jahre alt, hat das gemacht.
2: Ich hatte keine beruflichen Erfolgsaussichten, weil ich arbeitslos geworden war und Schulden hatte, die ich bezahlen musste. Und der familiäre Leistungsdruck war auch da und habe das dann als eine Lösung gesehen.
1: Bald bekommt er einen Anruf von einem sogenannten Closer. Um wirklich erfolgreich zu sein, heißt es, solle er einen Coaching-Vertrag abschließen.
2: Es ist freundlich, empathisch, hat sich dann zu dem druckvollen, schon so aggressiven Ton verändert, hat dann gesagt, hey, du solltest das schon tun, sonst kommst du gar nicht aus deiner Situation raus.
1: Tarik unterschreibt. 5.000 Euro soll er zahlen, in kleinen Raten. Und er ist nicht der Einzige. Auch andere Betroffene, die anonym bleiben wollen, berichten von ähnlichen Telefongesprächen und psychologischen Tricks. Das deckt sich mit einem Selbstversuch der Redaktion. Nach einem Kommentar unter einem der Videos gibt es fast täglich zum Teil aufdringliche Mails oder Anrufe. Die Botschaften lauten dabei sinngemäß:
3: Stell dir vor, du musst dir nie wieder Gedanken um Geld machen.
4: Du bist ausgewählt, einen der wenigen Plätze in unserem Coaching-Programm zu bekommen.
5: Ich bin mir sicher, du kannst Großes erreichen.
1: Doch was Tarik für sein Geld erhält, enttäuscht ihn. Für seinen Start als Online-Shop-Betreiber hatte er sich ein 1:1-Coaching erhofft. So sei es besprochen gewesen. Doch bekommen habe er nur vorgefertigte Videokurse.
2: Da war ja nichts individuell zugeschnitten auf meine persönliche Situation, auf meine persönlichen Ziele. Ich habe da keine zusätzlichen Fähigkeiten von ihm beigebracht bekommen. Und da in dem Moment habe ich mich wirklich verarscht gefühlt.
1: Und auch mit dem Geldverdienen ist es nicht so einfach wie versprochen. Oft geht es dabei um Dropshipping. Bedeutet, jemand sucht sich ein Trendprodukt, das im Einkauf zum Beispiel 10 Euro kostet, im eigenen Online-Shop aber für 50 Euro verkauft wird. Bestellt ein Kunde, dann liefert der Hersteller direkt an den Kunden. Ein eigenes Lager ist also nicht nötig. Klingt lukrativ, aber der Ärger beginnt, wenn Kunden ihre Ware nicht bekommen oder als Retoure zurückschicken. Dann kann es passieren, dass der Dropshipper auf den Kosten sitzen bleibt. Viele machen sogar Minus, sagt Branchenkenner Jonathan Brandner. Er betreibt eines der größten deutschsprachigen Dropshipping-Foren.
6: 95% von den Coaches, die man kennt da draußen, machen ihren Umsatz nicht mit den Online-Shops, sondern mit dem Coaching.
1: Immerhin, wer die teuren Coaching-Verträge abgeschlossen hat, kann möglicherweise wieder herauskommen. Rechtsanwalt Florian Rimpf hat das schon bei vielen Betroffenen geschafft.
7: Tatsächlich ist es bei sehr vielen Anbietern so, dass die außergerichtlich bereit sind, die Verträge rückabzuwickeln. Einfach aus dem Grund, dass man auch nicht möchte, dass öffentlich wird, dass möglicherweise ein Vertrag nichtig ist.
1: Für Tarik ist es nicht gut ausgegangen. Statt nebenher viel Geld zu verdienen, hatte er am Ende mehr Schulden als zuvor.
0: Jörg Marksteiner war das zum sogenannten Dropshipping, mit dem Menschen nebenher Geld verdienen wollen, aber eher Geld verlieren.

0: Ray Charles war das mit I Got a Woman. Das war's mit Bayern 2 am Vormittag und nah dran. Vielen Dank an mein Team. Ich bin Uli Knapp.
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0: Gleich legt das Tagesgespräch los mit Christine Krüger. Hallo Christine.
8: Servus.
0: Bei euch geht es um Großprojekte. Inwiefern genau?
8: Ganz genau. Wir wollen uns heute den Frankenschnellweg genauer anschauen. Da wurde ja gestern der Bürgerentscheid entschieden, er darf jetzt ausgebaut werden. Und wir schauen uns an, die haben jetzt 20 Jahre geplant und jetzt dürfen sie loslegen. Wie steht denn das bei uns mit den Großprojekten? Können wir das überhaupt noch richtig gut oder an welcher Stelle müssen wir viel besser werden?
0: 0800 94 95 95 5.
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9: Um 12 Uhr mit Diana Gaul. Die Rekordhitze deutschlandweit sorgt auch in Bayern für immer mehr Trockenheit und Waldbrandgefahr, obwohl die Temperaturen nicht mehr ganz so hoch sind. Seit dem Morgen kämpfen Dutzende Feuerwehrleute gegen einen Wald- und Flächenbrand am Chiemsee. Betroffen ist eine Fläche so groß wie 8 Fußballfelder. Irene Essmann fasst die Ereignisse zusammen.
10: Wegen der erheblichen Rauchentwicklung und Einschränkung der Sicht war deshalb die Autobahn A8 mehrere Stunden gesperrt. Inzwischen ist sie wieder befahrbar. Wegen eines Wiesenbrands musste gestern bereits ein Freibad evakuiert werden in Feucht im Landkreis Nürnberger Land. Rund 5000 Badegäste waren aufgefordert, das Freibad schnell zu verlassen. Wegen Hitzeschäden konnten ebenfalls gestern bereits in Würzburg und Nürnberg keine Straßenbahnen mehr fahren. In der vergangenen Nacht sind zudem Hitzegewitter über Teile Bayerns gezogen. Teilweise hatte der Wetterdienst vor extrem Unwettern gewarnt.
9: In Venezuela versuchen Rettungskräfte weiter, Überlebende des Erdbebens zu finden. Nach Regierungsangaben sind mehr als 2600 Helfer aus aller Welt im Einsatz. Der Notfallmediziner Tancred Stöbe von Ärzte ohne Grenzen hat im BR-Interview von einer Dreifachkatastrophe gesprochen. Erst das Erdbeben, dann die instabil gebauten Gebäude und die Zustände in den Krankenhäusern.
11: Die Kranken, die dort normalerweise behandelt werden wollen, müssen alles mitbringen, vom OP-Handtuch, Handschuh bis zu Nahtmaterial. Und das trifft jetzt zusammen und das macht einfach besorgt, weil viele Menschen, die das eigentlich überleben könnten, dieses Erdbeben jetzt eben nicht überleben werden.
9: Auch die Infrastruktur liegt brach in Venezuela. US-Soldaten helfen dabei, den Verkehr am Flughafen von Caracas und anderen Orten wieder in Gang zu bringen. Auf einem Kreuzfahrtschiff haben sich Mitte Mai mehrere Menschen mit dem Hunter-Virus infiziert. Jetzt gibt die WHO Entwarnung. Der Hunter-Virus-Ausbruch neigt sich nach Einschätzung der Weltgesundheitsorganisation dem Ende zu, wie WHO-Chef Tedros mitgeteilt hat. Demnach ist es bei der Gesamtzahl von 13 Fällen geblieben. Mehrere Kontaktpersonen haben demnach ihre Nachbeobachtungszeit abgeschlossen, ohne dass weitere Ansteckungen gemeldet wurden. 30 werden noch beobachtet. Zu einem außergewöhnlichen Hitzeeinsatz ist die Feuerwehr am Wochenende in Rödental im oberfränkischen Landkreis Coburg gerufen worden. Ein Baby hatte sich selbst im Auto eingeschlossen. Das stand in der prallen Sonne bei 28 Grad.
12: Der 8 Monate alte Junge hatte am Samstagmorgen auf dem Autoschlüssel wohl den Knopf für die Zentralverriegelung betätigt. Sein 24 Jahre alter Vater hatte ihm zuvor den Schlüssel in die Hand gedrückt, da er etwas in den Kofferraum einladen wollte. Einen Ersatzschlüssel hatte der junge Mann nicht zur Hand, konnte also das Auto nicht mehr öffnen. Er verständigte die Feuerwehr, der nichts anderes blieb, als eine Scheibe einzuschlagen, um den kleinen Jungen aus dem Auto zu holen. Er blieb unverletzt. Aus dem BR-Studio Bayreuth, Ulla Küffner.
9: Bayerns Obstbauern freuen sich über eine üppige Kirschenernte. Rund 2830 Tonnen dürften es werden, schätzt das Landesamt für Statistik. Die Menge würde etwa zwei olympische Schwimmbecken füllen. Grund für die gute Ernte seien die milden Temperaturen im Frühjahr. Außerdem habe es nur wenige schädliche Spätfröste gegeben während der Kirschblütenzeit. Das Wetter in Bayern. Im Südosten scheint heute länger die Sonne, sonst ist es wechselnd bis stark bewölkt. Örtlich gibt es Schauer oder auch kräftige Gewitter. Die Höchstwerte erreichen 25 bis 32 Grad. In der Nacht gebietsweise Regen, örtlich Gewitter. Es kühlt auf 19 bis 15 Grad ab. Morgen teils sonnig, teils bewölkt und noch heiß mit bis zu 32 Grad. Zum Abend steigt die Gewittergefahr. Ab Mittwoch maximal 28 Grad, Wolken und Regen. Am Donnerstag wieder freundlicher. Soweit die Nachrichten. Es ist 12.04 Uhr. Die Verkehrsmeldungen. Die A9 Nürnberg Richtung München ist zwischen Altmühltal und Rastplatz Gelbelsee nach einem Unfall gesperrt. Dort ist ein Rettungshubschrauber im Einsatz. Es staut sich ab Greding. A9 Nürnberg Richtung München. Zwischen Allershausen und dem Kreuz Neufahren 5 Kilometer Stau und stockend an einer Baustelle. A93 Rosenheim Richtung Kiefersfelden, zwischen Brandenburg und Oberaudorf 6 Kilometer Stau und A94 München Richtung Passau, zwischen Altötting und Neuötting 2 Kilometer Stau. Soweit die Übersicht.
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8: Hallo zusammen, ich freue mich, dass Sie dabei sind. Der Frankenschnellweg ist eine wichtige Verkehrsader im Westen von Nürnberg, gebaut in den 60er Jahren. In den Stoßzeiten kommt es zu Staus, ist der Verkehr ausgebremst von Ampeln an Kreuzungen. 20 Jahre lang wurde ein Ausbau geplant, dagegen geklagt, alle Klagen abgewiesen und gestern nun gab es einen Bürgerentscheid. Ergebnis: Die Mehrheit lehnt einen totalen Stopp des Vorhabens ab. Es kann also losgehen mit dem Ausbau und wir nehmen dieses Beispiel zum Anlass, mit Ihnen über Großprojekte zu diskutieren und darüber, wie sie hierzulande umgesetzt werden. Sind wir schnell genug oder werden zu vielen Bedenken Rechnung getragen? Welche Projekte sollten im Fokus stehen und welche Rolle können wir alle spielen, damit wichtige Vorhaben gelingen? Woran liegt's, dass so viele Stromtrassen, Bahnhöfe, Brücken oder Wohnquartiere so lange dauern und oft auch noch viel teurer werden als geplant? Rufen Sie an, kostenlos unter 0800 94 95 95 5 und berichten Sie von Ihren Erfahrungen und Beobachtungen bei Großprojekten oder schicken Sie eine Text- oder Sprachnachricht. Die Nummern dazu finden Sie auf unserer Internetseite unter bayern2.de.
4: Kommen Sie mit uns ins Gespräch. 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
8: Zuerst schauen wir direkt nach Nürnberg. Dort hat Tina Wenzel aus dem Studio Franken das Schicksal des Frankenschnellwegs im Blick. Hallo Tina.
3: Hallo.
8: Wie ist denn jetzt die Stimmung nach dem Bürgerentscheid? War es eigentlich knapp?
3: Direkt knapp war es nicht. Also am Ende waren es schon 10.000 Stimmen, die es darüber entschieden haben, dass der Ausbau kommen soll. Die Stadt Nürnberg war sehr zufrieden. Die haben endlich eine

0: Entscheidung, hat der Oberbürgermeister gesagt. Endlich ist Klarheit da. Es kann gebaut werden nach so langer Zeit, wo gestritten wurde vor Gericht, wo jetzt der Bürgerentscheid anstand. Jetzt gibt es endlich den klaren Auftrag. Ja, es soll gebaut werden. Und auf der anderen Seite war die Enttäuschung natürlich bei den Gegnern, die gegen das Projekt gekämpft hat, sehr groß. Da waren mehrere Initiativen, die sich zusammengeschlossen haben, um einfach zum Ausdruck zu bringen, sie sind gegen das Projekt, sie wollen das verhindern. Mhm. Und sie sagen aber, ja, wir werden jetzt diese Entscheidung natürlich akzeptieren und werden nicht weiter querschießen.
1: Mhm. Also die Stadtgesellschaft war wohl ziemlich gespalten. Über Jahrzehnte gingen jetzt hier die Planungen und die Klagen dagegen. Was soll denn jetzt dann besser werden mit dem Ausbau? Geht es tatsächlich nur darum, dass diese Kreuzungen ampelfrei sind oder sind auch für die Anwohner Wohltaten in Anführungszeichen geplant?
0: Also es soll mit dem Ausbau zum einen auch Lärmschutzwände ausgebaut werden. Mhm. Das heißt, da kommt mehr Schutz für die Anwohner. Geplant ist dann mit dem Tunnel, der entstehen soll, dass der Verkehr abtaucht und nicht mehr an den Ampeln steht. Dadurch soll ja einfach diese Belastung von den Abgasen geringer werden. Mhm. Und was auch geplant ist, dass dieser Tunnel, der Deckel soll begrünt werden und dann sozusagen in die Südstadt mehr grün gebracht werden. Und das sind so die Verbesserungen für die Menschen vor Ort, die dort direkt wohnen.
1: Und wie lange soll das jetzt dann alles dauern?
0: Also im nächsten Frühjahr soll es losgehen mit dem ersten Bauabschnitt, mit den Lärmschutzwänden. Dann wird der Tunnel etwa 2030 in Angriff genommen und für den sind ungefähr 10 Jahre veranschlagt. Also wenn alles wirklich gut läuft und keine Komplikationen kommen, wird es bis 2040 dauern, bis dann die Autos durch den Tunnel rollen können.
1: Und mit welchen Kosten wird Stand heute gerechnet?
0: Also derzeit wird mit 1,1 Milliarden Euro gerechnet. Das muss jetzt die Stadt Nürnberg aber nicht alleine stemmen, das könnte sie auch überhaupt nicht, mhm, sondern der Freistaat Bayern will Geld zuschießen. Zugesagt sind 80% der förderfähigen Kosten, das sind ungefähr 650 Millionen Euro, auch Sonderfinanzierungen winken, also auch da soll etwas kommen. Mhm. Aber trotzdem sagt zum Beispiel die SPD in Nürnberg, das reicht nicht. 80% der förderfähigen Kosten sind zu wenig. Wir bräuchten 80% der Gesamtkosten. Mhm. Und da pochen sie darauf, dass da auch noch mehr Gelder fließen.
1: Okay, da ist noch nicht das letzte Wort gesprochen. Jetzt hat uns, Tina, wenn du mal kannst du noch zuhörst, der Olaf Tobias aus Mittelfranken geschrieben, es besteht jetzt noch eine Chance, das Projekt zu einem sinnvollen Ende zu bringen. Man sollte den Alternativvorschlag im Stadtrat beschließen und nicht den extrem überteuerten Lösungsvorschlag mit einer Röhre. Wenn man einfach nur die Kreuzung sinnvoll ausbaut, erledigt sich das Problem von ganz alleine. Das hört sich jetzt nicht so an, als wäre jetzt alles in trockenen Tüchern und man könnte losbauen und das Projekt läuft einfach so schnurgerade durch.
0: Also die Stadt Nürnberg wird jetzt den Plan, den sie erstellt hat, durchziehen. Also das wird tatsächlich der Ausbau so kommen. Diese Alternative, die Tobias anspricht, die ist tatsächlich diskutiert worden, weil es eine lange Zeit nicht klar war, ob die finanziellen Mittel bereitgestellt werden. Und dann wurde gesagt, gut, was hätten wir dann für weitere Möglichkeiten? Und da hat man die diskutiert. Aber Stand jetzt ist, dass die Stadt, sie hat das Baurecht, sie hat den Bürgerentscheid, der dahinter steht und die Mehrheit nun mal sagt, geht das an, baut das jetzt und dann werden sie sich daran halten.
1: Also dann sind wir mal gespannt, wir werden das weiter beobachten und bedanken uns ganz herzlich bei Tina Wenzel, sie ist Korrespondentin im Studio Nürnberg und wird dann weiterhin den Frankenstellweg im Blick haben, gell Tina?
0: Auf jeden Fall.
1: Ich danke dir, servus.
0: Tschüss.
1: So, das Tagesgespräch heute spricht über Großprojekte. Bürger stimmen ja, haben wir es gehört, für den Frankenschnellweg. Wir fragen, kann Deutschland noch Großprojekte? Welche müssten Ihrer Meinung nach so schnell wie möglich umgesetzt werden? Und bei welchen bleiben Sie dabei, dass es lange Einsprüche geben darf, dass alle Seiten gehört werden, dass es durchaus länger dauern kann, weil man sich es gut überlegen muss? Das sind die Dinge, die wir heute besprechen wollen. 0800 94 95 95 5 ist die kostenfreie Telefonnummer. Und mein Studiogast ist Professor Peter Thuy. Er ist Präsident der Deutschen Gesellschaft für Projektmanagement. Grüß Gott, Herr Thuy.
2: Grüß Gott.
1: Jetzt haben wir gerade gehört.
2: Vielen Dank für die Einladung.
1: Jetzt haben wir gerade gehört, der Frankenschnellweg, 20 Jahre Planung, Klagen, alles durchgeboxt, im Prinzip Baurecht erhalten. Und dann wird ein Bürgerentscheid angesetzt, der ja hätte alles kippen können. Ist es auch Teil unseres Problems? Ist denn das ein sinnvoller Planungsablauf auf diese Art und Weise?
2: Nun ja, da gibt es ja zwei Seiten der Medaille. Das klingt ja wohlfeil zu sagen, man hätte auch am Anfang auch schon abstimmen können, muss aber ja gestehen, dass am Anfang nicht über ein konkretes Phänomen oder ein konkretes Projekt abgestimmt worden ist. Der Bürgerentscheid ist jetzt zu einem Zeitpunkt gekommen, wo sozusagen das Planungsrecht stand, wo Baurecht bestand und wo die Bürger sozusagen in einer Art Schlussabstimmung gefragt worden, haben wir das jetzt eigentlich in Nürnberg so gemacht, wie ihr das akzeptieren könnt. Insofern muss man ein gewisses Verständnis haben für den Zeitpunkt der Abstimmung. Natürlich ist es gut, auch im Sinne von Projektmanagement, möglichst früh in so eine Diskussion einzusteigen. Aber die Stadt Nürnberg diskutiert ja seit 20 Jahren über dieses Thema oder noch länger. Und es war ja auch allen Beteiligten klar, ich glaube auch den Gegnern, so wie es war, konnte es ja nicht, oder wie es jetzt ist, kann es ja nicht bleiben.
1: Aber tatsächlich dann, dass dann am Schluss nach diesen ganzen aufwendigen Planungen, da hat man ja sicher auch schon Millionen reingesteckt, dass man dann nochmal das kippen kann durch diese Befragung. Müsste man die nicht wenigstens zwischendrin einbauen, oder? Gibt es da nicht eine bessere Beteiligung, dass man nicht dann am Schluss das Risiko eingeht, tatsächlich durch den Bürgerentscheid diese ganzen Planungen zunichte zu machen?
2: Da werden Sie im Laufe dieser 20 Jahre beliebig viele Zeitpunkte finden, wo man sich dafür hätte aussprechen können, eine solche Befragung, eine solche Bürgerbefragung durchzuführen. Mhm. Der Vorteil des späten Bürgerentscheides ist natürlich, dass die Sache jetzt klar ist. Mhm. Die Stadt Nürnberg hat ein klares Mandat für eine konkrete Planung. Sie hat das Recht, diese konkrete Planung durchzuziehen. Und bei aller Kritik, die ich auch häufig an Großprojekten anbringen kann und anbringen darf, muss ich auch sagen, es ist natürlich ein hohes Gut in unserem Land, dass wir in einem Rechtsstaat leben. Ja, und unter rechtsstaatlichen Gesichtspunkten halte ich den Zeitpunkt für gar nicht zu blöd. Jetzt ist es klar und jetzt kann begonnen werden. Und auch die Gegner des Ausbaus des Frankenschnellwegs haben ja ihre Bereitschaft erklärt, dieses Votum der Nürnberger Bürger zu akzeptieren und jetzt konstruktiv daran mitzuarbeiten. Jetzt kommt es eigentlich darauf an, dass aus diesem Plan und aus diesem Entscheid ein vernünftiges Umsetzungsprojekt wird, das alle mitnimmt und das am Ende vielleicht auch die überzeugt oder einen Teil derjenigen überzeugt, die heute noch sagen, das ist alles viel zu viel, das bringt Verkehr, das ist alles viel zu teuer.
1: Also es dauert aber dann wirklich jetzt noch mindestens 14 Jahre, bis es fertig ist. Aus Ihrer Sicht, Präsident der Deutschen Gesellschaft für Projektmanagement, was müsste da organisatorisch jetzt passieren, dass auch diese 14 Jahre Planungszeit jetzt auch eingehalten werden?
2: Ja, wie ich sagte, jetzt muss es ein Umsetzungsmanagement geben, ein Projektmanagement, das die Vorhaben in die Tat umsetzt. Mhm. Es geht ja am Ende des Tages jetzt darum, ein politisches Versprechen in die Tat umzusetzen. Und das ist ja auch eines der Probleme von Großprojekten in demokratisch verfassten Ländern. Die Entscheidungslogik vieler Großprojekte ist ja immer, dass sie in erster Linie nie rein fachliche Vorhaben sind, sondern politische Versprechen. Ja, hier haben wir eben das Versprechen, der Verkehr fließt besser, die Anwohner sind weniger belastet, wir können die Stadt, also wir dürfen das ja auch, und das tut die Stadt Nürnberg aus meiner Wahrnehmung auch nicht, wir dürfen das ja nicht als Bauprojekt begreifen, das ist ein Stadtentwicklungsprojekt. Ja, und jetzt müssen halt viele Dinge ineinander greifen und ich habe noch keinen Tunnel gebaut, aber ich finde 10 Jahre ist jetzt so. Es gibt ja ein gutes Beispiel aus München. Ja, also Sie kennen ja, viele Zuhörerinnen und Zuhörer kennen ja vermutlich den Luise-Kieselbach-Platz. Die Älteren kennen ihn auch noch, wie er früher war. Da ist in überschaubarer Zeit, in Time und in Budget, ein Verkehrsprojekt realisiert worden mit der Untertunnelung, das eigentlich alle Ansprüche bedient hat. Es hat also den Verkehr von der Oberfläche unter die Erde gebracht, es hat den Verkehrsfluss gesteigert, es hat nicht mehr gekostet als ursprünglich angedacht. Auch das waren ja schon 395 oder 396 Millionen Euro, das ist ja auch schon ordentlich viel Geld. Ja. Und es ist in der Zeit durchgeführt worden, ich glaube sogar leicht früher als geplant. Das heißt also, da war eben auch jemand, also ein Projektmanagement am Werke, das von vornherein realistisch geplant hat. Und das ist ein Großprojekt, das finde ich eigentlich ein sehr gutes Beispiel für gelungene Großprojekte. Wir sprechen ja sonst immer nur über die, die scheitern. Das ist ein Großprojekt, also sauber über die Bühne gebracht hat und heute sind alle zufrieden.
1: Mhm. Jetzt sind sie dann bald nicht mehr so sehr zufrieden, weil ab 2. Juli wird es ja wieder gesperrt, der Luise-Kiesel-Parktunnel. Er muss irgendwie überholt werden, aber mei, das kommt natürlich auch nach und dann werden wir sehen, wie dann der Verkehr ist, wie er früher war. So, also Bürgerstimmen für den Ausbau des Frankensteinwegs.

0: Kann Deutschland noch Großprojekte? Fragen wir heute 0800 94 95 95 5 ist die kostenfreie Telefonnummer hier rein. Jetzt haben wir gerade schon ein gelungenes Beispiel gehört. Herbert Neumeier aus Polling bei Weilheim. Sie haben, glaube ich, auch noch ein gelungenes Beispiel, oder?
1: Naja, das wird sich weisen. Ich bezeichne es mal so, warum die Dinge nicht mehr gelingen, liegt an der Planung. Ja, also die U9 in München, es tut mir leid für die Franken in Nürnberg, wieder ein Beispiel aus München zu bringen. Die U9, die wird ja jetzt schon auch schon seit ein paar kleinen Generationen geplant. Und man fängt mit der Planung natürlich dort an, wo es ziemlich leicht ist, an der Theresienwiese. Aber dort, wo große Querungsbaukörper im Untergrund sind, da wird überhaupt nicht geplant. Und da stellt man sich dann politisch auch taub. Weil der neuralgische Punkt in der Trassenführung vom Hauptbahnhof zur Dietlindenstraße in München, der kommt dann von Westen her an der Münchner Freiheit entlang und muss dort unter der Trasse der U3 durch, weil nämlich dort die U6 von der U3-Trasse unterquert wird, sodass man mit einer vierten Ebene im Untergrund queren muss, um dann auf ganz schnelle Strecke, kurze Strecke, die Lindenstraße auf der Ebene -2 dann wieder zu sein. Das ist der Knackpunkt der ganzen Planung. Da bin ich auch in Kontakt mit dem Stadtrat, dessen Namen ich jetzt nicht nenne. Aber da stellt man sich politisch dann einfach taub, weil das geht ja noch 2-3 Legislaturen so zu. Und irgendwann hat man so viel Geld in der Planung versenkt, bis sich keiner mehr traut, Nein zu sagen.
0: Aber Herr Neumeier, wissen Sie, dass das nicht mit geplant wird? Also, oder ist das nur nicht öffentlich? Ich meine, die Strecke muss man ja planen.
1: Dass es geplant wird? Mhm. Ja, dass es geplant wird, das weiß ich, weil ja das Querungsbauwerk U9 beim Hauptbahnhof Neubau in München ist das ja mit berücksichtigt worden. Ja.
0: Aber was ist dann Ihr Vorwurf? Dass man über die Kosten da nicht spricht?
1: Das wird an den leichtesten Stellen geplant. Es wird nicht dort geplant, wo die neuralgischen Querbaustellen und Querverkehre sind. Das sind doch die kritischen Planungspunkte. Das ist doch genauso, wenn ich ein Haus baue, ist so das Kritische, ob das Fundament gründbar ist. Also muss ich zuerst eine Kampfmitteluntersuchung machen, dann muss ich eine Bodenuntersuchung machen und dann kann ich mir überlegen, wie tief das Fundament sein kann.
0: Aber Herr Neumeier, wie ich Sie jetzt richtig verstehe, Sie sagen,
1: auch noch errichte.
0: Es wird falsch geplant im Prinzip, sagen Sie, Herr Neumeier, oder? Habe ich das richtig verstanden?
1: Ja, es wird dort geplant, wo es leicht ist, dort wird der schnelle Erfolg, auch politisch gesucht, Spatenstiche, und es wird nicht dort geplant, wo es knackig wird.
0: Okay, also das ist mir zwar nicht ganz klar, aber irgendwann muss man es ja dann auch planen. Vielleicht ist nur die Stelle die falsche. Aber Sie haben wahrscheinlich schon verstanden, Herr Bodoui, was da gemeint ist. Im Prinzip ist es wahrscheinlich schon so, weil Sie haben ja selber gesagt, das sind politische Versprechen, die da abgegeben werden. Und dann wird man versuchen, die möglichst einfach und möglichst billig auch darzustellen und eben nicht für Kostentransparenz zu sorgen. Ist es nach wie vor ein Ding, dass so die Planungen laufen?
2: Also ich kann jetzt nicht zu den technischen Einzelheiten an der U9 sagen, ich gehe aber schwer in der Hoffnung, dass die Strecke im Ganzen durchgeplant wird. An einem Punkt hat der Zuhörer natürlich recht. Ein politisch gewolltes Großprojekt hat natürlich nur eingeschränkte Chancen oder hat leichtere Startchancen, wenn die positiven Seiten nach vorne gestellt werden. Ja, das ist dann also die Begeisterung groß und der Nutzen ist groß und oft haben Politiker das Gefühl, vielleicht auch manchmal ganz zu Unrecht, dass sie Großprojekte nicht würden realisieren können, wenn sie von vornherein die volle Kosten- und Risikotransparenz herstellen würden. Das ist aber natürlich vollkommen entgegen dem, was sinnvolles Projektmanagement macht. Sinnvolles Projektmanagement würde von Anfang an sagen, lasst uns Transparenz herstellen, lasst uns die Kosten und die Nutzen auf den Tisch legen und lasst uns dann die Betroffenen darüber entscheiden, ob ein Projekt durchgeführt wird oder eben nicht. Und ganz häufig ist es ja auch so, es wird also ein Plan gemacht, dann sind die Kosten zu hoch, dann rechnet der Architekt die Kosten nach unten, bis es passt, sage ich mal. Und dann wird es beschlossen und dann gehen im Laufe der Bauzeit die Kosten wieder dahin, wo sie Mhm. Auch schon mal waren.
0: Aber für
2: ehrlicherweise. Das liegt natürlich an uns. Ja?
0: Mhm. Aber für wie riskant halten Sie das, dass dann die Enttäuschung dann danach umso größer ist und alle dann sagen, um Gottes Willen, wir können es ja nicht und ganz Deutschland jammert, dass unsere Planungen zu schlecht sind, dass die Steuergelder verprasst werden. Das kann doch eigentlich auch keine richtige Devise sein oder keine richtige Strategie.
2: Ja, also das ist natürlich so. Auf uns kommen ja jetzt aktuell in besonders hohem Maße viele Großprojekte zu. Mhm. Das hängt ein bisschen damit zusammen, dass ja ein großer Teil unserer Infrastruktur in den 50er, 60er Jahren errichtet wurde. Also unmittelbar nach dem Krieg, da war das ja erforderlich. Und die kommt halt jetzt auch gemeinsam in die Jahre und trifft auf andere Erfordernisse. Und wir haben in Deutschland, das ist meine Wahrnehmung, auch schon eine Tendenz, sehr kritisch mit Großprojekten umzugehen. Das gibt es ja im Ausland genauso. Aber wir sind natürlich genervt von der Bahn. Wir sind genervt von Projekten, die nicht fertig werden, die wir da nicht in Anspruch nehmen können. Und wir haben eine sehr, sehr großen Resonanzboden bei uns, auch dieses Genervtsein zu reflektieren und zu verstärken. Also ich hatte ja schon gesagt, eine Sache ist, um ein Projekt dann auch, das man politisch möchte, umzusetzen, gibt es natürlich so eine Tendenz, die Startchancen zu erhöhen, indem man mal die Vorteile überzeichnet und die Risiken klein hält. Das ist systematisch natürlich und methodisch natürlich falsch. Das zweite Problem, das wir haben, ist dann, dass häufig die Komplexität von Großprojekten unterschätzt wird. Großprojekte sind halt keine großen Projekte, sondern das ist eine eigene Infrastruktur. Das sind immer soziale, technische, rechtliche, politische Systeme, die da ineinander greifen. Mhm. Und wir brauchen uns ja nur ansehen, den Bau der Fernstromtrassen. Ja? Mhm. Da gab es ja dann, also es gibt ein berechtigtes Interesse der Unternehmen und der Bürger in Südbayern, eben mit Strom versorgt zu werden. Und die Idee war eben, das über Stromtrassen aus Sachsen-Anhalt und aus dem Norden nach Bayern zu führen. Niemand will die Lasten dieser Sturmtassen tragen. Was ist passiert? Es ist politisch versprochen worden, diese Sturmtassen kommen unter die Erde. Da sind sie zwar zwei- bis dreimal so teuer als über der Erde, aber man sieht sie nicht mehr. Mhm. Unter Projektgesichtspunkten ist das natürlich Worst Case. Ja, denn sie haben ja sie produzieren ja Kosten, die bei Lichte besehen unnötig sind.
0: So, also haben wir jetzt mal ganz klar festgestellt, vielleicht sollten wir dann die Politiker doch ermutigen, uns die wahren Kosten zu nennen und dann vielleicht blicken wir dann auch mal selber drauf. 5:05 haben wir es. Ursula Geisterer aus Nürnberg schreibt uns, die Frage sollte lauten, können wir klimaentsprechende Großprojekte? Und vielleicht gibt es einen Fachkräfte- und Kompetenzmangel. Vielleicht zieht es junge, ausgebildete Bauingenieure oder Bauingenieurinnen lieber zu klimaadäquaten Anpassungsprojekten in so zukunftsorientierten Städten, sagt sie, wie Bochum oder Utrecht. Und das machen die wohl lieber als ein Straßenbauprojekt, meint Ursula Geisterer. Und Martin Bartsch aus Traunreuth, was glauben Sie? Können wir Großprojekte in Deutschland?
3: Also erstmal grüß Gott.
0: Grüß Gott.
3: An dieser Stelle. Also ich sage mal so, die ganzen Großprojekte, die sollten erstmal hinten anstehen. Und man sollte mal die vorhandene Infrastruktur erst einmal in Stand bringen. Wir haben so viele marode Brücken und Straßen, das ist absolut Wahnsinn. Die Regierung Merkel hat jahrzehntelang nichts gemacht und die Ampel hat ja auch nur geredet und jetzt ist unser Kanzler, der hat ja kein Geld mehr für Deutschland, der steckt ja das Geld lieber in die Ukraine und sonst wohin. Und darum bin ich der Meinung, die bestehende Infrastruktur sollte erst einmal, wie gesagt, vor allem unsere Brücken saniert werden, neu gebaut, bevor sie alles zusammenkrachen. Und ich kenne fast keine vernünftige Brücke in Deutschland, die wo jetzt in den letzten Jahren neu gebaut worden ist. Zum Beispiel in Köln die Leverkusener Autobahnbrücke, das ist ein Vorzeigeprojekt, aber alles andere ist. Aber es ist ja kein Wunder, es ist kein Geld mehr da. Mhm. Unser Kanzler steckt das Geld in die ganze Welt, nur nicht nach Deutschland. Schulden werden gemacht ohne Ende, aber für das eigene Land, für die eigene Bevölkerung ist kein Geld mehr da. Da wird nur, denen wird nur das Geld genommen, sonst gar nichts.
0: Herr Bartsch, also die Verkehrsinfrastruktur wird ja schon erneuert, vielleicht nicht in der Geschwindigkeit, die Sie wollen. Was mich dabei immer ein bisschen treibt, Herr Professor Thuy, ist, wie hätte man es anders machen können? Jetzt sagt der Herr Bartsch, die Frau Merkel hat das vernachlässigt, aber Sie haben es ja auch schon gesagt, die meiste Infrastruktur ist ja nach dem Zweiten Weltkrieg im Aufbau entstanden und die werden jetzt alle gleich gleichzeitig alt. Hätte man dann einfach schon früher Geld in die Hand nehmen

0: fähig sind, zu ersetzen, mit der Maßgabe, in 6 bis 7 Jahren werden die vielleicht, oder in 10 Jahren werden die vielleicht mal kaputt, und dann haben wir ja schon was Neues. Wir sind ja einerseits, ist der Staat ja gehalten, mit Haushaltsmitteln sparsam umzugehen, das heißt also Infrastruktur dort herzustellen, wo sie benötigt wird, und auch zu reparieren. Und natürlich hätte man vorhersehen können, dass eine Spannbetonbrücke, die hält halt 30, 40, maximal 50 Jahre, und dann muss sie ersetzt werden. Das sagen Ihnen Bauingenieure, ohne dass sie zweimal nachfragen müssen. Und natürlich ist es so, dass man viele Dinge hätte voraussehen können. Aber das in politisches Handeln umzusetzen, heißt ja dann auch immer, Mehrheiten zu gewinnen. Ich kann mir nur schwer vorstellen, dass ich Mehrheiten gewinnen könnte mit einem Programm, das jetzt mal intakte Infrastruktur ersetzt. Und es gibt ja auch Beispiele, wo das gemacht wird. Also der Münchner Hauptbahnhof war jetzt nicht in einem Zustand, jedenfalls von außen oder von außen gesehen, dass man gesagt hätte, das hätte es jetzt unbedingt gebraucht. Ja, aber es entsteht da ein funktionales System neu, das, was man so lesen kann, auch einigermaßen in der Zeit und im Budget, das ist eine vollständige Erneuerung dieses Verkehrsknotenpunkts herbeiführt. Aber an vielen Stellen ist es halt anders, und vor allem auch auf dem Land oder in kleinen Städten, da fühlt man sich ja manchmal auch so ein Stück weit hinten angestellt. Da ist es halt so, da wartest du halt mit der Renovierung einer Brücke, bis sie nicht mehr benutzbar ist. Ja, und das liegt so ein bisschen in der Logik auch, und das ist natürlich Wohlfall, das mit anderen Verwendungen von Steuermitteln zu vergleichen. In der Dimension ist es ja also einmalig Stammstrecke, da können Sie wahrscheinlich 15 Jahre Entwicklungshilfe bezahlen im Vergleich. Das ist ja, es werden ja Dinge produziert, und natürlich haben wir Engpässe, und wir haben natürlich auch einen Engpass, und auch der ist ein Stück weit absehbar gewesen. Wir haben natürlich einen Engpass in Sachen Fachkräfte, der einfach daher rührt, nicht daher rührt, dass die Fachkräfte lieber was anderes machen, oder, sondern der daher rührt, dass wir einfach weniger Menschen werden. Ja, also wir sind
1: Weniger
0: ja,
1: junge Leute haben
0: wir
1: die
0: haben ja diese
1: Nachkommen.
0: Geburt, wir haben weniger junge Leute, die nachkommen, und jetzt, das wird ja erst gravierend werden in den nächsten 5 Jahren, 5 bis 7 Jahren, wenn die großen Jahrgänge, also mein Jahrgang beispielsweise, wenn die den Arbeitsmarkt verlassen, dann wird ja erst deutlich werden, dass ja maximal 70% dieser Stellen
1: Junge Leute
0: durch junge
1: ersetzt werden
0: Nachwuchskräfte
1: können,
0: werden
1: genau.
0: überhaupt quantitativ besetzt werden können.
1: Es sagt Professor Peter Thuy, er ist Präsident der Deutschen Gesellschaft für Projektmanagement, und damit ist es 12:30 Uhr geworden, Halbzeit im Tagesgespräch.
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1: Der Bürgerentscheid für den Frankenschnellweg ist durch. Er kann gebaut werden. Kann Deutschland noch Großprojekte, fragen wir. Nämlich dort hat es 20 Jahre mit der Planung gedauert.
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1: Und so eine Sprachnachricht kommt jetzt von Michaela Seitz aus Garmisch.
3: Aber wenn ich jetzt Stuttgart 21 sehe, was da passiert ist und wie lange das dauert und dass es, was weiß ich, es Zehnfache kostet, oder dem BER, dann wünsche ich den Anwohnern vom Frankenschnellweg viel Spaß und viel Geduld, weil sie werden wahrscheinlich, wenn es für 12 Jahre geplant ist, die Baustelle mindestens 20 Jahre eine Baustelle haben, und es wird ein Zigfaches kosten, unter anderem auch Nerven. Also da wünsche ich denen mal richtig viel Spaß. Ich hoffe, sie haben sich richtig entschieden.
1: Ich wünsche Ihnen hoffentlich auch viel Geduld, und hoffentlich wird es nicht so schlimm, wie Frau Seitz meint. Jetzt schauen wir zu Tina Seuchter nach Ebersberg. Frau Seuchter, grüß Sie.
4: Ja,
1: Hallo.
4: hallo. Schönen guten Tag.
1: Jetzt haben wir gerade sehr negative Beispiele von Großprojekten gehört. Wie glauben Sie, ist Deutschland aufgestellt? Können wir noch gut Großprojekte umsetzen?
4: Ja, also ich lebe zwar. War fast 4 Jahrzehnte in Bayern, aber komme ursprünglich aus NRW, und da gibt es ja die berühmte A45, die Sauerlandlinie, und die hat sehr, sehr viele marode Brücken, und dort musste halt 2021 die Rahmedetalbrücke, das ist eine sehr große Brücke, gesperrt werden, weil sie komplett baufällig war. Sie wurde 2023 gesprengt im Oktober. Und

0: Im Dezember 25 wurden die ersten Fahrspuren, jeweils eine Spur, wieder eröffnet, so dass der Verkehr wieder fließen kann, zumindest einspurig. Und bis 27 werden die kompletten vier Spuren wieder zur Verfügung stehen. Das Ganze wurde also wirklich in einem Rekordtempo durchgezogen. Und es gab dort die Hauptarchitektin und die Bauleiterin, die letztendlich sehr vorausschauend geplant haben, die auch viele Annahmen einfach getätigt haben nach dem Motto, ja, da kommt der Bund Naturschutz und da gibt es irgendwelche besonderen Fledermäuse und die haben proaktiv Fledermauskästen installiert. Die haben einfach sehr viele Dinge im Vorfeld schon auch realisiert, sodass nicht wegen einer Fledermaus oder sonst was ein Baustopp verhängt wird, was wir ja heute immer wieder haben. Und das heißt also, da hat die Bürokratie gut oder da wurde die
1: Die Behörden
0: Bürokratie.
1: haben mitgemacht wahrscheinlich, oder?
0: Genau, genau. Und es war ja auch, ich meine, Friedrich Merz, unser Kanzler, der war zur Eröffnung auf der Brücke. Klar, der ist ja auch Sauerländer. Aber da haben viele auch tatsächlich an einem Strang gezogen, so dass in etwas, also in 2 Jahren und 2 Monaten eine Talbrücke in einer großen Autobahn wieder zur Verfügung stand. Also, was möchte ich damit sagen? Wir können Großprojekte. Was ich eben aber immer sehe, ist halt, das war bei der Elbphilharmonie so und auch bei Stuttgart 21 so, es werden falsche Annahmen gestellt. Bei Stuttgart 21, kann ich mich erinnern, haben sie nicht mit dem vielen Grundwasser gerechnet und mit anderen Dingen. Ich denke, sehr häufig wird bei der Planung auch einfach ein Auge zugedrückt oder auf gewisse Risiken einfach nicht geschaut, sodass die Probleme im Nachhinein entstehen. Aber nochmal, Ramede-Talbrücke, in 2 Jahren wurde eine riesen Autobahnbrücke gebaut. Ich denke, das zeigt, wir können es, wenn wir wollen.
1: Genau. Dankeschön, Frau Seuchter. Und auch Harun Kühn aus Ingolstadt hat ein Positivbeispiel heute im Tagesgespräch vorzubringen. Herr Kühn, hallo.
2: Hallo in die Runde. Ja, ich bin nicht aus Ingolstadt. Ich war bloß gerade bei Ingolstadt unterwegs.
1: Okay.
2: Alles gut. Aber ja, ich fand damals den Umzug vom Riemer Flughafen in München zur neuen nach Halberg-Moos, das fand ich irre. Ich bin damals wirklich als einer der Letzten noch beim Alten weggeflogen und bin beim Neuen wieder angekommen. Und also ich denke, das war doch auch ein ganz positives Beispiel.
1: Also der Umzug und der Bau? Meinen Sie auch den Bau des Flughafens und den Umzug?
2: Genau. Monetär kann ich jetzt nicht mehr beurteilen, ob das da aus dem Rahmen gelaufen ist, das weiß ich nicht mehr. Aber ich glaube, so relativ war alles ganz gut.
1: Also wir können, wenn wir wollen, sagen Sie, Herr Kühn.
2: Ja, wir können.
1: Alles klar, ich danke Ihnen. Und ein etwas kleineres Beispiel bringt jetzt Peter Link aus Schwandorf. Herr Link, hallo.
3: Ja, hallo, grüß Gott zusammen. Folgendes, bei uns in Schwandorf wurden vor einem Jahr 2 neue Nahtbrücken eingeweiht. Die wurden vorher abgerissen, also zuerst wurden 2 Ersatzbrücken gebaut. Dann wurden die 2 Brücken, also sind keine kleinen, sind so beide über 100 Meter, abgerissen und wieder neu aufgebaut. Und es war vor der 2 Jahre wurden berechnet. Es war vor der Zeit, waren die fertig. War wunderbar. Auf der anderen Seite eine kleine Bahnunterführung mit Ampelanlage, wo immer nur einspurig ist, wurde tiefer gelegt wurde bis jetzt tiefer gelegt, damit der Sanker auch mal durchkommt, weil drüben gleich ein Krankenhaus ist. Da ist 1,5 Jahre oder was berechnet wurde, jetzt sind es 2,5 Jahre und ist immer noch nicht fertig.
1: Noch nicht fertig. Herr Leger, das ist interessant. Dankeschön dafür. Und jetzt gehen wir nochmal zu Professor Peter Thuy. Was wir jetzt auch schon gehört haben, diese Rahmenbrücke oder eben auch die Brücken, von denen Michael auch gerade erzählt hat, wenn es gut läuft, liegt es daran, dass es ein besonders guter, vorausschauender Projektmanager oder Managerin beteiligt war? Oder liegt es daran, dass alle Beteiligten, die da dabei sind, wirklich gesagt haben, und jetzt für dieses Projekt reißen wir uns zusammen und ziehen alle an einem Strang?
4: Ich glaube, es liegt zum einen immer auch ein bisschen an der Dringlichkeit. Also bei der Ramede-Talbrücke war es ja so, und das hat man ja auch an der Schilderung der Frau Seuchter gehört, Da hat man eben nicht nur gesagt, wir müssen also zusehen, dass wir möglichst schnell wieder Autos von A nach B bringen, was ja der Kern, die Kernfunktion der Brücke ist, sondern man hat im Kern auch ja die Belastung, die durch die Umleitungen entstanden waren, das war ja, wenn Sie das mal gefahren sind, das war ja Irrsinn, und hat eben sehr proaktiv im Sinne, im Projektmanagement-Sinne gehandelt, hat das Ganze also als ein Gesamtprojekt angesehen. Und das kann eben eine Methode, die die Risiken frühzeitig aufzeigt, gut leisten. Also das ist ja kein Projektmanagement, ist ja kein Wundermittel, aber mit einer systematischen Planung, das ist hier offensichtlich der Fall, geht es eben. Wir haben ein weiteres sehr positives Beispiel. Das war ja der Bau der schwimmenden LNG-Terminals, die wir als Folge des Ukraine-Krieges gebraucht haben. Die waren ja auch in Rekordzeit, standen die. Und haben die Energieversorgung des Landes mit Gas, mit Flüssiggas sichergestellt. Da gab es halt auch eine klare Auftraggeber-Situation aus dem Wirtschaftsministerium. Es gab Stakeholder, die in der damaligen Regierung waren, die das also absolut prioritär verfolgt haben. Und jemanden, der das dann auch technisch gut umgesetzt hat. Aber die technisch gute Umsetzung ist eben am Ende nur der letzte Baustein. Wichtig ist ja häufig eine Auftraggeberposition, die klar ist, oder auch ein Durchhalt. Bei der Elbphilharmonie haben wir das Phänomen, da war es am Ende der Durchhaltewille. Und die Elbphilharmonie, die zeigt auch, dass wir oft unklare Zielsysteme oder Zielkonflikte haben. Das sollte ja ein Opernhaus werden, ja, aber es sollte auch ein architektonisches Landmark werden. Also es sollte ein neues Wahrzeichen für die Stadt Hamburg werden. Und gleichzeitig soll es möglichst kostengünstig sein. Das geht halt nicht. Ja, also das okay. ist, wenn Sie... das funktioniert nicht. Also da muss man sich drüber im Klaren sein. Und die Stadt Hamburg hatte damals eine Methode, die man nicht allzu oft anwenden sollte, aber angewandt, die dann am Schluss geheißen hat, whatever it takes. Also was immer es kostet, das Ding wird fertig gemacht. Und in 10 Jahren wird niemand mehr darüber reden. Und ein bisschen ist es ja so.
1: Ja, der Erfolg gibt Ihnen letztlich recht. Bei Stuttgart 21 geht es nicht so.
4: Ja, also ich habe mir ja vorgenommen, in dieser Stunde nicht allzu viel zu kritisieren. Aber bei Stuttgart 21 ist mir ehrlich gesagt schon das Ziel unklar gewesen. Also einen durchgängigen Bahnhof unter der Erde zu bauen, das klang mir schon von Anfang an als ein vergleichsweise ambitioniertes Projekt. Mhm.
1: Und es scheint jetzt so zu sein, dass die Systeme sehr schwer zu beherrschen sind bei Stuttgart 21. Und das haben wir ja gerade gehört, dass sich die Eröffnung ja wieder verzögert. So, wir sind jetzt bei Michael Au in München. Ich hatte Sie vorhin schon mal zitiert, das war falsch, gell, Herr Au, aber jetzt sind Sie dran.
5: Ja, Anmerkung, was positiv gelaufen ist, die A95 nach Garmisch runter, die sind die Brücken alle erneuert worden in relativ kurzer Zeit und relativ guten Verkehrsfluss. Also man kann das schon organisieren, dass das gut läuft und man sollte sich überlegen bei Großprojekten vielleicht, dass man sie erstmal nur provisorisch baut, dass der Verkehr gut fließt und alle Verbesserungsmaßnahmen dann in einem zweiten Abschnitt macht. Zur Beschleunigung von Großverfahren.
1: Okay, Herr Au, danke schön auch dafür. Und es geht natürlich auch darum, ich habe auch die Frage gestellt und auch haben wir jetzt noch nicht so die richtige Antwort gefunden, können wir alle eigentlich auch dazu beitragen, dass solche Großprojekte dann eben doch schneller laufen, indem wir unsere eigenen sehr oft sehr von uns überzeugten Interessen zurückstellen und sagen, okay, fürs große Ganze lohnt es sich vielleicht doch die eine oder andere Unannehmlichkeit in Kauf zu nehmen. Jürgen Nasser aus Kaufering schreibt uns aber per WhatsApp. Er ist ein Freund langfristiger Planungen und mehrstufiger Genehmigungsverfahren, welche dafür sorgen, dass möglichst viele Betroffene zu Wort kommen. Solche Dinge wie der Flughafen BER oder S21 dürfen nicht dazu führen, dass sich Deutschland selbst verzwergt. Und meint natürlich, also man muss die Menschen schon mitnehmen. Aber spürt man denn in den letzten Jahren, Professor Tui, vielleicht doch auch einen zu großen Egoismus so mancher Leute, weil man sagt, ich will zwar auch kein Atomkraftwerk und ich will kein Atomstrom, aber so ein Windrad will ich auch nicht in meiner Umgebung haben. Muss man da nicht doch manchmal in den sauren Apfel beißen und sollten wir uns da alle vielleicht auch ein bisschen am Riemen reißen?
4: Also das ist ganz sicher so. Es gibt auf jeden Fall eine Entwicklung, dass wir in unserem Land sehr schnell, und weil es halt auch juristisch und technisch möglich ist, sehr schnell Partikularinteressen durchzusetzen versuchen. Es ist ja, Sie haben das Beispiel Atomkraft genannt. Es wird zwar immer wieder gefordert, die Atomkraft wieder zu beleben in Deutschland. Aber wenn es dann darum geht, wo denn die Atommeiler gebaut werden oder ein Endlager, beginnen halt die Betroffenen sehr schnell ihre eigenen Strategien

0: Standorte auszuschließen. Das hängt ein bisschen mit unserer Tendenz zusammen, dass wir sehr stark für Veränderungen sind, solange sie uns nicht selbst betreffen. Mhm. Das merkt man ja in anderen gesellschaftlichen Bereichen ganz genauso. Und natürlich ist es, also jetzt in Nürnberg haben die Nürnberger abgestimmt über den Frankenschnellweg, um zum Ausgangsthema zurückzukommen. Und ich glaube, 53% haben sich dafür ausgesprochen. Die 47% haben gesagt, okay, jetzt wird's dann auch, jetzt muss es dann eben auch so gemacht werden. Und an dem Punkt gibt es dann eben auch, und das, da komme ich zurück zu ihrer allerersten Frage, an dem Punkt sind wir eben jetzt auch, wo es einen ganz konkreten Auftrag gibt für ein Stadtentwicklungsprojekt, das die Stadt Nürnberg jetzt ohne weitere Möglichkeiten der grundsätzlichen Infragestellung dieses Projektes angehen kann.
1: Herr Alfred Stiegler aus Nürnberg, Sie waren auch berechtigt bei der Abstimmung gestern.
2: Ja, ich war berechtigt. Ich habe leider nicht abgestimmt, weil ich ein Teil dafür und die andere Teil dagegen bin.
1: Das ist schwierig, da also ja oder nein zu antworten.
2: Früher war ich immer dafür, ganze Jahre über ist das schon diskutiert worden, weil das war ein ganz großer Verkehrsstau in Nürnberg. Ich war täglich von früh bis abends. Und da muss auch Fehler von die Autobahn von A3 von Würzburg runter, von Frankfurt und geht dann und dann fahren viele dann biegen da ab und fahren durch die Stadt und Stadt außenrum von, weil Nürnberg ist ein Verkehrsknotenpunkt, aber die werden sehr umgeleitet. Jetzt ist es so, ich bin jetzt dagegen, weil, muss ich sagen, das ist eigentlich Interesse, ich bin jetzt 75 und es wird 15 Jahre dauern und es ist ein großes Projekt. In der Innenstadt von Nürnberg, am Blätter, zwischen Bahnhof Blätter und so weiter, diese ganzen Umleitungen, diese ganzen Baumaßnahmen. Und da werden auch wieder viele kleine Geschäfte, Ladengeschäfte aufhören müssen, weil ihr habt keine Kunden mehr und es gibt keine Parkplätze mehr und so weiter. Also es wird wirklich eine, es wird
1: ein großer Eingriff.
2: Teilweise ein Boho. Mhm. Siemens bauen zwei neue Brücken in Nürnberg über den Kanal, geht auch die Post ab dort draußen.
1: Ne? Herr Stiegler, also Sie befürchten da große Eingriffe, die natürlich jetzt nicht ausbleiben bei so einem großen Projekt, aber konnten sich da nicht beteiligen, weil Sie sich nicht entscheiden konnten. Okay, jetzt reden wir überhaupt über die Probleme, die Großprojekte oft machen, weil auch viele mitreden können. Und beteiligt sich Jenny Rothaupt aus Erlangen. Sie ist nämlich selbst Projektplanerin und beteiligt an einem öffentlichen Infrastrukturprojekt. Projekt. Und jetzt bin ich mal gespannt, welche Einblicke sie uns gibt.
3: Es sind viel zu viele kleinteilige Ressorts dran beteiligt, die irgendwo Entscheidungen treffen müssen, die aber auch gar nicht untereinander groß mit kommunizieren. Also es ist sehr viel Unabgestimmtes und für die Projektsteuerer, glaube ich, eine sehr große Herausforderung, all diese Menschen irgendwo unter einen Hut zu bringen, um auch Entscheidungen voranzutreiben. Und das nehmen wir so wahr, dass es auch ein riesengroßes Problem ist, weil es Projekte wahnsinnig teuer macht, weil Entscheidungen wieder zurück abgewickelt werden müssen, weil die andere Stelle, die auch was zu sagen hat, die ist dann damit nicht einverstanden oder hat nochmal andere Bedürfnisse. Also es sind viel zu viele Leute, die an solchen Stellen mitreden, die mitunter auch selber gar nicht viel Bauerfahrung haben. Und das macht es, glaube ich, im Projekt ganz, ganz schwierig.
1: Jeder will seinen Senf dazugeben, würde man im Umgangssprachlichen sagen. Manfred Wacker aus Hohenwart, sehen Sie das ähnlich?
4: Ja, genau so sehe ich es auch. Weil wenn man überlegt, Franzose haben den TGV, die Strecke ruckzuck gebaut, da ist Katzegrad geplant worden und dann hat nicht alle 5 Kilometer irgendeiner einen Verein gründen können und vors Gericht rennen und klagen und gegen das klagen, weil da wieder ein Ameisenhügel ist. Und den kann man dann erst in einem halben Jahr umsetzen. Und das ist halt bei uns das Problem, dass man nichts auf die Rolle kriegen.
1: Also es reden zu viele mit, die Beteiligungsmöglichkeiten sind so stark, sagt Manfred Wacker. Und Heinz Deckert aus Regensburg, was sagen Sie?
5: Ich meine auch jetzt, wenn ich sehe in Frankenschnellweg allein 12 Jahre Verzögerung durch Prozesse, dann liegt das nicht an der Planung, weil die ursprüngliche Planung ist ja mehr oder weniger, wird jetzt so durchgeführt, wie sie geplant wird, sondern dann wird einfach... Es darf zu leicht gegen Projekte prozessiert werden, wegen irgendwelchen einer einzelnen Kröte oder weil ein Anlieger 2 Quadratmeter abgeben muss. Meiner Ansicht nach geht da zu wenig, wird da zufällig auf die Gemeinschaft eingegangen und viel zu viel auf individuelle Bedürfnisse oder Befindlichkeiten. Mhm.

0: Gut, die Gerichtsverfahren können natürlich auch deswegen so lange dauern, weil die Gerichte ja auch ziemlich belastet und manchmal sogar überlastet sind, Herr Deckert. Aber Sie sagen, im Prinzip muss man das große Ganze mehr im Blick haben. Jetzt hat ja auch Jenny Rothaupt in der Sprachnachricht gesagt, dass so viele Stellen und Behörden mitreden können. Und ist das auch Ihre Erfahrung, Herr Professor Thuy, dass da auch persönliche Eitelkeiten vielleicht mit eine Rolle spielen? Ich bin jetzt da so ein Amtsträger und ich will da gehört werden. Und wenn die das zwar befürworten, muss man mich erstmal anhören. Und wenn mir das nicht in den Kram passt, dann bin ich auch erstmal dagegen. Spielen solche Dinge auch eine Rolle?
1: Also ich würde mich ja dagegen wehren, dass es dabei um Eitelkeiten geht. Okay. Das ist einfach ja auch das Wesen der Bürokratie ist ja, dass ein Amtsleiter, der hat eine bestimmte Aufgabe zu erledigen. Ja, das ist mit seinem Amt unter der Naturschutzbehörde, unter der Denkmalschutzbehörde, die haben einen bestimmten Auftrag. Den erledigen die. Mhm. Ja, manchmal vielleicht mit zu wenig Blick auf das Ganze. Ganz oft habe ich das aber auch schon anders erlebt, dass also man gesagt hat, ja, also wir stellen unsere Bedenken jetzt hinten an, weil am Ende des Tages kommt eine Lösung raus, die für alle sinnvoll ist. Mhm. Aber wir haben ja bei den Hörern das schon gehört. Dieses Zurückstellen eigener Bedenken, das würde ich unglaublich begrüßen. Das endet aber halt dort, wo man selber betroffen ist. Der Herr Stiegler hat es ja gesagt, er ist 75, also bei 15 Jahren Bauzeit. Mit ein bisschen Glück hat er noch ein paar Jahre davon. Kann aber auch sein, dass die Lebenserwartung eben geringer ist als das Bauzeitende. Also ist er erstmal dagegen. Mhm. Ja, einzig und also zunächst mal aus dem Grund, weil er selber keinen positiven Nutzen mehr davon hat. Das ist eine legitime Sicht der Dinge, aber sie berücksichtigt eben nicht die Gesamtsicht. Und was die Vielzahl der beteiligten Stellen angeht, ja, da haben wir natürlich einen Punkt, dass wir Kompetenz auf sehr viele unterschiedliche Planungs- und Entscheidungsebenen verteilt haben in Deutschland. Ja, das geht also, sodass also die Idee, etwas zu bauen und deren Umsetzung, also die Idee hat ja einer oder zwei, ja, die Idee zum BER hatte die Bundesrepublik und das Land Berlin im Wesentlichen und zur Umsetzung hat es halt vielleicht 2000 Behörden gebraucht. Aber das ist ja eben also der große Nutzen, den Projektmanagement auch dann bietet, eben diese Interessen unter einen Hut zu bringen und rechtzeitig zu berücksichtigen, das zu steuern. Dazu gibt es ja Werkzeuge, die natürlich ein bisschen quer zur öffentlichen Verwaltung manchmal laufen, weil die Verwaltung halt auf einem hierarchischen Prinzip aufgebaut ist. Und Bürokratie ist ja eigentlich was Gutes. Bürokratie ist ja, heißt ja zunächst mal, dass die Dinge geordnet sind. Das ist ja erstmal positiv. Ja, wir haben nur eben zum Teil durch die Zuständigkeitszuschnitte oft sehr viele Entscheidungsträger. Und je mehr Entscheidungsträger in so einem Projekt eingebunden werden, umso weniger wahrscheinlich wird halt am Ende die erfolgreiche Realisierung. Auch da haben Sie ja beim BER ein gutes Beispiel. Als der BER geplant wurde, gab es ja zwei Möglichkeiten, den zu bauen. Man hätte es einer großen deutschen Flughafenbaufirma übertragen können. Die hat in der gleichen Zeit, wo der BER gebaut wurde, mindestens zwei Großflughäfen in Asien realisiert. Oder man hat, was zunächst ein hehres Ansinnen war, man sagt, ja, man braucht regionale Wertschöpfung, also man will auf die mittelständischen Unternehmen der Region zurückgreifen. Mit dem Ergebnis, dass sie teilweise über 1000 Handwerker auf der gleichen Baustelle hatten. Wer jemals gebaut hat, weiß, dass das gut geht, das ist unwahrscheinlich. Also selbst bei besten und bei höchsten Projektmanagement-Anforderungen kennt das.
0: Also muss man dann vielleicht auch die Position des Projektmanagers vielleicht, ist die vielleicht ausbaufähig in Deutschland? Also, dass man die mit mehr Kompetenzen ausstattet und mit einer anderen Position innerhalb dieser Verwaltungs- und Behördenwirrwarrs sozusagen?
1: Ja, und es gibt ja da auch Bestrebungen, also durchaus auch seitens der Bundesregierung, dem hier eine größere Rolle zukommen zu lassen, weil es halt die Komplexität mancher Aufgaben erfordert es eben. Ja, und es gibt ja immer mehr Entscheidungen, die mehr als ein Ressort beispielsweise selbst auf Regierungsebene betreffen. Und wir müssen, denke ich, in Deutschland ein Stück weit, oder wir sind ja auch auf dem Weg, davon wegzukommen, zu glauben, dass Projektmanagement halt irgendwie das Planen von Strukturplänen ist. Mhm. Das kommt ja aus der Netzplantechnik. Das war ein sehr sequenzielles Verfahren ursprünglich, sondern dass es ein sehr komplexes Verfahren ist, eben verschiedene Interessen zu bündeln, verschiedene Interessen zu berücksichtigen, eine frühzeitige Kommunikation zu haben. Der moderne Projektmanager braucht ja immer weniger technische Projektmanagementkenntnisse und immer mehr Führungskenntnisse und Kommunikationskenntnisse.

0: Kenntnisse. Denn oft ist es ja auch schon die reine Kommunikation von Kosten und Nutzen, die es ermöglicht, mehr Menschen von einem Projekt zu überzeugen.
1: Martin Meyer aus Chieming schickt uns folgende Sprachnachricht.
2: Schnelles Internet für alle. Das ist ein großes Projekt, das definitiv forciert werden muss. Und der Netzausbau des Stromes. Es kann nicht sein, dass wir ein Stromverteilungsproblem haben und dann darf man da irgendwas nicht. Wir sind selber PV-Anlagenbesitzer. Das kann man da nicht hinbauen, weil diese Leitung zu klein ist. Das kann man da nicht hinbauen, weil diese Leitung zu klein ist. Und da müssen wir da was abschalten und, weil wir es nicht verteilt kriegen. Und ob jetzt eine Straße 4- oder 6-spurig ist, ja, mein, da kann man drüber streiten.
1: Also, Martin Meyer findet unbedingt, die Stromverteilungsnetze müssen ausgebaut werden. Matthias Burkhardt aus Gunzenhausen, was sagen Sie, was würden Sie unterstützen als Großprojekt, ohne dass Sie dann ein Bürgerprojekt dagegen gründen würden?
3: Ja, also ich bin erstmal der Meinung, guten Tag in die Runde.
1: Hallo.
3: Deutschland kann auch Großprojekte. Die Beispiele haben wir ja gehört. Sie müssen halt gut vorbereitet werden und dann auch in überschaubarer Zeit möglichst durchgezogen werden. Das setzt eine gute Projektarbeit voraus. Was meine Meinung dazu ist, die Politik muss sich halt trauen, die Betroffenen gut darauf vorzubereiten und nicht auf Wahlergebnisse zu schüren. Mein Beispiel wäre jetzt beispielsweise Nord-Zulauf-Brenner-Basistunnel von Rosenheim bis Kufstein. Dort muss einfach Deutschland in die Puschen kommen, sonst macht es sich, blamiert es sich vor ganz Europa. Also das heißt, bei Projekten europäischer und nationaler Bedeutung muss die Verwaltungsgerichtsbarkeit, die Einspruchsmöglichkeiten müssen reformiert werden. Das kann nicht unendlich dauern, dass hier kleinere Gruppen Einsprüche haben und das Projekt im ungünstigsten Fall zu Fall bringen. Das ist meine Meinung dazu.
1: Dankeschön, Herr Burkhardt. Also es muss letztlich eine Überzeugung der politischen Auftraggeber da sein. Das haben wir ja am Anfang der Sendung schon ein bisschen besprochen, Professor Peter Tui, dass die ja oft dann fehlt oder dass sich die Projekte so lange ziehen, dass es nicht durchgehalten werden kann. Also liegt es auch an dieser Kurzatmigkeit der Politik oft, dass diese Projekte nicht gut funktionieren?
0: Also Governance oder die Auftraggeberrolle ist natürlich ein besonders wichtiger Punkt bei Projekten. Und ja und nein, also ja, ich glaube, man könnte durchaus der Bevölkerung in weiten Teilen mehr zumuten, als man das tut. Denn die Leute wissen ja, wir haben ja gerade von Herrn Meyer gehört, der sagt, naja, das Stromnetz muss ausgebaut werden. Mhm. Wir haben ja keinen Energiemangel in Deutschland, wir haben ein Energieverteilungsproblem und ein Speicherproblem. Ja, das müssen wir lösen mit einem möglichst einheitlichen oder ganzheitlichen Plan. Aber dann müssen eben auch die Bürger mitziehen und nicht also immer, wenn ein Umkreis von 10 Kilometern ein Strommast erstellt wird, Einspruch erheben. Denn Stromverteilung erfolgt nun mal über Stromleitungen und Stromleitungen, die brauchen halt Strommasten. Das sieht manchmal nicht schön aus und manchmal sagt man, ja, das gefällt mir aber nicht unmittelbar vor meiner Haustür. Aber am Ende des Tages wird man ja nicht die Verantwortung dafür übernehmen können, dass in manchen Regionen oder Gegenden durch mangelhaften Anschluss ans Stromnetz oder an den Stromverteilungsnetz Engpässe entstehen. Und wir werden ja eher mehr als weniger Strom brauchen in den nächsten Jahren.
1: Muss dann besser kommuniziert werden? Muss man uns das besser erklären, dass wir da nicht solche Prozesshandeln werden? Oder woran liegt es? Ist es in anderen Ländern wirklich besser?
0: Ja, nein, es wird ja immer im Zuge der Corona-Krise beispielsweise wurde ja dann angeführt, dass man in China innerhalb von 8 Wochen ein neues Krankenhaus errichtet hätte. Ja, das hat man, aber da wird halt dann niemand gefragt. Ja, ich weiß nicht, wo Sie wohnen, aber da wird halt gesagt, naja, da bauen wir jetzt was hin, ja, und was halt stört, das kommt weg. Und die Leute, die dort wohnen, die werden umgesiedelt und dann steht es. Das heißt, da steht also das Ganze sozusagen deutlich über dem Recht des Einzelnen. Und wir sind halt sozusagen auch schon strukturell das Gegenbeispiel. Wir haben einen sehr stark ausgebauten Rechtsstaat. Vielleicht manchmal an der einen oder anderen Stelle sind die Rechte des Individuums auch zu stark ausgeprägt. Das ist aber eine politische Entscheidung. Ja? Das ist ja, das ist keine Frage für Projektmanagement. Projektmanagement nimmt Projekte am Ende des Tages auf, wenn die Idee geboren ist. Das ist der ideale Zeitpunkt, um damit zu beginnen. Ja, man hat eine Idee und als erstes sollte man dann mal überlegen, wie kann ich diese Idee umsetzen, und das wäre der erste Projektplan, der erstellt werden muss und eben nicht zum Zeitpunkt, wo man dann jetzt sagt, und wo die Umsetzung ansteht. Also wenn Sturmtrassen oder der Frankenschnellweg gebaut werden soll und wenn man das Projektmanagement dann erst ins Boot nimmt, dann ist es fast schon ein bisschen spät.
1: Jetzt hat Klaus Hermann noch geschrieben, er wartet schon länger am Telefon, dass die S- und U-Bahn zur Olympiade ja pünktlich gebaut wurde mit überschaubaren Kosten und der Flughafen und die neue Messe auch. Nur bei der zweiten Stammstrecke funktioniert es plötzlich nicht mehr. Aber die zweite Stammstrecke ist auch nochmal ein ganz besonderes Projekt. Das können wir jetzt nicht mehr nochmal ganz aufdröseln. Klaus Hermann, das machen wir vielleicht das nächste Mal, wenn wir wieder über die Großprojekte sprechen, die in Deutschland funktionieren oder auch nicht. Ganz herzlichen Dank an Professor Peter Thuy. Er ist Präsident der Deutschen Gesellschaft für Projektmanagement. Schauen wir mal, ob die Projektmanager und das frühe Beiziehen derer jetzt auch tatsächlich in Deutschland passiert. Und wir beobachten natürlich weiterhin die Großprojektlage in Deutschland mit Ihnen zusammen. Danke fürs Mitmachen. Im Studio sagt Christine Krüger. Servus.
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1: Und jetzt Stadtland, Leute, mit Nadine Haug. Und was habt ihr denn heute zu bieten?
8: Wir nehmen auch den Bürgerentscheid zum Ausbau des Frankenschnellwegs nochmal auf und klären, ob ein Bürgerentscheid zu diesem Zeitpunkt überhaupt wirklich sinnvoll war und wie Bürgerentscheide grundsätzlich weiterentwickelt sollten. Günter Beckstein, unser ehemaliger Ministerpräsident und auch Innenminister, hat dazu einen runden Tisch geleitet. Was aus den Ergebnissen geworden ist, fragen wir ihn gleich selber.
1: Sehr spannend, passt super nach unserer Sendung. Gleich nach 13 Uhr mit Nadine Haug, hier bei uns auf Bayern 2.

0: Um 13 Uhr mit Diana Gaul. Die hohen Temperaturen haben Europa fest im Griff. In Deutschland platzen Straßen auf, Dachwohnungen werden evakuiert und es gibt Flächenbrände. Janina Schreiber aus der ARD-Klimaredaktion erklärt, ein Blick über die Landesgrenzen nach Frankreich könnte helfen, besser mit der Hitze umzugehen.
1: Da erfassen die Kommunen eben die Menschen in ihren Orten, die alleine wohnen und gesundheitlich angeschlagen sind. Und die werden von Sozialarbeiterinnen in so einer Hitzewelle dann angerufen und mit Ventilatoren und Wasser versorgt. Was kann denn bei der Infrastruktur angepasst werden? Ja, auch das zeigt der Blick nach Frankreich, nach Spanien. Die Politik vor Ort kann sich jetzt drum kümmern, Straßen weiß anzustreichen. Die sind nämlich um bis zu 10 Grad kühler als der dunkle Asphalt. Oder die parkenden Autos von den Straßen verbannen, denn die heizen die Umgebung zusätzlich um bis zu 1,5 Grad auf.
0: Ab dem nächsten Schuljahr haben Erstklässler auch in Bayern Anspruch auf einen Platz in der Ganztagsbetreuung. Die Umsetzung übernehmen vielerorts Träger wie Caritas, Diakonie und kirchliche Einrichtungen. Doch laut der Arbeitsgemeinschaft der Freien Wohlfahrtspflege wissen sie bisher noch nicht, wie viel Fördergeld sie dafür bekommen. Sie müssten daher etwa mit Personal planen, Verträge abschließen und sich mit Kommunen abstimmen, ohne die finanziellen Rahmenbedingungen zu kennen, kritisiert der Zusammenschluss der Wohlfahrtsorganisationen. Klimaexperten bringen die Hitze über Europa mit dem Klimawandel in Zusammenhang. Bundespräsident Steinmeier hat nun angemahnt, deshalb global mehr zusammenzuarbeiten. Nur so ließen sich Klimawandel, Hunger und Armut wirksam bekämpfen, hat Steinmeier auf der Hamburg Sustainability Konferenz gesagt. Frauke Reinig mit mehr Stimmen von dem Treffen.
2: Vom aktuellen Tsunami der politischen Krisen spricht die stellvertretende Generalsekretärin der Vereinten Nationen, Amina Mohammed, wörtlich und ruft die Teilnehmer auf, gemeinsam dagegen zu halten. Es brauche mehr Kooperation, nicht weniger, sagt auch Rehm Alabali Radovan, die Bundesministerin für wirtschaftliche Zusammenarbeit und Entwicklung. Künftig soll besonders die Zusammenarbeit mit dem globalen Süden durch eine Nord-Süd-Kommission gestärkt werden, die hier bei der Konferenz offiziell ihre Arbeit aufnimmt.
0: Nach heftigen Regenfällen sind gestern im Tiroler Kaunertal mehrere Muren abgegangen und haben eine Straße blockiert. Rund 200 Menschen saßen dort fest. Heute haben Helikopter des österreichischen Bundesheeres die Ausflugstouristen aus dem Tal geflogen, wie das Verteidigungsministerium mitteilte. Sie mussten die Nacht in einer Schutzhütte nahe der italienischen Grenze verbringen. 10 Wanderer wurden aus medizinischen Gründen schon gestern ausgeflogen. Verletzt wurde durch den Murenabgang niemand. Einfach heiraten, in der Kirche ohne Voranmeldung, das hat die Evangelische Landeskirche Bayern vergangenen Freitag vielerorts angeboten. Mitgemacht haben 810 Paare, 288 ließen sich kirchlich trauen, über 500 wurden gesegnet. Landesbischof Kopp hat dazu erklärt, die Aktion zeige, wie groß die Sehnsucht vieler Menschen nach dem Ja Gottes und nach kirchlicher Begleitung ihrer Liebe sei. Die Altersspanne reichte von jungen Paaren bis hin zu über 90-Jährigen. Das Wetter in Bayern. Im Südosten scheint heute länger die Sonne, sonst ist es wechselnd bis stark bewölkt. Örtlich gibt es Schauer oder auch kräftige Gewitter. Die Höchstwerte erreichen 25 bis 32 Grad. In der Nacht gebietsweise Regen, örtlich Gewitter. Es kühlt auf 19 bis 15 Grad ab. Morgen teils sonnig, teils bewölkt und noch heiß mit bis zu 32 Grad. Zum Abend steigt die Gewittergefahr. Ab Mittwoch maximal 28 Grad, Wolken und Regen. Am Donnerstag wieder freundlicher. Soweit die Nachrichten. Es ist 13.04 Uhr. Die Verkehrsmeldungen. A7 Füssen Richtung Ulm. In Höhe Raststätte Allgäuer Tor Ost. Sperre nach einem Unfall. Und A9 München Richtung Nürnberg. Zwischen Ingolstadt Süd und Ingolstadt Nord, Stau. Dort steht ein liegengebliebenes Fahrzeug auf der mittleren Spur. Soweit die Übersicht.
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4: Schönen Mittag aus Würzburg. Ich bin Nadine Haug und das sind 3 unserer Themen. Ein Bürgerentscheid in Nürnberg bringt Klarheit. Die Stadt kann den staugeplagten Frankenschnellweg ausbauen. Ob allerdings so ein Bürgerentscheid nach jahrzehntelangen Streitereien die richtige Maßnahme war und wie Bürgerentscheide in Bayern weiterentwickelt werden sollten, das bespreche ich gleich mit Günter Beckstein, der einen runden Tisch zu diesem Thema geleitet hat. Außerdem, am Rande des quirligen, lauten Christopher Street Days in München ist auch ganz leise was für die Anerkennung queerer Menschen passiert, bei einem Jugendgottesdienst im Liebfrauendom.
5: Also ich finde es besonders wichtig, weil gerade auch wieder Hasskriminalität gegen queere Personen zunimmt in den letzten Jahren und wir einfach dringend darauf aufmerksam machen müssen, dass wir immer noch nicht gleichberechtigt sind, immer noch Gefahren haben.
4: Und KI an der Grundschule, wie kleine Lernspiele zu einem bewussten Umgang mit künstlicher Intelligenz führen sollen.
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4: Und mit Amparanoia aus Spanien. Ihr Musikstil nennt sich Mestizo, eine Mischung aus lateinamerikanischen Rhythmen, Pop und Rock. Salsa, Rumba, Samba und Cumbia treffen auf Ska, Rap, Reggae und Punkrock. Und das klingt dann genau so.

0: Am Paranoia aus Spanien auf Bayern 2, Dos Gardenias. Es ist eines der am intensivsten diskutierten Verkehrsprojekte in Nürnberg, der Ausbau des Frankenschnellwegs. Die innerstädtische Verlängerung der Autobahn 73 wird in Nürnberg zum Nadelöhr, weil mehrere Kreuzungen den Verkehr ausbremsen. Die Planungen für einen Ausbau haben vor 20 Jahren begonnen und bereits mehrere Gerichte beschäftigt. Doch nun ist klar, die Stadt Nürnberg kann den staugeplagten Frankenschnellweg ausbauen. Beim bestgestrigen Bürgerentscheid haben rund 53% für das Milliardenprojekt gestimmt. Tina Wenzel.
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2: Ein jahrelanger Streit ist zu Ende. Die Bürgerinnen und Bürger haben grünes Licht für den Ausbau des Frankenschnellwegs gegeben, einer der zentralen Verkehrsachsen in Nordbayern. Bei den Initiatoren des Bürgerentscheids, die gegen den Ausbau gekämpft hatten, ist die Enttäuschung groß. Sie kündigten aber an, das Ergebnis zu akzeptieren. Schon im kommenden Frühjahr will die Stadt Nürnberg mit den Bauarbeiten beginnen. Die Stadt will mit einem Tunnel den Stauschwerpunkt am Frankenschnellweg auflösen. Bislang bremsen mehrere Ampeln den Verkehr aus. In Zukunft soll der Durchgangsverkehr in einen knapp 2 Kilometer langen Tunnel abtauchen. Außerdem sind Lärmschutzwände und eine weitere Fahrspur vorgesehen. Die Kosten für den Ausbau werden aktuell auf mehr als 1 Milliarde Euro geschätzt. 80% der förderfähigen Kosten will der Freistaat übernehmen. Der Ausbau wird voraussichtlich 12 Jahre lang dauern.
0: Ein Bürgerentscheid hat nun also den jahrelangen Streit um den Ausbau des Frankenschnellwegs beendet. Nach 20 Jahren intensiver Debatten, Planungen, Stadtratsbeschlüsse, Demonstrationen, Klagen und Gerichtsentscheidungen bis in die höchsten Instanzen fragt man sich allerdings schon, wieso erst jetzt? Eine Antwort auf diese Frage erhoffe ich mir von Günther Beckstein. Der ehemalige bayerische Innenminister und Ministerpräsident lebt in Nürnberg und hat den runden Tisch der bayerischen Staatsregierung zur Weiterentwicklung von Bürgerentscheiden geleitet. Vor der Sendung konnte ich mit ihm sprechen. Grüß Gott, Herr Beckstein.
3: Ein herzliches Grüß Gott.
0: Herr Beckstein, Sie haben den Bürgerentscheid in Nürnberg und seine Vorgeschichte miterlebt. Der Ausbau des Frankenschnellwegs spaltet die Stadt seit vielen Jahren, hat mehrere Gerichte beschäftigt. War der Bürgerentscheid jetzt zum aktuellen Zeitpunkt die richtige Maßnahme?
3: Früher wäre besser gewesen, aber nachdem der Streit trotz der Gerichtsentscheidungen nicht aufgehört hat, war es vernünftig, den Bürgerentscheid jetzt zu machen. Und das Ergebnis hat gezeigt und insgesamt das Verfahren hat gezeigt, dass direkte Demokratie funktioniert. Die Beteiligung war hoch und jetzt ist damit auch die Streitfrage entschieden.
0: Die Stadt Nürnberg kann die oft als Frankenschleichweg verunglimpfte Strecke nun also ausbauen. Ist das Ergebnis des Bürgerentscheids jetzt hilfreich, vielleicht sogar ein Anschubfaktor, nach dem jahrelangen Streit nun umso motivierter und erfolgreicher in die Ausbauphase zu starten? Wie sehen Sie das?
3: Also ich glaube, dass es jetzt gut ist, dass damit eben auch geklärt ist, was will die Mehrheit der Nürnberger Bürger. Das war vorher immer umstritten. Jetzt ist klar, dass fast 55% oder um die 55% der Bürger sagen, wir wollen, dass ein Tunnel am Frankenschnellweg gebaut wird, sodass der Dauerstau wegkommt. Und die Planungen sind rechtmäßig. Das hat das Bundesverwaltungsgericht schon vor einigen Monaten entschieden. Und jetzt ist zu hoffen, dass es dann mit Schwung vorangeht. Jetzt ist dann der Freistaat Bayern gefragt, um das Geld auch bereitzustellen. Und dann soll es endlich diese Frage, die seit 40 Jahren diskutiert wird, dann wirklich auch umgesetzt werden.
0: Wenn Sie auf den Bürgerentscheid zur Stadtumlandbahn von Nürnberg über Erlangen nach Herzogenaurach vergangenes Jahr

0: in Erlangen schauen oder eben jetzt eben auf den Bürgerentscheid zum Frankenschnellweg. Das sind ja beides Projekte, die weit mehr Menschen als nur die Nürnberger oder die Erlanger betreffen. Müssten über solche Verkehrsprojekte nicht dann auch mehr Menschen abstimmen dürfen als nur die Erlanger oder die Nürnberger?
1: Die Frage ist berechtigt. Sowas haben wir im Rundentisch Bürgerentscheid ausführlich erörtert. Aber das gegenwärtige Recht sieht auch vor, dass der jeweilige Stadtrat über die Fragen, die die Stadt selber betreffen, entscheidet. Und darum ist es richtig, dass bei solchen planungsrechtlichen Fragen der Stadtrat in Nürnberg zunächst mal das erste Wort hat für den Frankenschnellweg. Und was der Stadtrat kann, kann auch durch Bürgerentscheid entschieden werden. Dass das in Erlangen umgekehrt ist, dort haben die Bürger sich für den ÖPNV und die Stadtumlandbahn mitten durch die Stadt entschieden. Und dass in Nürnberg der Bau des Tunnels erfolgt, zeigt, dass eben in unterschiedlichen Städten unterschiedliche Emotionen sind und die Bürger unterschiedliche Meinungen haben. Das nennt man kommunale Selbstverwaltung.
0: Bei Bürgerentscheiden geht es ja darum, das haben Sie auch gerade schon betont, dass Bürgerinnen und Bürger mitwirken an politischen Entscheidungen, dass sie sich aktiv an der Demokratie beteiligen und ihr Vertrauen. Der von Ihnen geleitete Runde Tisch der Bayerischen Staatsregierung zur Weiterentwicklung von Bürgerentscheiden hat in diesem Sinne ja auch schon Verbesserungsvorschläge vorgelegt. Vor ziemlich genau einem Jahr war das. Was ist denn daraus geworden?
1: Leider ist noch nichts umgesetzt worden. Es ist noch mal eine Warteschleife losgegangen, denn wir hatten die Empfehlungen einstimmig gemacht. Trotzdem hat es danach Kritik gegeben, insbesondere für die Frage, dass wir im Bereich der Krankenhausplanung Bürgerentscheide ausschließen wollten, weil hier Bundesrecht und Landesrecht praktisch alles vorprägt. Ich hoffe, dass trotzdem noch einiges umgesetzt wird, zum Beispiel die Befristung von Unterschriften oder dass man solche Entscheide nicht am Ende eines Verfahrens macht, wenn zig Millionen Planungs- und Gerichtskosten entstanden sind, sondern am Anfang. Das sind Verbesserungsvorschläge, die auf breite Zustimmung gestoßen sind. Vielleicht wird das eben umgesetzt. Manches braucht in der Demokratie eben auch Zeit.
0: Haben Sie da irgendwie einen Zeithorizont, wann sich da mal was tut?
1: Ja, ich hoffe, dass das relativ bald ist. Gut, jetzt sind wir kurz vor der Sommerpause, aber dass da im Herbst dann Initiativen gestartet werden, ist zu hoffen. Allerdings habe ich auch Verständnis, im Moment stürmt viel auf die Politik ein und das ist eine derartig langfristige Maßnahme, dann vielleicht etwas weiter zurückzustellen.
0: Grundsätzlich wäre es aber natürlich schon wichtig, weil Bürgerentscheide ja wirklich die Meinung der Bürger widerspiegeln und doch ein starkes Instrument in der Demokratie sind, gerade bei solchen Krankenhausentscheidungen zum Beispiel, wo es ja wirklich um Herzensthemen der Menschen geht, wo man sie natürlich schon auch hören sollte, ne?
1: Das ist sicher richtig. Auf der anderen Seite hat der Bundesgesetzgeber entschieden, dass die Entscheidungen über die Krankenhausplanung eben nicht vor Ort erfolgen sollen, sondern die sollen nach Gesichtspunkten sowohl der Krankenhausplanung auf Bundesebene erfolgen. Da werden Vorgaben gemacht, wie viele Operationen beispielsweise in einem Bereich erfolgen müssen, damit überhaupt die Finanzierung erfolgen kann. Und die regionalen Entscheidungen muss vom Land getroffen werden. Also das sind die Vorgaben. Und wenn ein Stadtrat letztlich keine Entscheidungen hat, dann gibt es auch insoweit keinen Bürgerentscheid. Aber wir werden sehen, die Gesundheitsreform ist ja im Moment auch noch nicht Gesetz. Also man wird sehen, dass da noch eifrig diskutiert, vielleicht auch gestritten werden muss.
0: Sagt Günter Beckstein, der ehemalige bayerische Innenminister, Ministerpräsident und Vorsitzende des Runden Tisches der Bayerischen Staatsregierung zur Weiterentwicklung von Bürgerentscheiden, nachdem die Nürnbergerinnen und Nürnberger nun für einen Ausbau des Frankenschnellwegs gestimmt haben. Herzlichen Dank, Herr Beckstein, für Ihre Einschätzung und für Ihre Zeit.
1: Dankeschön, auf Wiederhören.

0: Filter auf Bayern 2, Head Off. Das ist Heimatsound aus Regensburg mit einer Corona-Vergangenheit. Filt heißt mit bürgerlichem Namen nämlich Philipp Siegert, ist Pilot und hatte 2020 im Corona-Lockdown viel Zeit, seinen eigenen Sound zu finden. Bayern 2, Stadtlandleute um 13.19 Uhr. Am Wochenende ist weltweit und auch in München der Christopher Street Day, kurz CSD, gefeiert worden. Mit vielen bunten, kreativen Kostümen und lauter Musik gingen die Menschen durch die Innenstadt, um gegen die Ausgrenzung und für die Rechte von Lesben, Schwulen, Bisexuellen, Transgender, Inter- und asexuellen Menschen einzustehen. Es gab aber noch einen Ort in München, an dem sehr leise der Anerkennung queerer Menschen gedacht wurde. Im Liebfrauendom fand gestern Abend erstmals ein Jugendgottesdienst für queere Menschen statt.
1: Ein besonderer Moment für Leonhard Bauer. Der 21-Jährige wird im Münchner Liebfrauendom gesegnet. Zum ersten Mal findet ein Gottesdienst offiziell im Rahmen des CSD im Münchner Dom statt. Die Segnung gibt ihm Kraft. Er ist gläubiger Christ und er ist schwul. Mit 17 Jahren hatte er sein Coming Out.
2: Ich finde es mega, mega cool, dass wir dieses Jahr die Möglichkeit haben, hier diesen Gottesdienst zu feiern. Bei mir selbst, ich komme auch quasi von mir zu Hause, früher als Ministrant schon mit dabei gewesen, dann weiter in der katholischen Jugendverbandsarbeit, in der Landjugend. Und deswegen mega cool, dass wir dieses Jahr diese Möglichkeit haben.
1: Glaube und Gemeinschaft mit anderen Christen, das gehört für den angehenden Erzieher zusammen. Seine Überzeugung? Der Mensch ist gut, so wie ihn Gott geschaffen hat. Egal ob schwul, lesbisch, transgender oder bisexuell. Love is no sin. Liebe ist keine Sünde. Unter diesem Motto ist Leonhard Bauer auch bei der CSD-Parade durch München mitgelaufen. Mit der Gruppe des BDKJ, dem Bund der katholischen Jugend Bayern. Mit dabei war auch Isabella Fischer.
3: Also ich finde das besonders wichtig, weil gerade auch wieder Hasskriminalität gegen queere Personen zunimmt in den letzten Jahren und wir einfach dringend darauf aufmerksam machen müssen, dass wir immer noch nicht gleichberechtigt sind, immer noch Gefahren haben.
1: Dass die Erzdiözese München und Freising gemeinsam mit der Münchner Dompfarrei und dem BDKJ einen CSD-Gottesdienst veranstaltet, freut sie. Wie sehen das andere? Wir fragen nach in der Münchner Innenstadt.
4: Also auch die queeren Menschen haben ihr Anrecht darauf, in Gottesdienste zu gehen und dass auch solche Gottesdienste für diese Menschen abgehalten werden, weil das sind Menschen wie alle anderen auch.
5: Ich glaube, die Kirche muss sich auch weiterentwickeln und es bringt nichts, wenn die Kirche irgendwie stehen bleibt.
1: Für Johanna Gressung ist der erste offizielle CSD-Gottesdienst im Dom

0: einen Meilenstein. Sie ist Jugendseelsorgerin der Erzdiözese München-Freising und kennt aber auch die kritischen Stimmen.
1: Ich freue mich sehr, dass wir heute hier stehen und diesen Gottesdienst feiern. Als katholische Jugend ist es uns wichtig, am Rande der politischen Veranstaltung des CSDs auch im Gottesdienst zusammenzukommen, denn wir sind überzeugt, Gott liebt alle Menschen und lädt uns alle ein.
0: Aus dieser Liebe entstehe Verantwortung für den Nächsten und für die ganze Welt. Beim CSD-Gottesdienst spendet sie Einzel- oder Paarsegen gemeinsam mit anderen Seelsorgern. Erst kürzlich hat Kardinal Marx Segnungen für gleichgeschlechtliche Paare in seinem Bistum erlaubt. Auf der Grundlage einer Handreichung der katholischen Bischofskonferenz und des Zentralkomitees der Katholiken. Keine Erlaubnis dazu gibt es zum Beispiel in Passau und Regensburg. Das findet Leonhard Bauer schade. Er wird beim CSD-Gottesdienst von seinen Eltern begleitet.
2: Meine Eltern stehen da voll und ganz hinter mir und da weiß ich mich auch sehr glücklich zu schätzen. Das würde ich mir aber auch beispielsweise vor dem Großteil der katholischen Kirche ab und zu wünschen, da einfach mehr Rückhalt zu bekommen.
0: Ganz selbstverständlich akzeptiert zu werden als queerer Christ, das wünscht er sich auch von allen anderen Menschen.
3: Ein Jugendgottesdienst für queere Menschen am Rande des Christopher Street Days in München. Astrid Uhr war dabei. Queere Themen finden Sie übrigens auch im BR-Fernsehen. Donnerstags ab 23.15 Uhr laufen in der diesjährigen BR-Queer-Reihe 7 starke Filme, viele davon deutsche Erstausstrahlungen. Die ersten beiden davon finden Sie auch schon in der ARD-Mediathek. Bayern 2, Stadtlandleute, jetzt mit Leray aus Island und Mad Woman, einem Titel aus ihrem aktuellen Album A Matter of Time, The Final Hour.

Le Way mit Mad Woman auf Bayern 2, Stadtlandleute um 13.26 Uhr. Wie kann künstliche Intelligenz schon in der Grundschule so vermittelt werden, dass Kinder neugierig, kreativ und kritisch damit umgehen lernen? Eine Frage, die Regensburger Pädagogikstudierende mit einem ganz besonderen Studienprojekt beantworten wollen. Mithilfe von KI entwickeln sie zusammen mit Grundschülerinnen und Grundschülern kleine Lernspiele. So sollen die Viertklässler verstehen, was KI alles kann und gleichzeitig Spaß am Lernen und Ausprobieren haben.

0: Laufen und springen sie am Computer durch eine bunte Fantasiewelt und müssen Matheaufgaben lösen.
1: 640.
0: So ganz zufrieden sind sie aber noch nicht mit der ersten Version ihres Spiels.
2: Ich finde das ganz schön gut, aber ich mag es halt nicht so, dass es so viele Aufgaben gibt.
3: Also ich finde es auch, dass es eigentlich ein paar viele Aufgaben sind. Aber ich habe gerade gemerkt, man kann die Aufgaben überspringen und dann kommen gar keine Aufgaben mehr.
0: Dass die KI ihre Tücken hat, merken die Schüler schnell. Immer wieder hängt das Spiel. Damit es am Ende aber trotzdem noch was wird mit dem eigenen Game, gibt's Unterstützung. Pädagogikstudentin Annika Wimmer steht den Grundschülern mit Rat und Tat zur Seite.
4: Ich finde, die sind alle sehr neugierig und interessiert. Also es macht denen auf jeden Fall Spaß. Aber ich glaube, sie können auch teilweise nicht so gut damit umgehen. Und deswegen schauen wir eben, dass wir denen möglichst beibringen können, wie sie das am besten handeln können.
0: Dazu gehören möglichst präzise Anweisungen an die KI, sogenannte Prompts. Die Schüler arbeiten nochmal am Feinschliff für ihr Jump'n'Run-Spiel. Leander erklärt, was sich alles ändern soll.
3: Dass es mehr Hindernisse gibt und nur alle 25 bis 35 Sekunden eine neue Matheaufgabe gibt. Dass auch Gegner kommen, wo man dann draufspringen muss. Und wenn man sie berührt, kriegt man ein Herz weniger.
5: Ist falsch? Oh, Herz verloren. Okay.
0: Ins Leben gerufen wurde das Projekt von der Uni Regensburg. Am Ende sollen alle Beteiligten von der Zusammenarbeit profitieren, sagt die akademische Rätin und Dozentin Stefanie Nickel vom Lehrstuhl für Grundschulpädagogik.
4: Es geht sozusagen um beide Ebenen, also sowohl die Studierenden, die die Möglichkeit haben, dadurch sich zu professionalisieren, das heißt medienpädagogische Kompetenz zu erwerben. Und bei den Kindern geht es darum, dass sie einen kompetenten Umgang mit der KI erlernen, aber spielerisch.
0: Dazu gehört auch, dass sie lernen, welche Risiken mit der künstlichen Intelligenz verbunden sind. Auch darüber wird bei dem Projekt gesprochen, sagt Stefanie Nickel.
4: Was gebe ich von mir preis? Was sollte ich nicht preisgeben? Das ist ein Aspekt. Wie viel gebe ich von mir da ein? Wie viel Persönliches gebe ich auch ein?
0: Leander und Ben haben ihr Spiel noch einmal überarbeitet. In der dritten Version läuft alles schon relativ gut. Ganz perfekt hat die KI aber nicht gearbeitet, stellt Leander fest.
3: Es macht auf jeden Fall mehr Spaß. Aber es ist halt gerade so, dass wenn man eine Schlucht runterfällt, dass man da nicht Herzen verliert, sondern Zeit. Und dann ist es halt in 0, nix um. Es hat alles eingebaut, was wir wollten, aber nicht so, wie wir es richtig wollen.
0: Eines haben die Viertklässler allemal gelernt. Die Möglichkeiten einer künstlichen Intelligenz sind zwar vielfältig, aber auch begrenzt.

0: Das war der Kellersteff mit seiner Band auf Bayern 2, Sommerring, Heimatsound aus dem Chiemgau. Können Sie sich noch daran erinnern, wie Sie sich am Morgen nach einer Party am Rechner durch 400 Fotos geklickt haben, um herauszufinden, wie schaue ich da bitte aus? Wenn Ihnen das irgendwie bekannt vorkommt, dann gehören Sie wahrscheinlich der Millennial-Generation an und waren auf BSM Party angemeldet, einer der ersten regionalen Online-Communities in Süd- und Ostbayern, lange vor Facebook, TikTok und Instagram. Nach 25 Jahren geht diese Kultseite Ende des Jahres vom Netz. Caroline von Eichhorn blickt zurück.
1: 2001. Die Zeit, als Modems rauschen, eine SMS 39 Pfennig kostet und noch keiner weiß, was Smartphones sind. Da sitzen Stefan Behringer und Daniel Wildfeuer im Bayerischen Wald am Lagerfeuer mit einer Schnapsidee. Eine Online-Plattform für Partyfotos. Kurz darauf stellen sie BSM-Party ins Netz, ohne Businessplan, vom Grafenauer Kinderzimmer aus.
2: Jetzt geht's um ins Internet.
1: Muss Behringer den Leuten am Anfang immer wieder erklären und drückt ihnen einen Flyer in die Hand. Zu der Zeit nutzen nicht einmal 40% der Deutschen das Netz.
2: Also letztendlich tust du nirgendwo fragen können. Ich war damals in der FH in Deckendorf. Selbst da hat man das Wissen und das Know-how, wie Online-Communities funktionieren, nicht gehabt. Also wir haben uns sehr viel selbst erarbeitet.
1: 2003 wird aus der Fotoseite eine Community. Leute können sich anmelden, Bilder liken, Personen markieren. Und immer mehr ehrenamtliche BSM-Fotografinnen und Fotografen sind auf Partys unterwegs. Von Freyung Grafenau über Passau, Deckendorf, Regensburg, Kelheim und Cham bis nach München und Berchtesgaden. Unter ihnen Fotografin Petra Uhrmann, damals 16.
3: Da bist du auf eine Veranstaltung hingekommen, egal ob Disco oder Open Air. Und dann, hey, BSM, Foto. Da war man irgendwie sofort dann belagert.
1: Mit dem BSM-Logo auf dem Shirt wird sie von Weitem erkannt.
3: Jeder wollte von sich und seinem neuen Spusi oder von der Freundin ein Foto am nächsten Tag haben. Und das war ja am nächsten Morgen immer der erste Gang. Sofort gucken, ob die Fotos schon online waren. Also wir haben da zum Teil nachts um drei, wenn wir heimgekommen sind, noch die Fotos abgeloadet, weil am nächsten Tag die Leute schon so ungeduldig waren.
1: Zwischen 2008 und 2010 erlebt BSM Party seine Blütezeit. Und die besten Fotos landen in den Lokalteilen der Passauer Neuen Presse, auf der Szene-Seite, die immer dienstags erscheint. Auch der Comedian Martin Frank, der in Hutturm aufwächst, war als Jugendlicher bei BSM Party angemeldet.
4: Jeder in meinem Freundeskreis, in meinem Alter hat eine BSM Party-Seite gehabt. Und ich kann mich noch erinnern, wenn man dann in jemanden verliebt war, dann hat man den erst einmal auf BSM Party mehr oder weniger gestalkt. Dann hat man geschaut, was hat denn der für einen Nicknamen, und dann hat man auf die Seite geschaut, was da für Leute drunter schreiben oder wer da was postet, ob derjenige oder diejenige schon vergeben ist oder ob man sich zu Recht Hoffnungen macht.
1: Spätestens ab 2011 aber wird es zäh. Nicht nur für BSM, auch für viele andere wie StudiVZ, SchülerVZ, Lokalisten. Facebook setzt sich durch, Smartphones erobern die Hosentaschen, WhatsApp ersetzt den BSM-Chat. Mehrere Wiederbelebungsversuche scheitern. Die heutige Jugend kennt BSM-Party nicht mehr. Trotzdem blieb die Seite online. Ende des Jahres aber, nach 25 Jahren, geht das BSM-Party-Kapitel nun zu Ende. Comedian Martin Frank wird nostalgisch.
4: Wie ich gehört habe, dass die Seite BSM-Party geschlossen wird, war ich erst einmal überrascht, weil ich gar nicht wusste, ob das die noch gibt. Das hat mich gar nicht mehr so auf dem Schirm, aber gleichzeitig war ich so dankbar für die Zeit auf BSM-Party, weil ja, es war ganz viel Gefühl drinnen. Und was ich nie vergessen werde, das sind diese BSM-Party-Emojis, die waren schon sehr besonders.
1: BSM, das sind 2 Millionen Partyfotos. Ein digitales Fotoalbum der ostbayerischen Millennial-Generation. Bis Ende des Jahres können Nutzer ihre Archive sichern.
0: Bleibt die Frage, wofür steht BSM eigentlich? Mit BSE oder BDSM hat es jedenfalls nichts zu tun. Die ursprüngliche Bedeutung wollen die Macher aber lieber für sich behalten. Öffnen.

0: Eigentlich hat es das Team umgedeutet, erst zu Bavarian Scene Mania und später zu Bilder, Szene, Menschen.
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0: Haben Sie schon mal eines von diesen Videos auf Social Media gesehen? Irgendwo mitten in der Stadt sitzt einer und spielt Klavier und dann passiert etwas Überraschendes. Ein kleines Mädchen wünscht sich ein Lied, singt mit und begeistert alle mit ihrer Stimme. Oder jemand setzt sich spontan dazu und dann spielen die mit vier Händen, als hätten sie schon immer zusammen gespielt. Magische Beobachtungen im öffentlichen Raum. Und die können Sie gerade auch hier bei uns in Bayern machen. In München setzen sich die Urbanauten schon seit vielen Jahren für die Belebung und Gestaltung des öffentlichen Raums ein, verwandeln urbane Plätze mit ihren Kunst- und Kulturprojekten immer wieder in Begegnungszonen. Und aktuell haben sie eben in der ganzen Stadt Klaviere verteilt, auf denen Menschen spontan spielen können.
2: Zwischen Fitnessstudio und Dönerladen, mitten in Pasing. Ein klassisches Konzert mit einer Hans-Zimmer-Komposition würde man hier wohl nicht erwarten. Doch genau das spielt ein Junge auf einem mit Fischen und Kraken bemalten Klavier. Verziert hat das Instrument die Klasse 2b der Grundschule Grandelstraße in Pasing.
3: Das war das allerbeste Projekt, das wir als Klasse gemacht haben.
4: Weil es auch viel Spaß gemacht hat, anzumalen.
5: Und wir waren alle zusammen.
2: Das Korallenklavier bleibt den ganzen Juni hier auf dem Pasinger Marienplatz stehen. Insgesamt 11 solcher Klaviere werden gerade in München für die Aktion Spielmilch der Münchner Urbanauten verteilt. Von Pasing geht es direkt weiter zum Odeonsplatz. Dort laden Möbelpacker eines Spezialtransports ein weiteres Klavier aus. Das hat die Bayerische Landesschule für Körperbehinderte bemalt. Vorsichtig rollen sie es vor den Eingang des Hofgartens. Lange dauert es nicht, bis sich eine junge Münchnerin an das Klavier setzt. Sie spielt eine Eigenkomposition.
6: Ich finde es schöner, in der Öffentlichkeit zu spielen, weil mir das persönlich mehr gut tut, vor so ein bisschen passivem Publikum zu spielen.
2: Fasziniert bleiben einige Touristen und Passanten stehen.
7: Das ist sehr beeindruckend, was sie macht. Und vor allem macht sie das einfach von sich selbst.
8: Ich warte auf einen Freund und dachte, das ist ganz schön. Ich könnte einfach sitzen bleiben und nebenbei zuhören.
9: Wunderschön, muss man nicht unbedingt ein Konzert kaufen oder sich anmelden.
2: Genau so hat sich das Initiator Benjamin David vorgestellt. Er hat die Denkfabrik Die Urbanauten gegründet.
10: Was wir gerne machen, ist öffentliche Räume, also Stadtplätze, die eher leer sind oder wo die Menschen eher drüber hekten im Alltag. Da versuchen wir mit ein bisschen Musik, in dem Fall einem Klavier, einen Grund hinzuzaubern, dass man da stehen bleibt und dass man aufeinander Acht gibt.
2: Spielen darf hier jeder. So können Menschen auch außerhalb der Konzerthäuser klassische Musik live hören. Bereitgestellt haben die gebrauchten Freiluftklaviere Münchnerinnen und Münchner. In Giesing steht zum Beispiel das Klavier von Journalist Andreas Schubert.
11: Es ist eine schöne Gelegenheit, das Klavier loszuwerden. Es wird noch genutzt und es wird nicht verschrottet. Ich freue mich, dass ich was für eine gute Sache tun konnte.
2: Damit die Instrumente die kommenden Wochen überstehen, kümmern sich Klavierbuddies. Die machen die Klaviere jeden Tag auf und zu und decken sie bei Regen ab. Besonders trocken braucht es etwa das Kuschelklavier in Berg am Laim. Denn das ist mit Plüschtieren bedeckt.
0: Künstlerisch gestaltete Klaviere im öffentlichen Raum. Jeder darf darauf spielen und der Hektik des Alltags etwas entgegensetzen, indem er Menschen dazu bringt, stehen zu bleiben und zuzuhören. Ramona Dienauer hat uns die Aktion Spiel mich der Münchner Urbanauten vorgestellt. Sie läuft noch bis zum Sonntag. Bayern 2 Stadtlandleute jetzt mit FKA Twigs Perfect Stranger.

0: Perfect Stranger, FKA Twigs auf Bayern 2. Eine britische Sängerin, Songwriterin, Performerin, Produzentin und Regisseurin mit jamaikisch-spanischen Wurzeln. Schlaflos in der Hitze der vergangenen Nächte haben Sie vielleicht auch dem einen oder anderen Grillenkonzert vor dem offenen Fenster lauschen können. Für das Zirpen sind die Männchen zuständig. Da bewegen sie die Flügel einfach ganz schnell gegeneinander. Die Weibchen hören mit den Ohren auf den beiden Vorderbeinen und können den Partner in bis zu 10 Meter Entfernung orten, um ihm dann zielsicher entgegenzulaufen. Im Allgäu bei Bad Hindelang zirpen besonders viele Grillen. Warum sie sich gerade hier so wohlfühlen und was das über die Biodiversität aussagt, hat Christina Dumas für uns herausgefunden.
1: Ja, das finde ich wunderschön, besonders wenn man am Abend dann da draußen sitzen kann und sich die Grillen einfach mal so anhört.
2: Sind Sie aus dem Allgäu, oder?
1: Nein, aber ich mache gerade Urlaub und am Abend, wenn man draußen sitzt, dann hört man die Grillen wunderbar.
3: Seit dem Frühjahr ist das Zirpen der Feldgrillen in vielen Regionen des Allgäus zu hören, etwa am Alpsee oder rund um Bad Hindelang. An warmen Tagen und oft bis spät in die Nacht hinein begleiten die Insekten Spaziergänger und Urlauberinnen mit ihrem Gesang. Felix Steinmeier vom Landesbund für Vogelschutz arbeitet als Gebietsbetreuer für die Allgäuer Hochalpen. Er beobachtet die Entwicklung der Artenvielfalt in der Region und ist regelmäßig mit Besuchergruppen in der Natur unterwegs.
4: Also was wir jetzt hören, das sind ausschließlich Feldgrillen. Die gehören zu den Heuschrecken, die sind vielleicht so 2-3 Zentimeter lang, die zirpen jetzt eben. Die Männchen graben Röhren im Boden und genau verstecken sich in denen und sitzen dann eben jetzt vor den Röhren und musizieren, um die Weibchen anzulocken zur Paarung.
3: Die männliche Feldgrille ist ca. 2 Zentimeter groß und schwarz mit einem kugligen Kopf. Trotz ihrer Flügel können die Tiere nicht fliegen, sind aber flinke Läufer. Was die Männchen hier veranstalten, ist also nichts anderes als Balz. Für viele Menschen klingt dieses Werben um die Weibchen allerdings fast wie Musik. So auch für diese Spaziergängerin.
5: Mich erinnert das Grillenzirpen an meine Studienzeit in China. Ich war in Shanghai. Und zu bestimmten Zeiten waren dann die älteren Herrschaften in den Parks und haben dann ihre Grillen ausgeführt. Die hatten oft so ganz hübsche kleine Kästchen aus Holz und haben die zirpen lassen. Und insofern für mich ist es eine wunderbare Erinnerung an meine tolle Studienzeit dort. Hier im schönen Allgäu erinnert es mich auch ein bisschen an heiße Nächte in Italien.
3: Die Feldgrille gehört zu den wenigen Grillenarten, die überwintern. Deshalb beginnt ihr Konzert schon vergleichsweise früh im Jahr. Und dafür findet sie im Allgäu besonders gute Bedingungen, sagt der Biologe Felix Steinmeier.
4: Also die Grillen sind Bewohner von eher mageren Wiesen oder Weideflächen. Die sind eigentlich wärme- und trockenheitsliebend. Klar haben wir hier auch hohe Niederschläge, aber übers Jahr hin schon eine sehr hohe Sonnenscheindauer. Und die brauchen eben ja, extensiv genutzte Bereiche, also die nicht zu oft gemäht werden, nicht zu hoher Viehbesatz. Genau, im Allgäu haben wir eben viele Weideflächen. Da ist es zum Glück noch eine häufige Art.
3: Für Felix Steinmeier gehört das Zirpen der Feldgrillen deshalb längst zum Allgäu dazu, wie Kuhglocken oder Vogelgesang.

0: Definitiv sein größter Hit, Benny King auf Bayern 2, Stand By Me.
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0: Ihre Anhänger und Fans nennen sie die Nonne mit den heilenden Händen. Seit fast 50 Jahren praktiziert die katholische Ordensfrau Jubilata Marder Fußreflexzonenmassage. Ihre Klientinnen und Klienten kommen oft von weit her, um ihre Beschwerden im Kloster Strahlfeld in der Oberpfalz behandeln zu lassen. Auch Uli Scher hat Schwester Jubilata besucht und dabei ein paar schmerzhafte Erfahrungen gemacht.
2: Gehe ich hier rein? Und hier rüber. Okay. Und da, wo...
3: Wer sich in die Hände von Schwester Jubilata begibt, der darf kein Feigling sein. Wenn sie bei ihren Klientinnen und Klienten die Fußsohlen und die Zehen massiert, dann tut das richtig weh.
2: Da auch.
3: Und nur wenn es weh tut, hilft es, sagt Schwester Jubilata.
2: Darum geht es bei mir sehr laut zu. Sehr laut. Wenn wir aussagen, nach richtig au, dann macht der Muskel auf. Wenn wir halten wir den Muskel fest.
3: Wir sind in einem Seminarraum im Kloster Strahlfeld bei Roding. Gut 20 Personen scharen sich um die kleine Frau in Ordenstracht und beobachten jeden ihrer Handgriffe.
2: Da ist die Wirbelsäule. Da gehe ich jetzt so.
4: Also nach
2: so.
4: Innen dann.
2: Über die Wirbelsäule rüber, nach hinten.
3: Die Leute hier belegen einen Einführungskurs in Fußreflexzonenmassage. Referentin ist Schwester Jubilata Marder. Eine freundliche Frau mit weißem Haar und einem netten Lächeln. Die Kursteilnehmerinnen und Teilnehmer sind aus ganz Bayern angereist. Alle sind sie gekommen wegen Schwester Jubilata.
5: Die hat ihren Ruf, muss ich sagen. Überall, wo man ist, war so bei der Schwester Jubilata
6: schon
5: hinten.
6: Ich durfte schon einmal zu einer Behandlung gehen. Und war sensationell. Also sie hat mich angeschaut und konnte mehr oder weniger schon genau sagen, wo es irgendwo hakt. Und das hat mich so beeindruckt, dass ich gesagt habe, das muss ich lernen.
7: Ich habe von der Schwester Jubilata schon vor 20 Jahren oder so gehört. Ich bin selber Ergotherapeut, ich habe viele Patienten mit Schulterbeschwerden, ich habe ganz viele Handkapaltunnel. Lass mich also einfach überraschen, hören wir einfach mal die Theorie und dann schauen wir mal, wo ich das einsetze.
3: Schwester Jubilata Marder gehört dem Orden der Missionsdominikanerinnen an. Fast 4 Jahrzehnte lang lebte und arbeitete sie im südlichen Afrika. Dort kam sie zum ersten Mal mit der Fußreflexzonenmassage in Berührung.
2: Ich war da draußen in Sambia im Busch in einer Sekundarschule. Und neben dem Unterricht war ich verantwortlich für die Kranken. Und dann habe ich jemanden getroffen, die hat es in Amerika gelernt. Und die hat es mir beigebracht. Und seit dort mache ich es.
3: Die Fußreflexzonenmassage basiert kurz gesagt auf der Theorie, dass sich alle Organe und Muskelpartien im Körper in sogenannten Reflexzonen am Fuß und an den Zehen widerspiegeln.

0: Die Aktivierung der betreffenden Reflexzone soll dann helfen, Verspannungen oder Blockaden in der jeweiligen Körperpartie zu lösen.
1: Es ist im Prinzip nur ein Barfußgehersatz. Wenn wir auf der Wiese oder im Sand oder im Wald spazieren gehen, dann ist es uneben und es stupselt immer.
0: Schwester Jubilata behandelt auch mit Mitte 80 noch täglich Menschen mit allen möglichen Beschwerden. Einige ihrer Klientinnen und Klienten kommen von weit her, aus dem Ausland, sogar aus Übersee, auf der Suche nach Hilfe bei Migräne oder chronischem Sodbrennen, bei Rückenleiden oder Arthrose.
1: Zurzeit habe ich sehr viel Ischias, weil die Leute wieder im Garten arbeiten. Sehr viel Fersensporn. Eigentlich alles. Nerven sind nur Stromleitungen und die Schalter sind im Fuß.
0: Nerven sind nur Stromleitungen? Jubilata verwendet einfache Bilder und verzichtet ganz auf medizinisches Vokabular, wenn sie ihre Sicht auf den menschlichen Körper und die organischen Zusammenhänge erläutert. Kein Wunder, wenn mancher eingefleischte Schulmediziner wenig hält von der Theorie der Reflexzonen und den entsprechenden Behandlungsformen. Das weiß auch die Klosterschwester. Sie nimmt ihre Kritiker ernst, sagt sie.
1: Die tun ihr Bestes und ohne die würde ich auch nicht mehr leben. Ich habe auch sieben Stents. Also ohne Medizin würde ich auch nicht leben. Die Zusammenarbeit. Immer mehr passiert es, dass Ärzte auch sagen, ich bin am Ende, jetzt geht zur Jubilata, die riecht's noch.
2: Au! Du merkst gar nichts.
0: Die Teilnehmerinnen und Teilnehmer am Einführungskurs haben inzwischen damit begonnen, sich gegenseitig ihre Fußreflexzonen zu massieren. Man muss offen sein für neue Erfahrungen, sagt eine Kursteilnehmerin.
3: Also ich glaube, wenn man behandelt wird, ist es wahrscheinlich ratsam, dass man sich einfach nur darauf einlässt. Man braucht da nicht besonders viel Vorwissen. Und dann einfach drauf einlassen und schauen, was passiert.
4: Die Nonne mit den heilenden Händen, Schwester Jubilata Marder, hilft mit ihrer Fußreflexzonenmassage oft dann noch, wenn sonst nichts mehr hilft. So viel Bayern 2 Stadtlandleute für heute. Ich bin Nadine Haug und bevor ich gleich ans Bayern 2 Kulturleben weitergebe, habe ich noch Heimatsound aus Österreich für Sie. Hier ist Rahel mit Schaffner.

0: gehen.
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4: Das ist der Montag. Gleich wird's 14 Uhr auf Bayern 2. Zeit für das Wichtigste aus Bayern, Deutschland und der Welt kompakt zusammengefasst in unseren Nachrichten. Und danach übernimmt Judith Heidkamp mit dem Bayern 2 Kulturleben. Grüß dich, Judith.
5: Hallo, grüße dich.
4: Was passiert denn heute Nachmittag bei dir? Worum geht's?
5: Ja, du kennst vielleicht die Bestseller-Autorin Rachel Kong mit ihrem Bestseller Real Americans. Die fragt sich darin, was das eigentlich ist. Echte Amerikaner. Die ist jetzt als Gastprofessorin in Leipzig und sie kommt auch nach Bayern. Und ich führe gleich ein Gespräch mit ihr über Zugehörigkeit.
4: Das alles im Bayern 2 Kulturleben gleich ab 14 Uhr. Schönen Nachmittag.
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6: Um 14 Uhr mit Diana Gaul. Die hohen Temperaturen und die Trockenheit der vergangenen Tage haben für einige Wald- und Flächenbrände in Bayern gesorgt. Wegen Rauchschwaden wurde am Chiemsee heute früh die A8 zwischen Bernau und Grabenstedt stundenlang gesperrt. Die Feuerwehr meldete am Vormittag, der Brand sei eingedämmt. Sie sucht derzeit noch Glutnester im Wald. Die Waldbrandgefahr in Bayern wird vorerst sinken, hat Waldbrandexperte Ulrich Cimolino im BR-Interview gesagt, weil es etwas kühler wird.
7: Man sieht an dem Waldbrandgefahrenindex, dass die Gefährdungslage sofort zurückgeht. Allerdings erwarten wir für wahrscheinlich ab nächster Woche wieder Temperaturerhöhung. Und je nachdem, was an Niederschlägen runterkommt, werden wir wieder eine Steigerung in den Waldbrandgefahren oder Graslandgefahren bekommen. Und wir brauchen relativ viel statischen Landregen über längere Zeit. Mal sehen, was es bringen wird, aber jeder Niederschlag ist besser als kein Niederschlag.
6: Im niedersächsischen Stade sind vor kurzem Schüsse gefallen. Wie die Polizei der ARD bestätigt hat, kamen dabei 5 Menschen ums Leben. Ein Tatverdächtiger wurde offenbar festgenommen. Noch ist die Lage aber ziemlich unklar. Wie und warum es zu den Schüssen kam, ist bisher nicht bekannt. Kreml-Chef Putin hat eingeräumt, dass ukrainische Angriffe auf russische Energieanlagen seinem Land Schwierigkeiten bereiten. In einem Interview sprach Putin von einem gewissen Mangel und davon, dass Russland schwere Zeiten durchmache. Die Ukraine hatte zuvor eine große Ölraffinerie im Süden Russlands in Brand gesetzt. Die Lage sei aber nicht kritisch, so Putin. Mehr als 4 Jahrzehnte ist der gewaltsame Tod der 19-jährigen Maria Köhler her. Das Landgericht Aschaffenburg hat ihren Ex-Freund nun zu einer lebenslangen Haftstrafe verurteilt, wegen Mordes. Das Gericht geht nicht von einer spontanen Tat aus. Die Verteidigung hatte dagegen Freispruch beantragt. Aus ihrer Sicht war es Totschlag und dieser wäre verjährt. Der heute 67-Jährige hatte in dem Verfahren gestanden, die angehende Krankenschwester 1984 in ihrem Zimmer getötet zu haben. Er war nach der Tat in die Türkei geflogen und jahrzehntelang unauffindbar. Die bayerischen Kirschbauern haben sich zunächst über viele Kirschen an ihren Bäumen gefreut, weil es mild war im Frühjahr und frostfrei. Aber jetzt könnte die Hitze ihnen eine gute Ernte vermiesen, etwa in Franken.
8: Wegen des wenigen Regens seien die Früchte kleiner als sonst, sagt Andreas Potzner von der Absatz- und Verwertungsgenossenschaft Iggensdorf und von der Frankenobst GmbH. Viele Früchte hätten einen Sonnenbrand bekommen. In Franken seien die Kirschbauern mit den Erträgen bisher sehr unzufrieden. Derzeit befinden sich die Obstbauern mitten in der Ernte. Ein abschließendes Fazit zur Kirschernte wird im September erwartet. Aus dem BR-Studio Nürnberg, Carlo Schindhelm.
6: Das Wetter in Bayern. Im Südosten scheint heute länger die Sonne, sonst ist es wechselnd bis stark bewölkt. Örtlich gibt es Schauer oder auch kräftige Gewitter. Die Höchstwerte erreichen 25 bis 32 Grad. In der Nacht gebietsweise Regen, örtlich Gewitter. Es kühlt auf 19 bis 15 Grad ab. Morgen teils sonnig, teils bewölkt und noch heiß mit bis zu 32 Grad. Zum Abend steigt die Gewittergefahr. Ab Mittwoch maximal 28 Grad, Wolken und Regen. Am Donnerstag wieder freundlicher. Soweit die Nachrichten. Es ist 14.04 Uhr. Die Verkehrsmeldungen. A3 Nürnberg Richtung Passau. Zwischen Nürnberg Nord und dem Kreuz Nürnberg. 5 Kilometer Stau nach einem Unfall auf der rechten Spur. A7 Füssen Richtung Ulm. In Höhe Raststätte Allgäuer Tor Ost. Sperre nach einem Unfall. Es staut sich ab Dietmannsried. Der Verkehr wird an der Unfallstelle vorbeigeführt. A9 München Richtung Nürnberg. Zwischen Langenbruck und Ingolstadt Ost Stau nach einem Unfall. Und A93 Weiden Richtung Regensburg. Zwischen Weiden Süd und Luhe-Wildenau 3 Kilometer Stau. Soweit die Übersicht.
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5: Heute mit Büchermagazin und einem Gespräch mit der US-amerikanischen Autorin Rachel Kong.
0: Well, I think it's more about the stories that were told as Americans, and I think.
9: Ich denke, es geht mehr um die Geschichten, die Amerikanern erzählt werden und auch in vielen westlichen Ländern, dass wir Macht über unser Leben haben, dass unsere Entscheidungen zu den Leben führen, die wir haben. Das wollte ich erkunden und sehen. Ist es wahr? Nicht wahr? Ist es komplizierter als das? Und natürlich ist es immer komplizierter.
0: What I found is, of course, it's always more complicated than the simple story.
5: Mit ihrem Roman Real Americans um Zugehörigkeit und Ausgrenzung kommt Rachel Kong nach Bayern. Mehr zum Roman gleich. Wir schauen auf den Bachmann-Wettbewerb zurück, der gestern mit dem Bachmann-Preis für Lena Schette zu Ende gegangen ist. Nobelpreisträgerin Elfriede Jelinek schreibt weiter über Wirtschafts- und Ausbeutungsstrukturen. In Unter Tieren haben dabei tierische Stimmen das Wort. Und wir besprechen Hans-Christian Hoeneß Sachbuch über den bedeutenden Kunsthistoriker Abi Warburg. Ich bin Judith Heidkamp. Schön, dass Sie da sind.
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5: Why can't we, singt Asha, was kleiner Falke heißt.

0: Gestern ist in Klagenfurt das literarische Wettlesen um den Bachmann-Preis und auch um andere Preise zu Ende gegangen. Knut Kortzen hat uns Eindrücke aus 3 Tagen Lesungen und Jurydiskussionen mitgebracht.
1: Ich teste einmal das Mikro. Hört man mich gut? Man hört mich gut, okay.
2: Jetzt bin ich neugierig, wie lange es dauert, bis mich jemand unterbricht, weil der Text, den ich hier gerade lese, nicht der Text ist, den ich eingereicht habe.
3: Das ist keine Überraschung, es ist ein Überraschungchen vielleicht.
4: Es ist ja ein Text über den Tod des Autors. Und deshalb finde ich es auch sehr, sehr konsequent, dass die Autorin gegangen ist. Der Text soll alleine für sich stehen.
5: Ich kann nicht glauben, dass du das auch noch verteidigst. Man kennt die Regeln des Bewerbs. Und ich meine, so schlimm sind wir nun auch nicht.
6: Naja.
7: Naja. Ich gehe hier immer traumatisiert
5: raus. Ja. Du kommst hier schon traumatisiert rein.
1: Das ist ein schöner Text, aber ich bin ehrlich kein Klagenfurt-Text. Ich texte mit autofiktionalen Marken, sind ziemlich abgeschmiert.
8: Ich mag nicht so Texte, die mir sich selber erklären.
9: Für mich verkörpert dieser Text das, was ich die neue Konvention nenne oder so mittelneu. Es ist Neuköllner Biedermeier. Mit allen Eigenschaften des Biedermeier, Rückzug in die eigene Welt, dekoriert mit identitären Versatzstücken, inklusive dieser leicht verschämten Grinder-Gemütlichkeit.
8: Das Unkonventionelle, um es mal von der anderen Seite anzugehen, für mich an diesem Text ist die unglaubliche existenzielle Wucht, die hinter jedem Wort steht.
10: Vielen Dank für die Diskussion.
0: Ja, vielen Dank für die Diskussion. Bekommen hat den Bachmann-Preis am Ende die Autorin Lena Schette. Und nicht nur den. Sie hat richtig abgeräumt. Auch den Publikumspreis sowie den Preis Karinthischer Sommer hat sie bekommen. Insgesamt damit fast 40.000 Euro. Das gab's noch nie. Knut, du warst in Klagenfurt für uns im Publikum. Was ist das denn für ein Text? Und ist diese Begeisterung von Publikum und Kritik gerechtfertigt?
11: Ja, also zunächst mal ist tatsächlich diese einhellige, einmütige Begeisterung wirklich bemerkenswert, meiner Meinung nach. Das ist etwas Außergewöhnliches und der Siegertext tatsächlich dann prämiert mit genau 40.000 Euro, was wir tragen, der ragte auch wirklich heraus aus einer Masse mediokrer Ich-Texte. Viel zu viele Autorinnen und Autoren tappen nach wie vor in diese selbstgestellte Falle der Autofiktionalität. Das ist bei der 32-jährigen Gewinnerin Lena Schette anders. Auch sie geht zwar von eigenen Erfahrungen und Erlebnissen aus, aber sie verwandelt das dann doch in eine ganz eigene Fiktion, die tatsächlich eine ungeheure Wucht, eine existenzielle Wucht entfaltet. Lena Schette ist aufgewachsen in prekären, literaturfernen Verhältnissen in der Unterschicht. Das war schon ihrem Roman »Das Schwarz an den Händen meines Vaters« anzumerken. Das war ja auch eine autobiografisch grundierte Alkoholikergeschichte. Und hier jetzt in Was wir tragen, da geht es um das Leiden an der eigenen Mehrgewichtigkeit. Es geht um zwei dicke, zwei adipöse Mädchen, zwei Außenseiterinnen in der Schule. Eine wird wegen ihres Übergewichts sogar von ihrer Mutter geschlagen und die schämen sich ihres Körpers und verbünden sich dann aber gegen dieses Mobbing und Bodyshaming ihrer Umwelt. Und schon der Anfang dieser starken Geschichte setzt einen ganz besonderen Ton.
12: Wir finden zueinander, weil wir die dicksten Mädchen der Schule sind. Der Rest strömt in der Pause Richtung Mensa. Doch wir gehen zur Schultoilette an der Turnhalle, zu der sonst kaum jemand geht. Essen unsere Brote in den Kabinen, auf dem Klodeckel sitzend, wo die Blicke nicht auf unseren kauenden Mündern ruhen.
11: Soweit der Anfang von Lena Schettes Geschichte. Nun könnte man vermuten, das ist eine Opfergeschichte, aber beileibe nicht. Diese beiden Mädchen werden sich nämlich im Laufe der Geschichte sehr wohl zur Wehr setzen gegen die, die sie hänseln. Durchaus mit einiger Bösartigkeit und mit Witz werden sie das tun. Weshalb es eben auch falsch wäre, diese Geschichte mit der Modevokabel Empowerment zu belegen. Denn sie ist viel mehr als das. Lena Schette, die bis vor kurzem noch als Pflegerin und als Psychiatrie-Krankenschwester gearbeitet hat, dann ohne Abitur am Deutschen Literaturinstitut in Leipzig studiert hat, das geht. Sie hat wirklich eine eigene literarische Stimme gefunden, schon in jungen Jahren. Und ich musste bei ihrem Text ein wenig an Wolfgang Hilbigs Bachmann-Preis-Text von 1989 denken, damals über einen Heizer und heimlichen Schriftsteller. Eine Übertragung hieß dieser Text, der jetzt gekürte »Was wir tragen«. Und auch Lena Schettes Helden kommen ja aus der rauen Blue-Collar-Arbeitswelt und eben nicht aus der akademisch geprägten Bildungsbürgerwelt. Und im kommenden Frühjahr wird ihr neuer Roman dann bei S. Fischer auch erscheinen.
0: Es gab ja noch 3 weitere Preise. Konnte man denn insgesamt sowas wie eine Tendenz bei diesen Juryentscheidungen erkennen?
11: Ich finde schon, insbesondere Frauen eine Sprache und ein Gesicht zu geben, das war das insgeheime Motto dieser 50. Tage der deutschsprachigen Literatur. Das erkannte man eben auch an den Nebenpreisen. Ungarischstämmigen Arbeitsmigrantinnen setzt etwa die mit dem Kelag-Preis bedachte Sprachklangartistin Kinga Todt ein Denkmal, die selbst als gebürtige Ungarin, als Saisonarbeiterin auf dem Salatfeld zum Beispiel gearbeitet hat und heute in Niederösterreich lebt und die für ihren Text Ostblock-Mädel ausgezeichnet wurde. Das war so eine richtige Soundmaschine, dieser ganze Text. Sie hat da gespratzt, gesungen, litaneihaft was von sich gegeben, war wirklich bemerkenswert, eine Nicht-Muttersprachlerin. Und Magdalena Schrefel wiederum bekam für ihren offenbar ebenfalls autobiografisch fundierten Text über eine an Brustkrebs erkrankte Frau den Dreisat-Preis zugesprochen. Und in Magdalena Schrefels Geschichte Kirschenherz mit Verband heißt es ganz programmatisch:
6: Es gibt bis heute kein bildgebendes Verfahren, in dem der Mensch als Ganze sichtbar werden kann, außer das Geschichtenerzählen.
11: Soweit also Magdalena Schrefel, die 3. Frau im Bunde und dann als einziger Mann Ozan Zakaria Kiskinkelitsch, schließlich bekannt geworden mit seinem Roman Hundesohn. Der erhielt für seine Geschichte Vater ohne Sohn den Deutschlandfunkpreis und auch er wartete in seinem Text mit einer Art Sentenz auf.
13: Es gibt nur 2 Wahrheiten auf der Welt, denke ich. Du wirst geboren und du stirbst. Alles dazwischen ist Interpretation.
0: Wohl wahr. Es gibt ja auch immer wieder so ganz spezielle Auftritte in Klagenfurt. Wie war das in diesem Jahr?
11: Ja, ich würde sagen, es gab maximal ein Skandälchen, weil die Münchner Schriftstellerin Slata Rochal nach ihrer Lesung, so wie sie es vorher schon in einem Interview mit der Süddeutschen großspurig angekündigt hatte, tatsächlich dann den Saal verlassen hat, der Diskussion der Jury sich also ostentativ entzogen hat, sich aber dafür dann gleich im Anschluss auf die Dreisat-Bühne begeben hat, um über die schwierige finanzielle Lage junger Autorinnen und Autoren zu reden. Man muss ganz einfach sagen, ihr Text war schwach. Vielleicht muss man ja, wenn der Text eben nichts hergibt, dieses Gewese um die eigene Person veranstalten. Man darf ja nie vergessen, diese Veranstaltung im ORF-Landestheater Klagenfurt ist auch ein einziges großes Schauspiel. Insofern braucht es da auch immer wieder einen Mini-Wirbel wie diesen.
0: Wobei ich ja auch immer finde, das Tolle an diesem Bewerb ist, dass man eben zusehen und zuhören kann und sich auch für sich selbst bewusst machen kann, wie literarische Urteile zustande kommen und welche Kriterien angelegt werden. Wie hat sich denn aus deiner Sicht die Jury so geschlagen?
11: Ja, da würde ich dir recht geben. Das war eine durchwachsene Leistung, wobei man ja immer erstmal sagen muss, das ist eine alljährliche große Selbstverständigung der Kritik über sich selbst, über ihr eigenes Tun. Und das ist ja okay und das ist auch immer interessant. In Klagenfurt erleben wir ja Jahr für Jahr das, was man die allmähliche Verfertigung von Kritik im Gespräch nennen kann. Also ein 7-köpfiges Kollektiv, du hast gesagt, kommt zu oft sehr divergenten Urteilen über einen und denselben Text. Der Reiz dieser Jury unter dem scheidenden Vorsitzenden Klaus Kasperger lag darin, dass hier sehr unterschiedliche Temperamente aufeinander stießen. Die Jurorin Mitu Sanyal etwa verstieg sich zu der reichlich kitschigen Behauptung, in Indien, muss dazu sagen, sie ist die Tochter eines Inders, in Indien also würde man Literatur trinken, mit dem ganzen Körper, mit allen Sinnen würde man Literatur dort aufnehmen, während man in Europa ja immer noch Ergriffenheit und Analyse als Gegensatzpaar begreife. Für sie ist das kein Widerspruch, das lief diametral der Ansicht etwa von Mara Delius entgegen, die als Jurykollegin von Mitu Sanyal sehr kühl und distanziert, manche nennen sie die Eiskönigin, und nicht so umarmend über Literatur redet. Also da gibt und gab es ganz unterschiedliche Arten des Verständnisses von Literatur, was sich auch in anderen Diskussionen zeigte.
14: Also, aber muss ich wirklich, nein, nein, nein.

0: Beispiel, nein, damit nein, es um den Text geht.
1: Da muss man ganz stark widersprechen. Ich sehe es als eine Hauptaufgabe des Bachmann-Preises, Texte, auch wenn sie gar nicht so unmittelbar politisch sind, innerhalb von politischer Rahmen zu diskutieren. Und hier ein Verbot zu errichten, das zu machen, das
2: finde ich, die Sie,
1: ich habe überhaupt keine Unterstellungen gemacht.
2: Und dann auch immer noch danach zu sagen, ich habe das nicht gemacht, finde ich ein bisschen schwierig.
1: Nein, das hört doch auf, irgendwie hier was zu unterstellen. Du bist ja permanent der, der unterstellt.
3: Ich glaube,
4: gut.
3: Genau, ich habe auch so ein bisschen das Gefühl, wo ist die tiefere Bedeutung?
5: Sie suchen eine tiefere Bedeutung oder die Botschaft des Textes gewissermaßen?
3: Nein, überhaupt nicht eine Botschaft. Aber dass man tiefer eindringt in eine Form von Figur, dass man sich vielleicht auch mit ihr verbindet.
6: Also wir bewerten ja den Text ja nicht die Performance, aber ich finde es super, weil das ganze Prozedere, 7 Leute reden über dich und darfst am Ende Danke sagen. Das ist Mobbing.
2: Du kannst auch mehr sagen, wenn du möchtest.
5: Das ist Literaturkritik in diesem Rahmen.
6: Genau, das ist wie wir das in Deutschland, ne? Die Gruppe 47 hat damit angefangen und irgendwie seitdem machen wir das funktional Sachen. Es geht um den Text. Ich möchte kurz am Text bleiben, aber ich finde es eigentlich sehr, sehr spannend, dass wir das irgendwann nochmal vielleicht unter uns nochmal verhandeln.
7: Das übrigens hat viele aufgeregt, diese Kennzeichnung des Bewerbs und der Rede über die Texte als Mobbing. Es ging ja in einem Text eben im Preisgekrönten um reales Mobbing und da hat es auch seinen Platz, aber ich glaube nicht im Zusammenhang mit Literaturkritik.
8: Eindrücke von den 50. Tagen der deutschsprachigen Literatur, die gestern in Klagenfurt zu Ende gegangen sind, gesammelt von Knut Kortzen. Danke dir.
7: Bitte.

0: Gizmo Varias aus Santander, Desde el otro lado, ein Lied von der anderen Seite. Und von einer anderen Seite, nämlich aus tierischer Perspektive, blicken die Sprechenden in Elfriede Jelineks neuem Text auf unsere wahnsinnige Welt. Wenn die österreichische Literaturnobelpreisträgerin sich eines Themas annimmt, dann tut sie das ja gründlich und radikal. Immer wieder greift sie Ungerechtigkeit und Ausbeutung an. Das tut sie auch in Untertieren. Da geht es erneut um unsere Finanz- und Wirtschaftswelt und die Gier, die der Kraftstoff ist, der alles antreibt. Am 16. August wird dieser Text bei den Salzburger Festspielen szenisch aufgeführt und als Buch ist er gerade erschienen. Christine Gorni hat gelesen.
1: Im Prolog gurren die Tauben ein Anklagelied über Pleiten und Pannen bei Banken und Investoren, über Ungerechtigkeiten bei Immobiliengeschäften und Kreditvergaben, weil immer nur die großen Tiere reichlich Futter für ihre Visionen bekommen, wie der österreichische Immobilienmogul René Benko, den sich Jelinek in diesem Werk öfters vornimmt.
2: Ja, dieses Gebäude zum Beispiel gehört der Gruppe des Investors, der das alles erfunden hat und dem sowieso alles gehört. Gebäude wie Geschäft, lebendes und totes Inventar und das Gefäß dafür auch. Also alles im Besitz des Einzigen, alles sein Eigentum und er zahlt auch noch Miete dafür und zwar an sich selbst.
1: Nach dem Prolog stimmen nacheinander andere Tiere ein in den anschwellenden Gesang der Kapitalismuskritik. Monologe in Ich-Form, Wortspiele und Wiederholungen, Andeutungen und Assoziationen. Jelineks typische Sprachakrobatik erzeugt einen reißenden Wortfluss, oft absurd und sarkastisch. Da sind Affen, die in Waffen investieren, ein alter Hase, der eben wegen seines hohen Alters keinen Kredit mehr bekommt. Ein Schwein und eine Kuh resonieren über Gewinnmaximierung in der Massentierhaltung, deren Opfer sie selbst sind. Aber um ihr Leid geht es nur am Rande. Ihre distanzierte Draufsicht zählt. Höchst eloquent beschreiben die Tiere Geldwirtschaft und Geldkreislauf, Geldgeschichte und Geldtheorie. Dabei bleibt es für sie unbegreiflich, warum Menschen das Geld überhaupt erschaffen haben.
2: Menschen begehren an sich nutzlose, unsubstanzielle, stoffwertlose Guthaben, weil sie dieses Guthaben irrtümlich mit den Waren identifizieren, die man damit hypothetisch kaufen könnte. Damit schließt sich der Kreis, der sich eh nur den wenigsten öffnet. Aber die Menschen führen ja selbst Krieg, Hass, Begierde, Gier, all ihre Schweine rein und so weiter auf ein höheres Wesen zurück, das sie jedoch immer selbst sein müssen.
1: Auf dieses höhere Wesen wird immer wieder verwiesen, oft mit biblischen Zitaten und durchaus anklagend, als hätte Gott dort oben den Kapitalismus hier unten abgesegnet, der wahre Schöpfer des Geldes gewissermaßen. Allerdings suchen die offensichtlich belesenen Tiere auch bei griechischen Philosophen Orientierung in einer aus den Fugen geratenen Welt. So resoniert ein Bär über Platons binäre Logik und ein Hase über Sein und Nichtsein bei Parmenides. Auf die Kapitalismustheoretiker Karl Marx und Josef Schumpeter wird verwiesen, aufs Grimmsche Märchen Hans im Glück und die Novelle Fox 8 von George Saunders, der darin die menschliche Gier anprangert, wie Jelineks Tiere es hier tun.
2: Alles, was die Bank mir dafür gibt, so viel Atem, um alles zu Geld zu machen, alles, was da ist, alles, was da sein wird, alles, was mir zugesagt wurde, alles, was der Fall ist, alles, was es sonst noch überhaupt gibt, alles meins. Ich habe alles eingelöst und das Geld erlöst und den Erlös eingesteckt. Halt, zurücktreten, dieses Geld erlöst nur mich.
1: Klar, die australischen Tiere, Känguru und Wombat, kennen sich natürlich mit Goldminen aus und der Delfin mit Geldfluten. Gelegentlich setzt Jelinek auf kahlauernde Metaphorik wieder den tierischen Ernst, mit dem sie ihre eigene Sprachgewalt entfesselt und über das Skandaltier Mensch hereinbrechen lässt. Manche Themen werden eher lakonisch gestreift. Epstein und sein Netzwerk, Musk und sein Raketenwahn, die iranische Urananreicherung, die kostspieligen Kriege in Ukraine und Gaza. In den Fokus genommen werden immer wieder konkrete österreichische Finanzskandale, die Kommerzialbank Mattersburg oder der Unternehmer Siegfried Wolf. Jelineks Fabel vom Kapitalismus lehrt die Leserschaft nichts Neues und gönnt ihr auch kein Happy End. Die bitterbösen Ergüsse über Steuerparadiese, Schiffsanleihen und Staatsschulden, über Börsenkurse, Briefkastenfirmen und Bilanzfälschungen führen nur eines drastisch vor Augen. Der Zustand der Welt macht letztlich die gesamte Schöpfung ratlos.
0: Christine Gorni über Elfriede Jelineks neuen Text und

0: Herrn Beckett mal so auf einen Kaffee auf der Hotelterrasse oder vielleicht auch nur auf den Kaffee warten auf der Hotelterrasse. Aber ist ja viel los in der literarischen Reisesaison. Schauen wir doch mal, wer heute eincheckt.
1: Ja, grüß Gott. Willkommen in Schloss Elmau. Wie kann ich behilflich sein?
2: Ich möchte meine Getränkerechnung begleichen.
1: Ja, sehr gern. Dauert nur eine Minute.
2: Sie haben hier ein Haus, das ich sehr, sehr mag.
1: Herzlichen Dank. Fahren Sie wieder zurück nach Heidelberg?
2: Erst gehe ich auf Lesereise nach England.
1: Oh, in Ihrem Alter, Respekt.
2: Der Baum blüht trotzdem.
1: Natürlich. Verzeihen Sie.
2: Außerdem war ich früher schon in England. Im Exil, während des Krieges. Zuerst in Hampstead, später in Minehead.
1: Ein Glücksfall, für den wir alle dankbar sind.
2: Dann fanden mein Mann und ich in der Karibik Zuflucht.
1: Daher kommt doch Ihr Pseudonym, oder?
2: Ja, ja, ich rief mich mit dem Namen einer Insel. Damals begann ich zu schreiben.
1: Ja, für Ihre Gedichte sind Sie ja bekannt.
2: Meine Hand griff nach einem Halt und fand nur eine Rose als Stütze.
1: Ein schönes Bild.
2: Ich stand auf und ging heim in das Wort. Ich richtete mir ein Zimmer ein in der Luft unter den Akrobaten und Vögeln, von wo ich unvertreibbar bin.
1: Ja, weil Sie an jedem Ort der Welt dichten können.
2: Lyrik ist etwas Offenes, Schwebendes, frei verfügbar. Das Nicht-Wort ausgespannt zwischen Wort und Wort.
1: Meinen Sie das, was zwischen den Zeilen steht?
2: Das äußerste Vertrauen und die Panik fallen hier zusammen.
1: Und was möchten Sie mit Ihren Gedichten erreichen? Also haben Sie eine Art Programm?
2: Ich will einen Streifen Papier so groß wie ich, 1,60 Meter. Darauf ein Gedicht, das schreit, so wie einer vorübergeht. Schreit in schwarzen Buchstaben, das etwas Unmögliches verlangt.
1: Zum Beispiel?
2: Zivilcourage, Mitschmerz, Solidarität statt Herde.
1: Ja, Ihren Mut möchte man haben.
2: Lyrikerinnen brauchen dreierlei Mut. Den Mut zum Sagen, den Mut zum Benennen und den Mut zum Rufen.
1: Bei Ihnen ist alles reichlich vorhanden.
2: Ach, schön wär's. Vielleicht wird nichts verlangt von uns, während wir hier sind, als ein Gesicht leuchtend zu machen, bis es durchsichtig wird.
0: Also, eine Lyrikerin ist gesucht, die im Exil war. Wer war das? Wenn Sie die Autorin erkannt haben, dann schreiben Sie uns bitte den Namen an kulturleben@br.de oder Bayerischer Rundfunk Kulturleben 80300 München. Und wünschen Sie sich ein Buch aus dieser Sendung dazu. Vielleicht klappt's. Vorerst nimmt Wanda Shepherd uns alle mit nach Chinatown.

0: Wonder Shepherd, die seinerzeit musikalisch die US-Serie Ally McBeal zusammenhielt. Mit Chinatown, Bayern 2. Wenn ein Roman Real Americans heißt, dann tut er natürlich nichts anderes, als sofort im Titel die Frage zu stellen, was das eigentlich sein soll. Echt amerikanisch, Real American. Mehr als das, eigentlich schwingt ja gleich noch die größere Frage nach Zugehörigkeit überhaupt mit. Der Bestseller der amerikanischen Autorin Rachel Kong heißt so und ist vieles. Ein Buch über drei Generationen, Romance, Unterhaltung, Selbstbefragung, Gesellschaftsroman. Es geht um drei Mitglieder einer chinesisch-amerikanischen Familie und auch Rachel Kongs Eltern sind aus China in die USA gekommen und ihre eigenen Erfahrungen spielen natürlich eine Rolle. Zurzeit ist die Autorin gerade als Picador Gastprofessorin an der Universität in Leipzig. Von dort aus kommt sie Ende dieser Woche für eine Lesung nach München und wir haben uns vorher schon mal zusammengeschaltet.
1: Well, I think I never feel more American than when I'm in another country, and especially.
2: Ich glaube, ich fühle mich nie amerikanischer, als wenn ich in einem anderen Land bin. Besonders hier merke ich, dass ich eine andere Perspektive habe. Aber eingehend habe ich diese Frage beim Schreiben dieses Buchs untersucht. Sie lag in der Luft und mit dem Roman konnte ich sie erkunden.
1: Helped me to examine that question so deeply. You know, it was a question that was sort of in the air as I was writing the book, and I got to really explore it while I was writing this novel.
0: Just because I'm curious. Ich bin neugierig. Wann fühlen Sie sich denn typisch amerikanisch? Im Roman gibt's ja auch Beispiele für so ganz kleine Gesten. You give examples for those little gestures in the novel as well.
1: Oh yeah. You know, sometimes I try.
2: Oh ja, manchmal versuche ich, mit meinem bisschen Deutsch im Café zu bestellen. Aber wenn dann mehr Worte gesagt werden, kann ich nicht mehr folgen. Von solchen Momenten gibt es so viele, wenn man reist.
1: There's more words being said. I have to confess that I don't know.
2: Dies hier scheint genauso zu sein wie zu Hause. Und dann sind da diese kleinen Unterschiede.
1: When you're traveling, right? Like where you think, oh, this seems the same as in my home country, and then of course there are these little differences.
0: And in the novel there is. Im Roman geht's einmal darum, einen Apfel zu schneiden. Was sagt das aus?
1: Well, yeah, so in the novel there's a character who is from China and she has a roommate sort of.
2: Da gibt es eine Figur, die aus China kommt und sie hat eine Mitbewohnerin, eine in Amerika geborene Chinesin. Und diese Figur beobachtet die Unterschiede beim Essen eines Apfels. Die Frau aus China wird den Apfel zerteilen und schauen, ob jemand ein Stück davon möchte. Aber ihre in Amerika geborene Mitbewohnerin beißt einfach rein. Das fiel mir schon als Heranwachsende auf, wenn ich die Unterschiede zwischen einigen meiner Freunde und ihren Eltern beobachtet habe, die aus anderen Ländern gekommen waren. Es gab so eine unterschiedliche Haltung dazu, was man für sich nahm und was man teilte.
1: Some of my friends and their parents who had come from other countries, there was such a different attitude toward what you took and what you shared.
0: Mm-hmm.
1: Yeah.
0: There is a character, a minor character. Es gibt eine Nebenfigur gegen Ende, die sagt dann, wir sind Amerikaner, wir können entscheiden, wie wir die Dinge haben wollen, wo wir leben, wo wir arbeiten, wie gesund wir sind. In dieser Szene, da geht es um Genmanipulation, aber allgemeiner gedacht, ist das eine Haltung, die Sie mit amerikanisch sein verbinden?
3: To being American?
1: Well, I think it's more about the stories that were told as Americans, and I think not just Americans, but you know, a lot of Western nations, I think.
2: Ich denke, es geht mehr um die Geschichten, die Amerikanern erzählt werden und auch in vielen westlichen Ländern. Dass wir Macht über unser Leben haben, dass unsere Entscheidungen zu den Leben führen, die wir haben. Viele solcher Geschichten sind ja Mythen. Darüber, self-made zu sein, unabhängig, ein Individuum, in der Lage, das eigene Leben und das anderer zu formen. Das wollte ich erkunden und sehen, ist es wahr, nicht wahr, ist es komplizierter als das? Und natürlich ist es immer komplizierter.
1: Being an individual, sort of being able to shape your own life and to shape the lives of other people. And I just wanted to sort of explore those stories and see, are they true? Are they not true? Is it more complicated than that? And I think what I found is, of course, it's always more complicated than the simple story.
0: Mm-hmm. Wir haben es mit drei Hauptfiguren zu tun. Eine ist May, eine Frau, die ihrem Mann aus China in die USA gefolgt ist. Sie ist Wissenschaftlerin, konnte dort eine Arbeit finden und sie trifft sehr wichtige Entscheidungen für ihre Tochter Lily, die dann in den USA geboren wird. Sie vollzieht einen Schnitt zwischen dem Leben in China und dem Leben in den USA. Warum tut sie das?
3: Why does she do that?
1: Well, she's a character who I think is so American in her thinking, where she believes that
2: sie ist so amerikanisch in ihrem Denken. Sie glaubt, dass sie ihre Vergangenheit hinter sich lassen kann und ihre Zukunft bestimmen.
1: Just create her own future for herself and
3: deciding
1: for her
3: who she is.
1: Exactly, deciding who she is and
2: ja, entscheiden, wer sie ist. Amerika gründet sich ja fast vollständig auf Immigration. Da ist natürlich die indigene Bevölkerung. Aber es kommen auch so viele Menschen mit Ehrgeiz und Hoffnung in dieses Land. May ist ein Beispiel dafür. Sie wollte Träume verwirklichen, die im repressiven China nicht machbar waren. Aber sie stellt fest, dass Amerika nicht immer die Versprechen einlöst, die es vielleicht macht.
1: Under this oppressive regime in China, but I think what she finds is that, of course, reality is not the same as the stories that she's been told, and America doesn't always fulfill the promises that it perhaps offers.
0: And then the following generations. Die folgenden Generationen, Mays Tochter Lily und Lilys Sohn Nick, müssen auch ihre Wahrheiten über sich und ihre Familie finden. Fühlen die sich als echte Amerikaner?
3: Son Nick feel they are real Americans?
1: Well, I think they all struggle with that for different reasons. And I was so interested in looking at that term American and how it applies over the course of generations. You know, I think that I feel, for example, quite American, especially as I said, when I'm in Germany, when I'm abroad.
2: Sie kämpfen alle damit, aus unterschiedlichen Gründen. Ich wollte mir diesen Begriff anschauen, im Laufe der Generationen. Ich fühle mich zum Beispiel ziemlich amerikanisch, besonders, wie gesagt, wenn ich im Ausland bin. Dann spüre ich, dass Amerika geprägt hat, wer ich bin. Aber trotz Diversität und Inklusion gibt es dieses amerikanische Stereotyp.
1: I'm often still asked, you know, but where are you really from?
3: Really from, yeah.
1: You know, and I'm like, well, California.
2: That's where I'm. Und ich werde oft gefragt, woher kommst du wirklich? Wirklich? Und ich sage, naja, aus Kalifornien. Das ist eher Lilys Perspektive. Als Tochter von Einwanderern kämpft sie damit, dass sie anders aussieht, aber sie fühlt sich ganz amerikanisch. Und ihr Sohn hat noch eine andere Herausforderung. Er entspricht dem äußerlichen Stereotyp, hat aber doch einen komplizierteren Hintergrund. Amerikanisch ist ein merkwürdiger Begriff. Ich glaube, eigentlich hat die Mehrheit der Amerikaner nicht das Gefühl, dazuzugehören. Wie merkwürdig, dass es ein ganzes Land gibt, in dem so viele Menschen meinen, sie könnten nicht dazugehören. Ich war fasziniert von diesen Spannungen, die in so einer Identität stecken.
0: Mhm. Nicht ganz dazuzugehören, das könnte das typisch Amerikanische sein.
2: Ja, und das Gefühl, nicht dazuzugehören, kann einer Person künstlich auferlegt werden. Ich denke, wir gehören alle dazu, weil wir existieren, weil wir Menschen sind. Es sind diese erfundenen kulturellen oder nationalen Identitäten, die In- und Out-Groups, die Menschen das Gefühl geben, anders zu sein oder nicht dazuzugehören. Aber die Wahrheit ist, es ist so offensichtlich. Natürlich gehören wir dazu. Wir sind hier.
1: So obvious to say, but of course we belong. We're here.
0: Sagt Rachel Kong im Bayern 2 Büchermagazin. Sie hat den Roman Real Americans geschrieben, der ins Deutsche übersetzt wurde, von Tobias Schnettler und bei Kiepenheuer und Witsch erschienen ist. Am kommenden Donnerstag, 2. Juli, ist sie in Bayern im Münchner Literaturhaus und liest aus Real Americans. Und die sind Moll, das Soloprojekt des Wieners Lukas Meschig, der übrigens auch schon mal beim Bachmann-Preis gelesen hat.

0: Moll, mit Dingen, um die es nicht geht. Und wir bleiben bei diesem Ansatz. Der Herzensbrecher-Klassiker Sturmhöhe von Emily Brontë ist für die niederländische Autorin Anjet Danje ein Roman, der viele Rätsel aufwirft zu der Frage, worum es denn eigentlich geht. Und dabei muss man sagen, dass Anjet Danje sowohl Roman wie auch Leben der Autorin genau studiert hat. Ich fand es ein sehr merkwürdiges Buch. Sie können es als Story lesen, aber was will Emily Brontë denn damit sagen? Mit Horrorelementen im normalen Leben? Und ich dachte, ich selbst würde gern ein Buch schreiben, das so seltsam ist, dass die Leute 200 Jahre später immer noch darüber sprechen. Wie es in 200 Jahren aussieht, das weiß man noch nicht. Jedenfalls hat Anjet Danje einen Roman geschrieben, in dem die rätselhafte Emily Brontë ihre Wiedergängerin hat. 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
0: Sollten Sie Kunstgeschichte studiert haben, dann sagt der Name Abi Warburg Ihnen etwas. Sollte das nicht der Fall sein, also das Kunstgeschichtestudium und oder der Aha-Effekt bei Abi Warburg, dann lernen Sie jetzt einen Mythos kennen, beziehungsweise den Mann hinter dem Mythos. So der Titel des Buchs von Hans-Christian Hoeneß, das Beate Meyer-Frankenfeld Ihnen gleich vorstellt. Warburg lebte von 1866 bis 1929 und hat den Blick der Moderne auf die Kunst verändert. Unter Kunsthistorikern ist er eine Art Legende.
3: Die großen Ideen stecken in den kleinen, unbeachteten Tatsachen. Man muss sie nur herausholen.
4: So lautete ein Leitsatz des Abi Warburg. Oder, griffig und grundsätzlich,
3: der liebe Gott steckt im Detail.
4: Gott, nicht der Teufel, wie der Sinnspruch üblicherweise behauptet. Und detailversessen war Abi Warburg. Ein Bildermensch, der unermüdlich daran arbeitete, seinen Blick zu schärfen, um zu sehen, was anderen entging.
5: Abi Warburg gilt oft als einer der großen Grenzensprenger, der sich nicht mit den eng disziplinierten Kontexten der modernen Hochschullandschaft abgeben wollte.
4: Sagt Hans-Christian Hoeneß, der dem Grenzensprenger Warburg sein neues Buch widmet.
5: Seine Beiträge und seine Interventionen waren passioniert und waren artikuliert, aber eben auch immer die Meinung eines Privatmannes.
4: Warburg konnte sich das Leben als Privatgelehrter leisten. Er war 1866 in Hamburg in eine wohlhabende jüdische Bankiersfamilie hineingeboren worden. Früh interessierte er sich für Kunst und Geschichte. Mit 13 soll er seinem Bruder Max einen Pakt angeboten haben. Er würde dem Jüngeren die Nachfolge in der Bank abtreten, unter der Bedingung, dass Max ihm zeitlebens jedes gewünschte Buch kaufen würde. Eine berühmte Anekdote, und tatsächlich sollte Warburgs Büchersammlung eine Art Lebenswerk werden. 1926 eröffnete er in einem Neubau neben seinem Hamburger Wohnhaus die Kulturwissenschaftliche Bibliothek Warburg. Mit Lesesaal, Arbeitsräumen, einem Fotolabor, eine private Institution, die öffentliche Vorträge ausrichtete. Kulturwissenschaft, damit verband Warburg die Idee einer neuen, offenen Methode, die ungewohnte Verbindungen sucht. Zwischen Bildern und Texten, hoher Kunst und populären Bildwelten, unterschiedlichen Zeiten und Fachdisziplinen. Die wohl berühmteste Begriffserfindung Warburgs stammt aus dem Jahr 1905, die Pathosformel. Gemeint sind damit Haltungen und Gebärden, die sich in ganz unterschiedlichen Kulturen finden. Für Warburg ein unmittelbarer Ausdruck menschlicher Empfindung.
5: Es geht ihm darum, dass gewisse Figurationen, gewisse Posen, gewisse Stellungen ein Erbe sind, das mit der körperlichen Verfassung des individuellen Menschen korrespondiert. Also zum Beispiel, wenn ich jemanden sehe, der die Faust emporreckt, so Warburgs Theorie, würden meine Gehirnreaktionen, meine physiologischen Reaktionen fast automatisch diese animierte Pose nachempfinden.
4: Abi Warburg erklärte sich so auch das kulturelle Nachleben der Antike, eines seiner Lebensthemen, das ihn zu intensiver Beschäftigung mit der Renaissance brachte. Hans-Christian Hoeneß bezeichnet Warburgs Denkstil als spekulativ und impulsiv und er arbeitet Widersprüche und Spannungen in Warburgs Werk heraus. Aus dem Anspruch des Buches, den Mann hinter dem Mythos zu zeigen, macht er glücklicherweise keinen entlarvenden Gestus. Hier schreibt einer, der sich mit seinem Gegenstand bestens auskennt, eine Vielzahl an Quellen berücksichtigt und ein kompliziertes Feld für seine Leserschaft erschließen kann. Ein Schwerpunkt des Buches liegt auf Warburgs Verhältnis zur Universitätslandschaft seiner Zeit. Einerseits kämpfte er um Anerkennung im noch jungen Fach der Kunstgeschichte, andererseits konnte er sich, obwohl es wiederholt Angebote gab, nicht zu einer Professorenlaufbahn entschließen, was auch mit seiner angegriffenen psychischen Gesundheit zu tun hatte, die lange Klinikaufenthalte nötig machte.
5: Warburgs Mythos kommt sicher auch aus der fragmentarischen Natur seiner Schriften. Es ist ja manchmal einfacher, sich Inspiration zu holen von jemandem, der seine eigenen Theorien nicht ganz ausbuchstabiert hat und da einen gewissen Leerraum lässt. Was mir wichtig war, ist, dass die Idee des Mythos Warburgs etwas ist, das der Mann selbst schon sehr bewusst angelegt hat zu eigenen Lebzeiten. Er hat Zeit seines Lebens relativ ausführliche autobiografische Kommentare geschrieben, in denen er seinen Denkweg darlegt und sich auch immer wieder als quasi prophetische Figur stilisiert.
4: Es sind solche Selbsterzählungen, sind die Fragmente einer narrativen Identität, wie Hans-Christian Hoeneß es nennt, denen das Buch auf der Spur ist. In einem Brief an seinen Bruder Max schrieb Warburg kurz vor seinem Tod:
3: Unser einer muss ja auf das Einziehen in das gelobte Land der endgültigen Feststellungen meistens verzichten. Wenn er vom Berge herabsehen kann in das Tal der zukünftigen klügeren Leute, ist es schon viel.
4: Abi Warburg starb 1929. Die Kulturwissenschaftliche Bibliothek ging 1933, als der nationalsozialistische Druck auf jüdische Institutionen wuchs, nach London ins Exil, wo sie bis heute besteht. Zu Warburgs Vermächtnis gehört die Überzeugung, dass Kunstbetrachtung mehr ist als Stilanalyse, dass sie Geschichte und Literatur, Religion, Psychologie oder Ethnologie einbeziehen muss. In der Gegenwart ist das Bilderlesen zur vielleicht wichtigsten Kulturtechnik geworden. Wie Abi Warburg eine moderne Bildwissenschaft entworfen hat, das ist in der dicht geschriebenen und materialsatten Biografie von Hans-Christian Hoeneß nachzulesen.
0: Beate Meyer-Frankenfeld über Hans-Christian Hoeneß Biografie Abi Warburg, der Mann hinter dem Mythos. Erschienen im Verlag Klaus Wagenbach, 36 Euro. Mit neuem Blick also, besonders fürs Detail, verabschiedet sich das Büchermagazin für diesmal. Das Team dankt. Am Mikrofon war für Sie Judith Heidkamp. Und hier kommt Amy Mann, Slip and Roll.

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kleiner Blick auf die nächste Stunde. Wir nähern uns ja dem 250. amerikanischen Unabhängigkeitstag. Deutlich wird das gleich hörbar, denn es gibt mehr über den britischen König der Kolonien und übrigens auch den Verstand verlor. Und es gibt auch was über das schöne amerikanische Hobby des Unabhängigkeitskrieg-Nachstellens. Gleich im Kulturleben.

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1: Um 15 Uhr mit Diana Gaul. Diese Meldung hat vor rund einer Stunde für Entsetzen gesorgt. In Stade in Niedersachsen gibt es nach Schüssen mehrere Tote in einer Jugendhilfeeinrichtung. Die mutmaßlichen Täter sollen gefasst worden sein. Albrecht Breitschuh berichtet.
2: Ja, die Rede ist davon, dass diese Schüsse in einer Jugendeinrichtung in der Dankersstraße, also in der Innenstadt, abgegeben worden seien. Und neben den 5 Toten soll es auch weitere Personen mit Schussverletzungen gegeben haben. Das sind 2 Tatverdächtige festgenommen worden. Darunter soll sich auch der mutmaßliche Schütze befinden. Ob es weitere Täter gibt, das ist derzeit ebenso noch unklar wie der Tathergang. Das Ganze wird natürlich jetzt untersucht und ein Großaufgebot der Polizei ist vor Ort.
1: Hitzeschutz ist nach Ansicht der Bundesregierung Aufgabe der Länder und Kommunen. Bundesumweltminister Schneider hat in der ARD gesagt, die 100 Milliarden Euro aus dem Sondervermögen reichten auch dafür aus, die der Bund für Infrastrukturinvestitionen zur Verfügung gestellt habe. Zuvor hatten die Grünen von der Bundesregierung ein Abkühl-Sofortprogramm gefordert für Krankenhäuser, Pflegeeinrichtungen, Kitas und Schulen. Fraktionschefin Dröge sagte, Klimasolaranlagen müsse der Bund fördern. Verbraucherzentralen warnen die Mineralölbranche vor Preissprüngen, wenn morgen der Tankrabatt endet. Das dürfe nicht zum Startschuss für Extragewinne werden, hat die Chefin des Bundesverbands POP gesagt. Vielmehr müssten die Bürger ihrer Meinung nach entlastet werden, durch eine Senkung der Stromsteuer beispielsweise. Der Tankrabatt läuft morgen aus. Nach Schätzungen des IFO-Instituts kam er nur teilweise bei den Verbrauchern an. Die Polizei ermittelt in Diedorf im Landkreis Augsburg wegen gefährlicher Sabotage an Schülerfahrrädern. Unbekannte haben demnach am Freitag vor dem Schulzentrum an mehreren Rädern geschraubt. Gestern haben 3 Eltern Anzeige erstattet.
3: Die Schnellspanner waren an den Vorder- und Hinterrädern geöffnet worden. Es hätte dadurch zu schweren Stürzen im Straßenverkehr kommen können, so die Polizei. Weiter seien Ventile der Reifen geöffnet und Scheinwerfer abmontiert worden. Passiert ist zum Glück nichts. Die Polizei ermittelt trotzdem gegen Unbekannt wegen eines gefährlichen Eingriffs in den Straßenverkehr, versuchter gefährlicher Körperverletzung und Sachbeschädigung. Zeugen werden gebeten, sich bei der Polizei zu melden. Doris Bimmer aus dem BR-Studio Augsburg.
1: Der französische Mineralwasserhersteller Volvic hat eine Schadenersatzklage verloren. Ein Gericht in Paris verurteilte das Unternehmen zu einer Zahlung von 75.000 Euro an eine französische Verbraucherorganisation. Die hatte geklagt, weil Volvic Werbung gemacht hat mit Getränken in angeblich zu 100% recycelbaren und CO2-neutralen Plastikflaschen. Das sei irreführend, so das Gericht, denn die Flaschen bestünden nur zum Teil aus recyceltem Plastik. Das Wetter in Bayern. Wechselhaft mit Sonne, Wolken und örtlich Gewitter und Regen. Es ist schwül bei 25 bis 32 Grad. Der Deutsche Wetterdienst warnt vor schwerem Gewitter in Oberfranken und der Oberpfalz zwischen Fichtelgebirge und der Fränkischen Schweiz. In der Nacht gebietsweise Regen, vereinzelt kräftige Gewitter. Es kühlt auf 20 bis 15 Grad ab. Morgen teils sonnig, teils bewölkt und noch heiß mit bis zu 32 Grad. Zum Abend steigt die Gewittergefahr. Ab Mittwoch maximal 28 Grad, Wolken und Regen, am Donnerstag wieder freundlicher. Soweit die Nachrichten. Es ist 15.04 Uhr. Die Verkehrsmeldungen. A7 Fulda Richtung Würzburg. Zwischen Fulda Dreieck und Bad Brückenau Wildflecken, 9 Kilometer Stau und stockender Verkehr. A9 München Richtung Nürnberg, zwischen Langenbruck und Ingolstadt Ost, Stau nach einem Unfall. A9 Berlin Richtung Nürnberg, zwischen Markt Schorgast und Dreieck Bayreuth-Kulmbach, 6 Kilometer stockender Verkehr. A9 Berlin Richtung Nürnberg, zwischen Laufersbruck und dem Kreuz Nürnberg Stau und A93 Rosenheim Richtung Kiefersfelden, zwischen Brandenburg und Oberaudorf, Stau an einer Baustelle, dort ist nur eine Spur frei. Soweit die Übersicht.
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4: Es gab damals, 1776, natürlich auch Menschen, die die Unabhängigkeitserklärung der amerikanischen Kolonien skandalös fanden, unrechtmäßig, anmaßend, rücksichtslos. Naturgemäß zum Beispiel der britische König George III., der als der Monarch in die Geschichte einging, der ein Weltreich verlor. Was war er für ein Mensch? Fragt die neue Folge Radiowissen heute, antworten gleich hier bei uns. Im Kulturupdate noch mehr 1776 im Heute, Laiendarsteller, die Unabhängigkeitskrieg spielen und ein Museum, das in den 250 Jahren seither mehr als 1 Million Kunstwerke gesammelt hat. Die Wiener Albertine hat nämlich auch Geburtstag dieses Jahr.
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0: Una festa sui prati, ein Fest auf der Wiese. Adriano Celentano, 1969. Kleiner italienischer Einstieg. Von da aus gehen wir jetzt aber mit Blick auf den sich nähernden 250. USA-Geburtstag in die englisch-amerikanische Geschichte. Zu dem Mann, der den Krieg gegen die abtrünnigen Kolonien verlor. Und den Verstand auch. George III., der britische König, dem die US-amerikanischen Gründerväter die Unabhängigkeit erklärten. Am Samstag ist Independence Day. Radio Wissen fragt nach dem Gegenspieler. Wer war George III.?
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2: My Lords and Gentlemen, so verwegen und rücksichtslos ist der Geist jener Anführer, deren Ziel stets Herrschaft und Macht war, dass sie nun offen jede Treue zur Krone und jede politische Verbindung zu diesem Land aufgekündigt haben.
3: So eröffnet der britische König George III. Am 31. Oktober 1776 das Parlament. Seit einem Jahr kämpft er gegen die Rebellion in seinen amerikanischen Kolonien.
2: Sie haben die Friedensangebote, die ihnen unterbreitet wurden, auf würdelose und beleidigende Weise zurückgewiesen.
3: Es sind seine ersten öffentlichen Worte zur Unabhängigkeitserklärung der 13 Kolonien in Amerika. Diese werfen dem König vor, dass er die Besiedelung behindere, die Justiz untergrabe und grausam gegen seine Untertanen vorgehe. Unerhört in den Augen des Königs. Das Urteil der Gründerväter um George Washington, John Adams und Thomas Jefferson über George III.?
2: A prince, ein Herrscher, dessen Charakter durch all jene Taten geprägt ist, die einen Tyrannen kennzeichnen, ist nicht würdig, ein freies Volk zu regieren.
3: Es ist der Höhepunkt eines jahrelang schwelenden Konflikts und die Eskalation des Krieges zwischen den rebellierenden Kolonien und dem britischen Weltreich. Am Ende wird König George III. Nicht nur den Krieg gegen die Kolonien verlieren. Er verliert auch seinen Verstand. Und die Macht über sein eigenes Andenken. Denn für die Nachwelt bleibt das Bild seiner politischen Gegner der Tyrann, der Amerika verlor. Doch wer war George III. Wirklich? Als der spätere George III. 1738 geboren wird, wählt sein Vater Frederick, damals Kronprinz, einen Namen, der Großes verspricht. George. So wie der damalige König von Großbritannien und Irland, George II. Und dessen Vater, George I. Beide wurden als Georg in Deutschland geboren, herrschen auch über das Kurfürstentum Hannover und sind stolz auf ihre deutsche Herkunft.
4: Georg III. Ist dann der erste Hannoveraner, der in Großbritannien geboren wurde.
3: Und tatsächlich bis zu seinem Lebensende niemals nach Hannover reisen wird, sagt der Historiker Thorsten Riotte.
4: Aber es ist immer noch eine Dynastie, die nicht unumstritten ist, die auch damit zu kämpfen hat, dass sie in vielen Dingen unpopulär ist. Und gleichzeitig wird Georg III. Halt in eine Welt im Umbruch dann hineingeboren.
3: Was er damit meint? Im Laufe seiner fast 60 Jahre dauernden Herrschaft wird der spätere George III. Erleben, wie sich die Welt neu ordnet. Königreiche dehnen sich zu Imperien aus, absolute Herrscher stürzen und die ersten Nationalstaaten entstehen. Die Stimmung im Hause Hannover ist notorisch schlecht. Eifersucht und politische Rivalität prägen seit Generationen das Verhältnis zwischen König und erstgeborenem Sohn. Der 67-jährige König George II. Verabscheut den Kronprinzen Frederick. So sehr, dass er sich regelrecht freut, als dieser mit nur 44 Jahren vor ihm stirbt. Sein Enkel George ist da gerade 12 Jahre alt. Ihm bleiben nur die Briefe seines Vaters Frederick, liebevoll unterzeichnet mit »Dein bester Freund und Vater«. Darunter auch ein kleines Büchlein, gebunden mit roter Schnur.
2: To my son George. An meinen Sohn George, es ist zu deinem Wohl, zu dem meiner Familie und des guten Volkes, das du regieren wirst, dass ich dir dies hinterlasse.
3: Es ist eine Anleitung für einen guten König. Frederick rät seinem Sohn, sparsam zu leben, die Staatsschulden zu tilgen, Kriege zu vermeiden. Und?
2: Überzeuge diese Nation, dass du nicht nur ein Engländer bist, geboren und aufgewachsen in diesem Land, sondern dass du dies auch aus innerer Überzeugung bist. Und so wie du deine jüngeren Kinder nach dem Erstgeborenen lieben wirst, so sollst du auch alle deine anderen Länder lieben. Aber England stets an erster Stelle.
3: Der junge George nimmt sich die Worte zu Herzen. Aber die Aussicht, schon bald die Krone und damit die Verantwortung für ein Königreich zu tragen, bedrückt ihn. George blüht erst auf, als seine Mutter einen engen Vertrauten zu seinem Mentor ernennt, Lord Bute. Unter seiner Anleitung

0: Zeitung studiert der neue Kronprinz Naturwissenschaften und schreibt Essays zu zentralen Schriften der Aufklärung, übt technisches Zeichnen und Musizieren. Kein britischer König vor ihm war je so umfassend gebildet. Lord Bute wird in diesen frühen Jahren zu einem Vaterersatz. George schreibt ihm hunderte Briefe, in denen der jugendliche Kronprinz auch Selbstzweifel und Gefühlsausbrüche schildert. So wie Ende Oktober 1760. Er hatte sich gerade zu Pferd aufgemacht, von Kew nach London.
1: Soeben ist mir etwas höchst Außergewöhnliches widerfahren. Als ich noch auf der anderen Seite der Brücke war, brachte einer der Pagen des Königs mir eine Nachricht.
0: Auf dem groben braunen Zettel liest er den Namen Schröder. George versteht das Codewort sofort. Sein Großvater, König George II., ist tot. Er galoppiert zurück nach Hause und schreibt Bute:
1: Ich werde warten, bis ich von euch erfahre, was als nächstes zu tun ist.
0: Nach britischem Verfassungsrecht geht nach dem Tod des Königs die Krone automatisch auf den Thronfolger über. Plötzlich ist George König. Und er bemüht sich, dem Anspruch seines Vaters Frederick gerecht zu werden. Schon bei der Antrittsrede vor dem Parlament, wenige Tage später, betont er, was ihn von seinen Vorgängern unterscheidet, so wie ihm sein Vater geraten hatte.
1: In diesem Land geboren und erzogen, preise ich mich glücklich, ein Brite zu sein.
0: Mit 22 Jahren, in einem Alter, in dem sein Vater Frederick sich mit Frauen und Glücksspiel vergnügte und gegen den eigenen Vater und König rebellierte, ist George nun selbst König. Auch George verliebt sich heftig. Er kann kaum schlafen, schreibt er in einem Brief an Lord Bute. Aber
1: das Wohl meines Landes wird stets mein erstes Anliegen sein. Meine eigenen Neigungen werden sich ihm stets unterordnen. Ich bin zum Glück oder Unglück einer großen Nation geboren und muss daher oft gegen meine Leidenschaften handeln.
0: Um seine Stellung als Kurfürst in Hannover zu sichern, wählt er statt seiner Schwärmerei die deutsche Prinzessin Charlotte zu Mecklenburg-Strelitz zur Frau. Es muss schnell gehen. Sie begegnen sich zum ersten Mal, als sie in England ankommt, und heiraten noch am selben Tag. Zwei Wochen später werden sie bei der offiziellen Zeremonie zu König und Königin gekrönt. Es ist eine glückliche Verbindung. Charlotte und George III. Verstehen sich die nächsten 25 Jahre hervorragend. Sie musizieren zusammen, teilen ein Schlafgemach und mit jedem Jahr wächst die Familie weiter. Privat, aber auch politisch setzt er auf Loyalität und Vertrauen und bringt schon mit seiner ersten politischen Entscheidung das Parlament und die Öffentlichkeit gegen sich auf. Denn er ernennt keinen bewährten Politiker zum Premierminister, sondern seinen Mentor, Freund und Erzieher, Lord Bute.
2: Und das geht furchtbar schief, ja, weil die Parteien Bute extrem attackieren mit allem, was man damals zur Verfügung hat.
0: 1763, nicht mal ein Jahr später, tritt Bute wieder zurück. In den folgenden Jahren ernennt George III. Vier weitere Premierminister, die jedoch alle keine Mehrheit im Parlament hinter sich versammeln können. Sein Plan als patriotischer König, jenseits von parteiischen Interessen zugunsten der ganzen Nation zu regieren, geht nicht auf. Er ist unbeliebt im Volk und im Parlament.
2: Er möchte sozusagen über den Parteien stehen und damit macht er sich im Parlament natürlich ungeheuer viel Feinde.
0: Noch dazu ist das Land nach dem Ende des Siebenjährigen Kriegs in den 1760er Jahren hoch verschuldet. Dazu kommen hohe Kosten für den militärischen Schutz der amerikanischen Kolonien, nicht nur vor Angriffen der Franzosen. Die Siedler drängen immer tiefer in indigenes Gebiet vor und lösen damit Konflikte aus, die britische Truppen binden. London will die Kolonien an diesen Kosten beteiligen. Abgaben auf Zucker und eine Stempelsteuer werden erlassen. Es folgen Zölle auf britische Waren. Aber nach großem Protest der amerikanischen Siedler werden bis auf den

0: E-Zoll alle Abgaben wieder zurückgenommen.
1: In der Politik gegenüber den Kolonien ist Georg III. Schon ein Hardliner, würde ich sagen. Also für ihn ist das natürlich ein riesiges Territorium, das er nicht hergeben möchte und Konzessionen in vielerlei Hinsicht schwerfallen.
0: Die Siedler weigern sich, Steuern und Zölle zu zahlen. Schließlich hätten sie im britischen Parlament auch keine eigenen Vertreter und aus ihrer Sicht auch kein Mitspracherecht. Keine Besteuerung ohne Repräsentation. Sie erwarten, dass ihr König als fairer Landesvater die schützende Hand über sie hält. Aber das tut George III. Nicht. Im Gegenteil. Er besteht auf dem Prinzip und stützt die Souveränität des Parlaments.
1: Also diese Vorstellung, dass sagen London das Zentrum der Welt ist, ja, dass London, das britische Parlament hier über Weltangelegenheiten entscheidet, ist nicht nur beim König, sondern unter den Abgeordneten völlig selbstverständlich.
0: Am Zoll auf Tee, den das Parlament bewusst beibehalten hatte, entzündet sich 1773 mit der Boston Tea Party der Konflikt. Kolonisten, verkleidet als Mohawks, entern drei britische Handelsschiffe im Hafen von Boston und werfen hunderte Kisten Tee ins Meer. Das Londoner Parlament lässt daraufhin wenige Monate später den Hafen von Boston schließen und schränkt die Selbstverwaltung der Kolonie ein. George III. Ist fest entschlossen, die Ordnung wiederherzustellen.
2: Die Kolonien müssen sich entweder unterwerfen oder siegen. Ich möchte keine härteren Maßnahmen ergreifen, aber wir dürfen nicht zurückweichen.
0: Zwei Jahre später, im April 1775, fallen bei Lexington und Concord die ersten Schüsse. Aus dem Steuerstreit wird Krieg. Die rebellierenden Kolonien erklären ihre Unabhängigkeit und ziehen Frankreich wie Spanien auf ihre Seite. Großbritannien kämpft plötzlich nicht mehr gegen Rebellen, sondern gegen ein Bündnis europäischer Mächte, die die britische Weltmacht schwächen wollen. Der Krieg dauert an, trotz vieler Niederlagen der Krone und wachsender Kritik an George III. Die letzten Kriegsjahre verlangen dem britischen König politisch viel ab. Und dann sterben auch noch seine beiden jüngsten Kinder an den Folgen einer Pockenimpfung. In dieser Zeit denkt George III. Immer wieder daran, aufzugeben und sich nach Hannover zurückzuziehen. Hat er als Landesvater versagt? Er schreibt eine Abdankungsrede.
2: Ich habe mich daher entschlossen, meine Krone und alle ihr zugehörigen Herrschaftsgebiete an den Prinzen von Wales, meinen ältesten Sohn und rechtmäßigen Nachfolger, abzutreten und mich in mein Kurfürstentum zurückzuziehen, das Erbe meiner Vorfahren.
0: Aber er wird diese Rede nie halten.
1: Eigentlich geht man davon aus, dass das nicht wirklich ernst gemeint hat und dass das aber Ausdruck seiner Enttäuschung war aus dem Verlust der Kolonien und aus dieser schwierigen Konstellation heraus.
0: 1783 endet nach 8 langen Jahren der amerikanische Unabhängigkeitskrieg. Der Verlust der 13 Kolonien ist bis zur Unabhängigkeit Indiens 1947 die größte territoriale Niederlage des britischen Imperiums.
1: Es kommt dann zu so einer Umorientierung.
0: George III. Verliert die Kolonien in Amerika. Aber dafür stabilisiert sich in den folgenden Jahren endlich die politische Situation in Großbritannien. Ausgerechnet jetzt ist der König beliebter als je zuvor und herrscht tatsächlich über Parteigrenzen hinweg. Und George III. Beweist auch gegenüber den Amerikanern Größe. John Adams, einer der Gründerväter der Vereinigten Staaten, trifft ihn als erster amerikanischer Botschafter am Hof von London. Der König zeigt sich emotional, aber gut informiert und schlagfertig, berichtet John Adams später. Nach dem Tod seiner jungen Söhne fordert seine Familie zunehmend die Aufmerksamkeit des Königs. Zu seinen 15 Kindern hat er eine ungewöhnlich fürsorgliche und liebevolle Beziehung, solange sie klein und gehorsam sind. Er spielt auf dem Teppich mit ihnen, schreibt herzliche Briefe und sucht sie als erste und letzte Amtshandlung des Tages in ihren Gemächern auf. Doch sein hoher moralischer Anspruch seine strengen Regeln und demonstrative Sparsamkeit werden besonders für die erwachsenen Söhne mehr und mehr zum Problem. Der Konflikt zwischen König und Thronfolger, der schon die Generationen vor ihm wie ein Fluch heimsuchte, trifft nun auch George III. Mit voller Wucht. Der Kronprinz, natürlich auch ein George, hat leidenschaftliche Affären, wird erpresst und verschuldet sich hoffnungslos. In Geldnot und genervt von seinem tugendhaften Vater lässt er sich von den politischen Gegnern des Königs instrumentalisieren. George III., bedacht auf die öffentliche Wirkung der königlichen Familie, schreibt dem jungen George entrüstet:
2: Deine Liebe zur Ausschweifung wird seit einigen Monaten mit genug Bösartigkeit in der Presse herausposaunt. Und es gibt jene, die mich an der empfindlichsten Stelle treffen wollen, indem sie jeden Fehler ausgraben, den sie an dir finden können.
0: Ganz wie im Umgang mit den rebellierenden Kolonien beharrt König George III. Auch gegenüber seinem Sohn auf seinen Prinzipien. Er versucht, den jungen Kronprinzen nicht mit Verständnis, sondern mit starrer Disziplin und patriarchaler Härte zu erziehen. Und wie im Kampf um die Selbstbestimmung der amerikanischen Kolonien, verliert der König so auch das Vertrauen seines Sohnes. Doch gerade der Kontrast zu dessen ausschweifendem Lebensstil macht König George III. Nun zum Vorbild für die ganze Nation. Er zeigt sich als Mann des Volkes, als bescheidenes, urbritisches Gegenbild zu den machthungrigen Aristokraten im eigenen Land und den Exzessen des kontinentaleuropäischen Adels, die in wenigen Jahren zur Französischen Revolution führen werden. König George III. Pflegt freundschaftliche Beziehungen zu den Bauern in seiner Umgebung und studiert die Anbaumethoden anderer Höfe. Er interessiert sich für Nutztiere und führt die ersten Merino-Schafe nach England ein. Die Wende kommt im Sommer 1788. George III. Erkrankt an mysteriösen Symptomen. Er ist erratisch, schläft wenig, spricht ununterbrochen. Wenige Wochen später verschlechtert sich sein Zustand weiter. Die Hofdame und Autorin Fanny Burney notiert in ihrem Tagebuch:
3: Der König ist beim Abendessen in offenen Wahnsinn ausgebrochen, was sich seit langem bei allen ankündigte, die ihm am nächsten stehen.
0: Der König wird isoliert. 9 Ärzte versuchen, ihn wieder zu Sinnen zu bringen. Doch Abführ- und Brechmittel, weißer Aderlass bzw. Kantaridenpflaster, Knebel und Fessel zeigen keinen Effekt. Die gewaltsamen Ausbrüche des Königs, seine Psychosen und bösartigen Worte beeinflussen die ganze Familie.
3: Die Königin war davon so überwältigt, dass sie in heftige Weinkrämpfe verfiel. Alle Prinzessinnen waren zutiefst verstört. Und der Prinz von Wales brach in Tränen aus. Niemand wusste, was folgen würde. Niemand konnte etwas ahnen.
0: Weihnachten verbringt der König laut Arztbericht allein und eingeschlossen in einer Zwangsjacke.
2: In der Zwangsjacke von 11 bis 1. Um 9:30 zu Bett gegangen. Wunden verbunden, blutig vom Reiben. In der Zwangsjacke.
0: Seine Ärzte sind ratlos. Ihre Erklärungen reichen von Stress und zu großer Anstrengung über Schlafmangel zu schlechter Ernährung. Später vermuten Ärzte, dass er die Stoffwechselkrankheit Porphyrie hatte, aber dieser Verdacht wurde inzwischen von der Forschung widerlegt. Möglicherweise litt George III. Unter einer spät einsetzenden bipolaren Störung mit manischen Episoden. In dieser sensiblen Situation übernimmt der Kronprinz, der spätere George IV., die Führung im königlichen Haushalt und ergreift nach der Krone.
1: 1788 ist man wirklich kurz davor, diese Regentschaft einzuführen. Und diese Regentschaft hätte politisch einen kompletten Umbau der Regierung bedeutet mit ganz neuen Kräften.
0: Bevor es soweit kommt, erholt sich George III. Nach einigen Monaten im Frühjahr 1789. Im selben Jahr, in dem die Französische Revolution die Monarchie blutig abschafft, feiern die Briten die Genesung ihres Königs frenetisch. Auch in Kurhannover gibt es einen Festtag zu seinen Ehren. George III. Zieht sich dennoch immer mehr aus dem politischen Tagesgeschäft zurück. Er greift jetzt nur noch in Grundsatzfragen ein.
1: und er wird dann zunehmend eine Art patriotische Identifikationsfigur.

0: Am Ende seiner Zeit ist er faktisch ein reiner Repräsentant der Nation, kein souveräner Herrscher mehr. Die Rolle der Krone hat sich unter George III. Gewandelt und so die Weichen gestellt für seine Enkelin Victoria, der letzten Königin aus dem Hause Hannover. Sie wird, wie ihr Großvater, zum moralischen Vorbild und Symbol der Nation, aber sich nicht mehr in die Regierung einmischen.
1: Es ist schon noch ein Prozess, aber diese Strukturen sind eben schon zu erkennen. Ja, diese Konflikte, die dann im Grunde darauf hinauslaufen, dass die Dynastie Mitte des 19. Jahrhunderts keine vergleichbare Rolle mehr hat.
0: George III. Stirbt 1820 mit 81 Jahren an einer Lungenentzündung in Schloss Windsor. 30.000 Menschen begleiten den Trauerzug durch London.
1: Ich mag am liebsten die Vorstellung, dass er sozusagen der König sowohl als auch ist.
0: Also sowohl der verrückte König, der Mad King, als auch der König, der Amerika verlor. Der prinzipientreue Despot in seiner Familie und in der Unabhängigkeitserklärung, der Farmer George und das Opfer seiner Zeit und Umstände. In seiner außergewöhnlich langen Regierungszeit, kein Mann regierte länger über Großbritannien, zeigte sich George III. Von vielen Seiten. Thorsten Riotte.
1: Und je nachdem, welchen Bereich man scharf stellt, erhält man eine Biografie, die wirklich sozusagen an Umbrüchen, an Twists and Turns eigentlich sozusagen alles bereithält.
0: Und deren Bedeutung für sein Land und die britische Krone viel weitreichender war als der Verlust von etwas Land und Verstand.
2: George III., ein Radiowissen von Vanessa Schneider war das. 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Und wie heute in den USA an die Geschehnisse erinnert wird, darum geht's gleich unter anderem im Kulturupdate. Viele Menschen haben nämlich Spaß daran, die Unabhängigkeitskriege nachzuspielen. Und das ist Musik aus den USA. Beth Ditto mit ihrer Band Gossip, Crazy Again.

0: 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Zeit für das Bayern 2 Kulturupdate.
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0: Das Bayern 2 Kulturupdate mit diesen Themen: Reenactments zum USA-Jubiläum, Laiendarsteller des amerikanischen Unabhängigkeitskriegs mit Nachwuchssorgen. Dann wird auch das Wiener Kunstmuseum Albertina 250 Jahre alt und The Bear. In der 5. Staffel der Gastro-Serie geht's um alles. 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

0: Neue Musik von His Golden Messenger vom im Mai erschienenen Album I'm People. Ein Titel mit den W-Fragen: Where you gonna run to, who you gonna run to. Der 250. Jahrestag der amerikanischen Unabhängigkeitserklärung am 4. Juli rückt näher. Für den Tag selbst ist das größte Feuerwerk der Geschichte der USA versprochen, klar. Das Gedenken ist insgesamt politisch aufgeladen. Für die Auftaktveranstaltung gab es bekanntlich so viele Absagen, dass Präsident Donald Trump sich entschieden hat, selbst der Hauptakt des Abends zu sein. Gleichzeitig organisieren viele Institutionen und Vereine im Land ihre eigenen Gedenkaktionen. Überall in den Staaten erinnern zum Beispiel derzeit Laiendarsteller mit selbstgeschneiderten Uniformen und historischen Waffen an die Unabhängigkeitskriege. Torben Burgers ist in Indiana mit in die nachgestellte Schlacht gezogen.
1: Kanonenschläge donnern über die Lichtung im Nationalpark von Vincennes, Indiana. Pulverdampf verschleiert den Zuschauern teilweise die Sicht. Vor ihren Augen ziehen Laiendarsteller in historischen Kostümen in die Schlacht. Briten auf der einen Seite, Washingtons Armee und mutige Milizionäre auf der anderen. Nachgestellt werden Szenen aus dem amerikanischen Unabhängigkeitskrieg.
2: And we use the same weapons, the same tactics, the same clothing, the same line firing.
1: Sie verwenden dieselben Waffen, dieselbe Kleidung und dieselbe taktische Formation, sagt Frank Dorfman, ein Mitglied der sogenannten Culpeper Minutemen. Die Gruppe stellt eine Bürgerwehr dar, die vor 250 Jahren an der Seite der regulären Armee gekämpft hat.
3: Im Alter von 16 Jahren wurde von einem erwartet, dass man der Miliz beitritt. Dazu gehörten Bauern, Kaufleute, Anwälte und Bankiers. Jeder galt automatisch als Teil der Miliz. Alt und groß genug, um eine Waffe zu tragen.
1: Geschossen wird mit einer Brown Bess, der typischen Muskete des britischen Militärs im 18. Jahrhundert. Allerdings nur als Nachbau, nicht als Original.
4: These are all reproductions. Okay. We don't fire originals.
1: Gefeuert wird mit Pulver, nicht mit Kugeln. Gezielt wird auf die Baumwipfel, natürlich nicht auf die Köpfe der Gegenüber. Wobei Präzision ohnehin nicht die Stärke der damaligen Schusswaffen war, Masse statt Klasse stand im Vordergrund.
3: Dieses Ding konnte 3 bis 5 Mal pro Minute abgefeuert werden. Die Idee dahinter, wenn man 1000 Leute auf der einen Seite des Feldes hat und 1000 Leute auf der anderen Seite, wird schon irgendjemand getroffen.
1: Neben dem Schlachtfeld errichten die Minutemen ihr Lager. Geschlafen wird in einfachen Dreieckszelten aus weißem Leinenstoff, oft auf einfachem Stroh. Seinen grünen Jagdrock mit den charakteristischen Fransen hat Frank selbst genäht, genauso wie seine beigefarbenen Kniehosen aus Baumwolle. An den Füßen schlichte Schnallenschuhe aus Wildleder.
5: Probably some of the most uncomfortable shoes you'll ever wear.
1: Die vielleicht unbequemsten Schuhe, die er je getragen hat, sagt Frank. Die Schnittmuster für die Kleidungsstücke stammen aus Büchern, Museen und Archiven. Die Treue zum Original ist vielen Darstellern wie ihm wichtig, sagt Dean Geiken. Aus Respekt vor den historischen Vorbildern, die sie verkörpern.
6: Most of us, 90% of us really want to be as accurate as possible.
3: Die meisten von uns, mehr als 90%, möchten wirklich so authentisch wie möglich sein, was unsere Kleidung, unsere Waffen und unser Auftreten auf dem Feld angeht. Das ist wirklich wichtig, denn wenn wir das nicht tun, erweisen wir den Menschen aus der Vergangenheit einen Bärendienst. Das wäre einfach nicht richtig.
1: Das Nachspielen des Unabhängigkeitskrieges ist umstritten. Kritiker sehen darin blinden Patriotismus. Für die Darsteller dagegen ist es ein wertvolles Eintauchen in die Gründerzeit der Nation, die Amerika bis heute prägt. Ein identitätsstiftender Mythos, der erhalten werden soll, koste es, was es wolle. Für Kyle Willard, den Captain der Minutemen, geht es um Demut und Dankbarkeit.
3: Viele haben dafür ihr Leben gelassen und ich finde, ihre Geschichte muss erzählt werden. Ich gebe nicht vor, in ihrer Haut zu stecken oder auch nur einen kleinen Teil dessen zu erleben, was sie durchgemacht haben. Aber wenn ich die Aufmerksamkeit auf die Opfer lenken kann, die sie für unser Land gebracht haben, dann halte ich das für eine wichtige Sache.
1: Kurz vor dem 250. Geburtstag des Landes bekommen die sogenannten Reenactments besonders viel Aufmerksamkeit. Mehrere tausend Zuschauer sind gekommen. Für Dean Geiken die Erfüllung eines Traumes. Er bezeichnet sich selbst als Patrioten mit rot-weiß-blauem Blut in den Adern, die Nationalfarben.
6: I bleed red, white and blue. I do. I'm really excited to be here for the 250th. It's a dream come true for me.
1: Trotzdem machen sich Frank und seine Mitstreiter Sorgen, dass die Geschichte ihrer Vorfahren in Vergessenheit geraten könnte. Die Darstellerszene ist überaltert, Nachwuchs zu finden nicht leicht.
5: We are very much struggling with that.
3: Damit tun wir uns wirklich schwer. Das Leben ist heutzutage so hektisch und schnelllebig. Alle kleben an ihren Handys und ihren elektronischen Geräten. Es ist nicht leicht, die Leute dazu zu bringen, einen Gang herunterzuschalten und sich darauf einzulassen. Ich hoffe wirklich, dass das 250-jährige Jubiläum dazu beitragen wird, Interesse und Begeisterung zu wecken.
1: Am Ende des Tages werden auch dieses Mal die Briten in die Flucht geschlagen, sehr zur Freude des Publikums und der Culpeper Minutemen.
0: Die Amerikaner gehen dem Jubiläum ihrer Unabhängigkeit entgegen und manche kämpfen die historischen Schlachten nochmal nach. Torben Berger berichtete aus Indiana. Vor 250 Jahren wurden übrigens nicht nur die USA gegründet, sondern beispielsweise auch das Wiener Museum Albertina, eins der bedeutendsten Kunstmuseen der Welt. Zur hauseigenen Sammlung gehören über 1 Million Druck, Grafiken und Zeichnungen. Die Jubiläumsausstellung jetzt heißt 250 Jahre Albertina, Sammeln für die Zukunft. Oliver Schosch war für uns da und weiß jetzt auch mehr über das Sammlerpaar Albert und Marie-Christine.
7: Die Geschichte der Wiener Albertina beginnt schon ein bisschen früher als vor 250 Jahren. Im Jahr 1760 gibt es Besuch am Wiener Hof. Der 21-jährige sächsische Prinz Albert ist da. Er lernt die 17-jährige Marie-Christine kennen, die Tochter des österreichischen Kaiserpaars. Und die beiden verlieben sich ineinander. Normalerweise hätte diese Liebe nie eine Chance gehabt, weil Albert kein Thronfolger ist, sondern nur das 13. Kind des sächsischen Königspaars. Marie-Christine ist aber die Lieblingstochter der österreichischen Kaiserin Maria Theresia und so darf sie ausnahmsweise den heiraten, der ihr gefällt. Und so ist das Gründerpaar der Wiener Albertina da. Albert von Sachsen-Teschen und Marie-Christine teilen ein gemeinsames Hobby – Kunst und Kunstwerke sammeln. Dazu gehören auch ein paar Bilder auf Papier von Marie-Christine selbst. Sie werden zum ersten Mal in der Jubiläumsausstellung der Öffentlichkeit gezeigt, sagt der Generaldirektor der Wiener Albertina, Ralf Gleis.
8: Der Namensgeber der Albertina ist Albert von Sachsen-Teschen und seine Frau Marie-Christine war durchaus talentiert. Und wir haben diese Werke seit 250 Jahren in der Sammlung, weil sie die ja auch mit reingegeben hat. Sie wurden aber nie ausgestellt und das eigentlich zu Unrecht, denn sie hat nach Vorlagen, die sie selber in Kupferstichkabinetten gesehen hat, etwa Stichen nach Van Dyck, gemalt. Also sie hat das übernommen und dann auch koloriert. Und aus dieser Liebe zur Kunst entsteht tatsächlich der Wille, eine große enzyklopädische Sammlung anzulegen.
7: Im Eingangsbereich der Jubiläumsausstellung sieht man von Erzherzogin Marie-Christine unter anderem Bilder von Königskindern, von einer Bauernfamilie und einem Dorffest. Im Jahr 1776, also vor 250 Jahren, beginnen Albert und Marie-Christine mit ihrer Sammlung von Kunstwerken. Sie bekommen in Venedig ihre ersten 10.000 Werke überreicht. Es sind Druckgrafiken, Kupferstiche. Ein Kunstagent hat sie zusammengesammelt. Sie geben einen Überblick über die Geschichte der europäischen Malerei. 23 Jahre später, 1796, kommt es dann zu einem Coup. Im Tausch gegen Druckgrafiken kommen rund 530 Zeichnungen aus der kaiserlichen Hofbibliothek in die Sammlung. Darunter wichtige Werke von Hieronymus Bosch, Peter Paul Rubens, Rembrandt und 140 Blätter von Albrecht Dürer. Mit dabei der Feldhase, eines der größten Kunstwerke der Renaissance und heute das größte Kunstwerk der Wiener Albertina.
8: Dürers Hase ist sicherlich eines der bekanntesten, wenn nicht das bekannteste Kunstwerk auf Papier weltweit. Es ist also wirklich so unsere Mona Lisa. Es ist ja 524 Jahre alt, das Werk. Und wer das einmal gesehen hat, der kann sich diesem Bann nicht entziehen. Diese präzise Führung des Pinsels, und das wusste der Meister selber, der hat das als Schaustück in seinem Atelier bewahrt, um eben möglichen Auftraggebern zu beweisen, das kann ich.
7: In der Ausstellung kann man wirklich sehr nah an Dürers Feldhasen herangehen und sein Fell aus unzähligen feinen Pinselstrichen bestaunen. Das Bild ist mit einer dünnen Glasplatte geschützt. Es wurde seit 1776 nur 10 Mal in Ausstellungen gezeigt, denn es muss im Dunkeln gelagert werden, damit die Aquarellfarben nicht verblassen. Heute besitzt die Wiener Albertina rund 1,2 Millionen Kunstobjekte und ist Weltspitze mit ihren rund 1 Million Druckgrafiken und Zeichnungen. In der Ausstellung sind rund 180 hochkarätige Werke aus dieser Sammlung zu sehen.
8: Die Sammlungsgeschichte ist in 3 Etappen aufgebaut. Die erste befasst sich mit der Altmeistersammlung und dort sind natürlich Preziosen von Rubens, Rembrandt, Michelangelo, Raphael bis zu Klimt und Schiele ausgebreitet. Man sieht aber auch in einem Zeitraffer die bewegte Geschichte, die Zerstörung des Gebäudes, den Wiederaufbau, die heutige Sammlung. Und in einem dritten Schritt sehen wir ein bisschen in die Zukunft mit einer zeitgenössischen Künstlerin, Rosa Barber, die eine filmisch-installative Arbeit gemacht hat, in der wir das Museum reflektieren, aber auch ein bisschen über das Sammeln und die Medien, die hier zusammenkommen.
0: Die Ausstellung Sammeln für die Zukunft ist bis zum 11. Oktober zu sehen. Und am kommenden Wochenende gibt's freien Eintritt an allen 3 Standorten. Albertina und Albertina Modern in Wien und Albertina Kloster Neuburg. Sowie freie Sachertorte für alle. Entnehme ich jedenfalls der Ankündigung. Keine Gewähr.

0: 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Jagas aus Paris sind die Antwort auf die Frage, was Chanson Rock sein könnte. Das also, Viens chez moi. 2022 begann alles in einem Imbiss in Staffel 1. In 3 weiteren Staffeln wurde aus dem Imbiss ein edles Restaurant, The Bear, mit dem die Besitzer Carmi und Sid einen Stern gewinnen wollten. Und jetzt gibt's noch eine letzte Runde mit Kochen, Kämpfen und Chaos und mit der preisgekrönten Serie The Bear. Über Staffel 5, Julian Ignatowitsch.
1: Wir sind direkt wieder mittendrin im Herzen des Bären. Über dem Herd, an der Messerspitze, in der Kühlkammer, auf der Flamme. So nah dran, dass man das Gefühl hat, vor dem Fernseher gebraten zu werden. Zwischen den Köchen Carmi und Sid, zwischen all den Chefs.
2: Five hours service, Chefs.
3: Chef.
1: Dieses Gefühl der Immersion treibt die letzte Staffel von The Bear bis zum Siedepunkt. In 8 Folgen durchleben

0: wir einen Tag in der Restaurantküche, fast in Echtzeit. Stunde für Stunde blicken wir auf die Uhr, fiebern mit, wenn die Belegschaft den Countdown herunterzählt. Die Lage ist endzeitlich. Das Restaurant De Bär steht infolge eines Unwetters im wahrsten Sinne des Wortes unter Wasser, läuft Gefahr, weggespült zu werden. Die Kassen leer, das Team am Rande des Nervenzusammenbruchs. Da drücken die Restaurantchefs noch einmal den Reset-Knopf und raufen sich zusammen für ein letztes großes Dinner und gegen den nie enden wollenden Sturm. Es geht um alles an diesem kulinarischen Doomsday. Das nervenaufreibende Setting erinnert an die Serie 24, die ebenfalls Stunde für Stunde in Echtzeit von den Antiterrorermittlungen amerikanischer Geheimdienste erzählt hat. Hier ist der Tatort die Küche. Verdichtung war stets auch das Prinzip von The Bear. So dicht wie jetzt war die Serie allerdings noch nie.
1: I don't think I should be the head chef of The Bear anymore. I love you all so much. This isn't what I want to do anymore. You know, this isn't what makes me happy anymore.
0: Und auch nicht so nah dran an ihren Figuren. Schauspieler Jeremy Allen White ist mit seiner Rolle als Chef Carmi zum Hollywood-Superstar aufgestiegen. Jetzt ist er, wie am Ende von Staffel 4 angekündigt, kurz davor hinzuschmeißen und rückt etwas aus dem Mittelpunkt. Chefin Sid emanzipiert sich von ihm und übernimmt noch mehr Verantwortung. Ausgerechnet der in den früheren Staffeln so sprunghafte Richie ist mittlerweile zum 10 Backbone der Küche geworden. Insgesamt zeigen sich die Figuren noch offener und verletzlicher als zuvor. Zwischen Lammkotelett und Minzsorbet bekommen tiefgreifende Gespräche und Konflikte noch mehr Raum. Das macht die Staffel zur gefühlsintensivsten.
2: If we have each other, right? I promise you, everything will be fine. We will just focus up and stick together and.
3: Guys, I fell through the roof! Did you see what I just did?
2: Yeah, we heard you, Ted. We see you. Yeah.
3: I need my brother.
0: Überhaupt ist Serienmacher Christopher Storer, der wieder einen Großteil der Folgen geschrieben und inszeniert hat, ein Meister darin, den Herd anzuheizen und am Höhepunkt alles aufs Feuer zu schmeißen. Die Abschlussstaffel ist ein echtes Kammerspiel im Herzen des Bären. Der krönende Abschluss einer herausragenden, formal experimentellen und ungewohnt mutigen Serie. Ob das Dinner gelingt, ob das Restaurant den ersehnten Stern erhält, abwarten. Die Serie The Bear hat sich ihren Stern in jedem Fall verdient.
4: Die letzte Staffel von The Bear zu streamen bei Disney Plus. Und dieser Titel hier von Joe Jackson ist kein Kommentar zur Serie, höchstens vielleicht einer zum Binge-Watching in Endlosschleife. Waste the time. Danke fürs Zuhören, sagt Judith Heidkamp.

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2: 1:1 der Talk auf Bayern 2, heute mit einem deutschen Professor an der amerikanischen Elite-Universität Yale. Dort lehrt er evangelische historische Theologie, Schwerpunkt Mittelalter. Was er daran so faszinierend findet, erzählt gleich nach den Nachrichten Volker Lippin.
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3: Um 16 Uhr mit Diana Gaul. Noch ist vieles unklar nach Schüssen in einer Jugendhilfeeinrichtung im niedersächsischen Stade, etwa die Hintergründe der Gewalttat. Laut Polizei sind 5 Menschen getötet worden. Es handelt sich offenbar um Erwachsene. Mehrere Menschen wurden demnach verletzt, einige schwer. In der Einrichtung westlich von Hamburg sind Mutter-Kind-Wohngruppen untergebracht. Albrecht Breitschuh berichtet aus der Region.
4: Es sind 2 Tatverdächtige festgenommen worden. Darunter soll sich auch der mutmaßliche Schütze befinden. Ob es weitere Täter gibt, das ist derzeit noch unklar. Ein Großaufgebot der Polizei ist vor Ort. Hubschrauber umkreisen die Innenstadt von Stade. Und mittlerweile sagt die Polizei allerdings auch, es besteht für die Bevölkerung keinerlei Gefahr.
3: Die hohen Temperaturen haben Europa fest im Griff. In Deutschland sind Straßen aufgeplatzt, Dachwohnungen werden evakuiert und es gibt Waldbrände. Janina Schreiber aus der ARD-Klimaredaktion erklärt, ein Blick über die Landesgrenzen nach Frankreich könnte helfen, besser mit der Hitze umzugehen.
5: Da erfassen die Kommunen eben die Menschen in ihren Orten, die alleine wohnen und gesundheitlich angeschlagen sind. Und die werden von Sozialarbeiterinnen in so einer Hitzewelle dann angerufen und mit Ventilatoren und Wasser versorgt. Was kann denn bei der Infrastruktur angepasst werden? Ja, auch das zeigt der Blick nach Frankreich, nach Spanien. Die Politik vor Ort kann sich jetzt drum kümmern, Straßen weiß anzustreichen. Die sind nämlich um bis zu 10 Grad kühler als der dunkle Asphalt. Oder die parkenden Autos von den Straßen verbannen, denn die heizen die Umgebung zusätzlich um bis zu 1,5 Grad auf.
3: Auf einem Kreuzfahrtschiff haben sich Mitte Mai mehrere Menschen mit dem Hantavirus infiziert. Jetzt gibt die WHO Entwarnung. Der Hantavirus-Ausbruch neigt sich nach Einschätzung der Weltgesundheitsorganisation dem Ende zu, wie WHO-Chef Tedros mitgeteilt hat. Demnach ist es bei der Gesamtzahl von 13 Fällen geblieben. Mehrere Kontaktpersonen haben demnach ihre Nachbeobachtungszeit abgeschlossen, ohne dass weitere Ansteckungen gemeldet wurden. 30 werden noch beobachtet. In 6,5 Stunden ist Anpfiff fürs 16. Finale von Deutschland gegen Paraguay. Die DFB-11 steht zum ersten Mal seit 2014 wieder in einem K.O.-Rundenspiel bei einer Weltmeisterschaft. Desiree Krause hat die WM-News.
6: Um 16 Uhr unserer Zeit sollten die deutschen Fußballer ihr Frühstück in Boston beendet haben und gehen jetzt in die finalen Vorbereitungen auf das Spiel am Abend. Gegen Paraguay ist das DFB-Team der klare Favorit, muss sich aber in Sachen Körperlichkeit und Positionsspiel steigern, so Bundestrainer Julian Nagelsmann. Vor dem deutschen Spiel trifft Brasilien auf Japan, in der Nacht die Niederlande gegen Marokko.
3: Das Wetter in Bayern. Wechselhaft mit Sonne, Wolken und örtlich Gewitter und Regen. Es ist schwül bei 25 bis 32 Grad. Der Deutsche Wetterdienst warnt vor schweren Gewittern örtlich in Oberfranken und der Oberpfalz. In der Nacht gebietsweise Regen, vereinzelt kräftige Gewitter. Es kühlt ab auf 20 bis 15 Grad. Morgen teils sonnig, teils bewölkt und noch heiß mit bis zu 32 Grad. Zum Abend steigt die Gewittergefahr. Ab Mittwoch maximal 28 Grad, Wolken und Regen. Am Donnerstag wieder freundlicher. Soweit die Nachrichten. Es ist 16.03 Uhr. Die Verkehrsmeldungen. A3 Passau Richtung Nürnberg. Zwischen Oberölsbach und dem Kreuz Nürnberg 11 Kilometer Stau. Dort steht ein defekter LKW im Baustellenbereich. A7 Fulda Richtung Würzburg. Zwischen Fulda Dreieck und Bad Brückenau Wildflecken 9 Kilometer Stau und stockend. A7 Würzburg Richtung Ulm. Zwischen Giengen, Herbrechtingen und Langenau 4 Kilometer Stau. A9 München Richtung Nürnberg. Zwischen Manching und Denkendorf stockend. A9 Nürnberg Richtung Berlin, zwischen Bad

0: Lobenstein und Schleiz 4 Kilometer Stau. A9 Berlin Richtung Nürnberg, zwischen Markt Schorgast und Dreieck Bayreuth-Kulmbach 6 Kilometer stockender Verkehr. A93 Rosenheim Richtung Kiefersfelden, zwischen Brandenburg und Oberaudorf 6 Kilometer Stau und stockend. Und A99 Westumfahrung München Richtung Lindau, zwischen Neuherberg und dem Dreieck Allach 8 Kilometer stockender Verkehr. Soweit die Übersicht.
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2: Grüß Sie, mein Gast heute ist Volker Lippin. Herr Lippin, bei welchem religiösen Ereignis im Mittelalter wären Sie gerne dabei gewesen?
3: Bei einer Karfreitagsprozession. Zu erleben, wie die Menschen versuchen, ein Nachspiel sozusagen des Leidens Christi in ihrer Stadt durchzuführen, und aus diesen Prozessionen entwickeln sich dann später Passionsspiele. Also es ist eine hohe Dynamik, es ist eine hohe Selbstrepräsentation der Gesellschaft. Das hätte ich gerne erlebt.
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4: Volker Lippin, Kirchenhistoriker.
2: Schön, dass Sie bei uns sind. Wie muss man sich diese Karfreitagsprozession vorstellen?
3: Im Grunde die gesamte Stadtgesellschaft, die mitgezogen wird durch dieses Ereignis. Das ist einer der Höhepunkte im Jahr, dass man sagt, das ist der Moment, an dem Jesus Christus gekreuzigt worden ist für uns. Das zelebrieren wir jetzt. Leider ist es auch der Moment im Jahr, der den größten Antijudaismus mit sich bringt. Das gehört zu diesen Karfreitagsprozessionen auch, dass es Vorschriften gab, dass Juden sich verstecken mussten.
2: Abgesehen von der Karfreitagsprozession, ansonsten wäre das Leben im Mittelalter wahrscheinlich eher nicht erstrebenswert gewesen, oder?
3: Für Menschen wie mich wahrscheinlich nicht. Jemand, der zwei linke Hände hat, konnte nicht viel zu seinem Broterwerb tun. Sagen wir mal, es gibt natürlich Rollen im Mittelalter, die auch für jemanden wie mich erstrebenswert wären, interessant wären. In dem akademischen Leben einer Universität ist damals auch Spannendes passiert. Ja, wenn ich mir vorstelle, im 13. Jahrhundert haben sie Menschen, die entdecken Philosophie neu. Das hätte mir Spaß gemacht.
2: Ja, aber so für den gemeinen Lebenskomfort sind wir jetzt besser bedient.
3: Wir sind deutlich besser bedient. Man braucht nur den Vergleich zwischen der Covid-Pandemie und einer Pestepidemie zu ziehen. Wir konnten uns irgendwann impfen. Das war im Mittelalter nicht möglich.
2: Sie schreiben, dass Sie sich immer in Ihrer Arbeit bemüht haben, die festen Bilder von Mittelalter und von Neuzeit zu erschüttern. Was ist allgemein der größte Irrtum über diese vormoderne, wie wir sagen würden, Zeit, über das Mittelalter eben zum Beispiel?
3: Der größte Irrtum ist, dass wir in so einer Fortschrittsvorstellung befangen sind. Wir denken immer, damals waren sie halt noch nicht so weit, wie wir sind. Und ich versuche eher zu verstehen, dass man dort eine andere Form hatte, Wirklichkeit zu bewältigen, dass man eine andere Form hatte, Wissenschaft zu treiben. Das macht auch bescheiden gegenüber dem, wie wir heute Wissenschaft treiben. Es ist ja nicht so, dass wir sagen könnten, jetzt wissen wir alles. Und es ist nicht mal so, dass wir alles besser wissen. Wir wissen es anders.
2: Heißt das, dass man damals so diesen Fortschrittsgedanken nicht auch schon hatte?
3: Fortschrittsgedanke ist in diesem christlichen Weltbild des Mittelalters schwer unterzubringen. Mhm. Das große Ereignis war, da sind wir wieder bei der Karfreitagsprozession, die Kreuzigung Jesu Christi, und dann warten wir auf das Ende der Welt. Fortschrittsgedanke kann heißen, wir entwickeln mehr Wissen darüber, aber das ist es dann schon fast.
2: Aber das heißt dann umgekehrt, dass Fortschrittsgedanke auch ein Spiegel der Säkularisation ist?
3: Letztlich eine Folge oder auch ein Mitmotor der Aufklärung. Der Gedanke, wir müssen es immer weiter treiben.
2: Über die Zeit vor der Aufklärung, also vor der, Sie schreiben, Entzauberung bei uns in Europa, haben Sie ein Buch geschrieben, gerade darüber reden wir nachher auch noch ausführlich. Aber erst will ich wissen, macht es für Sie einen Unterschied, ob Sie forschend aus Europa auf das europäische Mittelalter schauen oder aus den USA, wo ja zu der Zeit damals noch eine völlig andere Kultur geherrscht hat?
3: Ich sehe das Mittelalter jetzt tatsächlich deutlich anders durch meine Zeit in den USA. Wir haben ja einen starken postkolonialen Diskurs jetzt in den USA. Das heißt, wir verstehen jetzt sehr stark, wie der Kolonialismus des 19. Jahrhunderts Kulturen unterdrückt hat. Und ich merke die Ähnlichkeit zwischen diesen unterdrückten Kulturen und dem, was ich selbst im europäischen Mittelalter sehe. Das heißt, ich habe die Vorstellung, in gewisser Weise hat der Kolonialismus samt Aufklärung auch die eigene europäische Vergangenheit unterdrückt.
2: Und das wird in Amerika generell so oder in Nordamerika dann generell mehr so gesehen als hier aus der Binnenperspektive.
3: Ich glaube, das ist der Teil, den ich gelernt habe als jemand, der Europa liebt, der das europäische Mittelalter liebt. das neu zu sehen durch das, was in der amerikanischen Kultur ganz anders interessiert. Die amerikanische Wissenschaft ist sehr global aufgestellt. Da merke ich dann auch mit einmal, wie klein und provinziell Europa ist, verglichen mit den großen Kulturen Asiens, auch mit der Geschichte Afrikas, merkt man, gut, Europa hat seinen Ort, ist eine Provinz und gut ist.
2: Und hat vor allen Dingen aber auch die Vergangenheit, die entsprechende eben auch dazu, die Sie damit erforschen. Seit 5 Jahren sind Sie jetzt da, oder? An der Yale University.
3: 2021 bin ich hingekommen, ja.
2: Was fehlt Ihnen dort am meisten von hier?
3: Die Altstädte. Ich bin jetzt gerade wieder auf Reisen durch Europa. Wenn man irgendwo lang geht, wo eine Stadt über Jahrhunderte gewachsen ist, kleine Gässchen, die in ihrer Linienführung vielleicht gar keinen Sinn machen. In Amerika ist sehr viel rechtwinklig, das ist unheimlich praktisch, so wie viel in der amerikanischen Kultur sehr pragmatisch ist. Aber so dieses kleine, schnuckelige Altstädtchen, das ist herrlich.
2: Was ist Yale für eine Stadt? Man kennt es eben nur als Universität. Wie alt ist es da?
3: Tatsächlich ist Yale der Name der Universität. Die Stadt ist New Haven und im Wesentlichen im 18. Jahrhundert gegründet worden.
2: Wenn es schon New Haven heißt, dann kann es keine schöne Altstadt haben.
3: In der Mitte ist ein Riesenpark, der Green, mit relativ, für amerikanische Verhältnisse, relativ alten Kirchen. Wir wohnen in einem der älteren Gebäude, das ist 1820 gebaut worden. Das heißt, eine Altstadt in dem Sinne gibt es nicht.
2: Was fehlt Ihnen hier, wenn Sie auf Besuch sind von Amerika, von den USA?
3: Diese unglaubliche Freundlichkeit der Amerikaner. Man glaubt es ja nicht, wenn man die politischen Nachrichten über Amerika hört, aber das, was wir in der amerikanischen Kultur erleben, ist eine Freundlichkeit, eine Offenheit, eine Herzlichkeit, eine Toleranz gegenüber Fremden. Das ist großartig. Der Gang in den Supermarkt in Deutschland ist ein ganz anderer als in den USA. Die Frage, wer wen rempelt, ist in Deutschland sehr viel schneller entschieden.
2: Empfinden Sie das als wirklich empathische Freundlichkeit oder ist das nicht oft einfach nur auch floskelhafte Kommunikation?
3: Na, im Supermarkt schließe ich keine Freundschaften. Das ist schon so, das geht nicht tiefer im ersten Moment. Ich habe aber tatsächlich Begegnungen mit Menschen gehabt, bei denen das der erste Schritt war, um dann tatsächlich Stück für Stück tiefer in eine Freundschaft zu gehen. Aber im Allgemeinen ist auch der fremdeste Mensch zu mir erstmal freundlich.
2: Ist das vielleicht aber auch damit unter anderem verursacht, dass Sie sich ja auch logischerweise in einer Bubble bewegen? Also Sie sind Akademiker, leben dort vermutlich mit sehr viel gebildeten Menschen zusammen, mit denen Sie auch im Austausch sind. Also gerade wenn Sie über Fremdenfreundlichkeit zum Beispiel sprechen, es ist ja tatsächlich was völlig anderes, was uns in den Nachrichten serviert wird, auch aus Amerika.
3: Es begegnet mir eben tatsächlich auch beim Einkaufen, beim Gang durch die Stadt da, also nicht nur in der akademischen Bubble. Insofern würde ich sagen, es ist breiter gestreut. Natürlich kann ich nicht ignorieren, dass es die massive Ausländerfeindlichkeit in bestimmten Kreisen gibt, dass es da Gewaltexzesse gibt. Und genauso wenig kann ich hier ignorieren, dass es eine soziale Realität von Menschen gibt, die so furchtbar ist, wie wir uns das in Deutschland auch nicht vorstellen können. Wenn Leute völlig aus jedem sozialen Netz herausfallen, das gibt es dort auch.
2: Unterschiedliche Realitäten eben in den Vereinigten Staaten. Musik von da. Jetzt hier in 1:1 der Talk mit Volker Lepin. Chicago, Rainy Day in New York City.

0: Chicago in 1:1 der Talk auf Bayern 2. Heute mit Volker Lippin, Jahrgang 66 aus Niedersachsen, Vater Pfarrer. Was für Poster hingen über Ihrem Bett?
1: Sesamstraße.
0: Sesamstraße.
1: Viele Jahre Sesamstraße. Ich habe die viel zu spät abgemacht.
0: Und okay, wovon wurden die Sesamstraßenposter dann abgelöst?
1: Da war ich ein langweiliger, spießiger Pfarrerssohn. Es kam dann tatsächlich eher klassische Gemälde. Ich habe eine Dürer-Zeichnung damals selbst nachgezeichnet. Die hing sehr lange in meinem Zimmer.
0: Mhm. Und Musik insgesamt? Also gut, Sesamstraße war ja auch mit Musik. Da sind ja die ganzen großen Stars, ja doch, da sind nur die ganzen großen Stars hingegangen und hatten Gastauftritte in Sesame Street.
1: Tatsächlich war ich auch musikalisch eher von der klassischen Musik geprägt. Ich habe im Kirchenchor mitgesungen, viel Bach. Hab musiziert, Klavier, Cello. Das ist das, was mich musikalisch sehr geprägt hat. Im Hintergrund lief dann, was jeweils in der Zeit gerade dran war, wenn ich das Radio angeschaltet habe, was kam. Aber sozusagen bewusstes Musikhören, das war immer Klassik.
0: Und diese Prägung, haben Sie schon angedeutet, kam durchaus von Ihren Eltern, von dem Pfarrer aus dem Haushalt.
1: Und von meiner Mutter, die Kirchenmusikerin war und diesen Kirchenchor geleitet hat. Insofern ist diese Prägung immer da gewesen.
0: Wie muss man sich das vorstellen? War die Kirche dann für Sie praktisch wie eine Art Zuhause, auch als Spielplatz? Waren Sie viel da
1: als Kind? Das gehört tatsächlich zu den Schwierigkeiten, die ich einmal mit den Eltern hatte, dass ich in Fastnachtskleidung in die Kirche reingerannt bin, weil das für mich zu Hause war. Ja. Und dann riefen doch ein paar Menschen aus der Gemeinde empört bei meinem Vater an, das gehe nun nicht, dass der Pfarrerssohn da bunt gekleidet hineinkommt. Aber so zu Hause war ich dort, ja.
0: Als was waren Sie denn verkleidet? Vielleicht war das nicht unentscheidend.
1: Das, sagen wir mal so, ich hatte eine Verkleidung, die man noch heute als eine Form der Aneignung nicht mehr vornehmen würde.
0: Gott. Gut, da fragen wir jetzt nicht weiter nach. Die Kirche, Elisabethkirche in Marburg aus dem 13. Jahrhundert, schon wieder 13. Jahrhundert, kommt daher möglicherweise ein bisschen auch Ihre Begeisterung für diese Zeit, fürs Mittelalter?
1: Je älter ich werde, desto mehr merke ich, das ist in der Tat diese Kirche, das ist die Prägung durch diese Kirche, die auch mein spezielles Profil mitgefärbt hat. Als evangelischer Theologe hat man normalerweise keine Neigung zum Mittelalter. Es gibt sehr stark die Vorstellung, Reformation ist was Neues, mit Luther sozusagen beginnt die Welt. Das hat es für mich nie gegeben, weil ich aufgewachsen bin in dieser Kirche, die nun evangelisch war, aber mittelalterliche Altäre hatte. Mein Vater sprach völlig selbstverständlich von der heiligen Elisabeth. Das würden nicht alle evangelischen Pfarrer so machen. Mhm. Das habe ich mitgenommen in mein Leben, ja.
0: Und nicht nur Sie, das ist ja familiär offensichtlich. Auch bei Ihrem Bruder ist es ja ganz ähnlich, wenn auch von einer anderen Warte aus, oder?
1: Wir sind gewissermaßen beide so Repräsentanten dessen, was in einem evangelischen Pfarrhaus möglich ist. Wie viel man mitbekommt an Kultur, an Geschichtskenntnis, an Kunstkenntnis.
0: Was macht der?
1: Er ist Althistoriker in Frankfurt und er hat sich gewissermaßen von der allgemeinen Geschichte sehr stark den kirchenhistorischen Themen angenähert. Ich habe mich von der Theologie aus den kirchenhistorischen Themen angenähert. Das führt jetzt manchmal dazu, dass wir auch verwechselt werden.
0: Na gut, aber also diese Kirche hat offensichtlich doch sehr deutlich nachgewirkt und geprägt. Wobei, wenn ich das richtig weiß, Sie hatten ein ganz interessantes Spektrum nach dem Abi, wo Sie ja dran gingen zu entscheiden, was Sie denn studieren. Wenn ich das richtig gelesen habe, entweder Theologie oder Jura oder Mathematik. Also unterschiedlicher können Begabungen eigentlich kaum sein, oder?
1: Man könnte behaupten, dass das, womit ich dann in der Theologie angefangen habe, sehr stark von meinen mathematischen Neigungen geprägt war. Ich habe mich viel mit Scholastik beschäftigt, mit der Logik der Scholastik. Und ich kenne das von manchen theologischen KollegInnen, dass die sagen, es ist mir alles viel zu kompliziert mit der Logik. Mir war das gewissermaßen in den Schoß gelegt, logisch zu denken, weil ich eben viel Mathematik getrieben habe. Da kommt es also wieder zusammen. Den Unterschied in der Entscheidung damals für das Studium macht es, dass ich gesagt habe, in der Theologie,

0: denke ich auch über mich selbst nach. Das passiert in der Mathematik nach meinem Eindruck weniger.
1: Aber dass Sie jetzt gerade in der Theologie logische und gewisserweise mathematische Fundamente erkennen und rausheben, das finde ich ja schon interessant, weil gemeinhin würde man ja sagen, also völliges Gegenteil.
0: Wir können jetzt gnadenlos alle ZuhörerInnen hier rauskicken, wenn ich anfange, über meine Dissertation zu reden, über Wilhelm von Ockham, der tatsächlich logische Operationen gemacht hat, vergleichbar der heutigen analytischen Sprachphilosophie, um zu verstehen, wie kann eigentlich theologische Sprache überhaupt funktionieren? Wie ist das möglich, dass sich Begriffe verwenden, die sich auf so etwas, so jemanden wie Gott beziehen? Mhm. Der reflektiert hat, ganz simpel, wie hängen Subjekt und Prädikat in einem Satz zusammen? So simpel fängt es an, aber dann tatsächlich die Frage zu stellen.
1: Wir lassen es so simpel, weil sonst kegeln wir nämlich wirklich. Also
0: ich habe es ja gesagt.
1: Mehr wollen wir jetzt nicht rauskegeln. Also es wurde dann am Ende die Theologie. Und im Studium und noch vor der Doktorarbeit gab es dann ein theologisches, akademisches Jahr in Jerusalem. Dass es da ein deutschsprachiges Kloster gibt?
0: Es gibt sogar mehrere deutschsprachige Gemeinschaften dort. Das Kloster, bei dem ich war, ist ein Benediktinerkloster, Domitio Mariae, also Todesschlaf Mariens, der legendarische Ort, an dem Maria gestorben sein soll. Da sind Benediktiner. Und als dieses Kloster in einer gewissen Krise war, in den späten 60ern, frühen 70ern, wurde dort ein Studienjahr für Deutsche gegründet, um diesen Platz auch wieder bekannt zu machen.
1: Und zwar evangelisch und katholisch zusammen. Das wäre bei uns ja auch nicht so ganz leicht denkbar, oder?
0: Das war das Faszinierende, was mich dorthin gelockt hat. In Deutschland sind die Konfessionen in der Theologie sehr streng geteilt. Ich war ja später dann lange Zeit in Tübingen tätig. Da hatten wir evangelische und katholische Räume im selben Gebäude. An der Domitio haben wir zusammen studiert und haben dann auch mit einmal gemerkt, vielleicht habe ich als evangelischer Theologe mit manchen Katholiken mehr zu tun als mit manchen meiner protestantischen Mitstudierenden.
1: Ökumene ist ja generell eins ihrer Themen. In letzter Zeit hört man wenig davon, also außer man schraubt sich da sehr rein, beschäftigt sich sehr damit. Haben die Kirchen bei uns im Augenblick genügend andere Probleme?
0: Ich glaube, wir sind momentan in einer Situation, in der man sich damit angefreundet hat, auf Gemeindeebene können wir schon viel Ökumene machen. Vieles unter der Hand, von dem man dann sagt, das soll zumindest der Vatikan vielleicht lieber nicht wissen. Auf offizieller Ebene ist Stillstand. In Rom ist ein Kardinal zuständig, Kardinal Koch, der nicht so kreativ Dinge weiterdenkt wie sein Vorgänger Kardinal Kaspar.
1: Mhm. Wann waren Sie das letzte Mal in Jerusalem?
0: Das letzte Mal war ich im November letzten Jahres dort tatsächlich. Dort habe ich einen Kurs für Priester und auch für evangelische PfarrerInnen gehalten und viel gesprochen dort mit Kirchenvertretern.
1: Und auch viel vom Leben dort wahrscheinlich und von den Auseinandersetzungen. Und die waren damals streng genommen leider nicht so sehr viel anders. Als Sie dort das Jahr waren und studiert haben, so 87, 88 war die erste Intifada.
0: In der Tat, ja.
1: Der erste Aufstand der Palästinenser. Haben Sie davon auch was mitbekommen in diesem Kloster oder waren Sie da so weit weg von der Welt?
0: Nein, wir haben sehr viel davon mitbekommen. Die Domitio-Abtei ist direkt an der Jerusalemer Altstadt. Und damals im Dezember 87 hat ja Ariel Sharon im arabischen Viertel der Altstadt eine Wohnung gekauft und hat dort Chanukka gefeiert.
1: Eine große Provokation
0: mitten im arabischen Viertel. Und wir waren dort und haben uns das angeschaut, haben auch die Auseinandersetzungen dort mitbekommen. Das heißt, das kam sehr nahe zu uns. Ich saß auch einmal in einem Bus, der mit Steinen beworfen wurde. Also die Realität der Intifada war sehr stark da, einschließlich der Gespräche, dass man mit jüdischer wie mit arabischer Seite gesprochen hat und immer auf beiden Seiten viel Sympathie für den Gesprächspartner hatte. Also es waren natürlich auf jeder Seite nicht die Radikalen, mit denen wir gesprochen haben, sondern Menschen, die verständliche Positionen artikulieren konnten.
1: Wie ist denn das heute? Ähnliche Frage wie vorhin mit den unterschiedlichen Perspektiven. Wir sprechen vom Nahen Osten in Europa. In den USA ist es Middle East, ja, also schon mal erkennbar ein Stück weiter weg. Wie unterschiedlich nehmen Sie da die Perspektiven auch jetzt in der Auseinandersetzung in der aktuellen wahr, die ja immer weitergeht?
0: Was mir auffällt, ist, dass die amerikanische Gesellschaft keine Erfahrung mit dem brutalen europäischen Antisemitismus hat. Es gab Antisemitismus immer auch in der amerikanischen Gesellschaft. Aber die Vorstellung, die für uns Deutsche so fest ist, wir sind eine Nation, die Juden unterdrückt haben, ermordet haben, die ist für die jungen amerikanischen Studierenden ganz weit weg. Mhm. Für die sind Juden, Jüdinnen ein Teil der amerikanischen Gesellschaft, ohne dass sie jemals über eine besondere und eben besonders unterdrückte Rolle hätten nachdenken müssen.
1: Ganz andere Normalität. Haben Sie Hebräisch auch gelernt in der Zeit da ein bisschen?
0: Ein ganz bisschen. Ich habe durch mein Studium Althebräisch gelernt und auf der Basis Minimal, das ist Althebräisch.
1: Ich weiß nicht, ob es das damals schon gab. Also ein Kern, eine der Kernvokabeln ist vermutlich Srochim, Schnürsenkel.
0: So weit bin ich dann nicht gekommen.
1: Ja, vielleicht Althebräisch gab es vielleicht auch einfach noch keine Schnürsenkel.
0: Und ist vielen Dank für die Rettung, ja.
1: Ja, es ist auch völlig wurscht. Es ist einfach nur, weil das nächste Lied eben, ja warum auch immer, Schnürsenkel heißt und auf Hebräisch gesungen wird von David Broza.

0: 1:1, der Talk auf Bayern 2 und in ARD Sounds. Stefan Parisius im Gespräch mit
1: Volker Leppin von Tübingen nach Yale.
2: Wissenschaftliche Karriere wie aus dem Bilderbuch eigentlich, oder? Also im Jahr 2000 Professor an der Uni Jena. 10 Jahre später Wechsel nach Tübingen bis 2021. Wie haben sich in diesen Jahrzehnten allein schon die Theologiestudenten in Deutschland verändert?
3: Das Erste, was man sagen muss, ist, die Zahl ist immer weiter zurückgegangen innerhalb der Theologie. Und das hat es mit sich gebracht, dass immer mehr Studierende aus dem kirchlichen Kernbereich in das Theologiestudium gekommen sind. In der Zeit, als ich selbst studierte, in den 80er, 90er Jahren, stand die Kirchentagsbewegung, Friedensbewegung im Hintergrund, kamen auch viele ins Theologiestudium, die nicht stark kirchlich sozialisiert waren. Das hat sich deutlich geändert.
2: Und abgesehen von den Menschen, die es studieren, auch das Fach selbst?
3: Zu den Eigenartigkeiten des Fachs gehört, dass es sich wenig verändert hat. Es gibt ja momentan auch eine öffentliche Debatte. Christoph Markschies und andere haben die angestoßen in der Presse, ob dieses Fach sich nicht stark reformieren müsste. Und tatsächlich erlebe ich im Vergleich zwischen der deutschen Theologie und der amerikanischen Theologie, welche Dynamik hineinkommt, wenn man stärker auf die aktuellen gesellschaftlichen Herausforderungen reagiert.
2: Kommen wir gleich vielleicht noch drauf. Erstmal auf das Fachgebiet. Also jetzt könnte man ja schon meinen, 2000 nach Christus, ein bisschen länger her, über Kirche und Religion im Mittelalter müsste inzwischen doch eigentlich alles längst bekannt und erforscht sein.
3: Dann gehen Sie mal in ein Archiv und gucken sich die vielen Handschriften an, die es noch gibt. Und selbst die vielen Texte, die geschrieben worden sind und die ediert worden sind, sind bei Weitem noch nicht alle aufgearbeitet und durchgeschaut. Die Kunst ist nicht immer unter dem Aspekt, was sagt es über Kirche und Frömmigkeit aus, analysiert worden. Also da ist noch ein Haufen zu tun.
2: Da kommen also wirklich auch noch neue Quellen dazu zum Beispiel?
3: Da kommen viele neue Quellen dazu. Momentan gibt es einen starken Forschungsstrang von Forscherinnen,

0: Professur frei, die dich interessieren könnte. Und ich sagte, hör mal, das könnte mich interessieren. Und dann haben wir ein bisschen geredet und dann gibt es eine ganz offizielle Bewerbung, wie in Deutschland auch. Und dann, wenn es gut geht, wird man eingeladen, um sich vorzustellen. Und da fängt der große Unterschied gegenüber Deutschland an. Wenn man in Deutschland eingeladen wird, das sogenannte Vorsingen an den Universitäten, man muss zwar da nicht singen, aber man hält einen 30-minütigen Vortrag, Viertelstunde Diskussion und dann redet man noch innerhalb einer kleinen Gruppe, einer Kommission eine halbe Stunde oder so. Mhm. Und wenn es gut geht, dann muss man noch eine Lehrprobe machen. Das ist es. In den USA, in Yale, war ich eine Woche. Mhm. Ich habe mich mit den Studierenden in verschiedenen Konstellationen getroffen. Ich bin mit der Kommission essen gegangen. Das heißt, man kommt dann auch in Gespräche hinein, in denen ich als Kandidat irgendwann vergesse, oh, ich muss mich die ganze Zeit selbst darstellen. Ja, ich werde natürlicher. Das heißt, die kriegen einen Eindruck von der Person und ziehen dann ihre Konsequenz nach einer Woche.
1: Aber unabhängig von der akademischen ist es ja auch eine Lebensherausforderung einfach. Wie war die Lebenssituation damals? Kinder schon erwachsen oder sind die da mitgezogen? Oder wie groß war dieser Umbruch?
0: Unsere Jüngste von 4 Kindern ist damals gerade von der Schule gegangen, hat gerade Abitur gemacht. Mhm. Sodass das in gewisser Weise auch von Seiten unserer Kinder ein Einschnitt war und wir zu zweit in die USA gehen konnten. Insofern passte es in die Lebenssituation hier hinein. Für mich selbst biografisch, ich war Mitte 50, ich hatte in Tübingen eine tolle Position, eine tolle Fakultät, tolle Studierende. Irgendwann kommt dann auch der Moment mit Mitte 50, dass man sich fragt, war das jetzt alles? Mhm. Also bleibst du nur bei dem oder suchst du nochmal eine neue Herausforderung? Und ich bin der Typ, nochmal nach einer neuen Herausforderung zu suchen.
1: Ganz blöd gefragt, wie weit spielt auch eine Rolle, dass das also ja anders finanziert ist, dass das ganze Modell ja anders ist? Also verdient Sie als Professor in Yale das Doppelte, wie Sie hier in München oder in Deutschland verdienen würden? Oder ist das etwa vergleichbar? Oder?
0: Es ist, sage ich jetzt mal ganz vorsichtig, deutlich mehr als in Deutschland. Man muss dazu auch sagen, die Lebenshaltungskosten in den USA packen kräftiger zu. Aber in der Tat, an einer solchen Universität wie Yale oder Harvard, von dem Format sind die Professorengehälter im Grunde für Deutschland auch nicht konkurrenzfähig.
1: Ja. Spielt auch eine Rolle natürlich die Art und Weise, wie es finanziert ist. Merkt man das im akademischen Betrieb auch? Wird das da ja viel Privatgeld am Ende auch verbunden mit irgendwelchen privaten Interessen reingesteckt wird?
0: Die privaten Interessen, die werden ganz bewusst getrennt von dem Geldgeben. Also das wird auch jedem Geldgeber gesagt. Wir nehmen das Geld da, aber du kannst uns nicht vorschreiben, was wir damit machen. Was Geldgeber machen können, ist eine bestimmte Benennung eines Lehrstuhls durchzuführen, aber sie können keine Inhalte vorschreiben.
1: Und unabhängig von den Ausstattungen und den Möglichkeiten, Sie haben es ja schon angedeutet, der akademische Betrieb unterscheidet sich einfach auch, wenn Sie sagen, es wird dort in der Theologie wesentlich mehr auf Heutiges auch offensichtlich geschaut. Die Studenten, die Studierenden, wie sind die anders gestrickt als die bei uns?
0: Das eine, was man sagen muss, ist, so eine Privatuniversität kann sich die Studierenden aussuchen. Mhm. Also wir an der Divinity School, wir nehmen etwa ein Drittel derjenigen, die sich bewerben. Das College, also wo man für den Anfang auf den Bachelor hin studiert, das nimmt 3,5% ungefähr der Studierenden. Und dann, ich habe gelegentlich am College schon unterrichtet, dann haben sie da eine ganze Anzahl von blitzgescheiten 17-, 18-Jährigen, die sich ihre Ideen zuwerfen und sie können als Seminarleiter nur noch versuchen, diese Vielfalt von Ideen zu moderieren mit denen. An der Divinity School sind es auch hochbegabte, interessante Leute, die dazu noch Lebenserfahrung oft mitbringen. Man macht oft nach dem Bachelor eine Pause und dann habe ich Studierende, die sind manchmal sogar in meinem Alter oder die sind in den 40ern und studieren nochmal Theologie.
1: Also für einen Professor klingt es spannender auf alle Fälle.
0: Es ist toll. Es ist einfach toll.
1: Ja. Jetzt haben wir über den Nicht-Einfluss von Geldgebern gesprochen, was man ja auch sagen muss, seit Präsident Trump wieder gewählt worden ist, hört man, liest man immer wieder, dass der auch die Hochschulen ganz stark ins Visier genommen hat und da ja auch inhaltlich deutlich vorgeht. Was haben Sie davon mitbekommen?
0: Erstmal habe ich sehr viel Angst mitbekommen im ersten halben Jahr. Das hat sich inzwischen etwas beruhigt, seit man weiß, wie weit die Zugriffe der amerikanischen Regierung gehen. Das ist also die Streichung bestimmter staatlicher Zuschüsse und das ist eine Erhebung von Steuern oder Erhöhung der Steuern. Da kommt aber wieder tatsächlich die Privatuniversität ins Spiel, die ein solches Vermögen hat, dass sie das auffangen kann. Diese großen Privatuniversitäten bleiben stabil und können deswegen auch weiterhin die Forschung fördern, die sie fördern wollen. Das heißt, von inhaltlichen Eingriffen habe ich in dieser Form nichts mitbekommen und kann machen, was ich will.
1: Ficht zieht euch an, auch das. Trotzdem jetzt nicht Musik aus Yale oder aus Connecticut, sondern aus Niedersachsen, aus Ihrer Heimat. Am 4. August spielt sie aber am Würzburger Hafensommer und jetzt hier bei uns. Musik von Cut Mirror.

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1: Volker Leppin. Gott auf der Spur.
2: In Gottes Spuren heißt sein aktuelles Buch. Nach 5 Jahren in Yale träumen, denken, schreiben Sie inzwischen auf Englisch oder auf Deutsch?
3: Das Buch habe ich auf Deutsch geschrieben. Ich mache tatsächlich beides. Ich wechsle zwischen den Sprachsystemen und auch meine Träume wechseln zwischen den Sprachsystemen. Und manchmal weiß ich nachher nicht mehr, wenn ich mich an ein Gespräch erinnere, war das jetzt auf Englisch oder auf Deutsch.
2: Und wenn wir beim Schreiben mal bleiben, gibt es da unterschiedliche Ergebnisse, ob es Englisch oder Deutsch ist?
3: Nicht unterschiedliche Ergebnisse, aber unterschiedliche Herangehensweisen. Ich bin da immer noch, ich merke immer noch, wie deutsch ich bin. Auch dieses Buch Gottes Spuren ist sehr materialreich, wie wir Deutschen halt sind, wenn wir Wissenschaft treiben. Aber was ich aus dem amerikanischen Schreiben übernommen habe, ist, dass dieses Buch sehr assoziativ entstanden ist. Das ist anders als meine früheren Bücher, nicht entweder eine Chronologie von vorne bis hinten oder ein Gedanke von vorne bis hinten, sondern es sind viele unterschiedliche Themen, die angeschlagen werden und die ein Gesamtbild ergeben. Sie können das Buch dann auch mit dem dritten Kapitel anfangen, wenn Sie mögen.
2: Umfänglich ist es trotzdem geworden, weit über 600 Seiten.
3: Deswegen sage ich ja, Sie können einzelne Kapitel lesen, reicht dann auch.
2: Okay. Und im Vorwort gleich sagen Sie auch noch was ganz Ähnliches zu dem, was Sie gerade erzählt haben. Das muss man vielleicht nochmal auch aufgreifen. Es ist möglich, also den Deutschen aus Deutschland rauszukriegen, aber Deutschland aus dem Deutschen nicht. Das heißt, Sie werden dort dann schon auch noch als Deutscher wahrgenommen, anhand von?
3: Meinem Akzent als erstes, aber sonst auch bestimmte Verhaltensweisen. Wer ist immer pünktlich bei den Sitzungen?
2: Ist das klischeehaft nach wie vor?
3: Es ist so.
2: Es ist so. Also gut. Gottes Spuren. Wo haben Sie die gefunden in der Zeit vor der Moderne, verglichen mit heute?
3: Überall. Und das ist im Grunde das, was ich versuche deutlich zu machen. In allen Bereichen hat diese vormoderne Welt eine Durchsichtigkeit empfunden für Gott gewissermaßen. Das gilt für die Natur, das gilt für die Geschichte, das gilt für einzelne Menschen, das gilt für Objekte. Überall kann Gott präsent werden.
2: Da gibt es den Pantheismus zum Beispiel, also den Gott überall, der Gott überall sieht in allem, der aber nun mit evangelischer und katholischer Lehre wenig zu tun hat. Das waren, glaube ich, Sie sind der Professor, die alten Griechen oder wer war das mit Pantheismus?
3: Da gibt es, bei Spinoza gibt es das dann in der Philosophie, also den Ansatz gibt es immer wieder. Tatsächlich ist der Gott, an den ich dabei denke und daher auch diese Rede von den Spuren, es ist einer, der Spuren hinterlassen kann. Der Pantheismus ist ein eigentlich unpersönlicher Gott. Und das hier ist der persönliche christliche Gott, den man am Werk sieht, der Zeichen am Himmel geben kann, dass die Sterne etwas aussagen. Wir haben davon Reste heute noch in der Astrologie. Für viele Menschen in der Vormoderne lässt Gott eine Sternschnuppe erscheinen, um zu warnen, hat irgendwelche Zeichen am Himmel, die eine Tiergestalt haben oder dergleichen, um mir etwas auszusagen.
2: Ist das erstrebenswert? Gott ist überall?
3: Es ist faszinierend, diese Vorstellung, dass ich ein Leben habe, in dem das, was wir eigentlich ja wissen, unser Leben ist begrenzt und es muss was Größeres geben, ständig präsent ist.
2: Mhm. Sie sprechen dann auch von einer Zeit der Entzauberung, eben im, schon im Untertitel, das christliche Europa vor seiner Entzauberung. Das klingt fast ein bisschen wehmütig.
3: Der Begriff stammt ja nicht von mir, der stammt von Max Weber. Insofern müsste man dann mit dem Begründer der Soziologie im 20. Jahrhundert oder der deutschen Spielart von Soziologie den fragen, naja, ob er wehmütig war.
2: Sie hätten ja auch ein anderes Wort verwenden können.
3: Okay, Sie lassen mich da nicht raus, haben Sie auch recht. Nein, das ist ein Stück Wehmut ist da drin, dass ich mir sage, diese technische Weise, wie wir Welt erleben, die reduziert die Welt auch immer. Es gibt von Konstantin Wecker ein Lied, in dem er jemanden besingt, der sich in Drogen verloren hat. Und die Zeile geht dann ungefähr so, das ist nicht erstaunlich, denn immer hat man dir erzählt, dass Chemie die Welt zusammenhält. Oder irgendwie so ist dieses Lied von Konstantin Wecker. Und da ist viel dran zu sagen, wenn wir alles auf Chemie reduzieren, auf Biologie, das jetzt, ich will das nicht schlecht reden. Das sind wichtige Wissenschaften und man ist ja auch ab und zu Patient. Ich bin ja froh, dass es die Naturwissenschaften gibt. Aber wenn wir alles darauf reduzieren, bleibt viel Tiefe verschlossen.
2: Naja, also inzwischen muss man sagen, dass der Herr Wecker sich ja weitgehend auch selbst verirrt hat.
3: Ja, leider hat er das. Das hatte ich eben bei diesem Zitat nicht bedacht. Aber man kann es im Grunde auf ihn selbst auch anwenden. Furchtbar.
2: Auf der anderen Seite ist es ja so, dass Religion ja per se mit Übersinnlichem handelt, also nicht mit Rationalem. Die braucht dann wahrscheinlich auch einfach diese Mythen oder mehr Mythen, mehr Verzauberung.
3: Und diese Religion war eben breit präsent, so nehme ich die Vormoderne wahr. Religion war eine selbstverständliche Dimension des Lebens und tatsächlich würde ich unterstellen, eine ein gewisses Bedürfnis nach Religiosität. Gibt es vielleicht in allen Menschen oder in den meisten Menschen nur, dass die Kirchen selbst auch viel dazu beigetragen haben, dass man das nicht mehr in christlicher Form artikulieren will?
2: Ja, weil gerade, also nochmal, Sie sind der Theologieprofessor, wir werden hier kein gutes, großes Fachgespräch führen können. Aber so im Allgemeinen würde ich ja sagen, dass gerade die Protestanten sich ja eine Entmystifizierung auf die Fahnen geschrieben haben. Und offensichtlich ist dabei auch was verloren gegangen.
3: Also es gibt sogar das große, berühmte Entmythologisierungsprogramm von Rudolf Bultmann, protestantischen Theologen im 20. Jahrhundert. Es gibt den aufgeklärten Abbau von Wundern und das tat dem Christentum auch gut. Über sich erstmal Klarheit zu gewinnen, dass man die Dinge auch anders erklären kann. Nur, dass vielleicht das Kind mit dem Bade ausgeschüttet werden kann und die Reduktion so weit geht, dass man, um auch mit Max Weber zu sprechen, eine gewisse Musikalität für die Religion verloren hat.
2: Und damit auch Begeisterung letztlich ja dann für die Religion an sich und damit dann auch möglicherweise eben den, naja, Verzeihung, wenn ich sage, Niedergang, den die christlichen Religionen rein zahlenmäßig bei uns ja haben, dann auch mit auflöst, weil es zu aufgeklärt ist alles.
3: Ja, und man verliert auch ein Stück individuellen Halt. Wenn ich dran denke, dass Margot Kessmann in einem schwierigen Moment ihres Lebens sagen konnte, ich kann nicht tiefer fallen als in Gottes Hand. Das ist ein unglaublich starkes Trostwort.
2: Da wäre Gott dann wieder annähernd überall.
3: So habe ich Margot Kessmann verstanden und so verstehe ich meine vormodernen Menschen.
2: Das heißt, wenn wir, und das muss ja das Interesse des Theologen sein, wenn wir eine Stärkung der Religionen wieder und der Religiosität bei uns im Alltag wieder haben wollen, brauchen wir dann wieder in gewisser Weise eine Wiederverzauberung der Welt?
3: Ich würde zunächst einmal schon froh sein, wenn wir eine gewisse Sensibilität dafür haben. Ich verstehe mich nicht missionarisch. Es gibt sehr viele unterschiedliche Wege. Aber dass man zumindest ein Verständnis dafür hat. Ich habe es oft auch in wissenschaftlichen Gesprächen gehört, wenn ein religiöses oder theologisches Argument kam, wurde mir gesagt, ach, jetzt wird's kompliziert. Es ist gar nicht so kompliziert. Religion ist auch ungeheuer einfach.
2: Ist Glauben einfach?
3: Glauben als Akt des Glaubens nicht immer. Zum Glauben gehört, da stehe ich in der lutherischen Tradition, immer auch dazu, in den Zweifel zu fallen, in der Gefahr der Verzweiflung zu sein. Insofern ist Glauben etwas, was auch im Leben immer wieder schwanken kann und insofern schwierig ist. Aber die Erklärungsmodelle, die aus dem Glauben entstehen, sind zunächst einmal nicht unbedingt kompliziert.
2: Gottes Spuren, das christliche Europa vor seiner Entzauberung, heißt das Buch von Volker Lippin, der heute bei uns zu Gast ist in 1:1 der Talk auf Bayern 2. Und wenn Gott überall ist, dann ist er auch in den Rosen. God is in the roses. Roseanne Cash.

0: Volker Lippin bei uns zu Gast, sonst Professor in Yale Elite-Universität in den Vereinigten Staaten und da seit 5 Jahren. Und wenn Sie die Religiosität vergleichen in den USA und bei uns, wo sehen Sie die Unterschiede? Wo sind mehr, um auf das Thema von gerade nochmal zu kommen, wo sind mehr Mythen?
1: Jedenfalls mehr Religiosität ist in den USA. Religiosität ist auch im Alltag, ist im Smalltalk. Ja, man kann einfach nach dem Chor zusammenstehen und sich fragen, wo gehst denn du in den Gottesdienst und übrigens am Freitag, am Samstag oder am Sonntag oder ganz an einem anderen Tag. Na, das ist ein völlig selbstverständliches Smalltalk-Gespräch. In Deutschland habe ich solche Gespräche eher nur als In-Group-Gespräche in kirchlichen Kreisen erlebt oder sonst als etwas, was mit sehr spitzen Fingern angefasst wurde.
0: Also dann mehr Gottes überall in den USA?
1: Sehr viel mehr Gottes überall, weil Gott auch nicht so stark mit Institutionen und Macht verbunden ist, wie das lange Zeit in Europa der Fall war.
0: Und es da ja auch ganz viele, ganz unterschiedliche, sehr breite Spielformen gibt von Fernsehpredigern zum Beispiel und Dingen, die hier bei uns ja so überhaupt nicht vorstellbar wären.
1: Und viele einzelne Gemeinden, viele kleine Gemeinden in der Stadt verteilt.
0: Was heißt es für den Stellenwert der Kirchen, wenn Donald Trump keine Heimatgemeinde mehr hat und sich als nicht konfessionsgebundenen Christen sieht?
1: Das ist gar nicht so untypisch, der nicht konfessionelle Christ. Es gibt große Gemeinden nicht konfessioneller Christen. Für uns als Deutsche ganz, ganz schwer vorstellbar. Manche dieser berühmten Megachurches sind nicht konfessionell. Das heißt, man versucht auf eine tiefere Dimension zu gehen. Ich spreche jetzt nicht über Trump, sondern über diese Megachurches, auf eine basalere Dimension, in der man sagt, es kann jetzt nicht darum gehen, dass irgendwelche Festlegungen im Laufe der Jahrhunderte uns einschränken.
0: Und für das Selbstverständnis von jemandem als Präsident, der dann eben sagt, ich kann zwar den Papst kritisieren, aber Christ lasse ich gerade noch durchgehen, aber ich schließe mich da niemandem an.
1: Es gibt ja jetzt das schöne Buch von Ihrem Kollegen Arndt Henze zum christlichen Nationalismus in den USA, der zeigt, wie im Grunde in die Lücke des Konfessionellen der Nationalismus hineingekommen ist bei der gegenwärtigen Regierung. Das ist bei Trump die eher evangelische Variante, bei J.D. Vance, der dann ja auch dem Papst sagt, dass er nicht so genug über den Katholizismus wisse, ist es die katholische Variante. Das heißt, es entstehen Lücken, in die eben auch diese gesamte Machtpolitik, die die Regierung momentan vertritt, hineinrutscht.
0: Wie wird sich das denn für Sie und für Ihr weiteres Dasein niederschlagen? Wie sehr und wie lange können oder sollen die USA noch Heimat für Sie bleiben?
1: Geplant ist bis zu meinem Ruhestand. Also ich bin komplett in die USA gewechselt. Ich bin auch zuversichtlich, dass der Rechtsstaat, die Demokratie in den USA sich halten. Insofern bin ich sehr optimistisch für die nächsten Jahre. Und wie ich sagte, mit der Bevölkerung in den USA ist das Leben wunderbar.
0: Mit der Bevölkerung, aber gibt es, auch das konnte man schon lesen, eben gerade in den, zum Zweifel nicht in der Theologie, aber gerade in anderen Disziplinen an den Universitäten, die da mehr angegangen werden, auch von Trump, gibt es da wirklich schon eine Art Brain Drain, dass also Kollegen von Ihnen sagen, also das Amerika, das machen wir so nicht mehr mit?
1: Das gibt es in Einzelfällen, also auch aus Yale sind Kollegen nach Toronto gegangen, gerade die im Bereich Politikwissenschaften, Politikphilosophie sehr exponiert waren. Es gibt es aber nicht in größerem Maßstab. Also unser Kollegium ist weitgehend zusammengeblieben. Auch deswegen, weil man merkt, die intellektuelle Atmosphäre hat sich nicht verändert.
0: Und Sie sagen bis zum Ruhestand, das heißt, Sie haben keine befristete Green Card oder so, sondern das ist eine Dauerarbeitserlaubnis.
1: Ich habe eine Green Card, die nach 10 Jahren zu verlängern ist, aber das ist normalerweise sozusagen eben tatsächlich nur ein einfacher Verlängerungsakt. Also grundsätzlich habe ich den Status A als Permanent Resident und kann auch am Ende selbst entscheiden, wann ich in den Ruhestand gehe. Ist auch einer der Unterschiede zum deutschen System. Ja, ich kann

0: wenn ich kann,
1: noch
0: mit 80 oder 90 weiterlehren. Das heißt, irgendwann sage ich, jetzt reicht's mal, und dann gibt's in einer bestimmten Alterskohorte auch die Möglichkeit zu sagen, jetzt haben wir mal 3 Jahre Übergang, also Stück für Stück kann man sich verabschieden. Da habe ich noch ein bisschen Zeit hin, um das zu überlegen, wann
1: ich
0: das mache.
1: Und die Professur hat auch keine Halbwertszeit, also das heißt, die läuft endlos weiter. Und wenn Sie nicht von sich aus sagen, dann lernen Sie mit 90 noch.
0: Wenn es katastrophal wird, wie ich dann lehre, werden mir schon die KollegInnen auch sagen, denk mal intensiver über deinen Ruhestand nach. Aber im Prinzip bin ich derjenige, der das entscheidet.
1: Aber bevor wir über die 90 sprechen, müssen wir fragen, was die 60 mit Ihnen macht.
0: Nichts.
1: Im Dezember, runder Geburtstag?
0: Das ist tatsächlich einer der Unterschiede. Wenn ich jetzt in Deutschland wäre, dann wäre die 60 das Fallbeil, bei dem ich weiß, jetzt beginnt das Jahrzehnt, in dem ich in den Ruhestand muss. Mhm. So ist es, dass es das Jahrzehnt ist, in dem ich vielleicht entscheide, in den Ruhestand zu gehen. Vielleicht auch nicht, das werde ich mal sehen. Insofern machen die 60 tatsächlich noch nichts mit mir. Es ist noch ein halbes Jahr hin, mal sehen, wie es sich dann noch entwickelt.
1: Feiern Sie in Deutschland oder in den Vereinigten Staaten?
0: Ich feiere in Deutschland, in meiner Heimatstadt Marburg.
1: Wie eng sind überhaupt die Verbindungen? Also wie viel wird da telefoniert oder per Internet Verbindung gehalten?
0: Sehr viel. Ich bin noch in verschiedenen Gremien in Deutschland und da haben wir ja nun durch Covid auch viel gelernt, dass wir in Zoom-Sitzungen uns dann sehr schnell zusammenschalten können. Ich reise auch viel, ökologisch muss ich sagen, zu viel, bin viel auf Konferenzen in Deutschland, sodass die Kontakte nach wie vor sehr intensiv sind.
1: Was treibt Sie jetzt gerade nach Deutschland?
0: Eigentlich die Schweiz. Ich hatte 2 Tagungen in der Schweiz zur Schweizer Reformation und zu Reformkonzepten in der Kirche. Und dann werde ich noch eine Tagung in Münster in Deutschland dann haben.
1: Noch ein Zitat aus Ihrem Buch, aus den Gottesspuren. Die für uns selbstverständliche Welt ist nicht besser als die vergangenen Welten, nur anders. Definiere besser.
0: Das ist der Trick des Theologen, der den Satz nur verneint. Dann muss ich es ja gar nicht definieren.
1: Ich probiere es anders. Okay, wie anders müsste denn eine Welt sein, um besser zu sein?
0: Also tatsächlich schwang bei mir natürlich sehr stark ein moralisches Besser mit. Und da gehört eben auch zu meinen Grunderfahrungen, dass das 20. Jahrhundert uns gelehrt hat, es war das grausamste, brutalste Jahrhundert mit den meisten staatlich angeordneten Morden, die man jemals in der Geschichte hatte.
1: Vielleicht aber auch in erster Linie dadurch, unter dem geschuldet, welche technischen Möglichkeiten und allein qua Masse, Menschmöglichkeiten man da hatte, was im Mittelalter gar nicht so, wenn man Massenvernichtungswaffen hat, es einfach nicht gegeben.
0: Selbstverständlich gibt es diese technischen Voraussetzungen, aber dass man sie genutzt hat.
1: Nur weil Sie über Moral gesprochen haben. Also ist ja die Frage, ob der Einsatz automatisch moralisch anders gewesen wäre, wenn es diese Möglichkeiten gegeben hätte. Aber jetzt sind wir bei hätte.
0: Und da bin ich wieder bei meinem Hinweis auf die Verneinung. Ich sage nicht besser, ich sage nicht unbedingt schlechter. Es kann sein, dass ein Mensch im 14. Jahrhundert diese Waffen auch so genutzt hätte. Aber diese Grausamkeit, dieser Zynismus, mit dem man Menschen in eine Kammer schiebt und Gas reinlässt, um sie umzubringen, das ist schon etwas Einzigartiges in der Menschheitsgeschichte.
1: Pfählen, Foltern, Verbrennen war jetzt auch nicht so freundlich.
0: Freundlich war es nicht, aber es war nicht diese massenhafte, rücksichtslose Beseitigung, die wir im 20. Jahrhundert hatten.
1: Halten wir das so fest. Die für uns selbstverständliche Welt ist nicht besser als die vergangenen Welten, nur anders. Und wie man akademisch wunderbare Diskurse führen kann und welche Auswege man findet, wenn man gefragt wird, was denn besser heißt oder nicht, habe ich von Ihnen gelernt in dieser Stunde. Ganz herzlichen Dank für die Zeit. Vielen Dank für das Gespräch, Volker Lippin.
0: Ihnen auch vielen Dank für das Gespräch.
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1: 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Und jetzt die Welt am Abend.

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1: Um 17 Uhr mit Diana Gaul. In einer Jugendhilfeeinrichtung in Stade in Niedersachsen sind am Mittag 5 Menschen erschossen worden. Laut Polizei sind alle Opfer Erwachsene. Außerdem sollen mehrere Menschen schwer verletzt worden sein. Was sonst bekannt ist über die Tat, berichtet Albrecht Breitschuh.
2: Die Schüsse wurden heute gegen 13.45 Uhr gemeldet. Tatort war die Jugendhilfeeinrichtung in der Dankersstraße. Kita und Grundschulen waren nicht betroffen, das sagt Stades Stadtrat Carsten Brokelmann. Für die Menschen dort bestand zu keinem Zeitpunkt Gefahr. Ja, die Polizei hat bisher 2 Tatverdächtige festgenommen, darunter auch den mutmaßlichen Schützen. Ob es weitere Täter gibt, das ist bisher ebenso unklar.
1: In der EU sind KI-Anwendungen künftig verboten, mit denen man sexualisierte Deepfakes herstellen kann. Die Mitgliedsländer haben grünes Licht gegeben für die neue Regel. Sie soll ab dem 2. Dezember gelten. Katrin Schmidt berichtet aus Brüssel.
3: Konkret geht es damit um Apps, die auf Basis künstlicher Intelligenz Bild-, Video- oder Tonaufnahmen so manipulieren oder auch erst erzeugen, dass Menschen in sexualisierten Kontexten gezeigt werden. Das Gesetz definiert nun auch genau, was im Zusammenhang mit dem Verbot sexualisierte Inhalte sind und was nicht. Demnach zielt das Verbot auf KI-Anwendungen ab, die es etwa erlauben, Bildmaterial vom Intimbereich zu machen, sowie von eindeutig sexuellen Handlungen. Explizit verboten ist das Erstellen von Inhalten, die sexuellen Kindesmissbrauch darstellen.
1: Mehr als 4 Tage nach den schweren Erdbeben in Venezuela sinkt die Hoffnung, noch weitere Überlebende retten zu können. Nach Regierungsangaben sind mehr als 2.700 Helfer aus 24 Ländern vor Ort. Auch deutsche Such- und Rettungsteams des Technischen Hilfswerks. Außerdem sollen 2 Bundeswehrmaschinen Helfer aus Litauen sowie Spürhunde nach Venezuela bringen. Auch soll ein medizinisches Notfallteam der Johanniter in der Erdbebenregion Hilfe leisten. Unterdessen hat ein weiteres Nachbeben die schwer betroffene Region nahe Caracas erschüttert. Spaniens Polizei fasst einen mutmaßlichen italienischen Mafia-Boss. Laut den Behörden nennt der Mann sich Don Mico. Er gilt als Chef eines Clans der 'Ndrangheta in Kalabrien. Gegen ihn liegt seit 2022 ein europäischer Haftbefehl vor. Die italienische Justiz wirft ihm unter anderem Gewaltdelikte, Drogenhandel und Geldwäsche vor. Ihm drohen laut den Ermittlern bis zu 19 Jahre Gefängnis. Nach heftigen Regenfällen sind gestern im Tiroler Kaunertal mehrere Muren abgegangen und haben eine Straße blockiert. Rund 200 Menschen saßen dort fest. Heute haben Helikopter des österreichischen Bundesheeres die Ausflugstouristen aus dem Tal geflogen, hat das Verteidigungsministerium mitgeteilt. Sie mussten die Nacht in einer Schutzhütte nahe der italienischen Grenze verbringen. Verletzt wurde bei dem Murenabgang niemand. Das Wetter in Bayern. Bis zum Abend wechselhaft und schwül warm. Der Deutsche Wetterdienst warnt vor schweren Gewittern lokal im Bayerischen Wald. In der Nacht gebietsweise Regen, vereinzelt noch kräftige Gewitter. Es kühlt ab auf 20 bis 15 Grad. Morgen teils sonnig, teils bewölkt und noch heiß mit bis zu 32 Grad. Zum Abend steigt die Gewittergefahr wieder. Ab Mittwoch maximal 28 Grad, Wolken und Regen. Am Donnerstag wieder freundlicher. Soweit die Nachrichten. Es ist 17.04 Uhr. Die Verkehrsmeldungen. A3 Passau Richtung Nürnberg. Zwischen Oberölsbach und dem Kreuz Nürnberg 8 Kilometer stockender Verkehr. Dort steht ein defekter LKW im Baustellenbereich. Auf der A6 Pilsen Richtung Nürnberg ist am Kreuz Altdorf die Überleitung zur A3 Richtung Nürnberg nach einem Unfall gesperrt. A7 Fulda Richtung Würzburg. Zwischen Fuldaer Dreieck und Bad Brückenau Wildflecken 10 Kilometer stockend. A9 Nürnberg Richtung Berlin. Zwischen Bad Lobenstein und Schleiz 4 Kilometer Stau. Und A99 Westumfahrung München Richtung Lindau. Zwischen Fröttmanning Nord und Dreieck Allach 10 Kilometer stockender Verkehr. Soweit die Übersicht.
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4: Heute mit Tobias Ruland. Schön, dass Sie dabei sind. Und fangen wir doch gleich mal mit der guten Nachricht an. Wenn es so heiß ist und unser Gehirn nur bedingt aufnahmefähig, dann kriegen wir so manche Katastrophenmeldungen erst gar nicht mit. Zum Beispiel, dass ein Asteroid am Wochenende vergleichsweise haarscharf an der

0: der Erde vorbeigeschrammt ist. Glück gehabt. Abgesehen davon, die Hitzewelle in Deutschland und Bayern. Wir ziehen Bilanz. In Nürnberg etwa fuhren keine Straßenbahnen mehr wegen aufgeweichter Fugen.
1: Ja, die müssen wir jetzt freikratzen. Wir können das allerdings nicht bei diesen Temperaturen machen, weil je heißer es ist, desto zäher die Masse. Sie müssen sich das vorstellen wie so ein Gummibärchen, was Sie in die Sonne legen. Das kriegen Sie irgendwann auch nicht mehr ab.
0: Ja, immerhin, die Temperaturen werden in den kommenden Tagen wieder etwas sinken. Gleichzeitig steigt gerade akut wieder das Fußballfieber. Im 16. Finale der Fußball-WM trifft Deutschland heute Abend auf Paraguay. Bundestrainer Nagelsmann gibt bei der Pressekonferenz den Beckenbauer. Der konnte ja auch Banalitäten wie große Fußballphilosophie klingen lassen.
2: If you win, everything is perfect. If you lose, everything is shit.
0: Ja, wenn du gewinnst, ist's perfekt. Wenn du verlierst, ist es schade. Um 17:45 sprechen wir mit unserem Sportreporter über die Partie. Und wir klären Sie gleich auf über die tödlichen Schüsse im niedersächsischen Stade. In einer Jugendeinrichtung sind dort heute Mittag 5 Menschen gestorben. Erste Hintergründe zur Tat erfahren Sie bei uns.
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0: Und wir starten mit Musik aus Frankreich. Simon Boudreau, sein Markenzeichen, dichter Vollbart und Ohrwurm-Refrains. Das hier ist so einer. L'important.

0: Bayern 2, Sie hören die Welt am Montagabend mit Simon Boutreau. Das ist Musik aus Frankreich. Ja, auch dort sind hitzebedingt zahlreiche Großveranstaltungen abgesagt worden am Wochenende. Zum Beispiel die Christopher Street Day Parade in Paris. Auch in Deutschland und Bayern fielen viele Events und Sportveranstaltungen der Hitze zum Opfer. Fürs Protokoll, 3 Hitzerekordtage hintereinander liegen hinter uns. Immerhin, heute Abend soll der erlösende Regen kommen, aber mancherorts auch schon wieder in Form extrem wettermäßiger Gewitter. Ein Wochenende voller Hitzerekorde in Bayern und die Folgen. Frank Jordan zieht Bilanz.
1: Wieder startet der Polizeihubschrauber Richtung Wald. Unten dran hängt ein sogenannter Bambi-Bucket, in dem Behälter mehr als 500 Liter Löschwasser. Seit Stunden bekämpfen rund 350 Einsatzkräfte einen Waldbrand bei Regenstauf im Landkreis Regensburg. Schätzungsweise 10 Hektar stehen in Flammen. Die Feuerwehr kommt mit ihren schweren Löschfahrzeugen schlecht in den brennenden Wald. Zahlreiche Landwirte aus der Region helfen mit ihren Güllefässern. Kreisbrandrat Hans Bornschlegel.
2: Das ist elementar wichtig, denn gerade wenn es jetzt da in diesem bewaldeten Gebiet dann war, diese Rückegassen, kann man halt mit Feuerwehrfahrzeugen ganz schlecht befahren. Da hat man dann mit landwirtschaftlichem Gerät doch noch ein bisschen Scheiße Wasser in einer gewissen Menge. Die ganz großen Fässer können wir nicht einsetzen, aber die kleineren, dass wir heute vor Ort dann auch in das bewaldete Gebiet mit reinbringen, um dann Löscharbeiten effektiv durchzuführen.
1: Ein brennender Traktor hatte das Feuer verursacht. Sonntagabend sind die Flammen weitgehend gelöscht. Letzte Glutnester werden am Montagvormittag bekämpft. Auch am Chiemsee werfen Hubschrauber Wasser über dem Wald ab. Seit gestern Abend brennt es dort auf einer Fläche von rund 5 Hektar. Die angrenzende A8 wurde am Morgen in beide Richtungen gesperrt. Kreisbrandrat Christoph Grundner.
3: Die Autobahn war insofern betroffen, dass wir eine starke Rauchentwicklung Richtung Norden gehabt haben. Also der Brandherd liegt im südlichen Bereich, ist ein paar Kilometer von der Autobahn weg. Und auf der Autobahn war also wirklich eine ganz extreme Rauchentwicklung, sodass man fast keine Sicht mehr gehabt hat. Aber daraufhin haben wir uns entschlossen, die Autobahn zu sperren, um Gefahren zu vermeiden.
1: Am späten Vormittag konnte die A8 wieder freigegeben werden. Die Löscharbeiten dauern noch an. Die Einsatzkräfte hoffen auf Hilfe von oben. Für den Abend werden Gewitter erwartet. Schon gestern Abend hat eine Unwetterfront Nürnberg erreicht. Eine Unterführung am Nordostbahnhof läuft in wenigen Minuten voll. Trotz Blaulicht und mehrerer Einsatzfahrzeuge will ein Autofahrer durch das Wasser fahren. Zum völligen Unverständnis von Einsatzleiter Thomas Schertl.
4: Leider haben wir viele, viele Autofahrer, die immer noch sehr unvorsichtig sind und trotzdem durchfahren, die Dynamik des Wassers völlig unterschätzen. Hier ist ein Fahrzeug hängen geblieben, 2 ältere Leute wurden durch das Wasser eingeschlossen. Die konnten wir aber mittlerweile dank des rückläufigen Wassers relativ einfach aus dem Auto holen.
1: Umgestürzte Bäume blockieren Straßen in Nürnberg. Arbeiter teilen sie mit der Kreissäge in kleine Stücke für den Abtransport. Im Landkreis Nürnberg fiel unwetterbedingt mancherorts kurzzeitig der Strom aus. Verletzt wurde nach bisherigem Kenntnisstand niemand. Ganz pragmatisch sind die Veranstalter eines Schlauchbootrennens am Sonntag in Schweinfurt mit der Hitze umgegangen. Das Rowdy River Raft Race auf dem Main, nach eigenen Angaben das größte seiner Art in Deutschland, wurde zeitlich verkürzt. Dazu sorgte die Feuerwehr für Abkühlung mit Sprühwasser. Den Besuchern und Einsatzkräften gefiel's.
5: Wir haben trotzdem viel Spaß, auch wenn der Schweiß in Strömen rinnt.
6: Ich mag die Wärme.
7: Es wird immer gejammert, egal wie das Wetter ist. Irgendjemand jammert immer.
8: Ich freue mich, dass es kühler wird, dass wir wieder Luft in die Bude kriegen, dann kann es aber wieder warm werden. Vielleicht so an die 30 Grad langt auch.
1: Genau das erwarten Wetterexperten für die nächsten Tage. Erst sinken die Temperaturen, nächste Woche sollen sie wieder steigen. 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

0: Das sind die Gorillas mit Orange County hier in der Bayern 2 Welt am Montagabend, 17 Uhr und 16 Minuten haben wir es. Das Fußball-WM-Sommermärchen für Südafrika ist schon wieder vorbei. Erstmals hatte das Team den Einzug in die K.O.-Runde bei einer Weltmeisterschaft erreicht. Gestern nun aber die knappe Niederlage gegen Gastgeber Kanada im 16. Finale. Mannschaft und heimische Fans sind wieder auf dem Boden der Tatsachen. Und vermutlich war für viele Südafrikaner die Fußball-WM eine willkommene Ablenkung vor dem rauen politischen Klima im Land, wo seit Wochen fremdenfeindliche Initiativen zu Demonstrationen gegen illegale Migration aufrufen. Sie machen Zuwanderer aus Nachbarstaaten für die hohe Arbeitslosigkeit und die Kriminalität im Land verantwortlich. Ihre Forderung: bis zum 30. Juni, also bis morgen, sollen alle Migranten ohne gültige Aufenthaltserlaubnis Südafrika verlassen. Über das Zittern vor dem Stichtag in Südafrika berichtet Stefan Überbach.
1: Geschlossene Geschäfte, heruntergelassene Rollläden, verrammelte Türen. Fliegende Händler packen ihre Sachen, Werkstätten schicken ihre Mitarbeiter nach Hause, Lieferdienste stellen den Betrieb ein. Die Straßen sind deutlich leerer als sonst. An den Busbahnhöfen aber drängeln sich die Menschen. Viele fühlen sich bedroht und wollen einfach nur noch weg. Auch Juliet Kioma aus Nigeria hat Angst.
2: There's a lot of tension and I am scared. Everybody around here is scared.
1: Fremdenfeindliche Organisationen wie March and March oder Operation Dudula haben alle Ausländer, die keine gültigen Papiere oder Aufenthaltserlaubnisse haben, aufgefordert, das Land bis morgen zu verlassen. Ein Ultimatum ohne jede rechtliche Grundlage. Und trotzdem hält Südafrika den Atem an. Denn in den vergangenen Wochen ist bei und nach den Protesten der selbsternannten Bürgerbewegungen immer wieder die Gewalt eskaliert. Geschäfte wurden geplündert, Unterkünfte angezündet, Menschen verprügelt. Letzte Woche kam ein Malawier ums Leben, in der vergangenen Nacht ein Mann aus Uganda. Die Regierung will mit einem Großaufgebot der Sicherheitskräfte verhindern, dass es erneut zu Ausschreitungen kommt. Polizeiminister Firat Kechalia. Ich hoffe, dass der 30. Juni ein normaler Tag sein wird. Die Polizei hat eine Urlaubssperre verhängt. Landesweit werden die Einsatzkräfte von rund einer 500.000 privater Wachleute verstärkt. Justizministerin Mamoloko Kubayi warnt die Demonstrierenden davor, das Gesetz in die eigene Hand zu nehmen. Kein Unbefugter darf von irgendjemandem Dokumente oder einen Nachweis der Staatsangehörigkeit verlangen. Die Organisatoren der Kundgebungen wollen sich nicht unter Druck setzen lassen und weisen jede Verantwortung für eine mögliche Eskalation der Gewalt entschieden zurück. Ihre Initiative verstehe sich als Stimme von Bürgerinnen und Bürgern, die sich von der Politik nicht mehr vertreten fühlten, sagt Jacinta Ngubese Zuma, die Gründerin der Bewegung March and March.
3: Erzählt uns nichts von Fremdenfeindlichkeit oder Afrophobie oder wie immer ihr es nennen wollt. Erzählt uns von der Krise der illegalen Einwanderung. Wie wollt ihr sie lösen? Droht uns nicht.
1: Staatspräsident Cyril Ramaphosa bezeichnet die Sorgen der Menschen vor illegaler Migration zwar als berechtigt und hat als Reaktion auf die andauernden Demonstrationen bereits eine schärfere Zuwanderungspolitik angekündigt. Den sogenannten Stichtag für eine Ausreise von Ausländern ohne Aufenthaltserlaubnis

0: Aufenthaltsberechtigung aber lehnt Ramaphosa entschieden ab und betont, Südafrika sei nicht fremdenfeindlich.
1: Südafrika zittert vor dem morgigen Stichtag der Fremdenfeindlichkeit. Sie hören Bayern 2, die Welt am Abend, am Montag. Und ja, wir kommen wieder zurück nach Bayern. Wir möchten Ihnen jetzt Ute Schmidt vorstellen. Sie ist führende KI-Forscherin und hat mehrere Konzepte entwickelt, wie sich künstliche Intelligenz an der Grundschule unterrichten ließe. Außerdem berät sie auch das Bayerische Kultusministerium in Fragen der Lehrkräfteausbildung. Für ihr Engagement wird Ute Schmidt heute mit dem Communicator-Preis der Deutschen Forschungsgesellschaft ausgezeichnet. Constanze Alvarez berichtet.
2: KI ist nicht gleich KI. Neben gängigen Chatbots wie ChatGPT gibt es sogenannte intelligente Tutorsysteme. Die liefern nicht einfach per Knopfdruck die Lösung zu einem Problem, sie können viel mehr. Bei einer komplizierten Matheaufgabe können sie beispielsweise feststellen, wo die Denkfehler eines Schülers oder Schülerin liegen, um ihm oder ihr dann konstruktiv auf die Sprünge zu helfen. An solchen Tutorsystemen arbeitet die KI-Forscherin Ute Schmidt. Sie ist Professorin für kognitive Systeme an der Universität Bamberg und erhält heute den Kommunikatorpreis 2026.
3: Ich habe mich erstmal wahnsinnig gefreut, dass ich diesen Preis erhalten habe. Ich finde, dass der Kommunikatorpreis gerade in der heutigen Zeit eine extrem hohe Relevanz hat. Wir erleben zunehmend ein Vertrauensverlust von Menschen in die Wissenschaft. Also Wissenschaftskommunikation ist einer der wichtigsten Hebel, dass wir komplexe Entwicklungen rational und auf Basis wissenschaftlicher Erkenntnisse gestalten und nicht mit Stammtischparolen.
2: Wenn von KI die Rede ist, dominieren häufig die negativen Aspekte. Zum Beispiel KI macht dumm, bedroht uns durch Deepfakes und Falschinformationen. Wenn es um den Einsatz von KI an Schulen und Universitäten geht, findet Ute Schmidt die Kritik zum Teil berechtigt.
3: Aber das liegt nicht an den KI-Methoden an sich, sondern das liegt an der Art, wie aktuell KI-Methoden im Bildungsbereich genutzt werden, also etwa ein KI-Chatbot von der Stange, der einem sozusagen Aufgaben einfach abnimmt. Dinge generiert vom Aufsatz über Programme, über das letzte Matheübungsblatt, ja, ohne dass eine Unterstützung besteht im Denk doch mal selber darüber nach, reflektiere, ohne dass Unterstützung besteht für gezielte Förderung von Kompetenzen.
2: Doch gerade in der Förderung von Kompetenzen könnten intelligente Tutorsysteme, wie Ute Schmidt sie beschreibt, enorm viel bewirken. Sie könnten beispielsweise das deutsche Bildungssystem gerechter machen. Kinder, deren Eltern nicht in der Lage sind, sie genügend zu unterstützen, oder Familien, bei denen kein Geld für Nachhilfeunterricht da ist, könnten von diesen Systemen profitieren. Das Problem sieht Ute Schmidt vor allem in den Strukturen unseres Bildungssystems.
3: Man könnte vielleicht platt sagen, die KI-Entwicklungen haben eigentlich uns endlich mal dramatisch aufgezeigt, dass unser Bildungssystem dringend reformiert gehört. So wie Bildungssysteme aktuell umgesetzt werden, sind die, wenn ich so sagen darf, nicht AI-ready.
2: Ute Schmidt fordert eine flächendeckende, verpflichtende Fortbildung für alle Lehrkräfte, und zwar ab sofort. Jede Technologie mache bestimmte Kompetenzen überflüssig. Das wird auch durch KI so sein, sagt Ute Schmidt. Aber, betont sie, was nicht überflüssig, sondern im Gegenteil absolut notwendig wird, ist zu verstehen, wie die neue Technologie funktioniert, was sie kann und was eben nicht.
1: Ja, und wir gratulieren zum Communicator-Preis. Ute Schmidt, herzlichen Glückwunsch. Und das ist JJ Cale, After Midnight.

0: Eine Musiklegende hier in Bayern 2. Sie hören die Welt am Abend. J.J. Cale, After Midnight. Ja, und wir schauen jetzt nach Stade in Niedersachsen, wo sich heute am frühen Nachmittag ein tödliches Schussdrama ereignet hat. Inzwischen ist von 6 Todesopfern die Rede. Polizei und Rettungskräfte sind mit einem Großaufgebot im Einsatz am Tatort einer Jugendeinrichtung. Und vor Ort ist für uns NDR-Reporter Henrik Zinn. Grüß Gott, Herr Zinn.
1: Hallo.
0: Mehrere Schüsse, inzwischen 6 Tote. Das klingt nach einer gezielten Attacke. Was genau ist da passiert heute?
1: Also bisher ist bekannt, dass gegen 10:10 die Schüsse in der Dankerstraße gemeldet wurden. Und genau hier liegt die Jugendhilfeeinrichtung. Und die Streifenwagen waren dann relativ schnell vor Ort, weil die Polizeiwache nur wenige 100 Meter entfernt liegt und musste in dem Gebäude dann feststellen, dass es mehrere Tote zu beklagen gibt. Anfangs waren es 5 Tote, darunter 4 Frauen und ein Mann. Und inzwischen ist bekannt, dass eine verletzte Person ihren Verletzungen erlegen ist. Das heißt, inzwischen gibt es 6 Personen und aber auch noch mehrere Verletzte im einstelligen Bereich. Die Polizei konnte den mutmaßlichen Schützen und eine weitere Person festnehmen. Inzwischen heißt es, dass auch noch eine zweite Person in Gewahrsam ist, also insgesamt jetzt 3 Personen. Weitere Informationen gibt es aber dahingehend noch nicht.
0: Also man weiß jetzt noch nicht mehr über die Täter und auch die Opfer und ob da in irgendeiner Beziehung die standen, Täter und Opfer. Gibt es da irgendwelche Hinweise?
1: Nein, da gibt es noch keine. Da sagt die Polizei auch noch nichts aus ermittlungstaktischen Gründen. Hier vor Ort ist auch noch alles abgesperrt und die Kriminaltechnik ist vor Ort. Und deswegen sagt die Polizei noch nichts.
0: Dann lassen Sie uns über den Tatort sprechen. Sie sind ja live vor Ort. Eine Jugendeinrichtung, davon war die Rede. Wer wohnt dort? Was muss man da wissen, dass wir uns das auch ein bisschen besser vorstellen können?
1: Das ist eigentlich eine Wohngegend. Hier stehen viele, viele Einfamilienhäuser. Es ist eine ruhige Gegend, eine 30er-Zone. Und entsprechend groß ist halt eben auch die Sorge vor Ort, weil es viele Anwohner gibt. Vor Ort ist auch ein Interventionsteam der Johanniter, die die Angehörigen und wahrscheinlich auch viele der Anwohner trösten. Mehrere Leute sind mit Tränen in den Augen und gestützt an mir vorbeigegangen. Und die Sorge hier vor Ort ist halt eben groß. Die Straße ist aktuell auch noch großräumig gesperrt, auch für die Anwohner. Heißt, die kommen aktuell auch gar nicht in ihre Häuser zurück. Und dementsprechend ist die ganze Situation hier noch aufgewühlt und natürlich negativ aufgeladen.
0: Abschließende Frage für den Moment. Die Gefährdungslage für die Bevölkerung, bestand da zu einem Zeitpunkt eine Gefährdung oder was sagt die Polizei da?
1: Die Polizei sagt, dass es aktuell keine Gefährdung mehr für die Öffentlichkeit gibt. Wie gesagt, der mutmaßliche Schütze und eine weitere Person wurden relativ zeitnah festgenommen. Inzwischen gibt es noch diese weitere Person, die jetzt auch in Gewahrsam ist. Und dementsprechend gibt es keine Gefährdung mehr für die Anwohner und die Öffentlichkeit. Mhm.
0: Da sind aber noch viele Fragen offen. Die werden, glaube ich, aber im Laufe des Tages, im Laufe des Abends und im Laufe des morgigen Tages bestimmt beantwortet werden. 6 Tote nach einer Schießerei in einer Jugendeinrichtung in Stade, Niedersachsen. Vor Ort für uns war NDR-Reporter Henrik Zinn. Vielen Dank für Ihre Einschätzungen.
1: Danke Ihnen.
0: In 5 Stunden ist Anpfiff 16.

0: Das gab der Deutsche Wetterdienst bekannt. Die Temperatur habe im Mittel bei 19,5 Grad gelegen. Nur 2019 sei es noch wärmer gewesen. Zudem war der Juni deutlich trockener als im langjährigen Mittel. US-Präsident Trump kündigt Verhandlungen mit Iran an. Die Gespräche in Katar sollen morgen stattfinden. Der Iran bestätigte das Treffen zunächst nicht. Gestern hatten Washington und Teheran US-Angaben zufolge beschlossen, ihre gegenseitigen Angriffe vorerst einzustellen und weiter zu verhandeln. SPD will Top-Verdiener bei Steuerreform stärker belasten. Die Entlastung der kleinen und mittleren Einkommen müsse auch durch eine stärkere Beteiligung der Superreichen finanziert werden, sagte SPD-Fraktionsvize Esther. Die Koalition strebt eine Reform der Einkommensteuer bis 2027 an. Nachbeben erschüttert Katastrophengebiet in Venezuela. Das Beben hatte eine Stärke von 5,1. Berichte über zusätzliche Schäden gibt es bislang nicht. Bei 2 Erdbeben nahe der Hauptstadt Caracas am vergangenen Mittwoch sind nach offiziellen Angaben bislang mindestens 1450 Menschen ums Leben gekommen. Zehntausende weitere werden noch vermisst. Soweit die Nachrichten um 9:30.
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0: Wolken und Sonne sowie Regen, schwere Gewitter, lokal im Alpenvorland, 25 bis 32 Grad. Und die Bayern 2 Verkehrsmeldungen. A3 Passau Richtung Nürnberg, zwischen Oberölsbach und dem Kreuz Nürnberg. 6 Kilometer stockender Verkehr, dort steht ein defekter LKW im Baustellenbereich. A3 Würzburg Richtung Nürnberg, zwischen Kreuz Bibelried und Kitzingen Schwarzach, ein Unfall. Bitte halten Sie eine Rettungsgasse offen. Auf der A6 Pilsen Richtung Nürnberg ist am Kreuz Altdorf die Überleitung zur A3 in Richtung Nürnberg nach einem Unfall gesperrt. A7 Fulda Richtung Würzburg. Zwischen Fuldaer Dreieck und Bad Brückenau Wildflecken 10 Kilometer stockender Verkehr. A9 Nürnberg Richtung Berlin. Zwischen Bad Lobenstein und Schleiz 3 Kilometer stockend. Und A99 Westumfahrung München Richtung Lindau. Zwischen Fröttmanning Nord und Dreieck Allach 8 Kilometer stockender Verkehr. Und die Zeit 17.33 Uhr.
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2: Mit Tobias Ruhland, grüß Gott, schön, dass Sie Bayern 2 eingeschaltet haben. Ja, ich hoffe, Sie sind so gut es eben ging durch dieses Wochenende voller Hitzerekorde gekommen. Teilweise ja absurde 30 Grad auch noch in der Nacht. Ich persönlich bin kurz davor, meinem Ventilator einen Namen zu geben, weil er meine Nächte im Dachgeschoss doch einigermaßen erträglich gemacht hat. Sieht so also unsere Zukunft aus? Ein Meer an solchen Hitzewellen. Die Wissenschaft jedenfalls sagt, eine Hitzewelle derartigen Ausmaßes bereits zu Sommerbeginn wäre ohne Klimawandel unmöglich. Zu diesem Ergebnis kommt eine aktuelle Studie der Forscher der World Weather Attribution. Sie hat den Einfluss des Klimawandels auf das Ausmaß der aktuellen Hitzewelle für mehr als 850 europäische Städte untersucht. Jan Kerkhoff mit den Details.
3: Für das Team der Klimaforscherinnen und Forscher der World Weather Attribution am renommierten Imperial College in London ist die Sache eindeutig. Schuld an der extremen Hitze der letzten Tage ist der Klimawandel. Sie haben mit statistischen Methoden und unter Anwendung etablierter Klimamodelle berechnet, wie groß der Einfluss des Klimawandels war und wie wahrscheinlich es zu solch hohen Temperaturen gekommen wäre, wenn es keine globale Erwärmung geben würde. Der Extremwetterexperte Theodore Keeping hält die aktuelle für die schwerste Hitzewelle, die es je in den betroffenen Gebieten Nord- und Mitteleuropas gab, auch wenn die Berechnungen nur bis zum Jahr 1976 zurückreichen.
4: This event would not have been possible.
5: Ein solches Ereignis im Juni wäre ohne Klimawandel nicht möglich gewesen. Die dreitägigen nächtlichen Temperaturen wären zu keiner Jahreszeit ohne Klimawandel möglich gewesen. Und die Wahrscheinlichkeit, dass dreitägige maximale Tageshöchsttemperaturen dieser Größenordnung zu irgendeiner Jahreszeit auftreten, hat sich um mehr als das 500-fache erhöht.
3: Diese Berechnungen sind noch nicht von anderen unabhängigen Wissenschaftlern geprüft worden. Die Methodik aber schon und ist als valide anerkannt. Schon letztes Jahr hat die Forschergruppe World Weather Attribution damit berechnet, dass die damalige Hitzewelle 2300 Menschen in 12 europäischen Städten tötete. Und dass im Jahr 2022 in ganz Europa 60.000 Menschen letztlich an extremer Hitze starben. Diese Ereignisse und das diesjährige belege, dass die Wahrscheinlichkeit für Extremhitze um mehr als das 200-fache

0: seit Anfang des Jahrhunderts zugenommen hat. Sowohl was die Tageshöchsttemperaturen betrifft, als auch die nächtlichen Tiefsttemperaturen, warnt Theodore Keeping.
1: Dies ist die schwerste und am weitesten verbreitete Hitzewelle, die diese größere Region Europas jemals betroffen hat. In fast der Hälfte von 850 europäischen Städten wurde der Rekord für die Feuchtkugeltemperatur gebrochen.
0: Die Feuchtkugeltemperatur bezieht auch Feuchtigkeit mit ein und berücksichtigt somit die Fähigkeit des menschlichen Körpers, sich abkühlen zu können. Je feuchter es ist, desto weniger Hitze kann der Körper durch Schwitzen abgeben, auch bei niedrigeren Temperaturen. Die Berechnungen zeigen, eine vergleichbare Wetterlage in einem Juni vor 50 Jahren hätte eine um 3,5 Grad kühlere Hitzewelle erzeugt und 2003 immerhin noch 2 Grad kühler. Ihre Analyse zeige, so Theodore Keeping, dass die Erwärmung vor allem in den Junimonaten in Nord- und Mitteleuropa schnell voranschreitet. Die Tagestemperaturen dreimal schneller, die Nachttemperaturen zweimal schneller als die globale Erwärmung, die allerdings ebenfalls zunimmt. Das hat Folgen für die Gesundheit. Vor allem ältere Menschen sind gefährdet, sagt Carolina Pereira Magidan vom Klimazentrum des Roten Kreuzes.
2: Europa hat eine der ältesten Bevölkerungen. Und je älter man wird, desto weniger ist der Körper fähig, mit der Hitze umzugehen. Aber nicht nur Ältere, sondern auch Menschen mit chronischen Erkrankungen, im Freien Arbeitende, Menschen ohne festen Wohnsitz und auch Touristen können der Hitze nicht leicht entkommen oder angemessen mit ihr umgehen. Das Altern der Bevölkerung sorgt dafür, dass wir in Europa zunehmend verletzlich werden.
0: Und die Aussichten sind schlecht. Wenn sich das Klima weiter erwärme, worauf alle Daten hindeuten, dann werde dieser extrem heiße Sommer künftig ein durchschnittlicher Sommer sein. Die Forscherinnen und Forscher fordern, die Emissionen deutlich zu senken, damit es dazu nicht kommt. Zugleich sind sie aber auch frustriert. Jedes Jahr gäbe es weitere Hitzerekorde, die immer weiter steigen. Jedes Jahr würden sie belegen, dass der Grund dafür der Klimawandel sei und dass es Lösungen dafür gäbe, die aber nicht schnell genug umgesetzt würden. Mittlerweile haben sie daher das Gefühl, wie eine kaputte Schallplatte zu klingen.

0: Das sind die Bleachers. Jesus is dead. 17 Uhr und gleich 40 Minuten hier auf Bayern 2. Ja, in 82 Tagen wird Folgendes passieren. Erstmals wird ein grüner Oberbürgermeister beim Wiesenanstich die erste Mast zapfen. Ansonsten bleibt aber vieles beim Alten auf dem Oktoberfest. Gott sei Dank hören wir da vor allem die Wiesenwirte erleichtert aufatmen, denn ein monatelanger Rechtsstreit hatte für Unruhe gesorgt. Ein Wiesenwirt hat gegen das bisherige Vergabeverfahren für große Festzelte geklagt, ist damit aber vorerst gescheitert. So können nun also die Zelte für das diesjährige Oktoberfest wie geplant aufgebaut werden. Birgit Gründner berichtet.
1: Der Aufbau beginnt wie immer mit einer großflächigen Suche. Die Anschlüsse für Gas, Wasser und Strom auf der Theresienwiese werden freigelegt. Wo man suchen muss, das weiß Zeltbauer Uli Blättschacher auch ohne Pläne ganz genau.
2: Nee, Pläne brauchen wir nicht. Das ist eigentlich selbsterklärend. Man muss es halt auch mal gemacht haben. Also es ist immer ein System dahinter.
1: Die Firma Blättschacher baut die meisten Wiesenzelte auf. Allein heute wurden 50 Lkw-Fuhren mit Material aus dem Lager bei Dasing erwartet. Insgesamt werden in den nächsten Wochen mehr als 1000 Lkw-Ladungen auf die Theresienwiese gefahren. Mit als erstes werden die Türme vom Paulaner und vom Löwenbräu-Zelt aufgestellt. Dass trotz eines laufenden Rechtsstreits um das Paulaner und das Schottenhammelzelt wirklich alle Zelte aufgestellt werden dürfen, ist erst seit 10 Tagen klar. Als diese Entscheidung vom Bayerischen Obersten Landesgericht kam, ist Wiesenchef Christian Scharpf ein Stein vom Herzen gefallen.
3: Das war für uns ja ein Riesendruck, weil wir uns die Frage gestellt haben, was machen wir denn, wenn wir nicht aufbauen dürfen? Das sind ja Plätze für Hunderttausende von Menschen, die da, also wenn man alle Reservierungen hochrechnet, die da möglich sind oder Besuchsmöglichkeiten über die 16 Tage. Und das hat mir schon schlaflose Nächte verursacht.
1: Mittlerweile dürfte der Wiesenchef wieder besser schlafen. Die Erleichterung über das grüne Licht vom Gericht ist auch Wirt Christian Schottenhammel anzumerken.
4: Gott sei Dank, unsere Familie darf ihr Zelt, was sie seit über 180 Jahren dort aufstellt, auch wieder aufbauen.
1: Und somit kann dann auch der neue Münchner Oberbürgermeister Dominik Krause dort zum ersten Mal offiziell anzapfen. Noch immer fragt sich Schottenhammel, was passiert wäre, wenn die Erlaubnis für den Aufbau nicht gekommen wäre.
4: Wäre da Bauzaun gestanden oder hätten wir da Schießbuden aufgestellt? Oder wäre dann noch ein Karussell hingestellt worden?
1: Insgesamt werden wieder 14 große und 21 kleinere Festzelte aufgestellt. Dazu 3 Zelte auf der Eudenwiesen. Ein enormer Aufwand, betont Wiesenchef Scharp.
3: Das sind ja richtige Bierburgen. Das heißt, die werden aufgebaut wie ein Haus mit Fundament, mit festem Boden. Die Küchen werden sogar betoniert aus hygienischen Gründen. Sowas gibt es ja sonst eigentlich nicht bei normalen Bierzelten.
1: Ende August treffen dann nach und nach die Schausteller ein. Wenn Riesenrad und Achterbahn stehen, folgen die kleineren Fahrgeschäfte. Die Oktoberfestbaustelle gilt als eine der größten temporären Baustellen Europas. An einer Stelle auf dem Festgelände wurde unterdessen schon in den vergangenen Wochen gebaut, gewissermaßen im Verborgenen. Im Servicezentrum auf der Theresienwiese wurde eine Sicherheitszentrale eingerichtet.
3: Mit so Heatmaps, wo man genau und frühzeitig sieht, wo finden Menschenansammlungen statt, wo muss man frühzeitig was unternehmen und was tun, damit sie nicht wieder so Pfropfen bilden.
1: Das soll dafür sorgen, dass es nicht mehr wie im vergangenen Jahr zu einer punktuell kritischen Überfüllung des Festgeländes kommt.
0: Die Vorbereitungen für die Wiesen laufen. Also auf der Theresienwiese läuft's und wie läuft's heute Abend?
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0: Die K.O.-Runde hat begonnen. 16. Finale Deutschland-Paraguay in Boston. Anpfiff ist um 22.30 Uhr deutscher Zeit. Nach der Niederlage im letzten Vorrundenspiel gegen Ecuador scheint die Anfangseuphorie verflogen. Mit welchen Gefühlen und Chancen geht die DFB-Elf heute ins Spiel gegen Paraguay? Frage ich jetzt unsere Sportreporterin Tabia Kunze. Hallo Tabia.
6: Ja, hallo.
0: Ja, Sieg der Deutschen alternativlos bzw. sollte selbstverständlich sein, zumal beim Gegner wichtige Spieler fehlen. Welche sind das?
6: Genau, es ist vor allen Dingen Diego Gomez, der bei Paraguay fehlt. Das ist einer der wenigen Spieler, die in Europa unter Vertrag stehen. Er spielt bei Brighton in der Premier League und wäre wirklich im Mittelfeld ein extrem wichtiger Mann gewesen. Also, dass der fehlt, ist wirklich sehr entscheidend für Paraguay. Und dazu auch noch Omar Alderete, der Innenverteidiger, noch bekannt vielleicht von Hertha BSC beim einen oder anderen. Auch der, das ist ein Mann, der im Spiel von Paraguay richtig fehlt. Also da sind doch zwei wichtige Stützen, die eben bei den Südamerikanern heute nicht auflaufen können.
0: Dann schauen wir uns mal die deutsche Aufstellung an. Abgesehen davon, dass wir ja schon wussten, Nico Schlotterbeck ist raus, der kann nicht mehr spielen. Kann heute der Bundestrainer auf das volle Paket zurückgreifen an Spielern?
6: Ja, genau. Also bis auf Nico Schlotterbeck hat er die volle Auswahl und jetzt ist halt nur die Frage, welche Spieler wird er eben auswählen, vor allen Dingen für die Startaufstellung. Ich rechne nicht mit großen Änderungen. Ich glaube, dass Nathaniel Brown, der Linksverteidiger, nach seinen Adduktorenproblemen zurückkehren wird in die Startelf und David Raum ersetzen wird. Ansonsten erwarte ich dieselbe Startelf wie gegen Ecuador und ich glaube auch nicht, dass Julian Nagelsmann diese viel diskutierte Rochade von Joshua Kimmich von der Rechtsverteidigerposition auf die Sechserposition vollziehen wird, denn das entspricht einfach nicht dem Plan, den er sich taktisch für dieses Turnier zurechtgelegt hat. Und deswegen glaube ich, dass der Kapitän der deutschen Nationalmannschaft weiter rechts verteidigen wird.
0: Welche Lehren können wir denn oder welche Lehren hat der Bundestrainer gezogen aus dem Spiel gegen Ecuador?
6: Ja, er hat natürlich gesehen, dass es nicht reicht bei seiner Mannschaft, wenn der Einsatz nicht bei 100% ist. Genau das war ja das Problem, dass man der deutschen Mannschaft einfach angemerkt hat, dass es für sie in diesem Spiel um nichts mehr ging. Der Gruppensieg stand vorher fest und das können vielleicht andere Mannschaften, wie zum Beispiel Frankreich, mit etwas weniger Einsatz trotzdem ein Spiel gegen einen schwächeren Gegner zu gewinnen. Das reicht aber bei der deutschen Mannschaft nicht. Ich glaube, das hat man einfach gesehen und das muss ja auch die Lehre für heute sein, dass die deutsche Mannschaft sich nicht auf ihren Qualitäten ausruht. Natürlich hat sie individuell stärkere Spieler als Paraguay, aber auch heute muss sie einfach diesen Einsatz zu 100% liefern, sonst kann es sogar gegen Paraguay auch gefährlich werden.
0: Ich habe auch so ein bisschen das Gefühl, dass der Druck auf einzelne Spieler steigt. So Musiala und Havertz hatten noch nicht so ihren ganz großen Moment oder so wie Dennis Undav zum Beispiel jetzt beim zweiten Spiel, muss da einfach bei dem einen oder anderen heute einfach auch noch ein Knoten platzen.
6: Ja, ja, genau das. Ich meine, der Sportdirektor Rudi Völler hat ja auch genau diese Spieler namentlich erwähnt. Kai Havertz, Jamal Musiala, auch Florian Wirtz. Das sind drei Spieler, die natürlich das Potenzial haben, hier auch zu Stars dieser Weltmeisterschaft aufzusteigen. Aber sie wirken noch zu gehemmt oder zu nachdenklich. Gerade bei Jamal Musiala habe ich das Gefühl, er denkt einfach nach seiner langen, schweren Verletzung noch viel zu sehr nach. Er ist noch nicht wieder in diesem intuitiven Spiel angekommen. Und die Spieler wissen natürlich, dass von ihnen einfach auch Extraklasse und kreative Momente erwartet werden. Das konnten sie bisher allerdings bei diesem Turnier eben noch nicht zeigen.
0: Tabea, deine Einschätzung, sagen Spieltipp, wie geht's aus?
6: Ja, ich bin sehr optimistisch heute. Ich glaube an ein 3:0.
0: Das Ganze kann man dann live verfolgen, heute auch im Fernsehen, die Kollegen vom ZDF übertragen. Ich sage danke an unsere Sportreporterin Tabea Kunze.
6: Gerne.
0: Tschüss.
6: Tschüss.
0: Ja, und hier eine ganz besondere Aussicht. Hier ist Nils Kopbruch mit einem Song, der genauso heißt: Die Aussicht.

0: Nils Koppbruch. Die Aussicht, 17.51 Uhr.
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0: Und bei mir im Studio ist Dirk Filzmaier aus der Wirtschaftsredaktion. Dirk, in Deutschland gibt es immer weniger öffentlich zugängliche Tankstellen.
2: Ja, auf dem Trockenen sitzt deswegen zwar kein Autofahrer, aber das beschränkt halt den Wettbewerb und für manche wird auch der Weg zur nächsten Tankstelle weiter. Im vergangenen Jahr gab es zum ersten Mal weniger als 14.000 Tankstellen in Deutschland. Das liegt unter anderem daran, dass sich große Mineralölgesellschaften zurückziehen. Das Investitionsrisiko liegt dann immer häufiger bei kleineren Betreibern vor Ort. Und die Vertreter der freien Tankstellen sind außerdem jetzt unglücklich mit der neuen 12-Uhr-Regel. Carsten Böhne.
3: Das Mittagsgeschäft ist praktisch tot, sagt Daniel Kadek vom Bundesverband Freier Tankstellen. Weil man nur noch einmal am Tag um 12 Uhr die Preise anheben dürfe, kämen die Kunden vor allem am Vormittag. Zwischen 12 und 14 Uhr verkauften die Betreiber hingegen so gut wie keinen Kraftstoff mehr. Die Folge, wer nicht tankt, kauft auch keine Snacks und schickt seinen Wagen nicht durch die Autowäsche. Dazu kommt, ab übermorgen dürfte tanken deutlich teurer werden, sagt Kadek. Dann endet der Tankrabatt von knapp 17 Cent pro Liter.
4: Natürlich, wenn die Energiesteuer steigt, wird auch am 1. Juli wieder der Preis steigen, insbesondere da die Tanks leer werden, denn die Bürgerinnen und Bürger sind nicht ganz doof. Die werden an den letzten beiden Tagen des Junis und bis 12 Uhr am 1. Juli die Tankstellen leer machen.
3: Die 12-Uhr-Regel würde auch dazu führen, dass die Tankstellen ab Mittwoch 0 Uhr bereits die höheren Steuersätze bezahlen müssen. Allerdings dürfen sie ihre Preise erst um 12 Uhr erhöhen. Dies gehe zu Lasten der Tankstellen, so die Kritik des Verbandes.
0: Ja, und auch das IFO-Institut hat sich kurz vor dem Ende des steuerlichen Tankrabatts mit den Spritpreisen beschäftigt.
2: Und hat dabei herausgefunden, dass die Steuersenkung beim Diesel nur teilweise weitergegeben wurde. Den Zahlen der IFO-Forscher zufolge wurden nur 12 von 17 Cent Tankrabatt weitergegeben. Bei Benzin dagegen war es demnach fast die gesamte steuerliche Entlastung, die an die Autofahrer durchgereicht wurde.
0: Okay, schreiben wir so ins Protokoll. Nächstes Thema, die Deko-Artikelkette Depot schließt im Zuge des laufenden Insolvenzverfahrens weitere knapp 70 Filialen.
2: Dort heißt es, das ist wahrlich nicht überraschend, dass nur Läden betrieben werden könnten, die auch rentabel seien. Von den Schließungen betroffen sind auch Filialen in Bayern, darunter in München. Mehr als 300 Mitarbeiter verlieren dadurch ihre Arbeit. Übrig blieben damit vorerst, wie es heißt, rund 80 Filialen. Vor einigen Jahren waren es noch etwa 400 Geschäfte bei Depot.
0: Dann eine Meldung von Airbus. Airbus hat von der Europäischen Investitionsbank einen Rekordkredit erhalten.
2: Und da geht es insgesamt um 3 Milliarden Euro. So viel Geld hat bislang noch keine Firma von der Bank bekommen. Mit dem Geld soll Airbus bei Forschung und Entwicklung unterstützt werden, für die zivile, aber auch die militärische Luftfahrt. Flexible Konditionen und eine lange Laufzeit sollen Airbus dabei eben helfen, sich auf dem Weltmarkt zu behaupten, wie die Bank mitteilte. Die Europäische Investitionsbank soll Unternehmen helfen, Ziele zu erreichen, die eben auch im Sinne der EU sind.
0: Also in Deutschland zu produzieren, ist preislich nicht mehr wettbewerbsfähig?
2: Das behauptet zumindest der Hauptgeschäftsführer des Arbeitgeberverbandes Gesamtmetall, Oliver Zander. Und deshalb fordert der Verband von der Politik grundlegende Strukturreformen und mehr Entlastungen für die Wirtschaft. Einer Umfrage des Arbeitgeberverbands zufolge plant knapp ein Drittel der Mitgliedsfirmen höhere Investitionen im Ausland. In der deutschen Metall- und Elektroindustrie ist die Zahl der Mitarbeiter im Vergleich zum Vorjahr um gut 100.000 gesunken.
0: Und das war das Update aus der Wirtschaft heute mit Dirk Filzmaier. Dankeschön.
2: Gerne.
0: Und hier kommen die Fratellis, haben mit sehr zackigem Pop-Punk-Rock begonnen und sind jetzt beim Genre Rockoper gelandet. Hier sind sie mit Half Drunk Under a Full Moon.

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4: Die Hitzewelle und die Folgen. Welche Konsequenzen und Lehren zieht das politische Berlin nach diesen Tagen voller Hitzerekorde? Eins fällt schon mal auf. Die Politik tut vor allem eines. Schweigen. Einen Kommentar dazu hören Sie bei uns in einer halben Stunde. Jetzt erstmal für Sie die 18 Uhr Nachrichten.

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1: Um 18 Uhr mit Karin Schumacher. Die Zahl der Todesopfer nach Schüssen im niedersächsischen Stade ist auf 6 gestiegen. Laut Polizei hat die Tat einen familiären Hintergrund. Annina Pomarenke berichtet.
2: Wir wussten ja, dass bei dem Schusswaffenangriff, der sich heute um die Mittagszeit in Stade in einer Jugendhilfeeinrichtung zugetragen hat, dass dort 5 Menschen verstorben waren. Es gibt Nachrichtenagenturenberichte, demnach hat die Polizei 4 Personen bereits in einer Wohnung tot vorgefunden. Demnach soll eine weitere Person vor Ort vor diesem Haus reanimiert worden sein. Das blieb jedoch erfolglos, also eine weitere Person, die ihren schweren Verletzungen im Krankenhaus erlegen ist.
1: Ein Haupttäter wurde demnach festgenommen. 2 weitere befinden sich derzeit noch in polizeilichen Maßnahmen, wie es heißt. In der Einrichtung westlich von Hamburg sind Mutter-Kind-Wohngruppen untergebracht. KI-Anwendungen, die sexuelle Deepfakes erstellen, sind in der EU künftig verboten. Die Mitgliedsländer haben zugestimmt, dass nicht mehr nur die Tat, sondern auch das Werkzeug verboten wird, ab Anfang Dezember. Das KI-Amt der EU soll das Verbot federführend durchsetzen. In dem Gesetz soll genau definiert sein, was sexualisierte Inhalte sind und was nicht, etwa Bilder oder Videos vom Intimbereich. Explizit verboten ist auch das Erstellen von Inhalten, die sexuellen Kindesmissbrauch darstellen. Satirische Karikaturen sollen ausgenommen bleiben. Bei russischen Angriffen in der Ukraine sind nach Behördenangaben mindestens 7 Menschen getötet worden. In der südöstlichen Stadt Dnipro kamen demnach bei einem Raketenangriff auf ein Privatunternehmen 5 Menschen ums Leben. 28 wurden demnach verletzt. Die regionale Staatsanwaltschaft sprach von einem Raketenangriff. Dnipro ist ein wichtiger Standort der ukrainischen Rüstungsindustrie. Der Juni ist nach vorläufigen Angaben des Deutschen Wetterdienstes der zweitwärmste je gemessene Juni gewesen. Die Temperatur habe im Mittel bei 19,5 Grad gelegen, teilte der Deutsche Wetterdienst mit. Nur 2019 sei es mit im Schnitt 19,8 Grad noch wärmer gewesen. Zum Fußball. In wenigen Stunden bestreitet die deutsche Nationalmannschaft ihr erstes K.O.-Spiel dieser WM. In Boston muss das Team von Trainer Julian Nagelsmann gegen Paraguay gewinnen, damit der Traum vom 5. WM-Titel weiterlebt.
3: Vor dem ersten WM-16-Finale, das jemals eine deutsche Mannschaft gespielt hat, ließ sich Julian Nagelsmann kaum in die Karten blicken. Details zur Aufstellung verriet er nicht, erklärte aber erstmals, möglicherweise taktische Veränderungen vornehmen zu wollen. Heute will das klar favorisierte DFB-Team mit mehr Körperlichkeit und besserem Positionsspiel weiterkommen. Vorher treffen Brasilien und Japan aufeinander. Während die Japaner noch nie ein K.O.-Spiel bei einer WM gewonnen haben, hat Brasilien seit 15 Weltmeisterschaften ein Dauerabo auf die K.O.-Runde. In welchem Umfang der zuletzt verletzte Starspieler Neymar heute zum Einsatz kommt, verriet Brasiliens Trainer Ancelotti noch nicht.
1: Das waren Informationen von Desiree Krause aus unserem WM-Studio. Das Wetter in Bayern? Bis zum Abend wechselhaft und schwülwarm. Der Deutsche Wetterdienst warnt vor schweren Gewittern zwischen Alpenrand und Donau. In der Nacht gebietsweise Regen, vereinzelt noch kräftige Gewitter. Es kühlt ab auf 20 bis 15 Grad. Morgen teils sonnig, teils bewölkt und noch heiß mit bis zu 32 Grad. Zum Abend steigt die Gewittergefahr wieder. Ab Mittwoch maximal 28 Grad, Wolken und Regen. Am Donnerstag wieder freundlicher. 18.04 Uhr. Und hier noch die Verkehrsmeldungen. A3 Würzburg Richtung Nürnberg, zwischen dem Kreuz Bibelried und Kitzingen-Schwarzach. Eine Sperre nach einem Unfall. Bitte halten Sie eine Rettungsgasse offen. Auf der A6 Pilsen Richtung Nürnberg ist am Kreuz Altdorf die Überleitung zur A3 Richtung Nürnberg nach einem Unfall gesperrt. A7 Fulda Richtung Würzburg, zwischen dem Fuldaer Dreieck und Bad Brückenau Wildflecken 10 Kilometer stockender Verkehr. A8 München-Salzburg in beiden Richtungen zwischen Holzkirchen und Irschenberg, Behinderungen durch Starkregen. Und zuletzt A99 Westumfahrung München Richtung Lindau, zwischen Neuherberg und dem Dreieck Allach, 8 Kilometer stockender Verkehr. Soweit der Service.
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4: Grüß Gott und guten Abend, sagt Tobias Ruland. Fast 5 Tage nach den heftigen Erdbeben in Venezuela steigt nicht nur die Zahl der Todesopfer, sondern auch die Wut der Bevölkerung auf die Regierung. Große Enttäuschung auch bei diesem freiwilligen Helfer.
5: Wir haben hier viel gesehen, internationale Kräfte aus anderen Ländern und vor allem viele, viele Leute aus Nachbarstädten. Aber die Regierung ist nicht präsent. Aber die Leute glauben ohnehin an nichts mehr.
4: Über das politisch aufgeregt.

0: Abgeheizte Klima in Venezuela. Nach den Erdbeben sprechen wir gleich mit einer Südamerika-Expertin. Außerdem in dieser Stunde, wie schaut es eigentlich bei uns aus mit der Politik und der Hitze? Aus der Opposition werden Forderungen laut. Katharina Dröge von den Grünen.
1: Jede Senioreneinrichtung, jedes Krankenhaus, jede Kita, jede Schule braucht eine Klimaanlage in Kombination mit einer Solaranlage. Da kommt der günstige Strom her, um das Gebäude runterzukühlen.
0: Ja, die Grünen fordern ein Abkühlprogramm. Und die Regierung hält sich bei dem Thema in den Tagen der Hitze auffallend zurück. Dazu hören Sie später auch einen Kommentar. Und wir sind mit der Lehrerin Maike Fuchs zum Interview verabredet. Zum Auftakt der finalen Abschlussprüfungen an Bayerns Mittelschulen fragen wir, wie steht's aktuell um das Image der Mittelschule?
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0: B-A-B-Y, Baby, Soul-Klassiker von Carla Thomas, oft gecovert, auch von ihr hier, die Version von Didi Bridgewater.

0: Didi Bridgewater ist das mit B.A.B.Y. hier in der Bayern 2 Welt am Montagabend. 17:50 haben wir es genau. Ja, und wir schauen jetzt in die Katastrophenregion an der Karibikküste Venezuelas. Fast 5 Tage nach dem verheerenden Erdbeben schwindet die Hoffnung, noch weitere Überlebende unter den Trümmern zu finden. Die Zahl der Toten ist inzwischen auf mindestens 1.500 Menschen gestiegen. Und die US-Erdbebenwarte USGS schätzt, dass die Beben der Stärke 7,2 und 7,5 bis zu 10.000 Todesopfer gefordert haben könnten. Weiterhin werden über 50.000 Menschen vermisst, Zehntausende sind nun obdachlos. Nach Regierungsangaben sind 774 Gebäude eingestürzt. Und dann obendrauf wurde das Katastrophengebiet heute noch von weiteren Nachbeben erschüttert. Über die verheerenden Zustände hat heute früh in der Bayern 2 Welt am Morgen Tankred Stöbe von Ärzte ohne Grenzen das hier berichtet.
1: Es ist wirklich furchtbar, weil wir im Grunde genommen eine Dreifachkatastrophe haben. Einmal dieses schwere Erdbeben, was es dort seit Generationen nicht gab, und das trifft auf ein Land, was seit Jahrzehnten einfach ja gar nicht mehr in einem Zustand ist, wie man sich's vorstellen möchte. Also das heißt, da sind Gebäude errichtet worden, die überhaupt keine Erdbebensicherheit bieten. Das heißt, viele Gebäude sind zusammengestürzt, die es eigentlich nicht dürften. Und das Dritte, das besorgt mich als Arzt natürlich, sind die Zustände in den Krankenhäusern. Die sind praktisch leer, da ist überhaupt nichts mehr vorzufinden. Und das trifft jetzt zusammen und das macht einfach besorgt, weil viele Menschen, die das eigentlich überleben könnten, dieses Erdbeben jetzt eben nicht überleben werden.
0: Ja, und genau deshalb ist neben der Trauer um die vielen Toten und die Sorge um tausende Vermisste auch die Wut der Bevölkerung auf die Regierung immens groß. Über die aktuelle politische Situation nach den Erdbeben habe ich kurz vor der Sendung mit Professor Dr. Sabine Kurtenbach gesprochen. Sie ist Präsidentin des GIGA-Instituts in Hamburg. GIGA ist die Abkürzung für German Institute for Global and Area Studies. Grüß Gott, Frau Kurtenbach.
2: Schönen guten Abend.
0: Wir haben schon gehört, die Wut auf die Regierung wächst. Viele kritisieren eine fehlende staatliche Unterstützung und dass die Helfer sich auf alleine gestellt fühlen. Vorher haben wir auch schon einen freiwilligen Helfer gehört, der hat auch gehörigen Frust auf die Regierung. Die Leute glauben an nichts mehr, haben wir den sagen hören. Wie handlungsfähig ist die Regierung da gerade? Was tut die?
2: Die Regierung tut das, was sie immer tut. Sie versucht zu überleben und an der Macht zu bleiben. Sie hat aber jetzt keine sehr gute Figur gemacht in den letzten Tagen, was die Hilfe für die Menschen angeht, was die Rettung der noch Überlebenden angeht und auch was den Schutz der Menschen angeht in Zukunft.
0: Ja, seit der Festnahme des alten Machthabers Maduros durch die USA, also seit Januar, ist Delcy Rodriguez vorübergehend die geschäftsführende Präsidentin von Venezuela. Und ich habe auch noch die Szenen im Kopf bei einem Besuch in einem von Erdbeben betroffenen Stadtteil. Da ist sie ausgebuht worden. Welche Rolle spielt konkret sie für die derzeitig so chaotisch wirkende Situation in Venezuela?
2: Ja, ich denke, Delcy Rodriguez gilt oder galt ja so als Technokratin und eher als Macherin. Von daher hatten viele vielleicht die Vorstellung oder die Hoffnung, dass sie in dieser Krise wachsen könnte und wirklich den Menschen Hilfe organisiert, nachdem die USA ja auch ganz am Anfang gesagt haben, ja, es gibt Geld und wir helfen, und dann ja auch internationale Hilfe ganz stark ins Land kam. Das ist aber nicht passiert. Also sie schließt dann Straßen mit der Begründung, ja, die seien jetzt überstopft, es soll nicht jeder dahin fahren, um zu helfen. Das würden die Leute wahrscheinlich einsehen, wenn der Staat oder das Militär, die Polizei, die Feuerwehr, wenn die wirklich alle kommen würden, um zu helfen. Aber es gibt eben auch Berichte, dass das Militär da steht und schaut und mit Waffen im Arm, aber nicht anpackt und Leute aus den Trümmern zieht. Und das ist verheerend politisch.
0: Ja, die Regierung hat ja auch den Zugang zum Bundesstaat La Guaira eingeschränkt und Militär entsandt. Das Militär verteilt ja aber dann auch Medikamente, Windeln, Wasser, Lebensmittel. Ganz wichtig natürlich auch, die internationalen Rettungsteams aus mindestens 17 Ländern sind unterwegs oder auch schon eingetroffen. Wie offen ist denn Venezuela für internationale Hilfe? Auch da gab es ja Kritik, dass es Hilfsangebote gibt, die Teams aber kein Visum bekommen.
2: Das mit der Hilfe in solchen Situationen ist für autoritäre Regierungen, und wir haben hier eine autoritäre Regierung, natürlich immer ein zweischneidiges Schwert. Zum einen wollen sie selber die Lorbeeren dafür einheimsen, dass mit dieser Krise umgegangen wird. Zum anderen haben sie dann auch Angst, dass sie sich damit Fronten eröffnen, wo sie ansatzweise dann Kritik erfahren, ja zu Recht vielfach auch. Und insofern kommt es dann auch immer darauf an, von wo die Hilfe kommt. Sind das politische Verbündete? Sind das politische Gegner? Von daher ist auch das so ein schwerer Balanceakt, sagen wir es mal so.
0: Dann kommen wir zu Maria Machado, die venezolanische Oppositionsführerin und Friedensbewegerin.

0: Friedensnobelpreisträgerin, die hat ihre Rückkehr nach Venezuela angekündigt. Allerdings droht ihr beim Wiedereintritt nach Venezuela die Festnahme. Was wäre das denn für ein Zeichen, ihre Rückkehr? Hätte es vor allem dann symbolische Kraft? Könnte sie oder wie könnte ihre Rückkehr dem Land helfen, aktuell in der Situation?
1: Ja, man muss dazu sagen, sie sagt schon lange, sie kommt zurück und hat es bisher nicht getan, aus den Gründen, die Sie eben ja auch genannt haben. Also sie hat keinen gültigen Reisepass und für sie trifft die Amnestie nicht zu, die das Regime erlassen hat. Aber gleichzeitig, wenn sie dann käme, sie ist nach wie vor die beliebteste Politikerin in Umfragen und sie hat die Fähigkeit, Menschen zu mobilisieren. Und das ist natürlich für die Regierung gefährlich. Dann kann es noch mehr Proteste geben als diese Buhrufe, die Sie vorhin nannten. Dann kann es richtig auf den Straßen zu massenhaft Protesten kommen. Und dann ist die Frage, wenn das Militär sehr repressiv eingreift, wie lange schauen die USA dann zu oder sagen, nee, so geht es doch nicht. Das weiß man ja auch nicht. Und für das Regime ist es wirklich schwierig. Also die positive Lösung wäre, wenn Opposition und Regierung sich zusammentun und sagen, das ist eine nationale Aufgabe, wir müssen jetzt gemeinsam das bewältigen. Aber ich glaube, der Zug ist abgefahren.
0: Dann lassen Sie uns abschließend auch noch das besondere Verhältnis zwischen den USA und Venezuela anschauen. Die USA ist ja auch vor Ort und unterstützt auch finanziell. Welche Beziehung haben die beiden Länder seit der Festnahme Maduros und wie zeigt sich das aktuell?
1: Na, polemisch gesagt, Venezuela hängt am Protektorat der USA, weil die USA oder die US-Regierung sehr klar gemacht haben, ihr macht entweder das, was wir euch sagen, oder aber ihr euch ereilt das gleiche Schicksal wie Nicolas Maduro, in Handschellen und Fußschellen in den USA vor Gericht gestellt zu werden. Und insofern ist der Handlungsspielraum von Nelcy Rodriguez gegenüber den USA relativ gering. Sie macht ja auch wirtschaftspolitisch alles, was die USA vorschlagen. Insofern ist sie da sehr devot, sagen wir es mal so. Das Zweite ist, der eigenen immer geringer werdenden Anhängerschaft gegenüber darf sie das aber auch nicht übertreiben, weil wir ja in einem Land uns befinden, wo es mindestens 20, 30 Jahre einen sehr starken Anti-Amerikanismus gegeben hat, sodass dann bei den eigenen Anhängern diese enge Anbindung nicht so gern gesehen ist oder schwer zu vermitteln ist, sagen wir es mal so.
0: Die politische Situation 5 Tage nach dem großen Erdbeben in Venezuela. Darüber habe ich gesprochen mit Professor Dr. Sabine Kurtenbach vom GIGA-Institut, dem German Institute for Global and Area Studies. Vielen Dank für Ihre Zeit und Ihre Einschätzung, Frau Kurtenbach.
1: Ich danke Ihnen.

0: Der Boss hier in der Bayern 2 Welt am Montagabend. Tomorrow never knows.
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0: Helmut Nordwig ist jetzt im Studio und du hast wie immer Neuigkeiten aus der Wissenschaft dabei. Servus, Helmut.
2: Servus, grüß dich.
0: Und wir gehen zunächst in die Krankenhausnotaufnahme.
2: Naja, die ist ja im Moment eher überlastet wegen des Wetters. Also Ärzte am Uniklinikum in Kiel, die haben jetzt ein System entwickelt, das sie entlasten soll und ihnen mehr Zeit geben soll für die Patienten, sagen sie. Von denen sollen nämlich zunächst bestimmte Messwerte automatisch erhoben werden. Kann man sich so vorstellen, eine Kabine, wo das Körpergewicht gemessen wird, die Herzfrequenz, Blutdruck, Sauerstoffsättigung vom Blut, Körpertemperatur und so weiter, alles automatisch. Die Stärke von Schmerzen sollen die Menschen ebenfalls angeben und die Werte, die landen dann direkt im Informationssystem der Klinik.
0: Also das heißt, wer in Kiel in die Notaufnahme geht, muss erstmal durch diese Messkabine.
2: Ja, das habe ich auch gefragt, den Leiter der Notaufnahme, wenn er oder sie das kann. Die gebrechlichen Patienten natürlich nicht, denen mutet man sowas nicht zu. Mhm. Auch wer mit dem Rettungsdienst kommt, der wird direkt von Ärzten versorgt, ist klar, da ist die Dringlichkeit gegeben. Aber diese Ärzte, die sehen dann schon an den Messwerten, wer wirklich dringend behandelt werden muss von denen, die da einfach sitzen. Da soll langfristig auch eine KI übrigens unterstützen. Die Notfallmediziner, die beklagen ja, dass viele Menschen die Notaufnahmen füllen, die da eigentlich gar nicht hingehören, sondern eher zum Hausarzt. Und die werden natürlich jetzt mit dieser Messkabine nicht gleich automatisiert weggeschickt, aber die müssen dann schon oft länger warten.
0: Welche Erfahrungen gibt es denn da bis jetzt mit diesem System?
2: Der Leiter der Notaufnahme, der hat mir erzählt, dass das Personal tatsächlich entlastet wird. Das macht doch bei jedem Patienten einige Minuten aus, das alles zu erheben, diese Daten, die ich genannt habe, alles auch zu dokumentieren im System. Und da kommt im Laufe des Tages dann schon einiges zusammen. Jetzt kann man sich natürlich fragen, soll das ein Baustein sein zur Entmenschlichung der Medizin, zur Automatisierung von Notaufnahmen jetzt auch noch? Das heißt, das ist nicht gedacht. Die medizinischen Entscheidungen, die treffen nach wie vor die Ärzte, nur haben sie halt so ein bisschen mehr Zeit dafür.
0: Du hast noch ein zweites Thema mitgebracht, da geht es ums Trinken und das erinnert mich daran, dass manche Patienten, ja, die mussten während der Hitze ins Krankenhaus, weil sie zu wenig getrunken haben.
2: Ja, und da kann ich über ein Tier berichten, die Wüstenkrötenechse, die hat nämlich in der Regel gar kein Wasser zur Verfügung. Höchstens morgens ein bisschen Tau oder feuchte Erde, aber der reicht es trotzdem, obwohl die Amphibien eigentlich sehr empfindlich sind gegen Trockenheit.
0: Und wie schafft sie das?
2: Die nutzt ein Kapillarsystem in ihrem Schuppenpanzer. Der enthält also winzige Röhrchen, die zum Maul führen. Und damit das Wasser dort möglichst effektiv aufgenommen wird, öffnen die Tiere das Maul sehr langsam. Das erzeugt dann einen Sog und wenn sie das Maul schnell schließen, bleibt das Wasser drin. Jedenfalls die geringe Menge, die da ist.
0: Könnte man das möglicherweise auch irgendwie technisch nutzen?
2: Ja, tatsächlich ist das der Plan der Forschenden von der Uni Pittsburgh, die das entdeckt haben. Denn Wassermangel, der betrifft immer mehr Gebiete. Die haben den Mechanismus der Echse im Labor nachgebaut. Funktioniert dort auch, müsste technisch noch weiter optimiert werden. Aber dann lässt sich Wasser aus Böden, auf denen eh nichts wächst, rausholen. Vielleicht sogar filtern, dorthin pumpen, wo es nötig ist. Nicht unbedingt zum Trinken, aber zur Bewässerung.
0: Wissenschaft schnell erzählt, heute mit Helmut Nockweg. Danke für den Besuch, Helmut.
2: Gerne.

0: Liebestagebuch heißt das aktuelle Album von Antje Schumacher. Da ist auch diese Nummer drauf. Mascara. 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Ja, bei der Fußball-WM hat die K.O.-Runde begonnen und Deutschland brauchte heute dringend ein Okay-Erlebnis im 16. Finale gegen Paraguay. Anpfiff ist um 22.30 Uhr deutscher Zeit. Wenn du gewinnst, ist es toll. Wenn du verlierst, ist es doof. Recht viel mehr Erhellendes war vom Bundestrainer Julian Nagelsmann bei der Abschlusspressekonferenz nicht zu erfahren. Der Frust über das Ecuador-Spiel ist Trainer und Spielern noch anzumerken. Anne van Eickels.
1: Unter Druck, so sagt man, zeigt sich der wahre Charakter. Nun können und dürfen über den wahren Charakter von Julian Nagelsmann nur seine engsten Vertrauten, Freunde und Familie urteilen. Die Öffentlichkeit kennt nicht den Menschen Julian, sondern nur den Bundestrainer Nagelsmann. Und der Job des Fußballtrainers der Nation ist so öffentlich wie kaum ein zweiter in diesem Land. Jeder will mitreden und weiß es natürlich besser.
2: Wir freuen uns, wenn alle Fans uns unterstützen. Wir freuen uns auch, wenn die Experten, die Kritiker nach dem Spiel sagen, es war gut. Aber ich habe nicht das Gefühl, dass ich irgendeine Beweispflicht habe gegenüber anderen als Bundestrainer.
1: Die Kritik der vergangenen Tage wirkt offenbar nach bei Julian Nagelsmann. Bockig, pampig, dünnhäutig, unsouverän. Die Fußballexperten hatten schnell ein paar negative Attribute parat, nachdem Julian Nagelsmann die Mentalitätsfrage nach dem 1:2 gegen Ecuador mit einem lapidaren Quatsch weggewischt hatte. Sein väterlicher Freund Rudi Völler musste ran und besänftigen vor dem wichtigen 16. Finale gegen Paraguay.
3: Ich sitze ja auch nicht hier nur jetzt permanent in Julian in Schutz zu nehmen.
1: Nur ein souveräner Sieg kann wohl die angespannte Stimmung der Kritiker wieder aufpolieren und der Mannschaft mögliche Selbstzweifel nehmen. Nathaniel Brown sieht sich daher auch in der Pflicht, mit Einschränkungen.
4: Also Kritik gehört dazu, aber ich glaube, die Fans sollen nicht zu unfair manchmal zu uns sein. Und ja, natürlich nehmen wir das wahr, nehmen uns das zu Herzen und ja, werden daran arbeiten.
1: Vor dem 16. Finale gegen Paraguay hat sich die ohnehin schon hohe Erwartungshaltung an das Team und den Bundestrainer noch mal weiter nach oben geschraubt. Es gibt nur schwarz oder weiß, ausscheiden oder weiterkommen.
2: Ja, was macht es mit mir persönlich? Das ist, glaube ich, wie bei jedem Menschen. Die Frage können Sie sich selbst beantworten. Und dann, glaube ich, ist dazu alles gesagt.
1: Vielleicht lassen genau diese Sätze den Privatmenschen Julian etwas durchscheinen. Er wirkt verletzlich, obwohl er sportlich bei dieser WM bisher alles erreicht hat, was er wollte und sollte. Die Mannschaft steht zum ersten Mal seit 2014 wieder in einem WM-KO-Spiel. Der Bundestrainer Nagelsmann hat jedenfalls
2: nicht das Gefühl, dass ich irgendeine Beweispflicht irgendwem gegenüber habe, außer den Spielern, dass ich an der Seitenlinie auch emotional mitgehe, was ich von meinen Spielern verlange und dass ich versuche, ihnen so gut es geht zu helfen während dem Spiel. Und natürlich in der Vorbereitung aufs Spiel.
1: Unter Druck. Dann, wenn sich der wahre Charakter zeigt, so sagt man.
0: Wir drücken den Abschlussklassen an Bayerns Mittelschulen die Daumen. Dort haben heute die finalen Abschlussprüfungen begonnen. Über Hitze bei Prüfungen und andere Probleme an Mittelschulen sprechen wir in gut 10 Minuten mit Maike Fuchs vom Münchner Lehrerinnen- und Lehrerverband. Davor die Kurznachrichten mit Karin Schumacher.
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6: Schönen guten Abend. Polizei fasst 3 Menschen nach tödlichen Schüssen in Stade. In der Stadt westlich von Hamburg sind in einer Jugendhilfeeinrichtung durch Schüsse inzwischen 6 Menschen getötet worden. Weitere Menschen wurden verletzt. Die Polizei geht bei der Tat von einem familiären

0: sexualisierter Deepfakes ab Dezember verboten. Bei Deepfakes werden mithilfe künstlicher Intelligenz täuschend echt wirkende Bild-, Video- und Tonaufnahmen erzeugt. Diakonie Bayern kritisiert Kürzungspläne beim Wohngeld. Präsidentin Weingärtner fordert mehr bezahlbare Wohnungen sowie gezielte Hilfen, damit wohnungslose Menschen wieder ein Zuhause finden. Die Diakonie Bayern teilte mit, nach wie vor seien rund 40.500 Menschen wohnungslos. Besonders alarmierend sei, dass fast 40% der Betroffenen Familien mit Kindern oder Alleinerziehende seien. Nationalspieler Havertz zeigt sich vor K.O.-Phase der Fußball-WM selbstkritisch. Havertz sagte bei der Pressekonferenz in der Nähe von Boston, sie sprechen intern viel darüber, was besser laufen könne. Gegen Paraguay solle das deutsche Trio mit ihm, Jamal Musiala und Florian Wirtz aber wieder zünden. Anstoß ist heute Abend um 22.30 Uhr deutscher Zeit. Soweit die Nachrichten um halb.
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0: Wolken und Sonne, Regen, schwere Gewitter, lokal im Alpenvorland 25 bis 32 Grad. Und hier die Bayern 2 Verkehrsmeldungen. A3 Würzburg Richtung Nürnberg zwischen Kreuzbühl-Ried und Kitzingen-Schwarzach. Eine Sperre nach einem Unfall. Bitte halten Sie dort eine Rettungsgasse offen. Es gibt eine Umleitung über die U1. Im Moment 3 Kilometer Stau ab Würzburg-Randersacker. A8 München Richtung Salzburg zwischen der Raststätte Holzkirchen Süd und Weyern steht ein defekter PKW und zwischen Weyern und Irschenberg ein Unfall auf der linken Spur. A9 Nürnberg Richtung München zwischen Ingolstadt Nord und Ingolstadt Süd ein Unfall und B318 Rottach-Egern Richtung Holzkirchen zwischen Warngau und Holzkirchen liegen umgestürzte Bäume auf der Fahrbahn. Bitte Vorsicht. Soweit die Meldungen. 18.33 Uhr.
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2: Mit Tobias Ruland. Schönen guten Abend. Die Hitzewelle hatte das Land an diesem Wochenende fest im Griff. Autobahnen waren wegen Hitzeschäden gesperrt, Bahnen blieben liegen und Rettungsdienste melden Rekordzahlen. Auch in Pflegeeinrichtungen und Krankenhäusern sind die Belastungen hoch. Als Konsequenz fordert etwa die Krankenhausgesellschaft mehr Investitionen und finanzielle Unterstützung vom Staat. Bundesumweltminister Schneider wiederum nimmt beim Thema Hitzeschutzmaßnahmen die Länder und Kommunen in die Pflicht und verweist auf das Infrastruktursondervermögen.
3: Ja, das können die Länder ja auch machen. Die haben ja im Rahmen des Sonderprogramms 100 Milliarden Euro Ländern und Kommunen zur Verfügung gestellt. Und es steht ihnen vollkommen frei, dass sie die Mittel darin auch investieren.
2: Bundesumweltminister Schneider sieht keinen zusätzlichen finanziellen Handlungsbedarf beim Thema Hitzeschutz. Ja, abgesehen vom Bundesumweltminister. Eins ist unserem Hauptstadtstudio-Korrespondenten Georg Schwarte aufgefallen. Die Spitzen der Regierungskoalition hielten sich in den letzten Tagen mit öffentlichen Äußerungen auffallend zurück.
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4: Hitze tötet. Sie ist eine Naturkatastrophe und längst kein toller Sommer mehr. Aber sie ist eine Katastrophe mit dem Unterschied, dass bei Hochwasser jeder Politiker seine Gummistiefel rauskramt und betroffen in Kameras und Mikrofone spricht. Bei Hitze aber der angeblich wieder ins seriöse Fach gewechselte Markus Söder ein Bild von sich im Freibad postet und sagt, bei Hitze hilft Schwimmen gehen. Ernsthaft? Hitzetote sieht keiner. Die alten Menschen, die an Kreislaufversagen sterben, vertrocknen, weil das Durstempfinden schwindet und nur die Hitze bleibt und der Nachbar nicht klingelt. Vielleicht müssten die Hitzetoten vor Rathäusern und Staatskanzleien aufgebahrt werden, um klarzumachen, es geht hier nicht um wilde Klimahysterie der Systempresse. Das sind übrigens angeblich wir und so ist das gerade wieder im Internet zu lesen. Hitze tötet. Die Durchschnittstemperatur in Deutschland ist gestiegen. Die Zahl der Hitzetage steigt Jahr um Jahr. Hitzerekorde, vorgetragen im Stil von Wer bietet mehr, sollten uns nicht länger staunen, sondern handeln lassen. Warum verbringt eine Salatgurke im Supermarkt Tage wie die letzten bestens klimatisiert? Herzpatienten oder Demenzkranke aber müssen in der Geriatrie auf kalte Waschlappen setzen. Warum sitzen Schülerinnen und Schüler im Keller ihrer nicht klimatisierten Schule? Man müsste, man sollte, man könnte, alles x-fach gesagt. Klimaanpassung, kein Modewort, steht übrigens auch im Koalitionsvertrag. Da wollen sie Klimaanpassung als Gemeinschaftsaufgabe von Bund und Ländern prüfen. Dann prüft mal schön. Niemand übrigens macht Bundesumweltminister Schnapp.

0: Haider für die Hitze verantwortlich. Aber seine Reaktion darauf, die macht wütend. Alles Ländersache? Kommunen müssten handeln, die haben schließlich 100 Milliarden vom Sondervermögen bekommen, der Bund fein raus? Im Gegenteil. Das laute Schweigen der Bundespolitik beim Kanzler angefangen ist mehr als nur ein klitzekleines Empathieproblem. Und dass eine Deutsche Bahn, die ihre Kunden anfleht, nicht mehr Bahn zu fahren, ein Demokratieproblem werden könnte, sagt sogar der Bundesverkehrsminister. Autobahnen, die aufplatzen, Straßenbahnen, die flüssiger Asphalt stoppt, Altenheime, die evakuiert werden, was braucht es noch? Ist das nur Wetter oder schon Klimawandel? Die Frage ist lange beantwortet und trotzdem meiden jetzt alle das Wort Klimaschutz. Das Wort scheint verbrannt, wie demnächst wieder die Wälder. Und der CDU-Wirtschaftsflügel? Der bringt es tatsächlich fertig, mitten in der größten Hitzewelle zu fordern, die Klimaschutzziele zu verschieben, um die Wirtschaft nicht zu belasten. Das muss man sich erst einmal leisten können. Wir alle sollten es uns nicht leisten. Klimaschutz rettet langfristig Menschenleben. Klimaanpassung rettet sie jetzt. Und ja, Hitze kostet und Hitze tötet.
1: Das war ein Kommentar von Georg Schwarte und das ist Beyoncé. Texas Hold'em.

0: Shoot. Queen Bee alias Beyoncé mit Texas Hold'em. Ja, an dieser Stelle nochmal herzlichen Glückwunsch an die rund 30.000 frisch gebackenen Abiturientinnen und Abiturienten in Bayern. Wobei man sich fragt, was war die größere Herausforderung? Die Prüfungen oder das Absolvieren der Abschlussveranstaltungen am Wochenende von der Zeugnisverleihung bis zum Abiball bei 30 bis 40 Grad? Während die einen sich nun erstmal von der Abiturplagerei erholen können, beginnt für Bayerns Mittelschülerinnen und Schüler heute der finale Prüfungszyklus.
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2: Wer auf eine Mittelschule in Bayern geht, hat in Sachen Abschluss einige Wahlmöglichkeiten. Grundsätzlich ist die Mittelschule nach 9 Schuljahren erfolgreich beendet, wenn man auf einen Notenschnitt von mindestens 4,0 kommt und maximal 3-mal die Note 5 bzw. 2-mal die Note 6 im Zeugnis steht. Wer will, kann am Ende der 9. Jahrgangsstufe freiwillig auch den qualifizierenden Abschluss machen, umgangssprachlich kurz Quali genannt. Dazu muss in bestimmten Fächern eine besondere Prüfung abgelegt werden, und zwar schriftlich, praktisch und mündlich. Deutsch und Mathe sind Pflicht. Bestanden hat, wer in der Gesamtbewertung mindestens die Note 3,0 erreicht. Alternativ kann an Mittelschulen auch noch die mittlere Reife erworben werden, und zwar auf zwei Wegen. Mit einem besonders guten Quali in 2 weiteren Schuljahren, sogenannten Vorbereitungsklassen, oder man besucht ab der 7. Jahrgangsstufe den mittlere Reifezug. Er endet nach der 10. Klasse mit der zentralen Abschlussprüfung.
0: Heute also Auftakt zu den zentralen Abschlussprüfungen an Bayerns Mittelschulen. Montag war Englisch, Dienstag Deutsch, Mittwoch Mathe. Und wir kommen damit zu Maike Fuchs. Sie ist Klassenleiterin an der Münchner Mittelschule an der Fernpassstraße. Sie betreut die Schülerinnen und Schüler auf dem Weg zum MSA, also dem mittleren Abschluss. Und sie ist außerdem Mitglied im MLLV, dem Münchner Lehrerinnen und Lehrerverband. Grüß Gott, Frau Fuchs. Herzlich willkommen in der Bayern 2 Welt am Abend.
3: Ja, grüß Gott.
0: Sind Ihre Schülerinnen und Schüler denn gut in das Abschlusstriple heute gestartet? Ich meine, Prüfung schreiben bei extremer Hitze macht die Sache ja auch nicht leichter.
3: Nee, das stimmt. Tatsächlich, meine Schüler sind noch in der 8. Klasse. Ich habe eine 8M vorwiegend. Das heißt, das startet erst nächstes Jahr. Mhm. Allerdings bin ich auch bei den Quali-Korrekturen mit eingeteilt und es sieht soweit ganz gut aus. Also wir haben jetzt heute eben Englisch schon korrigiert und das, was wir korrigiert haben, ist vielversprechend.
0: Auf der anderen Seite, wenn die Schüler in der 5. Klasse bei Ihnen anfangen, dann haben ja viele von Ihnen ja auch den Eindruck oder das Gefühl, nicht gut genug gewesen zu sein für Realschule und Gymnasium. Müssen Sie denn da viel Frust immer auffangen?
3: Ja, definitiv. Ganz, ganz viele Kinder kommen mit diesem Gefühl zu uns, dass sie gescheitert sind. Das Bild entsteht ja schon oft sehr, sehr früh, schon auch in der Grundschule. Obwohl die Entscheidung ja eigentlich nach der 4. Klasse noch überhaupt nichts darüber aussagt, welchen Weg jetzt die Kind später mal gehen wird. Deshalb ist es klar unsere erste Aufgabe, den Kids irgendwie wieder Selbstvertrauen zu geben. Und wir erleben dann so nach einem halben Jahr, manchmal auch einem Jahr immer wieder, dass eben Schülerinnen und Schüler bei uns an der Mittelschule aufblühen, plötzlich Erfolgserlebnisse haben und dann auch merken, boah, ich kann ja was.
0: Und an dieser Stelle mal eine Zahl. Knapp der Hälfte der rund 237.000 bayerischen Mittelschülerinnen und Mittelschüler hat nicht Deutsch als Muttersprache. Wie beeinflusst das Ihren Unterricht?
3: Ja, das stimmt, genau. Wir sind hier, also gerade ich, an der Mittelschule an der Fernpassstraße, ganz massiv davon betroffen. Also wir sind ja auch Modusschule für dieses Deutsch-Förderklassensystem. Deswegen beschäftigen wir uns da sehr, sehr intensiv eben mit dieser Frage, wie Sprachförderung möglichst wirksam gelingen kann. Und ja, ganz klar, Sprache ist inzwischen oder generell, eigentlich war es noch nie, kein Nebenaspekt. Also die Sprache ist Grundlage für nahezu jedes Unterrichtsfach. Das heißt, wenn Schülerinnen und Schüler einen mathematischen Text oder eine Aufgabenstellung sprachlich nicht verstehen, dann können sie natürlich ihr fachliches Wissen auch nicht zeigen. Und deshalb findet bei uns eigentlich Sprachförderung den ganzen Tag statt. Also nicht nur im Deutschunterricht, sondern man nennt es sprachsensibler Fachunterricht und dieser sprachsensible Unterricht findet in jedem Fach statt. Und meist funktioniert natürlich so, dass einfach primär auch eben in Fächern wie Natur und Technik oder Geschichte, Politik und Geografie einfach Fachbegriffe ganz anders erklärt werden, Man geht viel kleinschrittiger ran. Also es wird am Anfang immer eine sprachliche Entlastung stattfinden. Und danach geht es dann erst um den Inhalt zum Beispiel. Ja. Das so erfolgen.
0: Wir hören schon, dass Sie da natürlich als Lehrkräfte auch an den Mittelschulen eine zentrale Rolle auch beim Thema Integration einnehmen. Haben Sie denn da das Gefühl, dass die Schulen, die Mittelschulen ausreichend Unterstützung bekommen, auch ausreichend gesehen werden, sagen wir mal auch vom Bayerischen Kultusministerium, dass Sie eben da eine ganz besondere Herausforderung in Ihrer täglichen Lehrerarbeit haben?
3: Ja, also die Herausforderung ist wirklich groß, das stimmt. Es gibt durchaus Unterstützungsangebote und viele engagierte Programme. Ja, und dennoch erleben wir gleichzeitig schon im Alltag, dass die Herausforderungen deutlich schneller wachsen als die Ressourcen. Also Sprachförderung, Integration, Inklusion, aber dann halt eben auch psychische Belastungen, Digitalisierung, Berufsorientierung. Es sind halt schon sehr, sehr viele Aufgaben, die so zusätzlich zum eigentlichen Unterricht natürlich dazukommen. Und deshalb bräuchten wir ja vor allem schlichtweg mehr Zeit, auch mehr Personal oder multiprofessionelle Teams mit Schulpsychologen, Sozialpädagogen oder weiteren Fachkräften, die eben auch zur Integration beitragen könnten, ganz, ganz dringend. Aber das ist natürlich momentan ja schwierig.
0: Frau Fuchs, lassen Sie uns abschließend noch über die Zukunfts- und Berufschancen eigentlich für Ihre Schülerinnen und Schüler sprechen. Wie stehen da Ihre Chancen am Ausbildungsmarkt? Mein Gedanke ist ja auch, gerade im aufkommenden oder längst begonnenen KI-Zeitalter heißt es ja auch immer, dass Handwerksberufe immer wichtiger werden, weil selbst die schlauste KI kann nicht die Handgriffe eines, Installateurs ersetzen. Also eigentlich müsste Ihnen das ja doch eigentlich auch ein bisschen in die Karten spielen, wenn es um Imagepolitur für Ihre Schüler und deren Abschlüsse geht.
3: Ja, das stimmt. Also generell sind die Berufschancen deutlich besser, als viele glauben. Gerade eben, wie Sie jetzt schon gerade gesagt haben, in Zeiten des Fachkräftemangels sind natürlich gut ausgebildete Mittelschulabsolventen auf dem Ausbildungsmarkt sehr gefragt. Absolut. Also da profitieren unsere Schüler ganz, ganz klar von der engen Zusammenarbeit mit Handwerk, mit Industrie, Pflege und an vielen Ausbildungsbetrieben und eben auch der Berufsorientierung, die bei uns schon sehr, sehr früh eben beginnt und auch der Praxisbezug, den sie bei uns bekommen. Das ist natürlich ein Riesenvorteil gerade jetzt. Und eben gerade durch diese Praktika finden ganz, ganz viele unserer Absolventen auch nach der Schule einen Ausbildungsplatz. Also ich habe jetzt gerade eine Schülerin, die hat eben in der 8. Klasse ein Praktikum gemacht. Und die hat ihren Ausbildungsplatz jetzt schon in der Tasche. Das ist natürlich sehr, sehr schön.
0: Das sagt Maike Fuchs. Sie ist Klassenleiterin an der Münchner Mittelschule an der Fernpaarstraße. Wir haben gesprochen anlässlich der heute beginnenden zentralen Abschlussprüfungen an Bayerns Mittelschulen. Danke fürs Gespräch und toi toi toi für Ihre Schülerinnen und Schüler, Frau Fuchs. Danke fürs Gespräch.
3: Sehr, sehr gerne. Vielen lieben Dank.

0: 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Mary Chapin Carpenter am Ende dieser Bahn 2 Welt am Montagabend. Tobias Ruhland sagt danke fürs Zuhören. Ciao, Servus. Und hier übernimmt nach den Nachrichten der Zündfunk und wie immer um kurz vor 7 ist es Zeit für das hier.
1: Und jetzt das Bettopferl auf Bayern 2.
2: Hallo, ich heiße X.
3: Ich wohne in einem Computerspiel.
2: Das ist cool.
3: Besonders gern baue ich was.
2: Ich baue mit Würfeln. Die sind rot, braun, blau oder haben andere Farben. Diese Würfel staple ich aufeinander. Zack, zack, zack, zack. Bis mein Haus fertig ist. Oder mein Schiff oder was auch immer ich eben gerade baue. Aber es gibt auch etwas, das heißt die echte Welt. Und dort ist manches seltsam. Wenn ich in die echte Welt will, drücke ich hier auf den pinken Knopf. Da steht drauf, Spiel verlassen. Und schon plumpse ich aus dem Computer heraus. Hallo X, begrüßt mich Toni. Toni ist ein Kind und lebt in der echten Welt. Wir sind befreundet. Komm, wir bauen was, rufe ich. Am besten stapeln wir Würfel. Okay, sagt Toni. Wir gehen ins Kinderzimmer und Toni zeigt mir eine Kiste voller Bausteine. Die sind aber klein, sage ich enttäuscht. Die Würfel bei mir im Computerspiel sind viel größer.
4: Wenn die Bausteine größer wären, sagt Toni, dann hätten in meinem Zimmer gar nicht so viele Platz.
2: Das sehe ich ein. Also bauen wir mit den kleinen Bausteinen. Wir bauen ein Haus und noch ein Haus und einen hohen Turm. Und dann sind die Bausteine aus? Boah, grummle ich. Im Computerspiel gehen die Bausteine nie zu Ende.
4: In der echten Welt schon, sagt Toni.
2: Und weil wir die beiden Häuser und den Turm nicht gleich wieder kaputt machen wollen, gehen wir raus. Vor dem Haus steht ein großes Auto. Das sieht aus wie eine Kiste. In dem Auto und neben dem Auto auf dem Gehweg stapeln sich ganz viele Pappkartons.
4: Da zieht wohl

0: jemand in die leere Wohnung im dritten Stock, meint Toni.
1: Yeah, die Kisten haben genau die richtige Bausteingröße, rufe ich begeistert. Komm, Toni, bauen wir damit etwas.
0: Die Kisten sind doch viel zu schwer für mich,
1: sagt Toni.
0: Und außerdem...
1: Für mich sind sie nicht zu schwer, rufe ich. Und zack, zack, zack, zack, zack, habe ich drei Kisten aufeinander gestapelt. Und zack, zack, zack, nochmal drei. Jetzt sind auf dem Gehweg keine Kisten mehr übrig.
0: Ja, aber,
1: sagt Toni. Kein Problem, sage ich, klettere in das Auto und hole mehr Kisten heraus. Zack, zack, zack, baue ich weiter.
0: X, ich weiß nicht, ob wir das dürfen,
1: sagt Toni.
0: Die Kartons gehören uns doch gar nicht.
1: Ach was, sage ich und strecke mich weit nach oben. Ich will nämlich alle Kartons zu einem großen Turm stapeln. Es wackelt nur ein ganz kleines bisschen.
0: Was machen Sie denn mit unseren Umzugskartons?
1: Zwei Leute sind aus dem Haus gekommen und schauen mich und den Turm mit aufgerissenen Mündern an. Sage ich.
0: Vorsicht!
1: Ruft Toni, denn der Turm fängt an, sich zu neigen. Die Kartons kommen ins Rutschen und ich muss puck, puck, puck ganz schnell hin und her springen und sie auffangen. Es gelingt mir auch ganz gut. Nur ein einziger Karton fällt auf den Gehweg. Er platzt auf und mit lautem Boing, Schepper und Bang fallen Töpfe und Pfannen heraus. Tut mir leid, sage ich verlegen. Schnell heben Toni und ich die Töpfe und Pfannen wieder auf. Und dann helfe ich den Leuten, die Kartons in den dritten Stock zu schleppen. Danach habe sogar ich für eine Weile genug von Bausteinen. Aber die echte Welt ist wirklich ziemlich interessant.
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3: Erzählt hat es
4: Burkhard Dabinus.
1: Und jetzt schlaft gut und träumt was Schönes. Gute Nacht.
2: Gute Nacht.
3: Oder Kissenschlacht.
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1: Um 19 Uhr mit Karin Schumacher. Nach den tödlichen Schüssen im niedersächsischen Stade ist die Zahl der Toten auf 6 gestiegen. Sie ereigneten sich am Mittag in einer Jugendhilfeeinrichtung, dem Ort nahe Hamburg, Thies Jagels ist in Stade vor Ort.
2: Die Polizei hat den Tatort hier weiterhin abgesperrt. Eine Gefahrenlage besteht allerdings nicht mehr, sagte uns die Polizei. Es konnten insgesamt 3 Personen ermittelt werden. Dabei handelt es sich mutmaßlich um den Schützen und den Haupttäter, wenn man so möchte, dieser 6 getöteten Personen und 2 weitere Personen. Was die mit der Tat zu tun haben, konnte die Polizei noch nicht sagen. Das ist jetzt Teil der Ermittlung und es gibt noch eine einstellige Zahl an Verletzten. Und die Polizei schließt nicht aus, dass es auch noch weitere Todesopfer geben kann, weil unter dieser einstelligen Anzahl an Verletzten eben auch Schwerverletzte sind.
1: Bei den künftigen US-Wahlen dürfen Briefwahlstimmen auch gezählt werden, wenn sie erst nach dem Wahltag ankommen. Vorausgesetzt

0: Setzt, sie wurden spätestens am Wahltag abgestempelt. Das hat der oberste Gerichtshof der USA entschieden und damit eine Klage von Republikanern abgewiesen.
1: US-Präsident Donald Trump hatte die Briefwahlen immer wieder mit Wahlbetrug in Verbindung gebracht, allerdings keine Belege dafür geliefert. Bei einem anderslautenden Urteil hätten noch vor den Zwischenwahlen im November die Wahlgesetze in mehr als der Hälfte der Bundesstaaten und in der Hauptstadt Washington geändert werden müssen. In vielen dieser Staaten gelten verlängerte Fristen vor allem für Soldaten sowie für im Ausland lebende Wähler. Teilweise werden Stimmen noch gezählt, wenn sie bis zu 5 Tage nach der Abstimmung eingehen. Das kann dazu führen, dass die Auszählung der Stimmen bei den Zwischenwahlen mehrere Tage dauert. Aus Washington, Anne Schneider.
0: Die Bundesregierung will Schließungspläne der deutschen Automobilindustrie verhindern. Regierungssprecher Cornelius wollte mögliche Maßnahmen der Konzerne nicht direkt kommentieren. Zugleich sagte er, es müssten die richtigen Rahmenbedingungen gesetzt werden, damit sich die Standorte weiterhin rentierten. Die Bundesregierung appelliere deswegen an die Sozialpartner, ihrer Verantwortung gerecht zu werden, so Cornelius. Einem Medienbericht zufolge könnten beim Autobauer VW bis zu 100.000 Stellen wegfallen. Der Konzern äußerte sich bisher nicht dazu. Mehrere Bahnstrecken in Bayern sind nach dem Hitzewochenende noch für den Zugverkehr gesperrt. Eine Bahnsprecherin teilte mit, Grund dafür sei, dass sich die Schienen bei extremer Hitze verziehen können. Betroffen sind in Bayern derzeit die Strecken von Zwiesel nach Bodenmais, von Cham nach Bad Kötzting sowie Murnau zwischen Murnau und Oberammergau. Die Strecken sollen in den nächsten Tagen wieder freigegeben werden, möglicherweise mit verminderter Geschwindigkeit. Damit die Arbeiten an den Schienen durchgeführt werden können, müsse es jedoch kühler werden. In diesen Minuten geht die K.O.-Phase bei der Fußball-WM weiter. Brasilien und Japan spielen ums Weiterkommen ins Achtelfinale. Dort steht es kurz nach Anpfiff nach wie vor 0:0. Ins Achtelfinale will auch die deutsche Fußballnationalmannschaft. Anpfiff für das Team von Julian Nagelsmann ist um 22.30 Uhr gegen Paraguay. Das Wetter in Bayern bis zum Abend schwülwarm. Der Deutsche Wetterdienst warnt vor schweren Gewittern zwischen Alpenrand und Donau. In der Nacht gebietsweise Regen, vereinzelt noch kräftige Gewitter, 20 bis 15 Grad. Morgen teils sonnig, teils bewölkt und noch heiß mit bis zu 32 Grad. Zum Abend steigt die Gewittergefahr wieder. Ab Mittwoch 28 Grad, Wolken und Regen, am Donnerstag dann wieder freundlicher. 19.04 Uhr ist es. Und hier noch die Verkehrsmeldungen. Zunächst eine Gefahrenmeldung. Bitte Vorsicht auf der B16 Füssenkaufbeuren. In beiden Richtungen zwischen Rosshaupten und Stetten am Auerberg ist ein Rind auf der Fahrbahn. A3 Passau Richtung Nürnberg. Zwischen Schwarzach und Bogen steht ein defekter LKW auf der rechten Spur. Auf der A3 Würzburg Richtung Nürnberg. Zwischen dem Kreuz Bibelried und Kitzingen-Schwarzach wurde die Sperre nach einem Unfall aufgehoben. Der Verkehr wird an der Unfallstelle vorbeigeführt. Im Moment 3 Kilometer Stau ab Würzburg-Randersacker. Und zuletzt noch A995 München Richtung Kreuz München Süd. Zwischen Unterhaching Nord und Taufkirchen West steht ein defekter Bus auf der rechten Spur. Soweit die Meldungen.
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3: Einen wunderschönen guten Abend bei erfrischenden, herrlich kühlen 28 Grad in München.
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3: Und heute ist nicht nur beinahe Montag, almost Monday, so heißt die Band, die unseren Montagsclub eröffnet. Hier sind sie.

0: Almost Monday aus Kalifornien. Anfang September erscheint ihr zweites Album mit dem schönen Titel Thank God It's Almost Monday.
1: Ja, vorgestern, da war nicht nur almost, sondern safe. Samstagabend, der letzte im Monat. Und da heißt es ja oft, es ist Stadtwerkezeit. Diesmal war Achim mit dem weiß-blauen Übertragungswagen des BR in Unterfranken, in Volkach, im Landkreis Kitzingen. Oder wie die Boulevardzeitung gerne schreibt, in Hitzingen. Aber Achim, ja, lass uns jetzt nicht nur über Hitze sprechen, vielleicht auch. Erzähl mal bitte von der Hubertusstube, da hat es nämlich stattgefunden, direkt am Stadttor von Volkach. Ja, also Hubertusstube, für mich klingt das jetzt erstmal so nach so einer vielleicht möglicherweise ein bisschen spießiges Weinlokal, was mit Wildspezialitäten und Butzenfenstern so ein bisschen trübe, aber nee, ist nicht so,
0: gell? Nein, ist gar nicht so. Ich glaube, es ist wahrscheinlich mit Abstand die allercoolste Bar, die man dann wirklich auf 50 Kilometer Entfernung finden kann, finde ich. Wirklich ein sehr, sehr lieber Ort. Es stehen so alte Vintage-Möbel da drin, mit Liebe zum Detail. Zu jedem Möbel gibt es eine Geschichte. Es steht ein Plattenspieler rum, das ist ja auch schon mal gut, wenn Vinyl aufgelegt wird. Es ist eine offizielle Verkaufsstelle vom Kosmischen Penis, diesem wunderbaren Fernsehen aus Unterfranken. Also ein toller Ort, würde ich sagen.
1: Ja, und die heißt natürlich nicht wegen dem Jagdheiligen so, wegen dem Hubertus, dem Heiligen, sondern wegen dem Wirt. Hubertus oder Hubert oder Hubi. Eben.
0: Hubi, glaube ich. Ich weiß gar nicht, wie er wirklich heißt. Ja, Hubi hat sich mit seiner eigenen Bar in der Stadtmauer, da ist die nämlich eingebaut, einen Lebenstraum erfüllt mit, ich habe schon gesagt, alten Möbeln, kleinen Lieblingskonzerten, die er veranstaltet, Lesungen, seinem persönlichen lokalen Lieblingsbier, das er da ausschenkt, oft auch aus dem Fässlein, ja, und mit alternativen Weinverkostungen für Punkbands und sogar mit einem echten Holzofen im gemütlichen Hinterzimmer, den hat er aber am Samstag zum Glück ausgelassen. Es hatte ja 40,8 Grad. Es war, der Landkreis Kitzingen war der heißeste Ort in Bayern jemals. Und genau an diesem Tag sind wir dort. Es war brühheiß.
1: Ja, es war ganz, ganz ohne Zweifel die allerheißeste Ü-Wagen-Sendung, die wir jemals gemacht haben. Und wir haben viele Ü-Wagen-Sendungen gemacht. Und im Ü-Wagen war es noch heißer als außenrum. Also, bevor es losgegangen ist, war Achim noch leider nicht im Main, der da ja gleich daneben ist, sondern auf dem Main unterwegs. Da gibt es nämlich eine Fähre in Fahr. Das ist gleich neben Volkach. Ja, und da geht es einfach viel schneller rüber, als wenn man da über die nächste Brücke gondeln würde. Und was gehört zur Fähre? Der Fährmann natürlich.
2: Ja, hi, ich bin Andreas Helbig. Ich komme aus Nordheim und fahre in Fahr Fähre.
0: Wir sind jetzt auch auf dieser Fähre. Muss man sich vorstellen, wie so eine, irgendwie so eine lange Plattform. Vorne eine Schranke, hinten eine Schranke und in der Mitte ein kleines Häuschen. Da sitzt du drin. Aktuelle Temperatur bei dir?
2: Herinnen jetzt 41,6 Grad.
0: Der Main, habe ich auch gehört, liegt bei etwa 30 Grad Wassertemperatur gerade.
2: Ja, das kommt ungefähr hin, ja, also sehr heiß, ja, also eigentlich nicht gut für den Main, ja.
0: Jetzt will ich dich auch gar nicht ablenken, du musst gerade mit deinem Joystick hier operieren. Ja. Bist jetzt grad, wir sind gerade einmal drüber gefahren über Main, man muss natürlich auch gucken, dass nicht ein großes Schiff währenddessen kommt. Genau. Die fahren ja auch hier lang. Jetzt wartet schon auf der drüberen Main-Seite ein Bulldog mit Anhänger, also irgendein Landwirt will rüber oder Landwirtin. Traktor kostet wie viel?
2: Mit Anhänger 4 Euro.
0: Auto?
2: 2,50.
0: Einzelpassagier?
2: 1,50.
0: Also es sind absolut menschliche Preise und der Punkt ist ja letztendlich der, Problem ist, dass hier gar keine Brücke gibt, außer in Volkach, oder?
2: In Volkach und in Berg-Rheinfeld gibt es dann die nächste.
0: Und das heißt, dazwischen sind wie viele Kilometer ohne Brücke?
2: Ich schätze mal so knapp 10 und es gibt dann 3 Fähren.
0: Wie oft fährst denn du da so hin und her an so einem Tag?
2: Am Tag? Hunderte Male.
0: Keine Fahrt ist wie die andere. Du hast ja sicher auch schon alle Arten von Wetter erlebt. Was sind so Momente, die dir echt hängen geblieben sind?
2: Wir hatten vor Jahren einen Sturm, da war ich noch in Nordheim Fährmann. Und da hat es dann auch in Stadl-Schwarzach den Kirchturm eben abgedeckt. Da kam so wie ein kleiner Tornado hier durch. Und da stand ich dann eben auch auf der Fähre in Nordheim zu dem Zeitpunkt. Und man hat dann einfach schlagartig nichts mehr gesehen. Und von einem auf den anderen Moment stand ich auf der anderen Uferseite. Gott sei Dank war die Fähre am Seil. Und danach waren Strandkörbe auf dem ganzen Parkplatz verteilt, Wohnmobile waren umgelegen, Bäume zerbrochen, Dächer abgedeckt. Und nach 3 Minuten gingen die Feuerwehrsirenen überall los. Also das war schon so einer der Highlights.
0: Also du sitzt hier in diesem Führerhäuschen und musst zum Beispiel auch kassieren. Das ist so eine kleine Kasse mit so richtig Abreistickets wie früher. Also es ist wirklich eine Zeitreise, die man da macht. Du, und hättest du nicht manchmal Lust, einfach auszubüchsen? Einfach mit dem Ding abdüsen und runter nach Rotterdam?
2: Ja, wäre schon mal schön, ja. Aber Ja, da hätte wahrscheinlich auch meine Familie was dagegen, ja.
0: Du, und du hast so eine CC Top Optik, du hast da so einen wahnsinnig tollen Rauschebart. Wie kommt der so an, der Fährmann mit dem Rauschebart?
2: Ja, irgendwie ist es das Komplettpaket, ne? Fährmann tätowiert und dann eben noch mit Bart. Hat sich dann so ergeben mit der Zeit, ja.
0: Das hätte ich auch so sehen. Ist hier irgendwie schon mal jemand mit der Fähre irgendwo rangedonst, irgendwie was passiert oder?
2: Das weiß ich jetzt nicht, nee, aber ist leider Gottes auch schon ein Fahrzeug ins Wasser gefahren.
0: Oh, warum?
2: Ja, der hat nicht gemerkt anscheinend, dass hier dann der Main beginnt, ich weiß es nicht. Also,
0: ach so, der dachte, das wäre schon Fähre und...
2: Ja, der Kollege stand drüben auf der anderen Seite und hat dann plötzlich miterlebt, wie das Auto dann einfach ins Wasser gefahren ist.
0: Ja. Der hat möglicherweise das Konzept Fähre noch nicht ganz verstanden.
2: Ja, womöglich, ja.
0: So, Schranke runter und dann geht's wieder los. Ab auf die andere Seite.
1: Und so geht es weiter und weiter. Das war ein Ausschnitt aus unserer Stadtwerke-Sendung vom Samstag aus Volkach in der Nähe von Kitzingen. Das war der freundliche Fährmann von Fahr. Ja, Achim, du hast gerade gesagt, losreißen und mal losschippern nach Rotterdam. Du hast das doch mal gemacht, oder?
0: Ja,
1: hast du nicht mal getrampt?
0: Ich habe das gemacht, bin auf Binnenschiffen von Bamberg nach Rotterdam getrampt. Ein tolles Erlebnis.
1: Wie lange dauert das ungefähr?
0: Ich glaube, ich habe 9 Tage gebraucht. Man braucht sehr viel Zeit auf so einem Schiff. Das ist schon langsam, aber schön. Ja, und bei 40,8 Grad im Schatten, da gilt die medizinische Weisheit, das Herz muss so hart arbeiten. Hard has to work so hard. Hier ist Blondshell.

0: Blondshell alias Sabrina May Teitelbaum aus L.A. Ihre Karriere hat sie begonnen unter dem Künstlernamen Baum. Jetzt im September steht ihr zweites Album unter dem Namen Blondshell an. Und wir kommen jetzt zu unserem Album der Woche. Das stammt von Olivia, ja, Bärbel, ich bin gar nicht so sicher, ob man so ausspricht. Olivia, Olivia, Olivia.
1: Also wir merken es uns auf jeden Fall. Und wir werden vielleicht noch ein paar Varianten hören.
0: A-L-E-W-Y-A. Unser Kollege Ralf Sommer wüsste es jetzt sicher ganz genau, aber der ist nicht da. Vielleicht schickt er uns ein SMS. Also gut, jedenfalls, diese Frau stammt aus England, der Vater aus Ägypten, die Mutter aus Äthiopien. Sie selber groß geworden in West London. Und dann waren da eben diese Einflüsse der arabischen und ostafrikanischen Musik, die die Eltern gehört haben. Ihr Bruder hat sich mehr für Indie und Elektronik begeistert. Und diese wilde Mischung hat Olivia inspiriert zu ihrer Musik, die ein bisschen an M.I.A. erinnert. Wir hören jetzt Maktub, einen Track aus Zero.
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0: Der Montagsclub auf Bayern 2 mit unserem Album der Woche im Zündfunk. Das stammt von Alleluia, so wird man sie wohl schon aussprechen, heißt auf Amharisch die Höchste und wird euch die ganze Woche hier im Programm begleiten.
1: Es ist heiß, da macht auch das Hirn manchmal Schwierigkeiten. Wer kennt es nicht? Drum schrauben wir den intellektuellen Anspruch jetzt stark runter und versuchen es mit der ganz, ganz einfachen Logik. Und zwar, der Feind meines Feindes ist mein Freund. Ich übersetze mal für dich, Achim. Dortmunder und 60er sind automatisch Verbündete, weil der FC Bayern der gemeinsame Feind ist. Gell? Da kannst du es sicher. Daraus folgt für Gruppierungen wie die AfD messerscharf, wenn Islamisten Homosexuelle für böse, böse Sünder halten. Und wenn man gleichzeitig den Islam für böse, böse hält, dann ist man doch zwangsläufig auf der Seite der Homosexuellen. Das erzählen islamophobe europäische Nationalisten jedenfalls gerne, auch wenn es eigentlich genau null in ihr patriarchales Verständnis von Gesellschaft und Familie passt. Es gibt einen Begriff für dieses verquere Phänomen, nämlich Homonationalismus. In dieser Feind-Feind-Freund-Logik sind also Migranten aus islamischen Ländern schuld an der Homophobie bei uns. So hat es auch Jens Spahn formuliert, als er 2024 gesagt hat, Deutschland sei durch irreguläre Migration homophober, frauenfeindlicher und gewalttätiger geworden. Ein Satz, der bei queeren Menschen nicht gut ankommt, zum Beispiel bei Dennis. Ida Morganti hat mit ihm und anderen über Homonationalismus gesprochen.
2: Ich halte die Aussage von Herrn Spahn für zutiefst problematisch, denn er möchte uns vortäuschen, dass diese Probleme in Anführungsstrichen eingewandert seien.
3: Das ist Dennis. Er kommt aus der Nähe von Stuttgart und ist selbst schwul. Wir kennen uns aus dem Studium. Die Aussage, um die es geht? 2024 meinte Jens Spahn, Deutschland sei durch irreguläre Migration homophober, frauenfeindlicher und gewaltaffiner geworden. Queere Rechte als Argument gegen Migration vorzuschieben, dafür gibt es einen Begriff: Homonationalismus.
4: Von Homonationalismus spricht man, wenn die Rechte von geschlechtlichen und sexuellen Minderheiten bemüht werden, um nationalistische Politiken zu rechtfertigen. Das heißt, es wird sowas gesagt wie, weil wir EuropäerInnen unsere LGBTIQ-Leute tolerieren, sind wir zivilisatorisch überlegen.
3: Das sagt der Kulturanthropologe Patrick Wielowieski. Er arbeitet im Think Tank TT-Rex für die Kampagnenorganisation Camp Act und forscht zu Rechtsextremismus und Homosexualität. Er sagt, bei Homonationalismus geht es
4: um genau diese Politiken des Einschlusses und des Ausschlusses. Wer darf zu Europa gehören? Wer ist noch nicht so ganz europäisch? Oder wer ist auch sozusagen das ganz andere von Europa? Ja, die Unzivilisierten, der Orient, die Muslime.
3: Wir Europäer gegen die anderen. Die anderen sind in diesem Narrativ muslimische oder osteuropäische Menschen. Dieses Phänomen gibt es nicht nur in Deutschland.
5: Genderlosheit und androgyne Menschen und Transmannen und Transfrauen und Two-Spirits und Pansexuelle.
3: Er ist das Paradebeispiel für Homonationalismus. Der niederländische Rechtspopulist Geert Wilders. Er fordert, Islamunterricht an Schulen zu verbieten und begründet das mit dem Schutz homosexueller Rechte. Homosexuelle Menschen gehören zum Land, der Islam nicht, so Wilders.
4: In dem Moment, wo LGBTIQ-Rechte als etwas verstanden werden, was nicht etwa ein Resultat von jahrzehntelangen politischen Kämpfen ist, sondern ein gewissermaßen kulturelles Merkmal von Europa. In dem Moment werden LGBTIQ-Rechte zu ja so einem Gradmesser, ja, wie zivilisiert kann jemand sein, und dann wird das auch genutzt, um einzuschließen und auszuschließen.
3: Es geht also um moralische Überlegenheit. Auch die AfD nutzt diesen Mechanismus. Aber warum haben sie sich ausgerechnet dieses Thema ausgesucht, Homosexualität?
4: Ja, weil sie sich mit diesem Diskurs konfrontiert sehen. Wer irgendwie als akzeptabel gelten möchte, der muss auch irgendwie

0: die für LGBTIQ sein, was auch immer das bedeutet in der Praxis. Und dementsprechend müssen das auch Rechte tun. Eigentlich ist das für die überhaupt nicht anschlussfähig. Also die müssen irgendwie versuchen, diesen Widerspruch aufzulösen.
1: Einer dieser Widersprüche? Die Vorsitzende der AfD, Alice Weidel, ist selbst lesbisch. Auch der CDU-Generalsekretär Jens Spahn ist schwul. Beide betonen ausdrücklich nicht, queer zu sein.
0: Was sie dann tun, ist, dass sie sagen, AfD beispielsweise, wir sind die Schutzmacht für Lesben und Schwule in Deutschland, nämlich weil wir gegen Migranten sind, weil wir gegen den Islam sind.
1: Es geht um Abgrenzung statt Gleichstellung. Auf der einen Seite die angepassten, quasi normalen Homosexuellen, weiblich oder männlich. Auf der anderen die bedrohlichen Queers, trans, nonbinäre Menschen. Das sagt auch André Lehmann, Bundesvorstand beim Verband LSVD Plus Queere Vielfalt.
2: Entlarvend ist dabei, dass diese Menschen nie von der Sicherheit anderer wichtiger Gruppen unserer Community wie Transpersonen sprechen. Wir dürfen uns hier aber nicht spalten lassen, denn was die meisten Taten eint, sie werden von jungen Männern begangen, die ein zutiefst fragwürdiges Männlichkeitsbild haben, in dem queeres Leben ganz generell keinen Platz hat.
1: Wer auch in der Debatte fehlt, sind queere MigrantInnen. Sie tauchen im Diskurs, wenn überhaupt, nur als Opfer auf. Mein Freund Dennis ist schwul, seine Eltern kommen aus der Türkei. Das macht einen Unterschied zu weißen Queers, sagt er.
3: Ich denke, der größte Unterschied liegt darin, dass man eben Homophobie und Rassismus ausgesetzt ist. Also, dass man gleich mit zwei Formen der Diskriminierung zu kämpfen hat. Das kann natürlich zu einer enormen psychischen Belastung führen. Und das befeuert natürlich auch diesen sogenannten Minority Stress, also den Minderheitenstress, was im Zweifel dazu führen kann, dass man sich nirgends so richtig zugehörig fühlt.
1: Minderheitenstress. So nennt man die Belastung von Menschen, die einer stigmatisierten Gruppe angehören, zum Beispiel queer, migrantisch oder behindert. Sie erleben Diskriminierung, Ausgrenzung oder Gewalt. Dieser Stress steigt, wenn man mehreren solcher Gruppen angehört.
3: Mich macht das sehr wütend, denn diese Parteien und insbesondere die AfD, die meinen es nicht gut mit Queeren. Hier wird wieder so getan, als ob Queerfeindlichkeit ausschließlich ein Problem von zugewanderten Menschen sei. Dabei entspricht das weder meiner Erfahrung noch der gesellschaftlichen Realität.
1: Queere Rechte sind längst Teil eines Kulturkampfs. Dabei geraten ausgerechnet die Menschen aus dem Blick, die gleichzeitig von Rassismus und Queerfeindlichkeit betroffen sind. Am Ende geht es nicht nur im Pride-Monat vor allem um eins: weniger Schubladendenken und mehr Sicherheit für alle queeren Menschen.
4: Und die war übrigens zu besichtigen am Samstag, unter anderem beim CSD in München. 230.000 Menschen, vorsichtig geschätzt, in schönster Friedlichkeit und bei großer Hitze. Aber es gab immer wieder mal Abkühlung am ein oder anderen Brunnen oder von den Wassereimern und Spritzpistolensalven aus den Fenstern entlang des Weges. Für alle, die es ernsthaft gut meinen mit der queeren Szene, empfehle ich übrigens noch die queere Filmreihe im BR Fernsehen, die jetzt läuft. Sieben Spielfilme sind es. Jetzt im Juni und Juli immer donnerstags um 23.15 Uhr und danach dann 30 Tage lang in der ARD-Mediathek. Das ist eine echte Empfehlung.
5: Ja, und diese fröhliche, tanzbare Musik hätte auch gut zum CSD und zur Pride Parade vom Wochenende in München gepasst. Hier ist Barry Can't Swim.

0: Der schottische DJ und Produzent Barry Can't Swim war das mit seiner jüngsten Single Return to Bebo.
1: Und wir kommen zu unserer Talente- und Regionalecke, Fenster zum Montagsdemo. Jeden Montag gibt es ja hier neue Acts, großartige Bands oder Artists aus dem Freistaat, die eindeutig mehr Öffentlichkeit verdienen.
0: Heute hören wir einen alten Hasen, der gerade ein neues Album rausgebracht hat. Wir hören den fränkisch-amerikanischen Rapper und Sänger Juju Rogers aus Schweinfurt. Er singt jetzt No Sun, keine Sonne. Hier ist er.

0: Unser Montagsdemo im Zündfunk, der gute Jojo Rogers aus Schweinfurt und No Sun aus seinem neuen Album Pink Guitars, Spaceships und Voodoo Dolls. Ja, falls ihr auch mal gerne im Radio gespielt werden möchtet, meldet euch einfach. Unser Kontakt Oldschool BR Zündfunk, Montagsdemo 80300 München oder digital zündfunk@br.de.
1: Ja, und jetzt natürlich zum Fußball. Einleitende Worte bzw. Schreie vom Reporterkollegen aus Wien, der mitten in der Nacht das 2:3 gegen Algerien in der dritten Minute der Nachspielzeit erleben musste. Das wäre definitiv das Aus in der Vorrunde gewesen für
0: und das,
1: Österreich.
0: Obwohl Österreich ja schon vom Weltmeistertitel gesprochen
1: ja,
0: hat.
1: Ja, und total der Geheimfavorit ist außerdem.
0: Absolut.
1: Ja, also es war ganz furchtbar, aber dann kam in der Nachspielzeit eine lange Flanke, dann Gregoritsch mit dem Kopf und dann, ach, hört einfach selbst.
2: Sabitzer, noch geht was. Noch könnte was gehen. Gregoritsch! Und da! Da! Kalajdzic! Kalajdzic! 3:3! Bist du deppert?
1: Ja, bist du deppert. Heller Wahnsinn. Einfach kompletter heller Wahnsinn.
0: Kalajdzic, der Fuchs, hat immer geschrien, der Fuchs, der Kalajdzic, bist du der Fuchs? Denkst du gerade das Mopal aus, was?
1: Also es war ein heller Wahnsinn. Ganz im Gegensatz zu Südafrika, Kanada gestern.
0: Das war das langweilig.
1: Ich weiß gar nicht, warum ich da überhaupt reingeschaut habe. Also, es war ein Feuerwerk, aber leider unter Wasser gezündet.

0: Und bemerkenswert war ja auch, finde ich, Achim, das Kanada. Da ist mal einmal in 1000 Jahren Gastgeberland der WM und dann spielen die im Ausland, in L.A., in den USA. Oh, naja, aber mal. Also heute, erstens führt Japan gerade gegen Brasilien, was ich ja auch sehr charmant finde in diesem Augenblick. Aber das Wichtigste natürlich heute, Deutschland gegen Paraguay. Und wer bitte war der in Deutschland allerberühmteste Spieler aller Zeiten aus Paraguay? Achim?
1: Ja, ganz klar, Rocky Santa Cruz.
0: Ja, beim FC Bayern natürlich hat er gespielt. Er war damals nicht nur
1: zu 60 wollte er nicht, keine Ahnung warum.
0: Ganz komisch, ja, so, es war Anfang der 2000er rum. Also er war nicht nur ein super Stürmer, sondern auch wirklich ein absoluter Posterboy. Also ich meine Bravo-Posterboy. Er ist übrigens immer noch Fußballprofi in Paraguay. Er ist jetzt 44. Also er wäre fast nochmal dabei gewesen bei dieser WM.
1: Er ist sogar bei der WM dabei, in diesem Fall
0: auf Welt.
1: In diesem Fall als TV-Kommentator beim paraguayischen Fernsehen mit Sonderausnahmegenehmigung seines Vereins, für den er ja noch spielt. Ja, wir hoffen, dass er nicht so oft Goal oder Bist du deppert schreien muss. Viel eher und viel lieber erinnern wir uns an seine Stimme, die Ich rocke sagt und singt zusammen mit den Sportfreunden Stiller.

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Erstmal wieder schön, dieses alte Stück zu hören. 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
1: And now to something completely different. Von Rocke und dem Männerfußball zur Frauenzeitschrift. Das klingt jetzt viel plakativer, als es ist. Und es ist obendrein irreführend. Dabei geht es tatsächlich um eine Frauenzeitschrift. Und zwar um eine wegweisende. Es geht um die erste feministische Zeitschrift der Bundesrepublik Deutschland. Und wer da jetzt gleich mal Emma denkt, in die Vergangenheit guckend, liegt falsch. Denn Emma kam erst später. Da war die radikalere Courage schon geschrieben und gedruckt. Vor 50 Jahren, also 1976, da wurden in Berlin Flugblätter verteilt. Paula Lochte hat eine Frau getroffen, die einen dieser Zettel damals in die Hand bekam. Mit weitreichenden Folgen.
2: Sabine zur Mühl geht gerade den Kudamm in West-Berlin entlang, als ihr eine Frau ein Flugblatt in die Hand drückt.
3: Ich weiß, es war wie so ein Klick in mir, habe ich gedacht. Da bist du richtig, da gehörst du hin.
2: Auf dem kleinen Zettel steht, komm ins Frauenzentrum.
3: Das war einfach ganz was Neues, Vielversprechendes. Und da hatte ich sofort die Vorstellung, dass das etwas sein kann, was mir gefällt. Oder wo ich Frauen, Mädchen treffe, die so sind wie ich.
2: Sabine ist damals Mitte 20 und studiert Germanistik an der Freien Universität Berlin. Dem Zentrum der Studentenrevolte. Gendern überflüssig.
3: Die Öffentlichkeit gehört wirklich den Jungs, den Männern. Also das sozusagen mit dieser Rebellion gegen die Autoritäten und gegen dieses verkarstete Universitätssystem, dass da gleichzeitig unser aller Glück ausbrach, das ist, glaube ich, ein Märchen.
2: Damit sich auch für Frauen in Westdeutschland was bewegt, wird es die Frauenbewegung brauchen. Denn damals darf ein Ehemann seiner Partnerin noch verbieten zu arbeiten, damit sie, Zitat, ihre Pflichten in Ehe und Familie erfüllt. Auf Abtreibungen steht Gefängnis. Und auch die Club- und Partykultur mit ihren Engtanzpartys steckt noch in der Steinzeit.
3: Egal mit welchem pickligen, blöden Jungen du gerade da tanztest, der klatschte dich an sich ran und das war unangenehm, du kanntest den gar nicht, die waren oft verschwitzt, du hast dein Glied gefühlt. Da durfte man aber nicht, das war so. Und dieses in sich reinfressen der Erlebnisse oder der Gefühle, unsere Mütter haben mit uns darüber nicht gesprochen und wir Mädchen untereinander hatten auch eine Scheu, die eben dran war, dass sie überwunden wird.
2: Zum Beispiel in einem kleinen, zugigen Ladenlokal in Berlin-Kreuzberg. Im Frauenzentrum. Sabine ist nicht die Einzige, die das Flugblatt hergelockt hat.
3: Man muss sich das so vorstellen, da war so vorne eine Tür und eine große Glasscheibe. Und diese Tür ging ununterbrochen, weil das waren bestimmt über 100 Frauen, die da saßen, standen und sich da eben erzählt haben, was jetzt wieder als nächste Demonstration vielleicht dran ist oder was ein wichtiges Thema wäre. Und dann gab es eben Gruppen, die sich bildeten.

0: Eine der Gruppen veranstaltet 1974 das erste Frauenfestival der Bundesrepublik, die Rockfete im Rock. Garantiert ohne picklige Jungs, die sich ungefragt an dich ranklatschen. Männer haben nämlich keinen Zutritt. Als Frau sollst du nur für andere da sein, als Frau sollst du. Und auch Sabine macht etwas bis dato nie Dagewesenes. Sie schließt sich im Frauenzentrum der Medien AG an und trifft dort auf 6 Frauen, mit denen sie eine Zeitschrift von und für Frauen gründen will. Die Courage. Im Juni 1976, vor genau 50 Jahren, erscheint das erste Heft. Das revolutionär Neue?
1: Dass wir nur Frauen waren. Und das war offensichtlich eine Situation, die ganz, ganz viele Frauen gesucht haben. Dass also diese ganze selbstverständliche Strukturierung durch Männer einfach wegfiel.
0: Sie entscheiden, welche Themen sie setzen. Die erste Ausgabe dreht sich zum Beispiel um Taxifahrerinnen, Frauen in der Politik und gleichen Lohn für gleiche Arbeit. In einer späteren Ausgabe räumen sie mit dem Vorurteil auf, Frauen in der Musikgeschichte hätten nur ein wenig geklimpert und dabei gestickt. Und sie schreiben über Tabus, Sex und Homosexualität, Abtreibung und häusliche Gewalt. Aber auch nach innen gehen sie neue Wege.
1: Ja, wir waren schon ein Kollektiv, das kann man schon sagen. Wir hatten keine Chefin, sondern wir haben versucht, uns zu einigen auf Wege, die wir insgesamt dann begehen wollten und haben das als

0: als gerecht empfunden.
1: Konsens statt Kommando also. Und bei den Löhnen gehen die rund 20 Redakteurinnen nicht nach Dienstjahren oder Leistung.
0: Da haben wir dann eben diese Regel gefunden, dass jede Frau 1000 Mark bekommt plus die Miete. Und wenn die Frauen Kinder hatten, für die Kinder noch extra einen Betrag. Das haben wir auch nicht geprüft. Du musstest dir schon vertrauen.
1: Schnell verschicken sie die Zeitschrift nicht mehr nur an Abonnentinnen in Berlin, sondern in ganz Westdeutschland. So groß ist das Interesse. Es gibt sie auch am Kiosk. Gestartet mit ein paar tausend Exemplaren, steigert sich die Auflage auf 70.000. Aber nach 8 Jahren ist Schluss, im März 1984. Das Geld geht aus und die etwas zahmere, ein halbes Jahr später gestartete Emma zieht an ihnen vorbei. Es gibt aber noch einen anderen, schönen Grund für das Aus.
0: Wir hatten ja dieses ganze Medium überhaupt gegründet, um zu sagen, die Fraueninformationen sollen in die Welt. Und das hat ja geklappt, nicht nur wegen der Courage, aber auch ein bisschen wegen der Courage. Und dann gab es eben Sternspiegel, es gab plötzlich entsprechende Frauensendungen. Also es gab plötzlich ein ganz allgemeines Interesse, das uns auch ein bisschen überflüssig machte.
1: Die Courage-Zeit hat Sabine zur Mühl fürs Leben geprägt. Nicht nur, weil sie Journalistin wurde und blieb. Was sie vor allem mitnimmt aus dieser Zeit?
0: Das Zutrauen. An Frauen wird ununterbrochen gezweifelt. Und einen guten Teil tragen sie auch selbst, an Selbstzweifeln in sich, dass es immer noch nicht gut genug ist. Und dieses Zutrauen, also einerseits zu sich selbst zu pflegen und umgekehrt auch den anderen Frauen zukommen zu lassen.
1: Einfach machen, hat sie bei der Courage gelernt. Was passt? Denn Courage heißt auf Französisch Mut.
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3: Und wir hören hier im Hintergrund schon Phoebe Bridgers aus Pasadena, Kalifornien, die kurioserweise mit ihrem Nebenprojekt Boy Genius erfolgreicher ist als mit den eigenen Sachen. Aber das ändert sich jetzt auch. Wir haben kürzlich über ihre UFO-Konzerte gesprochen. Hier ist ihre neue Single.

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4: Und bei uns geht's weiter mit einem neuen Song von Charlie XCX. Am 24. Juli wird ihr neues Album Music Fashion Films erscheinen. Auf dem Schwarz-Weiß-Cover wird ein Foto von John Cale, Marc Jacobs und Martin Scorsese zu sehen sein, die da gemeinsam posieren. Cale für Music, Jacobs für Fashion und Scorsese, klar, für Film.
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0: Und das ist der Schluss. Charlie XCX und ihre neue Single Wink Wink. Und wir sagen jetzt auch bald Winke Winke, weil es schon auf die Zielgerade geht.
1: Ja, und wir sagen, wie es hier weitergeht nach den Nachrichten auf Bayern 2. Da kommt der Bayern 2 Salon mit Judith.

0: Heidkamp und mit ganz vielen Büchern, wie immer am Montag.
1: Im Nachtmix um 23.05 Uhr unser Kollege Ralf Summer mit seinem Electronic Summer Festival, unter anderem mit DJ Kotze, mit Shad Roan und vielen anderen mehr. Und ganz zum Schluss hören wir die nordirische Band Ash mit einem Zündfunk-Klassiker. Genau 30 Jahre ist es jetzt her, dass ihr epochales Britpop-Album 1977 erschien. Mit Girl from Mars verabschieden sich
0: Gabel Wossack und
1: Achim 60 Bogdan. Macht's gut. Ciao.

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1: Um 20 Uhr mit Karin Schumacher. In einer Jugendhilfeeinrichtung im niedersächsischen Stade ist es am Mittag zu einem Schusswaffenangriff gekommen. Mehrere Menschen kamen dabei ums Leben. Sie waren Mitarbeiter der Einrichtung. Einzelheiten von Henrik Zinn.
2: Zunächst waren es 5 Todesopfer, darunter 4 Frauen und ein Mann. Und im Laufe des Tages ist eine weitere Person ihren Verletzungen erlegen. Das heißt, inzwischen sind es 6 Todesopfer. Es gibt aber nach wie vor mehrere Verletzte im einstelligen Bereich. Der mutmaßliche Schütze und eine weitere Person konnten noch vor Ort festgenommen werden. Inzwischen, sagt die Polizei, gibt es auch noch eine dritte Person, die festgenommen wurde und aktuell von der Polizei verhört wird.
1: Mutmaßlicher Täter ist ein 45-jähriger Deutscher aus dem Raum Hannover. Der Deutsche mit türkischen Wurzeln war der Polizei bekannt. In der EU sind KI-Anwendungen künftig verboten, mit denen man sexualisierte Deepfakes herstellen kann. Die Mitgliedsländer haben grünes Licht gegeben für die neuen Regeln. Sie sollen ab dem 2. Dezember gelten. Katrin Schmidt aus Brüssel.
3: Konkret geht es damit um Apps, die auf Basis künstlicher Intelligenz Bild-, Video- oder Tonaufnahmen so manipulieren oder auch erst erzeugen, dass Menschen in sexualisierten Kontexten gezeigt werden. Das Gesetz definiert nun auch genau, was im Zusammenhang mit dem Verbot sexualisierte Inhalte sind und was nicht. Demnach zielt das Verbot auf KI-Anwendungen ab, die es etwa erlauben, Bildmaterial vom Intimbereich zu machen, sowie von eindeutig sexuellen Handlungen. Explizit verboten ist das Erstellen von Inhalten, die sexuellen Kindesmissbrauch darstellen.
1: Ein starkes

0: Erdbeben hat das Katastrophengebiet in Venezuela erschüttert. Die US-Erdbebenwarte teilte eine Stärke von 4,6 mit. Die kolumbianische Behörde für Geologie nannte eine Stärke von 5,1. In der Hauptstadt Caracas liefen Menschen schreiend auf die Straßen. Berichte über weitere Schäden durch das Nachbeben gibt es nicht. Die Behörden in Venezuela haben bislang 1450 Todesopfer durch die Erdbeben bestätigt. Die Münchner Stadtwerke rufen noch einmal nachdrücklich dazu auf, Wasser zu sparen. Der Verbrauch sei demnach deutlich zu hoch. Statt 300 bis 350 Millionen Liter sei der Wasserbedarf in der vergangenen Woche auf über 400 Millionen Liter pro Tag angestiegen. Die Versorgung sei zwar stabil, die andauernde Hitzewelle sowie der ausbleibende Regen belaste aber die Wassergewinnung. Das Wetter in Bayern. In der Nacht von den Alpen her schauerartiger Regen, der nordostwärts zieht. Der Deutsche Wetterdienst warnt vor schweren Gewittern lokal in Südbayern. Tiefstwerte 20 bis 15 Grad. Morgen und am Mittwoch teils sonnig, teils bewölkt, vereinzelt gewittriger Regen. Am Donnerstag dann freundlich, morgen 25 bis 32, ab Mittwoch 22 bis 28 Grad. 20.03 Uhr.
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2: Heute mit Büchermagazin und einem Gespräch mit der US-amerikanischen Autorin Rachel Kong.
3: Well, I think it's more about the stories that were told as Americans, and I think
4: ich denke, es geht mehr um die Geschichten, die Amerikanern erzählt werden und auch in vielen westlichen Ländern, dass wir Macht über unser Leben haben, dass unsere Entscheidungen zu den Leben führen, die wir haben. Das wollte ich erkunden und sehen. Ist es wahr? Nicht wahr? Ist es komplizierter als das? Und natürlich ist es immer komplizierter.
3: What I found is, of course, it's always more complicated than the simple story.
2: Mit ihrem Roman Real Americans um Zugehörigkeit und Ausgrenzung kommt Rachel Kong nach Bayern. Mehr zum Roman gleich. Wir schauen auf den Bachmann-Wettbewerb zurück, der gestern mit dem Bachmann-Preis für Lena Schette zu Ende gegangen ist. Nobelpreisträgerin Elfriede Jelinek schreibt weiter über Wirtschafts- und Ausbeutungsstrukturen. In Unter Tieren haben dabei tierische Stimmen das Wort. Und wir besprechen Hans-Christian Hoeneß Sachbuch über den bedeutenden Kunsthistoriker Abi Warburg. Ich bin Judith Heidkamp. Schön, dass Sie da sind.
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2: Why can't we, singt Asha, was kleiner Falke heißt.

0: Gestern ist in Klagenfurt das literarische Wettlesen um den Bachmann-Preis und auch um andere Preise zu Ende gegangen. Knut Kortzen hat uns Eindrücke aus 3 Tagen Lesungen und Jurydiskussionen mitgebracht.
1: Ich teste einmal das Mikro. Hört man mich gut? Man hört mich gut, okay.
2: Jetzt bin ich neugierig, wie lange es dauert, bis mich jemand unterbricht, weil der Text, den ich hier gerade lese, nicht der Text ist, den ich eingereicht habe.
3: Das ist keine Überraschung, es ist ein Überraschungchen vielleicht.
4: Es ist ja ein Text über den Tod des Autors. Und deshalb finde ich es auch sehr, sehr konsequent, dass die Autorin gegangen ist. Der Text soll alleine für sich stehen.
5: Ich kann nicht glauben, dass du das auch noch verteidigst. Man kennt die Regeln des Bewerbs. Und ich meine, so schlimm sind wir nun auch nicht.
6: Naja.
7: Ich gehe hier immer traumatisiert raus.
5: Du kommst hier schon traumatisiert rein.
1: Das ist ein schöner Text, aber ich bin ehrlich kein Klagenfurt-Text. Ich texte mit autofiktionalen Marken, sind ziemlich abgeschmiert.
8: Ich mag nicht so Texte, die mir sich selber erklären.
9: Für mich verkörpert dieser Text das, was ich die neue Konvention nenne oder so mittelneu. Es ist Neuköllner Biedermeier. Mit allen Eigenschaften des Biedermeier, Rückzug in die eigene Welt, dekoriert mit identitären Versatzstücken, inklusive dieser leicht verschämten Grinder-Gemütlichkeit.
8: Das Unkonventionelle, um es mal von der anderen Seite anzugehen, für mich an diesem Text ist die unglaubliche existenzielle Wucht, die hinter jedem Wort steht.
10: Vielen Dank für die Diskussion.
0: Ja, vielen Dank für die Diskussion. Bekommen hat den Bachmann-Preis am Ende die Autorin Lena Schette. Und nicht nur den. Sie hat richtig abgeräumt. Auch den Publikumspreis sowie den Preis Karinthischer Sommer hat sie bekommen. Insgesamt damit fast 40.000 Euro. Das gab's noch nie. Knut, du warst in Klagenfurt für uns im Publikum. Was ist das denn für ein Text? Und ist diese Begeisterung von Publikum und Kritik gerechtfertigt?
11: Ja, also zunächst mal ist tatsächlich diese einhellige, einmütige Begeisterung wirklich bemerkenswert, meiner Meinung nach. Das ist etwas Außergewöhnliches und der Siegertext tatsächlich dann prämiert mit genau 40.000 Euro, was wir tragen, der ragte auch wirklich heraus aus einer Masse mediokrer Ich-Texte. Viel zu viele Autorinnen und Autoren tappen nach wie vor in diese selbstgestellte Falle der Autofiktionalität. Das ist bei der 32-jährigen Gewinnerin Lena Schette anders. Auch sie geht zwar von eigenen Erfahrungen und Erlebnissen aus, aber sie verwandelt das dann doch in eine ganz eigene Fiktion, die tatsächlich eine ungeheure Wucht, eine existenzielle Wucht entfaltet. Lena Schette ist aufgewachsen in prekären, literaturfernen Verhältnissen in der Unterschicht. Das war schon ihrem Roman »Das Schwarz an den Händen meines Vaters« anzumerken, das war ja auch eine autobiografisch grundierte Alkoholikergeschichte. Und hier jetzt in Was wir tragen, da geht's um das Leiden an der eigenen Mehrgewichtigkeit. Es geht um zwei dicke, zwei adipöse Mädchen, zwei Außenseiterinnen in der Schule. Eine wird wegen ihres Übergewichts sogar von ihrer Mutter geschlagen und die schämen sich ihres Körpers und verbünden sich dann aber gegen dieses Mobbing und Bodyshaming ihrer Umwelt. Und schon der Anfang dieser starken Geschichte setzte einen ganz besonderen Ton.
12: Wir finden zueinander, weil wir die dicksten Mädchen der Schule sind. Der Rest strömt in der Pause Richtung Mensa. Doch wir gehen zur Schultoilette an der Turnhalle, zu der sonst kaum jemand geht. Essen unsere Brote in den Kabinen, auf dem Klodeckel sitzend, wo die Blicke nicht auf unseren kauenden Mündern ruhen.
11: Soweit der Anfang von Lena Schettes Geschichte. Nun könnte man vermuten, das ist eine Opfergeschichte, aber beileibe nicht. Diese beiden Mädchen werden sich nämlich im Laufe der Geschichte sehr wohl zur Wehr setzen gegen die, die sie hänseln. Durchaus mit einiger Bösartigkeit und mit Witz werden sie das tun. Weshalb es eben auch falsch wäre, diese Geschichte mit der Modevokabel Empowerment zu belegen. Denn sie ist viel mehr als das. Lena Schette, die bis vor kurzem noch als Pflegerin und als Psychiatrie-Krankenschwester gearbeitet hat, dann ohne Abitur am Deutschen Literaturinstitut in Leipzig studiert hat, das geht. Sie hat wirklich eine eigene literarische Stimme gefunden, schon in jungen Jahren. Und ich musste bei ihrem Text ein wenig an Wolfgang Hilbigs Bachmann-Preistext von 1989 denken, damals über einen Heizer und heimlichen Schriftsteller, eine Übertragung, hieß dieser Text, der jetzt gekürte »Was wir tragen«. Und auch Lena Schettes Helden kommen ja aus der rauen Blue-Collar-Arbeitswelt und eben nicht aus der akademisch geprägten Bildungsbürgerwelt. Und im kommenden Frühjahr wird ihr neuer Roman dann bei S. Fischer auch erscheinen.
0: Es gab ja noch drei weitere Preise. Konnte man denn insgesamt sowas wie eine Tendenz bei diesen Juryentscheidungen erkennen?
11: Ich finde schon, insbesondere Frauen eine Sprache und ein Gesicht zu geben, das war das insgeheime Motto dieser 50. Tage der deutschsprachigen Literatur. Das erkannte man eben auch an den Nebenpreisen. Ungarischstämmigen Arbeitsmigrantinnen setzt etwa die mit dem Kelag-Preis bedachte Sprachklangartistin Kinga Todt ein Denkmal, die selbst als gebürtige Ungarin, als Saisonarbeiterin auf dem Salatfeld zum Beispiel gearbeitet hat und heute in Niederösterreich lebt und die für ihren Text Ostblock-Mädel ausgezeichnet wurde. Das war so eine richtige Soundmaschine, dieser ganze Text. Sie hat da gespratzt, gesungen, litaneihaft was von sich gegeben, war wirklich bemerkenswert, eine Nicht-Muttersprachlerin. Und Magdalena Schrefel wiederum bekam für ihren offenbar ebenfalls autobiografisch fundierten Text über eine an Brustkrebs erkrankte Frau den Dreisat-Preis zugesprochen. Und in Magdalena Schrefels Geschichte Kirschenherz mit Verband heißt es ganz programmatisch:
6: Es gibt bis heute kein bildgebendes Verfahren, in dem der Mensch als Ganze sichtbar werden kann, außer das Geschichten erzählen.
11: Soweit also Magdalena Schrefel, die dritte Frau im Bunde und dann als einziger Mann Ozan Zakaria Kiskinkelic, schließlich bekannt geworden mit seinem Roman Hundesohn. Der erhielt für seine Geschichte Vater ohne Sohn den Deutschlandfunkpreis und auch er wartete in seinem Text mit einer Art Sentenz auf.
13: Es gibt nur zwei Wahrheiten auf der Welt, denke ich. Du wirst geboren und du stirbst. Alles dazwischen ist Interpretation.
0: Wohl wahr. Es gibt ja auch immer wieder so ganz spezielle Auftritte in Klagenfurt. Wie war das in diesem Jahr?
11: Ja, ich würde sagen, es gab maximal ein Skandälchen, weil die Münchner Schriftstellerin Slata Rochal nach ihrer Lesung, so wie sie es vorher schon in einem Interview mit der Süddeutschen großspurig angekündigt hatte, tatsächlich dann den Saal verlassen hat, der Diskussion der Jury sich also ostentativ entzogen hat, sich aber dafür dann gleich im Anschluss auf die Dreisat-Bühne begeben hat, um über die schwierige finanzielle Lage junger Autorinnen und Autoren zu reden. Man muss ganz einfach sagen, ihr Text war schwach. Vielleicht muss man ja, wenn der Text eben nichts hergibt, dieses Gewese um die eigene Person veranstalten. Man darf ja nie vergessen, diese Veranstaltung im ORF-Landestheater Klagenfurt ist auch ein einziges großes Schauspiel. Insofern braucht es da auch immer wieder einen Mini-Wirbel wie diesen.
0: Wobei ich ja auch immer finde, das Tolle an diesem Bewerb ist, dass man eben zusehen und zuhören kann und sich auch für sich selbst bewusst machen kann, wie literarische Urteile zustande kommen und welche Kriterien angelegt werden. Wie hat sich denn aus deiner Sicht die Jury so geschlagen?
11: Ja, da würde ich dir recht geben. Das war eine durchwachsene Leistung, wobei man ja immer erstmal sagen muss, das ist eine alljährliche große Selbstverständigung der Kritik über sich selbst, über ihr eigenes Tun. Und das ist ja okay und das ist auch immer interessant. In Klagenfurt erleben wir ja Jahr für Jahr das, was man die allmähliche Verfertigung von Kritik im Gespräch nennen kann. Also ein siebenköpfiges Kollektiv, du hast gesagt, kommt zu oft sehr divergenten Urteilen über einen und denselben Text. Der Reiz dieser Jury unter dem scheidenden Vorsitzenden Klaus Kasperger lag darin, dass hier sehr unterschiedliche Temperamente aufeinander stießen. Die Jurorin Mitu Sanyal etwa verstieg sich zu der reichlich kitschigen Behauptung, in Indien, muss dazu sagen, sie ist die Tochter eines Inders, in Indien also würde man Literatur trinken, mit dem ganzen Körper, mit allen Sinnen würde man Literatur dort aufnehmen, während man in Europa ja immer noch Ergriffenheit und Analyse als Gegensatzpaar begreife. Für sie ist das kein Widerspruch, das lief diametral der Ansicht etwa von Mara Delius entgegen, die als Jurykollegin von Mitu Sanyal sehr kühl und distanziert, manche nennen sie die Eiskönigin, und nicht so umarmend über Literatur redet. Also da gibt und gab es ganz unterschiedliche Arten des Verständnisses von Literatur, was sich auch in anderen Diskussionen zeigte.
14: Also, da muss man ganz stark widersprechen. Ich sehe es als eine Hauptaufgabe des Bachmann-Preises, Texte, auch wenn sie gar nicht so unmittelbar politisch sind, innerhalb von politischer Rahmen zu diskutieren. Und hier ein Verbot zu errichten, das zu machen, das
15: finde ich, finde ich ein bisschen
14: schwierig. Nein, das hört doch auf, irgendwie hier was zu unterstellen. Du bist ja permanent der unterstellt.
16: Genau, ich habe auch so ein bisschen das Gefühl, wo ist die tiefere Bedeutung?
3: Sie suchen eine tiefere Bedeutung oder die Botschaft des Textes gewissermaßen.
16: Nein, nein, überhaupt nicht eine Botschaft. Aber dass man tiefer eindringt in eine Form von Figur, dass man sich vielleicht auch mit ihr verbindet.
17: Also wir bewerten ja den Text hier und nicht die Performance. Aber ich finde es super, weil das ganze Prozedere, 7 Leute reden über dich und darfst am Ende Danke sagen. Das ist Mobbing.
5: Du kannst auch mehr super, sagen, dass, wenn du möchtest.
3: Das ist Literaturkritik in diesem Rahmen.
17: Das ist wie wir das in Deutschland. Ne? Die Gruppe 47 hat damit angefangen und irgendwie seitdem machen wir das funktional sagen. Es geht um den Text. Ich möchte kurz im Text bleiben, aber ich finde es eigentlich sehr, sehr spannend, dass wir das irgendwann nochmal vielleicht unter uns nochmal verhandeln.
11: Das übrigens hat viele aufgeregt, diese Kennzeichnung des Bewerbs und der Rede über die Texte als Mobbing. Es ging ja in einem Text eben im Preisgekrönten um reales Mobbing und da hat es auch seinen Platz, aber ich glaube nicht im Zusammenhang mit Literaturkritik.
0: Eindrücke von den 50. Tagen der deutschsprachigen Literatur, die gestern in Klagenfurt zu Ende gegangen sind, gesammelt von Knut Kortzen. Danke dir.
11: Bitte.

0: Gizmo Varillas aus Santander, Desde el otro lado, ein Lied von der anderen Seite. Und von einer anderen Seite, nämlich aus tierischer Perspektive, blicken die Sprechenden in Elfriede Jelineks neuem Text auf unsere wahnsinnige Welt. Wenn die österreichische Literaturnobelpreisträgerin sich eines Themas annimmt, dann tut sie das ja gründlich und radikal. Immer wieder greift sie Ungerechtigkeit und Ausbeutung an. Das tut sie auch in Untertieren. Da geht es erneut um unsere Finanz- und Wirtschaftswelt und die Gier, die der Kraftstoff ist, der alles antreibt. Am 16. August wird dieser Text bei den Salzburger Festspielen szenisch aufgeführt und als Buch ist er gerade erschienen. Christine Gorni hat gelesen.
1: Im Prolog gurren die Tauben ein Anklagelied über Pleiten und Pannen bei Banken und Investoren, über Ungerechtigkeiten bei Immobiliengeschäften und Kreditvergaben, weil immer nur die großen Tiere reichlich Futter für ihre Visionen bekommen, wie der österreichische Immobilienmogul René Benko, den sich Jelinek in diesem Werk öfters vornimmt.
2: Ja, dieses Gebäude zum Beispiel gehört der Gruppe des Investors, der das alles erfunden hat und dem sowieso alles gehört. Gebäude wie Geschäft, lebendes und totes Inventar und das Gefäß dafür auch. Also alles im Besitz des Einzigen, alles sein Eigentum und er zahlt auch noch Miete dafür und zwar an sich selbst.
1: Nach dem Prolog stimmen nacheinander andere Tiere ein in den anschwellenden Gesang der Kapitalismuskritik. Monologe in Ich-Form, Wortspiele und Wiederholungen, Andeutungen und Assoziationen. Jelineks typische Sprachakrobatik erzeugt einen reißenden Wortfluss, oft absurd und sarkastisch. Da sind Affen, die in Waffen investieren, ein alter Hase, der eben wegen seines hohen Alters keinen Kredit mehr bekommt, ein Schwein und eine Kuh resonieren über Gewinnmaximierung in der Massentierhaltung, deren Opfer sie selbst sind. Aber um ihr Leid geht es nur am Rande. Ihre distanzierte Draufsicht zählt. Höchst eloquent beschreiben die Tiere Geldwirtschaft und Geldkreislauf, Geldgeschichte und Geldtheorie. Dabei bleibt es für sie unbegreiflich, warum Menschen das Geld überhaupt erschaffen haben.
2: Menschen begehren an sich nutzlose, unsubstanzielle, stoffwertlose Guthaben, weil sie dieses Guthaben irrtümlich mit den Waren identifizieren, die man damit hypothetisch kaufen könnte. Damit schließt sich der Kreis, der sich eh nur den wenigsten öffnet. Aber die Menschen führen ja selbst Krieg, Hass, Begierde, Gier, all ihre Schweine Reihen und so weiter auf ein höheres Wesen zurück, das sie jedoch immer selbst sein müssen.
1: Auf dieses höhere Wesen wird immer wieder verwiesen, oft mit biblischen Zitaten und durchaus anklagend, als hätte Gott dort oben den Kapitalismus hier unten abgesegnet, der wahre Schöpfer des Geldes gewissermaßen. Allerdings suchen die offensichtlich belesenen Tiere auch bei griechischen Philosophen Orientierung in einer aus den Fugen geratenen Welt. So resoniert ein Bär über Platons binäre Logik und ein Hase über Sein und Nichtsein bei Parmenides. Auf die Kapitalismustheoretiker Karl Marx und Josef Schumpeter wird verwiesen, aufs Grimmsche Märchen Hans im Glück und die Novelle Fox 8 von George Saunders, der darin die menschliche Gier anprangert, wie Jelineks Tiere es hier tun.
2: Alles, was die Bank mir dafür gibt, so viel Atem, um alles zu Geld zu machen, alles, was da ist, alles, was da sein wird, alles, was mir zugesagt wurde, alles, was der Fall ist, alles, was es sonst noch überhaupt gibt, alles meins. Ich habe alles eingelöst und das Geld erlöst und den Erlös eingesteckt. Halt, zurücktreten, dieses Geld erlöst nur mich.
1: Klar, die australischen Tiere, Känguru und Wombat, kennen sich natürlich mit Goldminen aus und der Delfin mit Geldfluten. Gelegentlich setzt Jelinek auf kahlauernde Metaphorik wieder den tierischen Ernst, mit dem sie ihre eigene Sprachgewalt entfesselt und über das Skandaltier Mensch hereinbrechen lässt. Manche Themen werden eher lakonisch gestreift. Epstein und sein Netzwerk, Musk und sein Raketenwahn, die iranische Urananreicherung, die kostspieligen Kriege in Ukraine und Gaza. In den Fokus genommen werden immer wieder konkrete österreichische Finanzskandale, die Kommerzialbank Mattersburg oder der Unternehmer Siegfried Wolf. Jelineks Fabel vom Kapitalismus lehrt die Leserschaft nichts Neues und gönnt ihr auch kein Happy End. Die bitterbösen Ergüsse über Steuerparadiese, Schiffsanleihen und Staatsschulden, über Börsenkurse, Briefkastenfirmen und Bilanzfälschungen führen nur eines drastisch vor Augen. Der Zustand der Welt macht letztlich

0: die gesamte Schöpfung ratlos.
1: Christine Gorny über Elfriede Jelineks neuen Text Unter Tieren. Demnächst auf der Bühne der Salzburger Festspiele zu sehen, erschienen bei Rowohlt, 24 Euro. Und hier kommt eine kleine Überraschung für Heike Baumeister-Kumutat in München. Ich hoffe, dass Sie uns zuhören. Sie haben uns die richtige Lösung geschickt zum Rätsel und deswegen bekommen Sie von uns Ihr Wunschbuch aus der letzten Sendung Achilles in Taormina von Michael Kleeberg. Und die Lösung war Samuel Beckett. Herzlichen Glückwunsch. Hätte mich auch interessiert, mit Herrn Beckett mal so auf einen Kaffee auf der Hotelterrasse oder vielleicht auch nur auf den Kaffee warten auf der Hotelterrasse. Aber ist ja viel los in der literarischen Reisesaison. Schauen wir doch mal, wer heute eincheckt.
2: Ja, grüß Gott. Willkommen in Schloss Elmau. Wie kann ich behilflich sein?
3: Ich möchte meine Getränkerechnung begleichen.
2: Ja, sehr gern. Dauert nur eine Minute.
3: Sie haben hier ein Haus, das ich sehr, sehr mag.
2: Herzlichen Dank. Fahren Sie wieder zurück nach Heidelberg?
3: Erst gehe ich auf Lesereise nach England.
2: Oh, in Ihrem Alter, Respekt.
3: Der Baum blüht trotzdem.
2: Natürlich. Verzeihen Sie.
3: Außerdem war ich früher schon in England. Im Exil, während des Krieges. Zuerst in Hampstead, später in Minehead.
2: Ein Glücksfall, für den wir alle dankbar sind.
3: Dann fanden mein Mann und ich in der Karibik Zuflucht.
2: Daher kommt doch Ihr Pseudonym, oder?
3: Ja, ja, ich rief mich mit dem Namen einer Insel. Damals begann ich zu schreiben.
2: Ja, für Ihre Gedichte sind Sie ja bekannt.
3: Meine Hand griff nach einem Halt und fand nur eine Rose als Stütze.
2: Ein schönes Bild.
3: Ich stand auf und ging heim in das Wort. Ich richtete mir ein Zimmer ein in der Luft unter den Akrobaten und Vögeln, von wo ich unvertreibbar bin.
2: Ja, weil Sie an jedem Ort der Welt dichten können.
3: Lyrik ist etwas Offenes, Schwebendes, frei verfügbar. Das Nicht-Wort ausgespannt zwischen Wort und Wort.
2: Meinen Sie das, was zwischen den Zeilen steht?
3: Das äußerste Vertrauen und die Panik fallen hier zusammen.
2: Und was möchten Sie mit Ihren Gedichten erreichen? Also haben Sie eine Art Programm?
3: Ich will einen Streifen Papier so groß wie ich, 1,60 Meter. Darauf ein Gedicht, das schreit, so wie einer vorübergeht. Schreit in schwarzen Buchstaben, das etwas Unmögliches verlangt.
2: Zum Beispiel?
3: Zivilcourage, Mitschmerz, Solidarität statt Herde.
2: Ja, Ihren Mut möchte man haben.
3: Lyrikerinnen brauchen dreierlei Mut. Den Mut zum Sagen, den Mut zum Benennen und den Mut zum Rufen.
2: Bei Ihnen ist alles reichlich vorhanden.
3: Ach, schön wär's. Vielleicht wird nichts verlangt von uns, während wir hier sind, als ein Gesicht leuchtend zu machen, bis es durchsichtig wird.
1: Also, eine Lyrikerin ist gesucht, die im Exil war. Wer war das? Wenn Sie die Autorin erkannt haben, dann schreiben Sie uns bitte den Namen an kulturleben@br.de oder Bayerischer Rundfunk Kulturleben 80300 München. Und wünschen Sie sich ein Buch aus dieser Sendung dazu. Vielleicht klappt's. Vorerst nimmt Wanda Shepherd uns alle mit nach Chinatown.

0: Wanda Shepherd, die seinerzeit musikalisch die US-Serie Ally McBeal zusammenhielt. Mit Chinatown, Bayern 2. Wenn ein Roman Real Americans heißt, dann tut er natürlich nichts anderes, als sofort im Titel die Frage zu stellen, was das eigentlich sein soll. Echt amerikanisch, Real American. Mehr als das, eigentlich schwingt ja gleich noch die größere Frage nach Zugehörigkeit überhaupt mit. Der Bestseller der amerikanischen Autorin Rachel Kong heißt so und ist vieles. Ein Buch über drei Generationen, Romance, Unterhaltung, Selbstbefragung, Gesellschaftsroman. Es geht um drei Mitglieder einer chinesisch-amerikanischen Familie und auch Rachel Kongs Eltern sind aus China in die USA gekommen und ihre eigenen Erfahrungen spielen natürlich eine Rolle. Zurzeit ist die Autorin gerade als Picador Gastprofessorin an der Universität in Leipzig. Von dort aus kommt sie Ende dieser Woche für eine Lesung nach München und wir haben uns vorher schon mal zusammengeschaltet.
1: Well, I think I never feel more American than when I'm in another country and especially.
2: Ich glaube, ich fühle mich nie amerikanischer, als wenn ich in einem anderen Land bin. Besonders hier merke ich, dass ich eine andere Perspektive habe. Aber eingehend habe ich diese Frage beim Schreiben dieses Buchs untersucht. Sie lag in der Luft und mit dem Roman konnte ich sie erkunden.
1: Helped me to examine that question so deeply. You know, it was a question that was sort of in the air as I was writing the book and I got to really explore it while I was writing this novel.
0: Just because I'm curious. Ich bin neugierig. Wann fühlen Sie sich denn typisch amerikanisch? Im Roman gibt es ja auch Beispiele für so ganz kleine Gesten. You give examples for those little gestures in the novel as well.
1: Oh, yeah. You know, sometimes I try.
2: Oh ja, manchmal versuche ich, mit meinem bisschen Deutsch im Café zu bestellen. Aber wenn dann mehr Worte gesagt werden, kann ich nicht mehr folgen. Von solchen Momenten gibt es so viele, wenn man reist. Dies hier scheint genauso zu sein wie zu Hause. Und dann sind da diese kleinen Unterschiede.
0: Im Roman geht es einmal darum, einen Apfel zu schneiden. Was sagt das aus?
1: Well, yeah, so in the novel there's a character who is from China and she has a roommate sort of.
2: Da gibt es eine Figur, die aus China kommt und sie hat eine Mitbewohnerin, eine in Amerika geborene Chinesin. Und diese Figur beobachtet die Unterschiede beim Essen eines Apfels. Die Frau aus China wird den Apfel zerteilen und schauen, ob jemand ein Stück davon möchte. Aber ihre in Amerika geborene Mitbewohnerin beißt einfach rein. Das fiel mir schon als Heranwachsende auf, wenn ich die Unterschiede zwischen einigen meiner Freunde und ihren Eltern beobachtet habe, die aus anderen Ländern gekommen waren. Es gab so eine unterschiedliche Haltung dazu, was man für sich nahm und was man teilte.
1: Some of my friends and their parents who had come from other countries, there was such a different attitude toward what you took and what you shared. Yeah.
0: There is a character, a minor character. Es gibt eine Nebenfigur gegen Ende, die sagt dann, wir sind Amerikaner, wir können entscheiden, wie wir die Dinge haben wollen, wo wir leben, wo wir arbeiten, wie gesund wir sind. In dieser Szene, da geht es um Genmanipulation, aber allgemeiner gedacht, ist das eine Haltung, die Sie mit amerikanisch sein verbinden?
3: To being American?
1: Well, I think it's more about the stories that were told as Americans, and I think not just Americans, but you know, a lot of Western nations. I think.
2: Ich denke, es geht mehr um die Geschichten, die Amerikanern erzählt werden, und auch in vielen westlichen Ländern, dass wir Macht über unser Leben haben, dass unsere Entscheidungen zu den Leben führen, die wir haben. Viele solcher Geschichten sind ja Mythen darüber, self-made zu sein, unabhängig, ein Individuum in der Lage, das eigene Leben und das anderer zu formen. Das wollte ich erkunden und sehen, ist es wahr, nicht wahr, ist es kompliziert.

0: komplizierter als das. Und natürlich ist es immer komplizierter.
1: Being able to shape your own life and to shape the lives of other people. And I just wanted to sort of explore those stories and see, are they true or are they not true? Is it more complicated than that? And I think what I found is, of course, it's always more complicated than the simple story.
2: We deal with three main characters in the novel.
3: Wir haben es mit drei Hauptfiguren zu tun. Eine ist May, eine Frau, die ihrem Mann aus China in die USA gefolgt ist. Sie ist Wissenschaftlerin, konnte dort eine Arbeit finden und sie trifft sehr wichtige Entscheidungen für ihre Tochter Lily, die dann in den USA geboren wird. Sie vollzieht einen Schnitt zwischen dem Leben in China und dem Leben in den USA. Warum tut sie das?
2: Why does she do that?
1: Well, she's a character who I think is so American in her thinking, where she believes that
0: sie ist so amerikanisch in ihrem Denken. Sie glaubt, dass sie ihre Vergangenheit hinter sich lassen kann und ihre Zukunft bestimmen.
1: And just create her own future for herself and
2: deciding
1: for
2: who she is.
1: Exactly, deciding who she is and
0: ja, entscheiden, wer sie ist. Amerika gründet sich ja fast vollständig auf Immigration. Da ist natürlich die indigene Bevölkerung. Aber es kommen auch so viele Menschen mit Ehrgeiz und Hoffnung in dieses Land. May ist ein Beispiel dafür. Sie wollte Träume verwirklichen, die im repressiven China nicht machbar waren. Aber sie stellt fest, dass Amerika nicht immer die Versprechen einlöst, die es vielleicht macht.
1: Under this oppressive regime in China, but I think what she finds is that, of course, reality is not the same as the stories that she's been told, and America doesn't always fulfill the promises that it perhaps offers.
2: And then the following generations.
3: Die folgenden Generationen, Mays Tochter Lily und Lilys Sohn Nick, müssen auch ihre Wahrheiten über sich und ihre Familie finden. Fühlen die sich als echte Amerikaner?
2: Son Nick feel they are real Americans?
1: Well, I think they all struggle with that for different reasons. And I was so interested in looking at that term American and how it applies over the course of generations. You know, I think that I feel, for example, quite American, especially as I said, when I'm in Germany, when I'm abroad.
0: Sie kämpfen alle damit, aus unterschiedlichen Gründen. Ich wollte mir diesen Begriff anschauen, im Laufe der Generationen. Ich fühle mich zum Beispiel ziemlich amerikanisch, besonders, wie gesagt, wenn ich im Ausland bin. Dann spüre ich, dass Amerika geprägt hat, wer ich bin. Aber trotz Diversität und Inklusion gibt es dieses amerikanische Stereotyp.
1: I'm often still asked, you know, but where are you really from?
2: Really from, yeah.
1: You know, and I'm like, well, California.
0: That's where I'm. Und ich werde oft gefragt, woher kommst du wirklich? Wirklich? Und ich sage, naja, aus Kalifornien. Das ist eher Lilys Perspektive. Als Tochter von Einwanderern kämpft sie damit, dass sie anders aussieht, aber sie fühlt sich ganz amerikanisch. Und ihr Sohn hat noch eine andere Herausforderung. Er entspricht dem äußerlichen Stereotyp, hat aber doch einen komplizierteren Hintergrund. Amerikanisch ist ein merkwürdiger Begriff. Ich glaube, eigentlich hat die Mehrheit der Amerikaner nicht das Gefühl, dazuzugehören. Wie merkwürdig, dass es ein ganzes Land gibt, in dem so viele Menschen meinen, sie könnten nicht dazugehören. Ich war fasziniert von diesen Spannungen, die in so einer Identität stecken.
3: Nicht ganz dazuzugehören, das könnte das typisch Amerikanische sein.
0: Ja, und das Gefühl, nicht dazuzugehören, kann einer Person künstlich auferlegt werden. Ich denke, wir gehören alle dazu, weil wir existieren, weil wir Menschen sind. Es sind diese erfundenen kulturellen oder nationalen Identitäten, die In- und Out-Groups, die Menschen das Gefühl geben, anders zu sein oder nicht dazuzugehören. Aber die Wahrheit ist, es ist so offensichtlich. Natürlich gehören wir dazu. Wir sind hier.
1: So obvious to say, but of course we belong. We're here.
2: Sagt Rachel Kong im Bayern 2 Büchermagazin. Sie hat den Roman Real Americans geschrieben, der ins Deutsche übersetzt wurde, von Tobias Schnettler und bei Kiepenheuer und Witsch erschienen ist. Am kommenden Donnerstag, 2. Juli, ist sie in Bayern im Münchner Literaturhaus und liest aus Real Americans. Und die sind Moll, das Soloprojekt des Wieners Lukas Meschig, der übrigens auch schon mal beim Bachmann-Preis gelesen hat.

0: Moll, mit Dingen, um die es nicht geht. Und wir bleiben bei diesem Ansatz. Der Herzensbrecher-Klassiker Sturmhöhe von Emily Brontë ist für die niederländische Autorin Annette Danje ein Roman, der viele Rätsel aufwirft zu der Frage, worum es denn eigentlich geht. Und dabei muss man sagen, dass Annette Danje sowohl Roman wie auch Leben der Autorin genau studiert hat.
1: Ich fand es ein sehr merkwürdiges Buch. Sie können es als Story lesen, aber was will Emily Brontë denn damit sagen? Mit Horrorelementen im normalen Leben? Und ich dachte, ich selbst würde gern ein Buch schreiben, das so seltsam ist, dass die Leute 200 Jahre später immer noch darüber sprechen.
0: Wie es in 200 Jahren aussieht, das weiß man noch nicht. Jedenfalls hat Annette Danje einen Roman geschrieben, in dem die rätselhafte Emily Brontë ihre Wiedergängerin hat. 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
0: Sollten Sie Kunstgeschichte studiert haben, dann sagt der Name Abi Warburg Ihnen etwas. Sollte das nicht der Fall sein, also das Kunstgeschichtestudium und oder der Aha-Effekt bei Abi Warburg, dann lernen Sie jetzt einen Mythos kennen, beziehungsweise den Mann hinter dem Mythos. So der Titel des Buchs von Hans-Christian Hoeneß, das Beate Meyer-Frankenfeld Ihnen gleich vorstellt. Warburg lebte von 1866 bis 1929 und hat den Blick der Moderne auf die Kunst verändert. Unter Kunsthistorikern ist er eine Art Legende.
4: Die großen Ideen stecken in den kleinen, unbeachteten Tatsachen. Man muss sie nur herausholen.
5: So lautete ein Leitsatz des Abi Warburg. Oder, griffig und grundsätzlich,
4: der liebe Gott steckt im Detail.
5: Gott, nicht der Teufel, wie der Sinnspruch üblicherweise behauptet. Und detailversessen war Abi Warburg. Ein Bildermensch, der unermüdlich daran arbeitete, seinen Blick zu schärfen, um zu sehen, was anderen entging.
6: Abi Warburg gilt oft als einer der großen Grenzensprenger, der sich nicht mit den eng disziplinierten Kontexten der modernen Hochschullandschaft abgeben wollte,
5: sagt Hans-Christian Hoeneß, der dem Grenzensprenger Warburg sein neues Buch widmet.
6: Seine Beiträge und seine Interventionen waren passioniert und waren artikuliert, aber eben auch immer die Meinung eines Privatmannes.
5: Warburg konnte sich das Leben als Privatgelehrter leisten. Er war 1866 in Hamburg in eine wohlhabende jüdische Bankiersfamilie hineingeboren worden. Früh interessierte er sich für Kunst und Geschichte. Mit 13 soll er seinem Bruder Max einen Pakt angeboten haben. Er würde dem Jüngeren die Nachfolge in der Bank abtreten, unter der Bedingung, dass Max ihm zeitlebens jedes gewünschte Buch kaufen würde. Eine berühmte Anekdote, und tatsächlich sollte Warburgs Büchersammlung eine Art Lebenswerk werden. 1926 eröffnete er in einem Neubau neben seinem Hamburger Wohnhaus die kulturwissenschaftliche Bibliothek Warburg. Mit Lesesaal, Arbeitsräumen, einem Fotolabor, eine private Institution, die öffentliche Vorträge ausrichtete. Kulturwissenschaft, damit verband Warburg die Idee einer neuen, offenen Methode, die ungewohnte Verbindungen sucht. Zwischen Bildern und Texten, hoher Kunst und populären Bildwelten, unterschiedlichen Zeiten und Fachdisziplinen. Die wohl berühmteste Begriffserfindung Warburgs stammt aus dem Jahr 1905, die Pathosformel. Gemeint sind damit Haltungen und Gebärden, die sich in ganz unterschiedlichen Kulturen finden. Für Warburg ein unmittelbarer Ausdruck menschlicher Empfindung.
6: Es geht ihm darum, dass gewisse Figurationen, gewisse Posen, gewisse Stellungen ein Erbe sind das mit der körperlichen Verfassung des individuellen Menschen korrespondiert. Also zum Beispiel, wenn ich jemanden sehe, der die Faust emporreckt, so Warburgs Theorie, würden meine Gehirnreaktionen, meine physiologischen Reaktionen fast automatisch diese animierte Pose nachempfinden.
5: Abi Warburg erklärte sich so auch das kulturelle Nachleben der Antike, eines seiner Lebensthemen, das ihn zu intensiver Beschäftigung mit der Renaissance brachte. Hans-Christian Hoeneß bezeichnet Warburgs Denkstil als spekulativ und impulsiv und er arbeitet Widersprüche und Spannungen in Warburgs Werk heraus. Aus dem Anspruch des Buches, den Mann hinter dem Mythos zu zeigen, macht er glücklicherweise keinen entlarvenden Gestus. Hier schreibt einer, der sich mit seinem Gegenstand bestens auskennt, eine Vielzahl an Quellen berücksichtigt und ein kompliziertes Feld für seine Leserschaft erschließen kann. Ein Schwerpunkt des Buches liegt auf Warburgs Verhältnis zur Universitätslandschaft seiner Zeit. Einerseits kämpfte er um Anerkennung im noch jungen Fach der Kunstgeschichte. Andererseits konnte er sich, obwohl es wiederholt Angebote gab, nicht zu einer Professorenlaufbahn entschließen, was auch mit seiner angegriffenen psychischen Gesundheit zu tun hatte, die lange Klinikaufenthalte nötig machte.
6: Warburgs Mythos kommt sicher auch aus der fragmentarischen Natur seiner Schriften. Es ist ja manchmal einfacher, sich Inspiration zu holen von jemandem, der seine eigenen Theorien nicht ganz ausbuchstabiert hat und da einen gewissen Leerraum lässt. Was mir wichtig war, ist, dass die Idee des Mythos Warburgs etwas ist, das der Mann selbst schon sehr bewusst angelegt hat zu eigenen Lebzeiten. Er hat Zeit seines Lebens relativ ausführliche autobiografische Kommentare geschrieben, in denen er seinen Denkweg darlegt und sich auch immer wieder als quasi prophetische Figur stilisiert.
5: Es sind solche Selbsterzählungen, sind die Fragmente einer narrativen Identität, wie Hans-Christian Hoeneß es nennt, denen das Buch auf der Spur ist. In einem Brief an seinen Bruder Max schrieb Warburg kurz vor seinem Tod:
4: Unser einer muss ja auf das Einziehen in das gelobte Land der endgültigen Feststellungen meistens verzichten. Wenn er vom Berge herabsehen kann in das Tal der zukünftigen klügeren Leute, ist es schon viel.
5: Abi Warburg starb 1929. Die Kulturwissenschaftliche Bibliothek ging 1933, als der nationalsozialistische Druck auf jüdische Institutionen wuchs, nach London ins Exil, wo sie bis heute besteht. Zu Warburgs Vermächtnis gehört die Überzeugung, dass Kunstbetrachtung mehr ist als Stilanalyse, dass sie Geschichte und Literatur, Religion, Psychologie oder Ethnologie einbeziehen muss. In der Gegenwart ist das Bilderlesen zur vielleicht wichtigsten Kulturtechnik geworden. Wie Abi Warburg eine moderne Bildwissenschaft entworfen hat, das ist in der dicht geschriebenen und materialsatten Biografie von Hans-Christian Hoeneß nachzulesen.
0: Beate Meyer-Frankenfeld über Hans-Christian Hoeneß Biografie Abi Warburg, der Mann hinter dem Mythos, erschienen im Verlag Klaus Wagenbach, 36 Euro. Mit neuem Blick also, besonders fürs Detail, verabschiedet sich das Büchermagazin für diesmal. Das Team dankt. Am Mikrofon war für Sie Judith Heidkamp. Und hier kommt Amy Mann, Slip and Roll.

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5: Um 21 Uhr mit Karin Schumacher. Die 6 bei den Schüssen in Stade getöteten Menschen sind alle Mitarbeiter aus dem Umfeld der Jugendeinrichtung. Bei dem festgenommenen Tatverdächtigen handelt es sich um einen 45-jährigen Deutschen mit türkischen Wurzeln. Das hat die Polizeipräsidentin der Polizeidirektion Lüneburg-Schul mitgeteilt.
6: Zum Motiv des Täters, das liegt vermutlich im Umfeld. Das heißt, in einem Sorgerechtsstreit. Der Täter hatte heute zusammen mit vielen der Opfer einen Termin, um über das weitere Sorgerecht seiner 3 Monate alten Tochter, die sich im Objekt zusammen mit der Kindsmutter befand, beide unverletzt durch Schussabgaben, also befinden sich nicht unter den von mir eben skizzierten 6 Opfern.
5: Der mutmaßliche Schütze von Stade wurde kurz nach der Tat festgenommen. Es sei noch offen, ob und wann morgen ein Haftbefehl beantragt werde. Das hänge nun von den weiteren Ermittlungsergebnissen der Polizei ab. KI-Anwendungen, die sexuelle Deepfakes erstellen, sind in der EU künftig verboten. Die Mitgliedsländer haben zugestimmt, dass nicht mehr nur die Tat, sondern auch das Werkzeug verboten wird, ab Anfang Dezember. Das KI-Amt der EU soll das Verbot federführend durchsetzen. In dem Gesetz soll genau definiert sein, was sexualisierte Inhalte sind und was nicht, etwa Bilder oder Videos vom Intimbereich. Explizit verboten ist auch das Erstellen von Inhalten, die sexuellen Kindesmissbrauch darstellen. Nach Oberbayern. Der Einsatz wegen des Waldbrandes bei Übersee am Chiemsee wird voraussichtlich noch einige Tage dauern. Das teilte der Kreisfeuerwehrverband Traunstein mit. Die Löschtrupps konnten die Brandfläche auf etwa 6 Hektar begrenzen und eine Ausweitung verhindern. Rund 300 Einsatzkräfte waren heute vor Ort. Sie weisen die Bevölkerung eindringlich darauf hin, das Gebiet möglichst zu meiden.

0: und auch keine Drohnen im Umkreis der Einsatzstelle zu starten. Bei der Fußball-Weltmeisterschaft haben Japan und Brasilien ihr 16. Finale ausgetragen. Das Spiel endete 2:1 für Brasilien, das damit im Achtelfinale steht. In anderthalb Stunden um 22.30 Uhr spielt Deutschland gegen Paraguay. Das Wetter in Bayern, in der Nacht von den Alpen schauerartiger Regen, der nordostwärts zieht. Der Deutsche Wetterdienst warnt vor schweren Gewittern, lokal in Südbayern, Tiefstwerte 20 bis 15 Grad. Morgen und Mittwoch teils sonnig, teils bewölkt, vereinzelt gewittriger Regen, Donnerstag freundlich, morgen 25 bis 32, Mittwoch 22 bis 28 Grad, 21.03 Uhr.
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2: Herzlich willkommen zur Soul Kitchen, sagt Harald Münkedick. Schön, dass Sie uns gefunden haben, trotz WM. Ich hoffe, es ist was Schönes dabei. Einige Sommer-Soul-Klassiker werden jedenfalls im Angebot. Aber los geht's mit einem Mann aus der Gegenwart und das ist Kenny Finnegan.

Als Frau die Stärke in sich selbst zu finden, das ist wohl die Message in diesem mittlerweile fast 20 Jahre alten Song von Alicia Keys, Superwoman. Von dem dritten Album kam das damals, As I Am, und im Video dazu, da spielt sie diverse Rollen von Frauen, die viel Eigenstärke in die Welt bringen. Als junge Mutter, die sich an einer Universität bewirbt, als afrikanische Frau, als Geschäftsfrau, als Astronautin. Es sei einer ihrer liebsten älteren Songs, hat Alicia Keys mal gesagt. Ja, und wenn es um die ewigen Klassiker des Summer Soul geht, dann zählt sicherlich der folgende Song dazu, The Isley Brothers aus dem Jahr 74.

immer noch ein großartiger Song, Summer Breeze. The Isley Brothers mit der Stimme von Ronald Isley und der E-Gitarre von Hendrix-Fan Ernie Isley. Beide sind immer noch als The Isley Brothers aktiv, kommen für 2 Festivalauftritte nach Europa in diesem Sommer, nach Montreux und auch nach Rotterdam zu North Sea Jazz. Da kann man sich also nochmal live erleben, sicherlich damit vielen ihrer Hits der Vergangenheit. Und diesen Song, den haben sie damals gecovert. Im Original war es ein Puppet des Duos Seals and Crofts, damals sehr erfolgreich in den USA, bei uns nahezu unbekannt geblieben. Aber die Isleys, die kennt man besser, die kennt jeder Soul-Aficionado. Besonders ihre Musik der 70er klingt heute noch ziemlich gut für den Soul dieses Jahrzehnts, essentiell könnte man sagen. Es geht in die 90er, TLC, Creep.

Und das ist eine Stimme aus Norwegen. Bahari, Everybody Tells Me to Let Go, hat er hier gesungen und diesen Song auch betitelt. Ja, damit zu einem Motown-Song der Frühphase des Labels aus dem Jahr 1964, als die Supremes den ersten Hit hatten und von Labelchef Berry Gordy Jr. massiv gepusht wurden als elegantes Aushängeschild. Und das ging zulasten anderer weiblicher Gesangsensembles der Zeit. Auch andere haben es versucht bei Motown damals, The Velvets zum Beispiel. Und trotz des samtigen Namens zogen die drei gegenüber Diana Ross und Co. den kürzeren. He Was Really Saying Something war der zweite Hit der Velvets. Wurde damals von einem Mann produziert, der noch viel, viel Gutes machte für Motown. Das war der Produzent und Songwriter Norman Whitfield, später Mastermind der Temptations, als die Sachen wie Ball of Confusion oder Papa Was a Rolling Stone machten. Aber hier ist was anderes, was Frühes, was Unschuldigeres von Norman Whitfield, und zwar gesungen von den Velvets.

Ja, heute klingt sie ganz anders, doch als Corinne Bailey Rae mit dem ersten Album erschien 2007, da war dieser Song der offensichtliche Hit, der Song mit Popqualität und ja, der kann auch heute noch bei jeder Sommerparty positive Impulse liefern, möchte ich mal sagen. Put your records on, leg deine Lieblingsscheiben auf und wer sich das mal musiktheoretisch vorknüpft, der wird merken, wie sophisticated dieser Song ist von den Harmoniewendungen, den harmonischen Abläufen und damit ist das fast eine Art Prophezeiung auf das, was diese wunderbare Musikerin aus London, nee, aus Leeds, glaube ich, kommt sie, Corinne Bailey Rae, später noch vorlegen sollte. Man darf gespannt sein, was sie noch so macht als nächstes. Vorhersehbar ist das nie bei dieser wirklich großartigen Künstlerin, Corinne Bailey Rae. Ja, bei Barry White war der Fall vergleichsweise einfach. Da klang jede Nummer wie eine Nummer von Barry White und zwar immer und bei jedem Hit.

Das ist natürlich eine Stimme aus fernster Vergangenheit. Sam Cooke aus dem Jahr 1958, Summertime natürlich. Damals als A-Seite einer Single erschienen, die wurde dann aber zur B-Seite, denn You Send Me war auf der anderen Seite. Das war natürlich der große Hit, ein ganz wichtiger, denn er markierte den Übergang von Sam Cooke vom Gospel zum weltlichen Metier. Und diese Geschichte ist eine der ganz wichtigen Geschichten in der schwarzen Musikhistorie der Vereinigten Staaten, denn Sam Cooke sprengte damit nicht nur Grenzen, er wurde kurz darauf auch zum Pionier als schwarzer Musikunternehmer, der andere förderte und sich dabei nicht nur Freunde machte. Er starb bekanntermaßen eines gewaltsamen Todes und wurde dann als Märtyrer verklärt, was sicherlich nicht auch unbedingt der Realität entspricht. Sam Cooke war ein komplexer Charakter mit Schattenseiten, ein Mann, dessen Leben und Karriere vor der gesellschaftlichen Realität von Rassentrennung und Diskriminierung stattfand. Doch wenn man heute an ihn denkt, dann denkt man natürlich vor allem an diese Stimme. Ja, auch die nächste Geschichte ist eine tragische. Auch Luther Vandross starb viel zu früh und das ohne ein Coming-out gehabt zu haben als homosexueller Mann, was ihm sicherlich geholfen hätte. 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

0: Er hatte sicherlich eine der besten Stimmen und war auch im Background für andere sehr aktiv. Doch die Soloaufnahmen von Luther Vandross, das sind die, weshalb man sich vor allem an ihn erinnert, an diesen Mann, der immer wieder auch unter Gewichtsproblemen litt, was auch Thema wurde dann in der Klatschpresse. Und diese Geschichte hat man in einer Doku erzählt, die so heißt wie dieser Song eben, Never Too Much, sehr zu empfehlen im Netz zu finden, im Stream Luther Vandross. Ja, soweit ist es beim nächsten Mal noch nicht. Ben Lonco Soul aus Frankreich ist noch ein wenig zu jung für eine große Doku, aber kommt ja vielleicht noch. I'm good.
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Ja, manch einem mag das Original besser gefallen als diese Stolper-Beat-Version von Everybody Loves the Sunshine von Roy Ayers. Dennoch ein Sommer-Soul-Evergreen, passt immer in die warme Jahreszeit. Und ja, das gilt sicherlich auch für die Stimme von Aretha Franklin, die passt sowieso immer, egal zu welcher Jahreszeit. Mit ihr geht's zu den Nachrichten gleich. Dann Soul Kitchen Teil 2, bis gleich.

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1: Um 22 Uhr mit Karin Schumacher. Mindestens 6 Menschen sind bei dem Schusswaffenangriff im niedersächsischen Stade ums Leben gekommen. Alle waren Mitarbeiter der Jugendhilfeeinrichtung, wo sich die Tat ereignete. Albrecht Breitschuh berichtet.
2: Und die Zahl der Opfer könnte noch steigen. Eine einstellige Zahl an Personen hat zum Teil schwere Schussverletzungen erlitten. Auf einer Pressekonferenz am Abend sprach Niedersachsens Innenministerin Behrens von einer extrem kaltblütigen Tat. Über den mutmaßlichen Täter wurde gesagt, er sei 45 Jahre alt, wohnhaft in Hannover und mit türkischen Wurzeln. Über ihn lagen der Polizei bisher Hinweise im Bereich der Bedrohung vor, aber er sei noch nicht durch Gewaltdelikte aufgefallen.
1: Dieser Juni ist der zweitwärmste seit Beginn der Aufzeichnungen. Das gab der Deutsche Wetterdienst bekannt. Die Temperatur habe nach vorläufigen Zahlen im Mittel bei 19,5 Grad gelegen. Nur 2019 sei es noch wärmer gewesen mit 19,8 Grad. Zudem war der Juni heuer deutlich trockener als im langjährigen Mittel. Die Bundesregierung will Schließungspläne der deutschen Automobilindustrie verhindern. Regierungssprecher Cornelius wollte mögliche Maßnahmen der Konzerne nicht direkt kommentieren. Zugleich sagte er, es müssten die richtigen Rahmenbedingungen gesetzt werden, damit sich die Standorte weiterhin rentierten. Einem Medienbericht zufolge könnten beim Autobauer VW bis zu 100.000 Stellen wegfallen. Der Konzern äußerte sich bisher nicht dazu. 5 Tage nach den beiden schweren Erdbeben in Venezuela gibt es mehr als 1.700 bestätigte Todesopfer. Die Zahl der Opfer dürfte aber weiter steigen, da nach wie vor Zehntausende Menschen vermisst werden. Einsatzkräfte suchen weiterhin unter den Trümmern nach Verschütteten. Brasilien ist als nächstes Team ins Achtelfinale der WM eingezogen. Die Auswahl setzte sich mit 2:1 gegen Japan durch. Die deutsche Nationalmannschaft startet in einer knappen halben Stunde in die K.O.-Phase. Gegner im 16. Finale ist Paraguay. Bundestrainer Nagelsmann nimmt im Vergleich zum letzten Spiel 2 Veränderungen in der Startelf vor. Nathaniel Brown startet wieder von Beginn und erstmals bei diesem Turnier steht auch Dennis Undarf in der Startelf. Das Wetter in Bayern, in der Nacht von den Alpen schauerartiger Regen, der nordostwärts zieht. Der Deutsche Wetterdienst warnt vor schweren Gewittern lokal in Südbayern. Tiefstwerte 20 bis 15 Grad. Morgen und am Mittwoch teils noch sonnig, teils bewölkt. Vereinzelt kann es aber auch

0: gewittrigen Regen geben. Soweit die Nachrichten. Es ist jetzt 22 Uhr und 3 Minuten.
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2: Ja, weiter mit Harald Münkenig mit mehr Soul-Musik für einen Sommerabend. Dazu zählt sicherlich auch Musik aus New Orleans. Dort ist es nicht gerade kühl, meistens jedenfalls. Und Dr. John weiß das besser als alle anderen.

schöne, smooth Soul-Stimme. Will Downing war das, Right Where You Are, davor alles andere als Smooth Dr. John. Right Place, Wrong Time. Im Juni 2019 ist er gestorben, der Mann aus New Orleans. Und für seine Fans ganz interessant, der Umstand, ein Konzert, was er in Deutschland gemacht hat, ist vor einigen Monaten auf CD, DVD in einem Package erschienen. Das war ein Rockpalast-Konzert für die Kollegen des WDR, Dr. John live auf der Lorelei 1999. Vielleicht ein ganz interessanter Tipp für die, die es interessiert. Wenn es um die längste Abschiedstour der Soul-Geschichte geht, dann wäre die nächste Künstlerin ein Kandidat dafür. Gladys Knight, mittlerweile auch über 80, schon vor Jahren mit Abschiedstourneen im Geschäft. Die dauern immer noch an in den USA. Derzeit, ich hatte das Glück, Gladys Knight vor einigen Jahren in London zu erleben und wurde nicht enttäuscht. Die Stimme war top, die Hits zahlreich und die Künstlerin verbreitete eine warmherzige, sympathische Atmosphäre in der Albert Hall am Hyde Park. In England liebt man Gladys Knight heiß und innig. Und den folgenden Sommersong, den sang sie schon in den 60ern, als sie bei Motown war. War nur eine B-Seite, ist aber noch hörbar.

Sie sind sicherlich nur eine Randnotiz der Soul-Geschichte aus den frühen 80ern. Die Band Halo mit ihrem Song Let Me Do It, der hat zumindest überlebt. Aus England kam diese Band, wenn ich mich recht erinnere. Und ja, das waren sie mit ein wenig Stoff für den Mid-Tempo-Dancefloor. Davor Gladys Knight and the Pips, It's Summer. Und damit zu Erykah Badu, die im vergangenen Jahr ja live in Europa war, dabei vor allem ihr zweites Album Mama's Gone gefeatured hat, aber auch einiges vom legendären Debüt war dabei, Baduism unvergessen. Und wer sich an dieses Album erinnert, was natürlich jeder tut, aus den späten 90er Jahren, der denkt sicherlich auch an den folgenden Song, perfekt für einen Late-Night-Summer-Groove.

Ja, Soul Music Unplugged, in diesem Fall Vintage Trouble waren das mit Soul Serenity. Serenity auf Deutsch vielleicht so etwas wie Gemütsruhe, und die strahlte vom Wesen her auch Curtis Mayfield aus, nicht immer, aber doch immer mal wieder, auch wenn er eine der wichtigsten politischen Stimmen der schwarzen Musik war über Jahre. Curtis Mayfield war vielleicht kein Revoluzzer, er war ein Versöhner, der Missstände anprangern konnte, aber dann auch auf Fortschritt und Verständnis setzte und das fördern wollte mit seinen Songs. Und mit dem folgenden hat er einen ewigen Klassiker geschaffen, einen von vielen, sicherlich später oft gesampelt, sogar von Präsidentschaftskandidat Joe Biden, am Ende von Wahlkampfveranstaltungen eingesetzt. Und das ist sowieso hier das Motto des Abends: Move on up, Curtis Mayfield.

Ja, es ist Soul Kitchen in den Nightlight Sounds und also on the Bamboos mit Lit Up Tougher Bobby Rosa's Sweet Agony. Ja, Agonie für war ein Zustand, den man in der Musik von Frankie Beverly und Maze nicht findet, denn auch hier stand Positivity im Zentrum der Vibes und wurde von Frankie Beverly immer wieder gefeiert in seinen Live-Konzerten. Maze, das war ein gewisser Family Spirit und man liest immer wieder, dass dieser Song, der gleich kommt, und als Studioaufnahme auf einem Live-Album erschienen ist, ein beliebter Song für Barbecues und Familienevents im schwarzen Amerika ist. Frankie Beverly und Maze, Before I Let Go.

Frankie Beverly und Maze, Before I Let Go, ein Song, den auch Beyoncé gecovert hat auf ihren letzten Tourneen. Das bedeutet schon mal was in der heutigen Zeit, und Frankie Beverly hat das noch mitbekommen, fühlte sich sehr geehrt und geschmeichelt. Gestorben ist er, dieser wunderbare Soul-Sänger, erst kürzlich im September 24. Frankie Beverly wurde 77 Jahre alt. Und hier kommt gleich der nächste Klassiker, einer meiner Favoriten aus der Abteilung Chicano Soul, War Summer.

I Need Your Love. Curtis Harding derzeit in Europa auf Tour. Diese Woche ist er in Spanien, was sicherlich auch keine ganz leichte Aufgabe ist. Bei den Temperaturen Need Your Love war das, aus Atlanta, Georgia, Curtis Harding. Immer regelmäßiger hier auch in Europa zu hören. Ja, und schon sind wir wieder auf der Zielgeraden dieser Soul Kitchen. Mein Name ist Harald Münkedick. Danke fürs dabei sein. Wünsche noch einen exzellenten weiteren Abend. Am besten mit den Kollegen aus München vom Nachtmix, aber das wissen Sie ja schon. Wir können uns nächste Woche wieder treffen an dieser Stelle. Bis dahin, machen Sie es gut, wo auch immer Sie uns hören.

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1: Um 23 Uhr mit Karin Schumacher. Stade in Niedersachsen steht unter Schock. 6 Menschen sind bei einem Schusswaffenangriff getötet worden. Die Tat ereignete sich in einer Jugendhilfeeinrichtung. Alle Todesopfer waren deren Mitarbeiter. Bei einer Pressekonferenz am Abend machte die Polizeipräsidentin von Lüneburg Schul auch Angaben zum mutmaßlichen Täter.
2: Es handelt sich um einen 45-jährigen, in Deutschland geborenen und wohnhaft im Raum Hannover Mann. Er hat türkische Wurzeln. Es liegen zu ihm polizeiliche Erkenntnisse vor, unter anderem aus dem Bereich Bedrohung. Aber er galt bisher nicht als absolut gewalttätig in unserem polizeilichen System.
1: Bei den künftigen US-Wahlen dürfen Briefwahlstimmen auch gezählt werden, wenn sie erst nach dem Wahltag ankommen. Vorausgesetzt, sie wurden spätestens am Wahltag abgestempelt. Das hat der oberste Gerichtshof der USA entschieden und damit eine Klage von Republikanern abgewiesen.
3: US-Präsident Donald Trump hatte die Briefwahlen immer wieder mit Wahlbetrug in Verbindung gebracht, allerdings keine Belege dafür geliefert. Bei einem anderslautenden Urteil hätten noch vor den Zwischenwahlen im November die Wahlgesetze in mehr als der Hälfte der Bundesstaaten und in der Hauptstadt Washington geändert werden müssen. In vielen dieser Staaten gelten verlängerte Fristen vor allem für Soldaten sowie für im Ausland lebende Wähler. Teilweise werden Stimmen noch gezählt, wenn sie bis zu 5 Tage nach der Abstimmung eingehen. Das kann dazu führen, dass die Auszählung der Stimmen bei den Zwischenwahlen mehrere Tage dauert. Aus Washington, Anne Schneider.
1: Die freien Tankstellen rechnen morgen und übermorgen mit einem Kundenansturm. Grund ist der Tankrabatt, der am 1. Juli um 12 Uhr mittags endet. Die Spritpreise könnten deshalb um etwa 17 Cent steigen. Die Tankstellen müssen ab dem 1. Juli um Mitternacht wieder höhere Steuersätze bezahlen, können aber erst am Mittag die Preise erhöhen. Bei der Fußball-WM spielt zur Stunde die deutsche Nationalmannschaft um den Einzug ins Achtelfinale gegen Paraguay. Die Partie läuft eine gute halbe Stunde bisher. Aktuell steht es 0:0. Ins Achtelfinale eingezogen ist bereits Brasilien. Die Südamerikaner gewannen 2:1 gegen Japan. Das Wetter in Deutschland: in der Nacht im Süden Schauer und Gewitter. Für den Süden und den Osten Bayerns warnt der Deutsche Wetterdienst vor Unwetter mit Starkregen und stürmischen Böen. Die weiteren Aussichten: morgen eine Mischung aus Sonne und Wolken, im Südosten erneut Regen und Gewitter. Die Höchstwerte liegen zwischen 21 und 32 Grad. Soweit die Nachrichten, 23.03 Uhr.
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4: Hallo zum Electronic Summer Festival mit vielen verschiedenen Stilen der digitalen Popkultur, von Elektro über House, Techno, Synthie-Pop, Electronica und Ambient mit Wahlgesängen. Ralf Summer aus dem Nachtmix-Studio in München sagt Hallo nach Bayern, Bremen, Sachsen, Sachsen-Anhalt und Thüringen. Und los geht's mit DJ Kotze.

DJ Kotze aus Hamburg, er ist ein verlässlicher Lieferant in Sachen elektronischer Musik. Gerade war er der Musiker mit dem Top-Track des Monats von Zündfunk und Nachtmix Bayern 2 mit Spiralen, seiner neuen Maxi. In deinen Augen drehen sich Spiralen, sie ziehen mich tiefer als jeder Verstand. Die Welt wird weich an ihren Rändern und alles fliegt ins Niemandsland. So lautet der Text. Ich habe ihn gefragt, welche Frauenstimme denn da singt, und als Mail-Antwort kam: Wahre Kunst ist dazu da, Fragen zu stellen, nicht Antworten zu geben. Okay. Wer die Frau auf dem Cover ist, das verrät Stefan Kozalla unter dem Video. Mama Kozalla steht da, seine Mutter. Der Sohnemann legt gerade wieder viel auf. Einziger Termin in Deutschland ist im Rest des Jahres der 19.09. Da ist DJ Kotze in Berlin. Den nächsten Track habe ich bei dem Kollegen von ihm gehört, bei Moody Man.

0: Eine Mörder-Bassline. Maven heißt der Track, stammt vom italienischen Produzentenduo Alex Bohemian und Ruff Parola, habe ich entdeckt im DJ-Set von Moody Man in Münchens Blitzclub. Mitte Juni stieg dort die Detroit Love Nacht mit drei großen Vertretern des Detroit Techno, mit Kyle Craig, Mike Banks von Underground Resistance und eben Moody Man, sie haben zu dritt aufgelegt. So als ob Weihnachten, Ostern und Geburtstag zusammenfallen würden. Moody Man ist der DJ mit dem Schleier vorm Gesicht, damit man es nicht fotografieren kann, was man im Blitzclub ohnehin nicht darf. Man muss ja seine Handykamera abkleben. Moody Man hat auch aufgelegt Sachen von AC/DC, Isley Brothers, Kelis und Andre 3000 oder auch Thundercat hat er aufgelegt. Das Spektrum macht ihn aus und bei Come Together von den Beatles hat er den Refrain weggedreht und die TänzerInnen sangen ganz laut den Titel im Club. Dazu spielte er auch noch Disco und House und Drum and Bass. Und ab und an schaltete er das Mikro ein und sprach wie ein MC zu seinem Publikum.
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ein südafrikanisch-deutscher Track, Stimming aus Hamburg. Er supportet hier den Lazarus Man. Die Vocals stammen von Clint Smith. Diese Detroit-Techno angehauchte Nummer ist mein zweiter Favorit auf dem neuen Album Skin. Wer weiter diggen möchte, Lazarus Man hat in den letzten 10 Jahren mehrere EPs, Mixes und Alben rausgehauen. Und auch als MC, sprich als Spoken Word Artist, ist er gefragt. Er hat seine Stimme schon vielen Artists aus dem Club-Kontext geliehen, wie Booker Shade aus Berlin oder das Juma Sound System in Kopenhagen. Schön, dass seine Stimme um die Welt kommt. Electronic Summer Festival ist das Motto dieser ARD Late Night Sounds und wir kommen zu einem Musiker, der keine Stimmen benutzt, Shed.

So stellt er sich den idealen Soundtrack zwischen pumpender Primetime-Club-Energie und dem Beginn der ausufernden After-Hours-Zeit im Club musikalisch vor. Das war Shed und sein Password im Techno-Mix. Der Track landete soeben in den neuen Top-Tracks von Nachtmix und Zündfunk Bayern 2, und zwar auf Rang 3. Hinter Shed, da verbirgt sich der ostdeutsche Routinier René Pavlovitz, und wir hören einen zweiten Tune aus seinem neuen Album Rave Echoes, einer, bei dem die Hände schon gern ein wenig nach oben in die Morgensonne greifen.

Taking You Home. Mit dem Stück nimmt uns Chet mit nach Hause. Für mich einer der beiden Takeaways vom neuen Album. Neben dem vorhin gehörten Password Techno. Ja, Chet hat übrigens auch schon fantastische Ambient- und Electronica-Platten aufgenommen. Wenn man zu Hause mal chillen mag, ich empfehle sein Oderbruch-Album mit vielen Recordings aus der Flusslandschaft an der Grenze zu Polen, wohin es Chet auch immer wieder zieht. In seine eigene Hütte. Auf Englisch Shed. Sein bevorzugtes Wasser ist nicht der Fluss, sondern das Meer. Zu sehen auf dem Cover von Samo DJs neuer EP, es ist die Ostsee.

Was eine Mische. Disco-Tradition, Club-Futurismus und Hip-Hop-Attitüde in einem Stück. So beschreibt Samo DJ dieses extrem funky Instrumental Third Guitar. Ja, der Schwede hat auf seiner neuen EP auch ein Liebeslied an eine Stockholmer Nachtlebenslegende abgedruckt. Und diese Third Guitar EP, die kam beim tollen Club-Label Studio Barnhus raus, das immer wieder feierliche Musik findet und nicht fehlen darf in so einer Stunde Electronic Music Festival. Feierlich und funky auch dieses Projekt aus Paris.

Lewis of Man und Attitude, super catchy Synthie-Pop mit lässigen weiblichen Vocals, die so ein bisschen an Affi erinnern. Dazu ein Videoclip, der wie ein Fight in den Banlieues beginnt, aber dessen männliche Energie Gott sei Dank von einer Frau umgelenkt wird in einen Rollerblade-Dance-Contest. Und am Ende sehen wir dann einen kleinen Jungen, der vor der Rollerdisco steht und wehmütig guckt, vielleicht in die Zukunft, vielleicht war es ja eine Vision von ihm. Und eine solche hat auch dieser Track aus London.

Das ist Danalogue. Dahinter steckt Dan Levers. Den kennt man vielleicht aus dem Jazz-Kontext. Der hat schon bei The Comet Is Coming gespielt, der Band von Chewbacca. Oder auch bei Alabaster Duplume als Keyboarder. Und wir haben eben gehört seinen super trippy Track Möbius Triptych. Danalogues erstes Album steht musikalisch zwischen Liquid Jazz, Shimmering Kosmische und Space Disco, wie er es beschreibt. Schade, dass nur dieser Track in diese Richtung geht. Ganz im Gegenteil zum folgenden Album, das komplett empfehlenswert ist und das ich das Wochenende rauf und runter gehört habe. Hier ist DJ Pleat.

Je heißer die Temperaturen, je weniger man sich bewegen mag, desto mehr lande ich bei diesem flirrenden Sound der Entschleunigung. Please heißt die neue Platte von DJ Pleat. Danke an den Pitchfork-Blog, der sie am Wochenende entdeckt und vorgestellt hat, mit den Worten: Die Musik des libanesisch-australischen Produzenten

Jahrzehnten bringt die westliche Dance-Ästhetik mit der arabischen Partymusik in Dialog, die den Soundtrack seines Lebens geprägt hat. Es ist eine Synthese aus Dub und Dubke, Deep House und Maraganat. Zitat Ende. Nochmal DJ Pleat, das kommt von to plead, wie plädieren und vorbringen, und er plädiert für die Individualität.

Vorhin der Track Stucco und nun Ride on Time von DJ Pleats irre gutem Please-Album. Und wie schwärmt Pitchfork zu Recht von dem zweiten Werk des Künstlers aus Melbourne? Zitat: Das Ergebnis glänzt mit sentimentalen Melodien, hinter denen sich eine traurige Unterströmung verbirgt, als würde man den Geschichten eines alten Verwandten lauschen, die von Trauer durchzogen, aber dennoch wunderschön sind. Ja, bürgerlich heißt DJ Pleat Jared Beeler und ich kann ihn an diesen Tagen wärmstens empfehlen. Naja, vielleicht doch kein gutes Kriterium zurzeit, wärmstens empfehlen. Drum ab ins Wasser.

Zum Abschluss dieses Electronic Summer Festivals in den ARD Late Night Sounds gibt's ein Mensch-Natur-Experiment. Der französische Musiker Ron ist schon länger einer der interessantesten Akteure unserer Nachbarn im Bereich Ambience und Electronica. Nun hat er ein neues Album veröffentlicht, Megaptera. Megaptera ist der wissenschaftliche Name des Buckelwals und wir hören Sounds, die von Buckelwalen beeinflusst sind. Dazu gibt's eine Geschichte. Ron hatte Videos von einsamen Seefahrern gesehen, die allein und mitten auf den Meeren seine Musik auf ihren Booten laufen lassen und die Wale und Delfine anlocken. Ron, der selbst an der französischen Küste lebt, hat das auch probiert und dann die Reaktionsklänge von den Buckelwalen aufgenommen, hat sie synthetisiert und von menschlichen Chören nachsingen lassen und alles vermischt. So das einfache und doch komplexe Konzept des neuen Albums, zu dem es bald auch einen Film geben wird. Nach Baleine et le Musicien, der Wal und der Musiker, nun nochmal Ron und ein Walstück, aufgenommen weit vor Timmy. Hier ist Ron mit Zodiac. Gute Abkühlung wünscht aus München Ralf Summer.

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1: Um 24 Uhr mit Karin Schumacher. In Niedersachsen sind 6 Menschen bei einer Schießerei in einer Jugendhilfeeinrichtung gestorben. Mutmaßlicher Täter ist ein 45-jähriger Deutscher mit türkischen Wurzeln. Motiv für die Tat in Stade war nach bisherigen Erkenntnissen der Ermittler ein Streit um das Sorgerecht für ein Baby. Alle Getöteten waren Mitarbeiter einer Mutter-Kind-Wohngruppe. In der Einrichtung waren die 3-monatige Tochter des Schützen und die Kindsmutter untergebracht. Bei der Tat wurden mehrere Menschen zum Teil schwer verletzt. Der mutmaßliche Schütze konnte festgenommen werden. Er ist polizeibekannt, aber nicht als Gewalttäter. Niedersachsens Innenministerin Behrens betonte, es gebe keine Verbindungen zur Clankriminalität. 5 Tage nach den beiden schweren Erdbeben in Venezuela gibt es mehr als 1700 bestätigte Todesopfer. Die Zahl der Opfer dürfte aber weiter steigen, da nach wie vor zehntausende Menschen vermisst werden. Einsatzkräfte suchen weiterhin unter den Trümmern nach Verschütteten. Auch 2 deutsche Rettungsteams sind in Venezuela im Einsatz, unter anderem das Technische Hilfswerk. Dieser Juni ist der zweitwärmste seit Beginn der Aufzeichnungen. Das gab der Deutsche Wetterdienst bekannt. Die Temperatur habe nach vorläufigen Zahlen im Mittel bei 19,5 Grad gelegen. Nur 2019 sei es noch wärmer gewesen mit 19,8 Grad. Zudem war der Juni heuer deutlich trockener als im langjährigen Mittel. KI-Anwendungen, die sexuelle Deepfakes erstellen, sind in der EU künftig verboten. Die Mitgliedsländer haben zugestimmt, dass nicht mehr nur die Tat, sondern auch das Werkzeug ab Anfang Dezember verboten wird. Bei Deepfakes werden mithilfe künstlicher Intelligenz täuschend echt wirkende Bild-, Video- oder Tonaufnahmen erzeugt. In dem neuen Gesetz soll genau definiert sein, was verbotene sexualisierte Inhalte sind. Bei der Fußball-WM hat sich Brasilien für das Achtelfinale qualifiziert. Die Südamerikaner gewannen 2:1 gegen Japan. Das entscheidende Tor fiel erst in der Nachspielzeit. Brasilien hatte zwar deutlich mehr Ballbesitz, konnte der starken Defensivleistung der Japaner aber wenig entgegensetzen. Die Partie Deutschland gegen Paraguay läuft noch. Derzeit steht es 1:1 unentschieden. Das Wetter in Deutschland. In der Nacht im Süden Schauer und Gewitter. In Bayern warnt der Deutsche Wetterdienst vor Unwettern mit Starkregen und stürmischen Böen. Betroffen ist der Süden und Osten des Freistaats. Tagsüber in Deutschland eine Mischung aus Sonne und Wolken. Im Südosten erneut Regen und Gewitter. Höchstwerte 21 bis 32 Grad. Damit ist es 0:03 Uhr.
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2: Ja sagen ist leicht. Andere Leute mögen es, wenn man zu den Dingen, die sie wollen oder brauchen, Ja sagt. Nein sagen dagegen ist schwieriger. Aber manchmal ist es genau das, was nötig ist, um glücklicher zu sein. Will dich jemand zu etwas überreden, wozu du keine Zeit oder Lust hast? Sag nein. Versucht jemand, dich zum Verletzen eines deiner Prinzipien zu bringen, bei dem du lieber hart bleiben würdest, sag nein. Möchte jemand ein Projekt oder eine Aufgabe auf dich abwälzen, sag einfach nein. Fällt dir das schwer, dann tu Folgendes. Stell dich vor einen Spiegel und übe zu sagen, nein, das geht nicht, und dich dann umzudrehen und wegzugehen. Dann musst du nie wieder nachgeben, wenn du etwas nicht tun willst oder weißt, dass es keine gute Idee ist. Übe so lange, bis Nein zu

zu sagen so einfach für dich ist, wie Ja zu sagen. Denn es stellt ein wertvolles Utensil in deinem Rüstzeug für das Spiel des Lebens dar. Das waren Gedanken zum Tag von Mera Lester.

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1: Wien 1891. Im Salon der Fürstin Pauline ist der Hochadel versammelt. Gleich beginnt das Konzert. Die jungen, unverheirateten Komtessen kichern. Fesch schaut er aus, der Herr Couplet-Sänger. So einen trifft man sonst nur in heurigen Lokalen. Und da dürfen Komtessen nicht hin. Und schön singen kann er ja. Ja, aber was singt er? Der Jäger und die Fischerin? Geht es da um Landwirtschaft? Die unschuldigen Komtessen sind ratlos. Die noblen Väter schnappen nach Luft. Ein ordinärer Gassenhauer folgt dem nächsten. Die adligen Mütter sind der Ohnmacht nahe. Und die Gastgeberin Fürstin Pauline von Metternich, die hat ihren Spaß. Wie immer. Geboren wurde sie als Pauline Gräfin Schandor. Ihr Großvater mütterlicherseits war der berühmte Staatskanzler Fürst von Metternich. Von ihm hatte Pauline das Talent zum Networken geerbt. Und damit dies in der Familie blieb, heiratete am 30. Juni 1856 die 20-jährige Pauline ihren Onkel Richard Clemens Fürst von Metternich. Aber so gruselig das klingen mag, der Onkel war erst 27 und Pauline fand ihn gar nicht übel. Zuwider ist mir bei der Mariage nur, stellte sie fest, dass ich da gleichzeitig meine eigene Tante werde. Wobei, wenn die kecke Pauline etwas nicht brauchen konnte, dann war es eine alte Tante, die ihr dreinredete, da war sie dann doch lieber ihre eigene Tante. Der Onkelgatte war Diplomat und gemeinsam ging's nach Paris. Mit ihrem breiten Mund galt Pauline nicht als schön, aber sie hatte Esprit, machte Kaiserin Eugenie von Frankreich zu ihrer besten Freundin und pushte die Karrieren von Franz Liszt und Richard Wagner. Zurück in Wien kam Pauline gerade rechtzeitig. Kaiserin Elisabeth war ständig auf Reisen, Wien fehlte eine First Lady. Pauline erbarmte sich, veranstaltete Bälle, Soireen, Blumenkorsi, Teekränzchen, Theateraufführungen, alles für den guten Zweck. Charity war angesagt. Der Adel gab sich voll Wonne zu Walzerklängen der Mildtätigkeit hin, in Ballkleidern, die teurer waren als alle Spendeneinnahmen zusammen. Anders Pauline. Sie scheffelte Unsummen unter anderem für die Krebsforschung. Auch weil Nathaniel Rothschild, Spross der jüdischen Bankiersfamilie, für Paulines Feste stets seine Kassa öffnete. Pauline mochte alles, was ihre Standesgenossen schockierte. Jüdische Multimillionäre, deftige Volkslieder und Make-up. Und sie sagte jedem die Meinung. Das inspirierte Zeitungen zu der Geschichte, Fürstin Pauline Metternich habe sich mit der Gräfin Kielmannseck wegen eines Blumengestecks duelliert. Und zwar barbusig. Eine Presseente. Aber nicht ganz abwegig. Noch 1921, mit 85 Jahren, tanzte die pfiffige Pauline auf einem Fest einen Charleston und kommentierte nachher trocken: Zu meiner Zeit hat man solche Bewegungen nur im Bett absolviert. Wenig später verließ sie die irdische Welt, dank ihres wohltätigen Partylebens mit Sicherheit geradewegs in Richtung Himmel. Das war das Kalenderblatt, heute von Isabella Accucci. Gelesen hat Caroline Ebner.

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1: Dazu herzlich willkommen. Heute bis 2 Uhr mit Musik von Harald Genzmer, Wilhelm Killmeier, Hans-Werner Henze und Karl Amadeus Hartmann. Den Anfang macht der Chor des Bayerischen Rundfunks zusammen mit der Sopranistin Irmgard Lampart in den 4 Petrarca-Chören von Harald Genzmer. Der Dirigent ist Gustav Sjöquist.

Das waren die vier Petrarca-Chöre für gemischten Chor a cappella von Harald Genzmer. In einer Aufnahme mit dem Chor des Bayerischen Rundfunks und der Sopranistin Irmgard Lampart unter der Leitung von Gustav Sjöquist. Wilhelm Kilmeier dirigiert jetzt die Münchner Philharmoniker in seiner Sinfonie Nummer 3 für großes Orchester Menschenlos.

Menschenlos. Wir hörten die Sinfonie Nummer 3 für großes Orchester von Wilhelm Kilmeier, gespielt von den Münchner Philharmonikern unter Leitung des Komponisten. Die Hymne »In lieblicher Bläue« von Hölderlin hat Hans-Werner Henze zur Kammermusik 1958 inspiriert. Das Werk mit 12 Sätzen und einem Epilog wird interpretiert von Neil Jenkins Tenor, Timothy Walker Gitarre und dem Charun-Ensemble Berlin, Leitung Brynmoor Llewellyn Jones.

Kammermusik 1958 über die Hymne in lieblicher Bläue von Hölderlin für Tenor, Gitarre und 8 Soloinstrumente von Hans-Werner Henze. Mit Neil Jenkins Tenor, Timothy Walker Gitarre und dem Charun Ensemble Berlin, Leitung Bryn Mawr Llewellyn Jones. Zuletzt nun im Concerto Bovarese hier auf Bayern 2 die Sinfonie Nummer 6 für großes Orchester von Karl Amadeus Hartmann. Raphael Kubilik dirigiert das Symphonieorchester des Bayerischen Rundfunks.

Raphael Kubelik dirigierte das Symphonieorchester des Bayerischen Rundfunks in der Sinfonie Nummer 6 für großes Orchester von Karl Amadeus Hartmann. Und das war's für heute im Concerto Bavarese. Nach den 2 Uhr Nachrichten geht's weiter mit dem ARD-Nachtkonzert. Und zuvor hören wir noch Marianne Koch mit einer Pavane für Tenorhackbrett von Rudi Spring.

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